Guten Abend. Seien Sie herzlich willkommen und Andreas Sawatzki hat gesagt, dass wir in Zeiten leben, in denen Themen, die man vor Monaten für bedeutsam hielt, plötzlich wie weggefegt werden. Heute erinnern sich schon kaum noch Leute daran, dass Glück mal in Deutschland das beherrschende Thema war. Ich meine, die Post hat früher ja in Deutschland wie auch anderswo Briefe und Pakete zugestellt. Seitdem sie das nicht mehr so viel macht, macht sie auch noch, aber nicht mehr so viel, weil wir alle WhatsAppen und so irgendwie Mails schreiben oder sowas machen, hat sich überlegt, womit sich denn soll es beschäftigen soll. Und ich weiß nicht, ob ihr das mitbekommen habt. Die Post in Deutschland macht jedes Jahr aktuell einen Glücksatlas. Hätte keiner gedacht, dass das die Aufgabe der Post ist. Einen Glücksatlas. Das heißt, sie fragen im ganzen Land, aber auch international, ob die Leute glücklich sind. Ja, wie kriegt man das raus? Da gehen Sie mal ins Internet, können Sie Glücksatlas Post reingeben, kriegen Sie aktuellste Version von 2021, jedes Jahr frisch. Da können Sie sogar sehen, welches der 16 Bundesländer denn das glücklichste ist. Also die glücklichsten Leute in Deutschland leben in Schleswig-Holstein, habe ich auch nicht begriffen, wieso, und in Sachsen-Anhalt. Hier Bielefeld, Nordrhein-Westfalen ist auf Platz 6. Und das Ganze ist überhaupt, wenn man das, ja, wie stellt man fest, wie glücklich Leute sind? Ja, wird natürlich erklärt, die Leute werden gefragt, also wie fühlen sie sich, wie ist das mit ihren Wohnverhältnissen, wie ist das mit ihrer Arbeit, haben sie einen guten Job, haben sie ein gutes Einkommen, ist das sicher, wie ist das mit der Gesundheit? Na, da ist schon der Punkt, in den letzten 2 Jahren ist es da, seitdem wir diese Corona-Seuche haben, mit dem Glück ein bisschen runtergegangen. Da sagen wir, das braucht man nicht. So. Aber auch nicht so viel. Also dann haben Sie einen Maßstab von 0 bis 10. 0 ist eigentlich total unglücklich, überhaupt nicht zufrieden. 10 ist super glücklich, strahlt aus allen Knopflöchern. Und in Deutschland bewegt sich alles zwischen, ich sag mal, 6,8 und 7,1. Muss man sich mal vorstellen. Das kannst du mit der Lupe kaum sehen, wie der Unterschied ist. Jedes Jahr wechselt das ein bisschen. Ich habe mir das immer mal angeguckt, weil das, ich finde das so irre, so bescheuert, dass man sich mit sowas beschäftigen muss. Also gut, dann guckst du da rein und stellst fest, aha, jetzt sind die Leute ein bisschen. In einer Zeit wie der unseren, wo dann plötzlich so viel Angst wegen Krankheit da ist, dass man ist ja, Krankheit ist ja auch nicht die Pest gewesen, aber die Angst. Man weiß es nicht. Und das ist in Deutschland unser Qualitätsmerkmal. Wissen Sie, es gibt 3 deutsche Wörter in der deutschen Sprache. Es gibt 3 Wörter in der deutschen Sprache, die es in anderen Sprachen auch als Fremdwörter gibt. Die werden als deutsche Wörter, als Fremdsprache gebraucht. Raten Sie mal, was es ist. Erste Wort ist das Wort Kindergarten. Das wurde in Deutschland erfunden und hat sich weltweit ausgebreitet. Kindergarten. Das zweite ist so mehr für die Leute, die es ewig im Kopf haben. Das ist der Ausdruck Zeitgeist. The Zeitgeist, sagen die dann. The Zeitgeist. Und der dritte Ausdruck ist The German Angst. In der ganzen Welt ist Deutschland berühmt für seine Angst. Ich meine, ich habe über 20 Jahre lang deutschen CVM geleitet. YMCA gibt es in 128 Ländern. Und ich bin in vielen, vielen Kontinenten und Ländern gewesen und nie zum Urlaub. Und auch nie in den schönen Urlaubsreservaten, sondern meist in den Slums oder in Elendsbezirken und da, wo es so hygienisch nicht so, deshalb regt mich das alles nicht so auf. Ich habe in meinem Leben so viel gesundheitliche Risiken ertragen, dass ich mich nicht aufregen kann über das, worauf die Leute sich im Augenblick aufregen. Aber immerhin, da hat man inzwischen gelernt, was sind die wirklichen Probleme. Und kaum ein Land der Welt ist so sicher, was das Recht angeht und so reich. Wir gehören in Deutschland zu den reichsten Ländern der Welt.
Da wollen ja so viele auch hierher. Und ausgerechnet die Deutschen, die so stolz sind auf ihre Häuser, die sie gebaut haben, ihre Autos, die sie fahren und so. Alles das, was wir, die sicheren Jobs, die wir haben, oh ja, vielleicht sind sie gar nicht so sicher. Hier herrscht, weltweit sind wir bekannt für die Angst, die uns beseelt. Es könnte ja alles auch kippen. Das Geld gibt uns keine Sicherheit. Obwohl alle denken, du musst Geld haben, damit du sicher bist, damit du weißt, du kannst deine Miete bezahlen und die Rente und so reicht. Ist ja wichtig. The German Angst. Also, was ist da los eigentlich im Land? Wenn plötzlich so ein Krieg so schrecklich nah ist, wie wir es jetzt erleben, das, was wir jetzt erleben in Mariupol und das geht seit Jahren in Syrien, Aleppo, Idlib, Tausende und Abertausende. Wir hatten noch nie so viele Flüchtlinge in der Welt. Die UNO zählt im Augenblick 82 Millionen. Genauso viele, wie Deutschland Einwohner hat. Und die allermeisten von ihnen sind Frauen und Kinder. Es ist unglaublich. Und wir erleben jetzt in diesen Zeiten diese Not. Ich höre, dass ihr Leute aus der Ukraine aufgenommen habt in eurer Gemeinde und sollte jemand zuhören und jetzt die Übersetzung hören, dann grüße ich sie ganz, ganz besonders herzlich. Unser Herz ist bei denen, die das, was ihnen kostbar ist, ihr Zuhause, ihre Heimat, Menschen, die sie lieben, verlassen und nicht wissen, wo sie hingehen. Millionen unterwegs. Da ist plötzlich die Frage, wie wird man glücklich? Sowas wie hässlich, wie bedeutungslos, wo so Millionen denken, wie kann ich überleben? Wie halte ich diese Schmerzen aus? Kinder sterben und Menschen ermordet werden, vergewaltigt. Das ist übrigens auch eine der traurigen Tatsachen in Deutschland. Jetzt heute durch die Nachrichten geht, Flüchtlingsfrauen in Deutschland vergewaltigt werden, die irgendwo Zuflucht gesucht haben. Das ist unsere Welt. Und plötzlich ist die Frage nach Glück sowas wie unanständig. Dass man überleben kann, dass man überhaupt das Notwendigste hat, also beschämt, dass man in Sicherheit leben kann. Ich weiß nicht, wie Ihr Haus aussieht. Vielleicht haben Sie ein schönes Haus. Seien Sie Gott dankbar jeden Tag, dass er ihnen das ermöglicht hat. Und glauben Sie nicht daran, dass es irgendeine Sicherheit gibt und dass Ihr Glück darin besteht, dass Sie das haben. Ich finde es eigentlich sehr traurig, dass wir erst dann, wenn das, an was wir unser Herz gehängt haben und das uns Lebenszufriedenheit gibt, so übrigens nennt man das, auch bei der Post, die sagen, na ja, Glück, das ist ein großes Wort. Und das ist auch ein bisschen übertrieben. Man nennt das Lebenszufriedenheit. Dass ich Wohnung habe, dass ich Menschen habe, Beziehungen habe, dass ich ein Auskommen habe, dass irgendwie gesundheitlich irgendwie so ein Maß an Lebenszufriedenheit. Jeder weiß ja, dass es nicht alle die Bäume, die in den Himmel wachsen und dass es auch Schwierigkeiten gibt. Aber eine gewisse Lebenszufriedenheit, das wäre toll. Und die brauchen wir. Und selbst die müssen jetzt in dieser Zeit viele Menschen wirklich vermissen. Nun, eigentlich denke ich mir, bin ich ganz froh, dass viele, die sehr laut geredet haben, wie man glücklich wird, die müssen sich im Fernsehen gibt's Leute, die haben ganze Programme gemacht, wie man glücklich wird und Literatur, Bücher können sie zu Hunderten davon lesen. Ich bin eigentlich ganz froh, dass das so verstummt ist und habe immer noch die Hoffnung, dass in dieser schweren Zeit manche anfangen nachzudenken und sagen, ja, was zählt jetzt eigentlich wirklich im Leben? Was zählt jetzt? Wenn das, worauf ich alles gesetzt habe, von jetzt auf gleich weg ist. Manche kommen ja plötzlich auf den Gedanken und sagen, wie kann Gott sowas zulassen? Sie haben aber nicht vorher gefragt, als sie in Urlaub gefahren sind, als sie ein SUV gekauft haben, ein Auto gekauft haben, einen sicheren Job haben und ein bisschen mehr verdient haben, haben sie nicht gesagt, wie kann Gott das zulassen? Ich bin ein gottloser Hund, ich kümmere mich um nichts, aber mir geht es hervorragend gut. Da hat keiner gefragt, wie kann Gott das zulassen, wie ungerecht. Jetzt, dann sagen wir,
Wie kann Gott das zulassen? Ist er dafür verantwortlich, dass wir uns immer wohlfühlen, dass das Lebensglück garantiert ist? Nun, der Andreas Sawatzki hat das so ein bisschen so angekündigt, als ob Jesus das versprochen hätte. Hat er das eigentlich? Testen Sie es mal selber. Ich will diese Situation, in der wir heute sind, einfach konfrontieren mit dem, was Jesus sagt. Und das bietet sich auch an. Denn in seiner Regierungserklärung sagt Jesus, das ist die Bergpredigt. Die nenne ich seine Regierungserklärung. Also ein Regierungschef gibt eine Regierungserklärung ab, in der er sagt, das ist mein Programm, das will ich machen und so will ich es machen. Und wer wissen will, was Jesus vorhat und was er machen will, der muss die Bergpredigt lesen. Da ist es ganz konzentriert zusammengefasst. Was hat er vor? Bergpredigt, Matthäus Evangelium, Kapitel 5 bis 7. Ist ja nicht zu viel. Matthäus ist bei mir auf Seite 6 im hinteren Drittel der Bibel. Ja, Bibel ist ein normales Buch, kann jeder finden, auch wenn Sie nicht hier blättern jetzt viel in Ihrer Bibel. Das heißt, Sie sind alle, haben Ihre eigene mitgebracht, das ist toll, kennen sich gut aus. Aber ich grüße besonders die, die jetzt zuhören und die sagen, oh, das wäre mir aber peinlich, ich weiß gar nicht, ich hab Bibel lese ich nicht so, kenne ich nicht so. Das sage ich, Bibel ist ein ganz normal aufgucken. Ist das Neue Testament. Und da fängt es bei 1 wieder an und auf Seite 6 ist das Matthäus-Evangelium, 5. Kapitel. Und da beginnt's. 5, 6, 7 ist die Bergpredigt. Und mein Vorschlag, tun Sie sich mal was Gutes, gönnen Sie sich mal richtig was Gutes und lesen Sie die Bergpredigt mal ruhig in einem durch. Ist nicht zu viel, wenn Sie langsam lesen, sind Sie, brauchen Sie keine Stunde dafür. Können Sie noch Pausen machen dabei. So ganz, ganz ruhig. Nein, keine Sorge, ich will nicht die ganze Bergpredigt lesen, sondern nur den Einstieg. Denn der Beginn der Bergpredigt, da startet Jesus mit einem Wasserfall von Gratulationen. Gratulieren kann man und dann geht's los. Herzlichen Glückwunsch dir. Glücklich zu preisen ist, ich habe die Lutherbibel, lese sie, da heißt es, dass selig sind. Das bedeutet, aber im Griechischen steht das so, gratulieren kann man, glücklich. Also, ja, wer ist glücklich? Das ist doch mal interessant, dass Jesus am Anfang eine Serie loslässt und sagt, denen kann man gratulieren. Die sind glücklich zu nennen und glücklich zu preisen. Bevor ich das kommentiere, will ich einfach Originalton Jesus lesen. Also Matthäus, Evangelium Kapitel 5 von Vers 3 an. Jesus sagt, selig sind, die da geistlich arm sind, denn ihrer ist das Himmelreich. Selig sind, die da Leid tragen. Denn sie sollen getröstet werden. Selig sind die Sanftmütigen, denn sie werden das Erdreich besitzen. Selig sind die, die da hungert und dürstet nach der Gerechtigkeit, denn sie sollen satt werden. Selig sind die Barmherzigen, denn sie werden Barmherzigkeit erlangen. Selig sind die reinen Herzens sind, denn sie werden Gott schauen. Selig sind die Friedfertigen. Denn sie werden Gottes Kinder heißen. Selig sind die, um der Gerechtigkeit willen verfolgt werden, denn ihrer ist das Himmelreich. Selig seid ihr, wenn euch die Menschen um meinetwillen schmähen und verfolgen und reden allerlei Übles gegen euch, wenn sie damit lügen. Seid fröhlich und getrost. Es wird euch im Himmel reichlich belohnt werden, denn ebenso haben sie verfolgt die Propheten, die vor euch gewesen sind. Ihr seid das Salz der Erde. Ihr seid das Licht der Welt. Ich möchte den Hauptaugenmerk jetzt auf den ersten Satz in diesem Wasserfall von Gratulation lenken.
Der erste Satz ist der allerwichtigste. Wenn man den nicht versteht, versteht man nichts von dem, was Jesus danach sagt. Versteht man auch nichts von dem, was Jesus in der ganzen Bergpredigt sagt und was auch sonst noch von ihm berichtet wird in der Bibel. Was sagt er? Also, gratulieren kann man denen, die da geistlich arm sind, denn ihrer ist das Himmelreich. Wieso kann man denen gratulieren, die arm sind? Sowas können doch nur Reiche sagen. Denn Armut ist überhaupt nichts Schönes. Armut ist etwas, wo man raus will. Armut demütigt. Not. Weiß nicht, was ich essen soll, wie ich heizen soll, wo ich wohnen soll. Armut ist doch nichts Schönes. Jesus sagt geistlich arm. Das heißt nicht geistig arm. Kann es auch sein. Menschen sind ja unterschiedlich ausgestattet. Manche sind so super intelligent, dass sie Mathe können und so. Und da steht man staunend dabei und denkt, oh Mensch, ich staune immer über diese Freaks, die auch wissen, was unter der Oberfläche eines Computers passiert. Und diese modernen Engel, IT-Spezialisten. Ich liebe solche, mein iPhone und sowas, solange es funktioniert. Aber was ist, wenn es nicht funktioniert? Dann kommen diese Superhelden, die wissen, wie sowas funktioniert. Wahnsinnig intelligent. Okay, das gibt's auch. Es gibt Unterschiede zwischen uns. Da muss man auch, wie ich, zufrieden sein, wenn man da in bestimmten Bereichen bescheidener ausgestattet ist und so, und freut sich, als manche da so toll mehr wissen. Geistlich arm bedeutet aber nicht geistig arm, sondern im Sinne des Geistes Gottes arm. Vor Gott arm, mit leeren Händen, bettelarm, nichts anzubieten. Das sagt Jesus, denen kann man gratulieren. Wieso? Warum ist das gut? Das ist doch auch erbärmlich, wenn einer vor Gott überhaupt nichts zu bieten hat. Und das auch weiß, die meisten halten sich ja für wer weiß was und toll. Und wenn wir schon nichts zu bieten haben, dann sagen wir, ja, ich habe mich stets bemüht. Obwohl du etwas das Schlimmste ist, was der Personalchef in eine persönliche Beurteilung schreiben kann, war stets bemüht. Das heißt, er kann gar nichts. Ne? Aber das sagen wir immer. Ja, natürlich, Fehler haben wir alle, aber ich bemühe mich doch. Ich bin auch kein Verbrecher und so. Und da. Wir sind arbeiten immer, vergleichen uns mit anderen, die noch schlimmer sind und so. Nicht? Dann, und bieten Gott an, was wir haben. Jedenfalls unser Bemühen. Okay, sagt er, Jesus, dir kann man nicht gratulieren. So fromm, wie du bist, herzlich Beileid. So moralisch, wie du dir vorkommst, sorry, habt ihr nicht zu gratulieren, herzlich Beileid. Da gucken sie mich nicht so erschrocken an. Sie gucken ja schon fast so, als fühlen sie sich gemeint. Was ist geistlich arm? Und warum sagt Jesus, denen kann man gratulieren? Die Begründung heißt, ihnen gehört das Himmelreich. Also hier heißt es, denn ihrer ist das Himmelreich. Muss ich das erklären? Das Himmelreich, das Reich, das Königreich der Himmel, so sagen die Juden, weil sie, und Jesus war Jude, weil sie Ehrfurcht vor Gott haben. Jüdische Menschen hatten immer eine große Sorge, den Namen Gottes auszusprechen, Yahweh, weil sie kannten das Gebot, du sollst den Namen des Herrn deines Gottes nicht missbrauchen. Und sie hatten die Sorge, wenn wir den Namen auch nur in den Mund nehmen, dann ist er schon, unser Leben ist schmutzig und dann ist es schon missbraucht. Deshalb sagten sie dann Herr, wenn der Name steht, immer, Yahweh steht dauernd im Alten Testament, dann sagten sie immer Herr, Adonai. Aber sie vermieden dann auch direkt von Gott zu reden. Und redeten dann von den Himmeln. Da meinten sie jetzt nicht da, wo die Wolken sind und die Flugzeuge fliegen. In Deutschland hat man ein Wort dafür, für den meteorologischen Himmel, also für Wolken und Flugzeuge. Und für die unsichtbare Welt Gottes, die wir mit unseren Sinnen nicht wahrnehmen können, aber die unsere Welt umgibt und durchdringt in jedem Molekül. Der Schöpfer ist nicht in der vergänglichen Sichtbarkeit, aber alles hängt von ihm ab. Und
Die Bibel, im Englischen kann man das unterscheiden, sagt man Heaven, wenn man die Welt Gottes meint, und Sky, wenn man den Himmel meint, wo die Flugzeuge fliegen. In Deutschland, Deutschen haben wir nur ein Wort, Himmel, und müssen dann sagen, was meinst du denn? Gott wohnt nicht hinterm Mond, und Jesus meint hier, das Königreich der Himmel, das ist die Königsherrschaft Gottes. So was denn? Wie hängt das zusammen? Gratulieren kann man denen, die vor Gott mit leeren Händen stehen, wie Bettler, die nichts zu bieten haben, denen gehört die Königsherrschaft Gottes. Die Königsherrschaft Gottes, das ist die Wirklichkeit des Schöpfers und Erhalters des lebendigen Gottes, dass er hineinwirkt in unser Leben. Und dass wir seine Kraft spüren, seine schöpferische Kraft. Seine Liebe, mit der er die Menschen geschaffen hat und die Welt geschaffen hat. Die Siegeskraft, er hat den Überblick. Und er hat die Zukunft in der Hand. Er ist Anfang und Ende. Gottes Herrschaft. Er weiß, wie er das Leben geschaffen hat. Und er weiß, wie das Leben funktioniert, dass es gelingt. Deshalb alleine, ich meine, jeder Ingenieur weiß, wie eine Maschine funktioniert, die er konstruiert hat. Der Schöpfer weiß, wie das Leben funktioniert. Augenblick. Ich erkläre das gerade und mache jetzt mal Halt, weil ich einige in Gedanken ertappt habe, die gesagt haben, gibt es gar nicht. Das ist das Hauptproblem in unserer Zeit. Dass die meisten Menschen, die in Europa leben, Nordamerika, anderen Teilen der Welt, ist ein bisschen anders, als die bei uns leben, zutiefst überzeugt sind, dass Gott gar nicht existiert, sondern nur ein Spukgedanke in den Köpfen der religiösen Leute ist. Ihre Wahnvorstellung. Aber in Wirklichkeit gibt's das nicht. Da sind die ja tolerant und sagen, wenn du meinst, dass du das brauchst, darfst du auch glauben. Ich brauche das nicht. Ich weiß nicht, die uns jetzt zuhören, wie sie gestrickt sind oder wie ihre Kollegen, mit denen sie darüber diskutieren vielleicht im Büro mal, die sagen, freue mich, dass du da so christlich unterwegs bist in so einer Gemeinde. Brauche ich nicht. Mir fehlt nichts. Mir fehlt nichts. Das ist natürlich die Grundentscheidung. Jesus ist gekommen, aus Gottes Wirklichkeit in unsere sichtbare Welt. Und das hammermäßige Wunder, das mit der Person von Jesus verbunden ist, ist, dass seitdem jeder von uns wissen kann, dass Gott kein Hirngespinst ist und keine Wahnvorstellung, keine Einbildung, sondern dass Gott der Schöpfer und Erhalter und der Richter und der Vollender der Welt ist. Er hat das erste Wort gesprochen, er wird das letzte Wort sprechen. Darüber müssen wir nicht streiten. Jeder wird das erleben. Jeder wird das erleben. Wenn Sie die Augen in dieser Welt schließen, werden Sie sie öffnen und vor Gott stehen. Streite mit niemandem darüber. Wir sagen, warten Sie es ab. Jesus aber ist in diese Welt gekommen, hat gesagt, wer mich sieht, sieht den Vater. Das ist das Kernwunder, das mit dieser Person von Jesus verbunden ist. Nicht, dass er nur tolle Sachen gesagt hat, auch andere haben tolle Sachen gesagt, sondern wer er ist, dass in ihm der Schöpfer und Herr der Welt sich selber vorstellt. Den wir von uns aus nicht erkennen können. Man kann darauf kommen, dass es Gott gäbe, wenn man die Wunder der Schöpfung, aber es gibt ja zahllose Leute, die sagen, ach, das ist irgendwie anders entstanden, da muss man nicht Gott für haben, um die schönen Blumen zu bewundern. Gut, die Schöpfung ist dazu da, dass Menschen zum Nachdenken können über den Schöpfer. Aber man kann das auch ablehnen, man kann das verweigern, das wird schon in der Bibel geschrieben, das ist der Kernbruch. Sie haben das Geschöpf geehrt anstatt den Schöpfer. Das ist die Grundentscheidung, das gibt es nicht, das sind alles nur Wunschvorstellungen. Da gabeln sich schon die Wege. Auch heute Abend prüfen Sie, wo Sie jetzt stehen. Die unter uns, die zutiefst überzeugt sind, die Wirklichkeit Gottes gibt es nur in den Köpfen der Leute, die an ihn glauben, die werden jetzt aussteigen und sagen, was Jesus hier sagt, ist Quatsch. Das kann nicht stimmen. Aber weil Jesus der ist, in dem Gott sich selber vorstellt, sagt er, pass auf, ich sage euch, was das Entscheidende ist fürs Leben. Das Entscheidende ist, dass du kapierst,
dass Gott dich geschaffen hat und erhalten hat und dass er dir nachläuft, obwohl du ihn vergessen hast. Er hat dich nicht vergessen, er erinnert dich, er sucht dich, er will dich zurückleben, er möchte dich wieder in Verbindung mit dir kommen. Er selbst ist gekommen, um alles wegzunehmen, was dich von Gott trennt. Das nennt die Bibel Sünde, also das Trennende. Eure Lüge, die arrogante Selbstgerechtigkeit, das Leben mit doppeltem Boden, mit Hass, mit Habgier. Das will er alles wegnehmen, wie Gott, der Richter, kommt in diese Welt, lädt sich das alles selbst auf, trägt das Gericht an meiner Stelle. Gott bestätigt ihn in der Auferweckung und sagt, der ist es. In diesem Jesus, dem Gekreuzigten, steht hier, wir predigen Christus, den Gekreuzigten. In diesem Gekreuzigten lernst du kennen, dass Gott ist und wer er ist, der heilige Gott, der Richter, der dich geschaffen hat, dein Leben geschenkt hat und der dich zurücklieben und retten will. Stimmt das? Woher soll ich das wissen? Kannst du wissen? Am dritten Tage hat Jesus den gekreuzigten Jesus auferweckt. Und da hat Gott bestätigt, dieser Jesus ist die Schlüsselfigur. Ohne den läuft nichts. Ohne ihn lernst du Gott nicht kennen, dass er ist und wer er ist. Und ohne ihn kriegst du keine Verbindung zu ihm. Und das möchte er. Er möchte, dass der Einflussbereich Gottes in deinem Leben sich auswirkt. Die Königsherrschaft Gottes, das ist Reich, das ist die Herrschaft der Himmel, die Himmel, das Himmelreich. Das Gottes Welt hineinwirkt in unser kleines Leben. Das möchte Jesus. Meine Güte, sagen wir, wenn das mal stimmt, das ist aber eine große Nummer. Wie soll das gehen? Ja, sagt er, es gibt nur einen Weg. Das kannst du nicht kaufen. Das möchten die Deutschen, können alles kaufen. Das kannst du nicht erarbeiten. Das möchten wir auch. Wir schaffen das. Weder kaufen noch erarbeiten. Das kriegst du geschenkt. Oder du bekommst es nicht. Deshalb haben die Religiösen es immer am schwersten mit Jesus gehabt. Weil die haben immer gesagt, was muss ich denn tun? Ich muss ja die Gebote Gottes halten. Ich muss ja nicht das tun und das tun und nicht wie die anderen, nicht wie die Welt. Ich muss ja das tun. Schade, sagt Jesus. Diese Quälerei, herzlich Beileid. Dir kann ich nicht gratulieren. Weil du hast so viel. Du redest immer über das, was du tust und wie du dich bemühst und dass du das doch ganz anders bist als die anderen. Also okay, du brauchst mich nicht. Die Verbrecher. Ach, man möchte doch kein Bettler sein. Man möchte doch kein Bettler sein. In den Fußgängerzonen ein großer Schritt. Ich weiß nicht, wie es in Bielefeld aussieht, bei uns in Kassel. Ist ja auch keine so mittelgroße Stadt mit 200.000 Einwohnern. Ich komme nicht durch die Einkaufsstraße, komme ich nicht durch, um an etlichen Leuten vorbeizugehen, da ihren Pappbecher hingestellt haben und etwas scharf riechen und hast du mal einen Euro. Dann sagst du, was muss eigentlich kaputt gegangen sein in einem Menschen, dass du die Scham verlierst und betteln gehst? Die meisten empfinden das ja so. Man lässt sich ja nichts schenken. Ne? Man will sich revanchieren können. Angewiesen zu sein auf Gaben der anderen, das ist so demütigend. Nein, nein, wir lassen uns nicht. Okay, sagt Jesus, wenn du zu stolz dazu bist, wenn du meinst, du brauchtest das nicht und du könntest dir das nicht antun, weil du bist ja so, ne, stets bemüht, dann kann ich dir nicht helfen. Können Sie sich das vorstellen? Dass es Menschen gibt, denen Jesus nicht helfen kann? Hat er gesagt. Die Gesunden brauchen keinen Arzt, sondern die Kranken. Ich bin gekommen, die Sünder zur Buße, zur Umkehr zu rufen und nicht die Gerechten. Die Leute, die alle so gut sind, denen hat er nichts zu bieten. Die stehen da und meckern an Jesus rum und warum der das alles zulässt und wie das so ist. Ja, ja, sagt er. Und er schweigt. Er schweigt. Du kannst diesen ganzen Senf reden und er schweigt. In einer selbstgerechten Verhärtung der Besserwisserei. Und deshalb gratuliert Jesus denen, die vor Gott wie Bettler dastehen. Und wenn dir das Bild vom Bettler zu unangenehm ist, dann nimm das andere, das Jesus auch anbietet, vom Kind. In Matthäus 18, Vers 3, da macht er das bei seinen Jüngern, seine Jünger, das waren ja alles so junge Männer zwischen 20 und 30.
Nicht wahr? Die hatten immer die Ärmel aufgekrempelt, nicht zu boxen, nicht zu dringen, kein Klavier in den dritten Stock zu bringen. Wir sind ja, hier stehen wir und retten die Welt und so. Und dann pfeift Jesus so ein kleines Kind ran. Ich habe im Orient gelebt. Ich war als junger Pastor ein Jahr lang auf der Westbank, also bei Jerusalem, Bethlehem. Ich kenne den Orient ganz gut. Und ich weiß, wie so diese Kinder in den Dörfern dort spielen. Herrlich. Pampers kennen die nicht. Und das entsorgen das einfach so. Und alle Kinder international finden nichts schöner als Matsche. Also so richtig so eine Dreckpfütze mit Matsche drin und dann da richtig so, ne? Und so einen Knirps, den nimmt Jesus und stellt ihn in die Mitte von seinen Wichtigtuern, seinen Jüngern und sagt, wenn ihr nicht umkehrt und werdet wie die Kinder, könnt ihr nicht ins Reich Gottes kommen. Was ist der Vergleichspunkt? Nicht so rein, denn so schmierig und schmutzig, wie die aussehen, kam keiner auf den Gedanken, dass Kinder rein sind. Was ist das Besondere bei Kindern? Kinder haben ein naives Vertrauen und sie lassen sich hemmungslos beschenken. Wir haben drei Kinder, die sind, der Jüngste wird jetzt 50, also ist so ein bisschen her. Selbst die Enkel sind schon erwachsen. Aber ich erinnere mich doch so gut, weil das so peinlich war, als die klein waren. Kam eine Tante zu Besuch, wir haben die versucht zu erziehen. Kam eine Tante zu Besuch, stand die wie die Orgelpfeifen an der Tür, streckten die Hand aus und sagen, Tante, hast du was mitgebracht? Das gesunde kindliche Empfinden, eine Tante, die nichts mitbringt, die kannst du gleich in der Pfeife rauchen. Ne? So Kinder haben, ne, und wenn man erzogen wird, dann sagt man, lässt sie nicht schenken und so, man tut jedenfalls so, und nur wenn man sie revanchieren kann. Ne? Das, Weihnachten ist das Fest der Rache, ne, da muss man so auf plus minus 50 Cent, muss man prinzipiell vergelten können, sonst ist ein Geschenk eine Beleidigung. Wir sind doch keine Bettler. Lass uns doch nicht schenken. So. Und so waren die Jünger damals, so waren die Menschen immer, besonders die Frommen, besonders die Religiösen, Wichtigtuer, putzen sich immer raus, äußerlich und innerlich, und zeigen Jesus, wie sie bemüht sind. Und dann sagt er, wenn ihr nicht eine 180-Grad-Kurve hinkriegt, 180 Grad umkehrt, und werdet wie die Kinder und euch beschenken lasst, werdet ihr nicht in Gottes Herrschaft kommen. Ihr kriegt es geschenkt oder ihr kommt nicht rein. Das ist das Wichtigste zu kapieren. Und deshalb sagt er, das ist

0: das Wichtigste zu kapieren. Und deshalb sagt er, das ist, du bist mir wichtig. Und dein Leben wird in Zeit und Ewigkeit vor die Hunde gehen, wenn du nicht zurückkommst in meine Arme und ich dir deine Sünden vergeben darf. Und wir eine herzliche Verbindung haben und mein Schöpfergeist sein Leben erfüllt hat, mein Heiliger Geist, Schöpfergeist Gottes, ein Motor, ein Licht, eine Energie in deinem Leben wird, die Verbindung so eng macht, dass du voll Vertrauen zu mir sagen kannst, aber lieber Vater, und ich gebe dir die Gewissheit, du bist mein geliebtes Kind, versöhnt, ich vergebe dir den ganzen Dreck und deine Besserwisserei und den Mist, den du gebaut hast und deine Selbstgerechtigkeit und deine arrogante Einbildung, ich vergebe es dir. Ich habe ein Kreuz für dich gestorben. Nimm's an. Herr, darf ich das? Was muss ich jetzt tun? Ich muss doch erst... Lass es. Keine Albernheiten. Glaubst du im Ernst, du könntest irgendetwas, was du getan hast, wieder gut machen? Nichts können wir ungeschehen machen. Kein Missbrauch und kein Betrug, keine Beleidigung, keine Erniedrigung eines Menschen können wir ungeschehen machen. Nichts, nichts, niemand dreht sein Leben zurück. Nur der, der uns geschaffen hat, der kann hinein in unser Leben. Zieht sich unser Leben an, auch die Vergangenheit, nimmt sie an sein Kreuz und sagt, dir sind deine Sünden vergeben, nimm's an. Und dann gibt's nur eins, dass du die Knie beugst und die Hände öffnest. Sag, Herr, nichts hab ich zu bringen. Hier hast du meinen ganzen Schrott und den ganzen Bruch meines Lebens. Und diesen Selbstbetrug, in dem ich mich wohlgefühlt habe und dass ich gemeint habe, ich wäre wer. Und ich wäre so toll in meiner Art und Weise, meiner Frömmigkeit. Und hätte mich immer bemüht, dem großen Nikodemus, Regierungsmitglied einer der frömmsten in Israel, sagt Jesus auf den Kopf zu, Mann von 60 Jahren. Nur wenn du von Neuem geboren wirst, durch Vergebung der Sünden, durch den Heiligen Geist, durch Wasser und Geist, kannst du ins Reich Gottes gehen. Und schämen Sie sich nicht, genauso, der hat es nicht verstanden, hat gesagt, wie kann ich denn wieder in meiner Mutter Leib kriechen, ich kann doch nicht wieder von vorne. Er hat nichts begriffen. Das geht doch gar nicht. Ja, sagt Jesus, der Geist Gottes schafft es und lass es dir schenken. Aber das ist Umkehr. Umkehr ist, dass ein Mensch sagt, jetzt höre ich auf mit dem ganzen Krampf. Und jetzt lasse ich mich beschenken. Das ist Bekehrung. Wissen Sie was? Ich beobachte Land auf Land ab Leute, die sind unglaublich religiös und quälen sich ihr Leben lang und vergleichen sich mit anderen. Die anderen sind ja nicht so fromm. Nicht? Tragen die Nase so hoch und wissen, dass die anderen, die sich Christen nennen, natürlich im Grunde alles Heiden sind. Wir sind besser. Das ist doch. Gott ist der Richter. Er allein schaut das Herz an. Hat sich von niemandem imponieren lassen, was er anzieht. Aber er kennt unsere Herzen. Und er freut sich, wenn einer kommt und diese ganze heuchlerische Quälerei aufgibt. Und sagt, Herr, ich bin ein Sünder, voller Selbstgerechtigkeit. Danke, dass du die Arme ausbreitest am Kreuz und für mich stirbst. Er sagt, endlich. Endlich kommst du als Bettler und als Kind und lässt dich beschenken. Gratulation. Und das ist nicht nur am Anfang so, sondern das bleibt die Grundmelodie unseres Lebens. Martin Luther hat auf seinem Sterbebett gesagt, wir sind Bettler, das ist wahr. Und wenn ich eins lerne in meinem Leben, ich bin jetzt 81, werde es jetzt gleich. Wenn ich eins gelernt habe in meinem Leben, ist, wir sind Bettler. Und das ist wahr. Je älter du wirst, desto weniger hast du. Desto mehr streckst du die leeren Hände aus und sagst, Herr, ich kann's nicht, ich schaff's nicht. Es hat mich so bedrückt, dass ich an Sterbebetten von frommen Leuten jetzt gestanden habe in den letzten Monaten und Jahren, wo sie gesagt haben, Herr Pfarrer, ich weiß nicht, ob's reicht. Dann meinten sie ihr Leben. Sie hatten sich ein Leben lang in der Gemeinde bemüht, waren jeden Sonntag im Gottesdienst und treu ihre Bibel gelesen. Ich weiß nicht, ob es reicht. Ich sage, lass dem Teufel nicht zu, dass er dir das ganze fromme Leben, das er dir geschenkt hat, das Gott dir geschenkt hat,
1: jetzt du gebrauchst und denkst, es müsste reichen. Nein, es reicht nicht. Es reicht nur, dass er, der heilige Gott, der liebende Vater am Kreuz für dich gestorben ist. Das reicht und du kriegst es geschenkt. So können wir leben und so können wir sterben. Jetzt brauchte ich eigentlich noch eine Stunde, die habe ich nicht, ich nehme sie auch nicht, mehr nicht, um zu sagen, das ist ja nur der Einstieg, das erste Wort. Ich habe es ja ganz gelesen, diesen Wasserfall von Gratulationen. Wie sieht denn das Leben aus, wenn ich mich so auf Jesus einlasse, umkehre und mich bekehre?

wird dafür sorgen, dass es Recht gibt, dass ihr Barmherzigkeit erfahrt, so getröstet. Das sind Versprechen, die gelten auch denen, die die Trümmer von Mariupol verlassen, die Leichen zurücklassen von geliebten Menschen. Ihr werdet getröstet werden, sagt Jesus, denen, die Leid tragen. Ich habe einen Freund im Nahen Osten, der sitzt jetzt einen Monat lang in einer Zelle eines Gefängnisses und gestern das Gericht gesagt, nächsten Monat bleibt er. Nur weil er Jesus gehört. Stinkende Loch mit 30 anderen Gefangenen unter erbärmlichen hygienischen Bedingungen. Ja, sagt Jesus hier, sie werden euch schmähen und verfolgen und reden allerlei Übles gegen euch, wenn sie damit lügen. Seid fröhlich und getrost. Es lohnt sich. Ihr seid das Salz der Erde. Ihr seid das Licht der Welt. Er sagt nicht, ihr solltet es sein. Ihr seid der Stoff, der diese Welt vor dem stinkenden Verfäulnis bewahrt. Ihr seid die, die Gott in diese Welt setzt, damit die Energie, die Schöpfungsenergie Gottes ins Leben strahlt und Orientierung gibt. Er sagt nicht, bemüht euch es zu sein, das ist albern. Das ist eine Zusage. Ihr seid das Salz der Erde. Ihr seid das Licht der Welt. Gratulation den Bettlern, die mit leeren Händen vor Jesus stehen. Jetzt kenne ich euch nicht. Ich weiß ja nicht, wo er steht. Ich weiß nur eins. Niemand wird ein Jünger Jesu dadurch, dass er in einer christlichen Familie geboren worden ist. Niemand wird zum Jesus-Jünger erzogen von seinen Eltern oder von seiner Gemeinde. Niemand. Man kann es versuchen, aber es ist noch nie irgendwo gelungen. Noch nie. Nur durch neue Geburt. Nur durch, dass du beschenkt werden. Nur, dass du ein Kind und ein Bettler wirst und sagst, Herr, jetzt höre ich auf. Diesen Krampf höre ich jetzt auf und das Weglaufen und Vergessen höre ich jetzt auch auf. Und das Leben mit doppeltem Boden und die Lüge, das gibt's ja auch unter uns Christen, ne? Dass man die Gemeinschaft so sehr liebt, dass man mitmacht, obwohl eigentlich glaubt man das ganze Zeug ja nicht. Und man hat so viele gute Freunde, dass man noch nicht weg will. Das nennt man soziale Zwänge. Das ist ein Elend in manchen Gemeinden. Ich weiß ja nicht, ich kenne euch ja nicht, deshalb kann ich ja solche gewagten Sachen mal sagen. Ich weiß ja nicht, wie es bei euch aussieht. Nur, ich sage euch, ist noch niemand zum Christen erzogen worden. Weder in einer Familie, noch in einer Gemeinde. Sondern immer nur gerettet als Bettler, als Kind. Mit leeren Händen. Und das wäre natürlich toll. Wenn ich das richtig verstehe, habt ihr deshalb heute Abend hier eingeladen. Wer das heute jetzt in seinem Gewissen gehört hat und denkt, Jesus meint mich. Und so konnte er mir noch nicht gratulieren. Weil ich hatte noch nie so leere Hände vor ihm. Ich hatte immer zu viel drin. Aber jetzt habe ich es begriffen. Jetzt komme ich. Es wäre ein Tag. Und dann wirst du leben, ob du jung bist oder ob du alt. Tag für Tag vom Geschenk. Du kannst morgens aufstehen und sagen, ich danke dir, Herr, dass du mich beschenkst. Mit diesem Tag. Bin gespannt, was drin ist in dem Geschenk. Aber dass du mich so sehr liebst. Mit meinen Macken, mit meinen Grenzen, mit meinen Sehnsüchten. Mit den Zumutungen und Schmerzen, durch die du mich gehen lässt. Was sind das für Schmerzen, wenn Menschen, geliebte Menschen verlieren, Hab und Gut verlieren, Heimat verlieren. Und dass der, der am Kreuz alle Schmerzen getragen hat, sagt, du, bin auferstanden und diese durchbohrten Hände sind dazu da, um dich in die Arme zu schließen. Komm, komm, kehr um, folge mir nach. Wir würden das so gerne erleben, dass heute Abend unter uns Menschen sind, die das sagen. Du sagst, wie soll ich das tun? Er wartet darauf. Von der Seite von Jesus alles klar. Er wartet auf deine, wie ist das mit Liebe? Eine Liebeserklärung wartet nicht auf eine Diskussion, sondern wartet darauf, danke, danke, dass du mich liebst. Hier bin ich. Ich öffne dir

erleben. Du kannst ihm das in einem einfachen Gebet sagen. Jesus, ich danke dir, dass du mich so sehr liebst. Ich habe deine Einladung gehört. Ich öffne dir mein Leben. Ich bekenne dir meine Sünden. Und dann sagst du ihm die ganzen Lebenslügen und auch die ganze Selbstgerechtigkeit und den ganzen verlogenen Krampf und sag, Herr, vergib mir. Ich bitte dich um Vergebung. Und ich danke dir, dass du am Kreuz für mich gestorben bist. Und dass du alles getragen hast und mir alle meine Sünden vergeben hast. Das hat er zugesagt. Er wartet, dass du das annimmst. Er hat's getan. Und dann sagst du, mein ganzes Leben soll dir gehören. Mit Vergangenheit, Gegenwart und Zukunft. Ich will dir vertrauen. Zeig mir deinen Weg. Du bist mein Herr. Danke, dass du mich angenommen hast. Sag ihm ein solches einfaches Gebet. Und mein Vorschlag ist, sag es vor einem Zeugen oder zusammen mit einem Freund, einer Freundin, einer Schwester, einem Bruder. Du kennst jemanden, der auch Jesus von Herzen folgt. Wichtige Dinge im Leben tut man vor Zeugen. Standesamt, Haus kaufen, Grundstück, ne? Gehen wir zum Notar. Du brauchst einen Zeugen, der immer weiß, er heißt nicht nur ein innerliches Gefühl, sondern das gilt jetzt. Ihr kennt euch, ihr habt Freunde. Vielleicht sagt ihr mal, jetzt ist es für mich dran. Es ist besser, man spricht mit irgendjemandem, den man kennt. Aber es könnte ja sein, dass sie das angeschaut haben und sitzen jetzt ganz alleine vor ihrem Laptop oder wer weiß wo und sagen, ja, und ich? Ich wünsche so sehr, dass sie Jesus an ihr Herz lassen heute Abend. Und würde ich gerne mit ihnen beten und für sie beten. Ach, Herr Jesus Christus, wir danken dir so sehr, dass du uns liebst und suchst und nicht vergessen hast. Und dass du jeden von uns kennst, wo auch immer er oder sie jetzt ist und während dieses Gebets mit dabei ist. Rühre unsere Herzen an. Rede zu unserem Gewissen. Durchbrich die Härte der Selbstgerechtigkeit. Hole uns aus unseren Ängsten. Und hilf uns, dass wir in deinen Armen Frieden finden, nach Hause kommen, zurechtkommen. Erbarme dich, Herr. Amen.

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0: Wir sind in Strophe 3 stehen geblieben. Und das ist nun, kann man sagen, das Zentrum der Geschichte Israels oder das Zentrum der Heilsgeschichte Gottes mit Israel. Der Messias kommt. Das Volk ist im Land, aber wieder in einem ganz schlechten geistlichen Zustand. Das Gesetz Mose hat ja versprochen, 5. Mose 28, wenn Israel auf Gottes Gebote hört, auf die Gebote der Tora, dann wird Gott alle Krankheiten von ihnen abwenden und sie verschonen. Das war eine Verheißung für Israel als irdisches Volk. Ganz wichtig, das dürfen wir nicht als Verheißung nehmen für die Gemeinde, die Gottes himmlisches Volk ist. Denn Israel als irdisches Volk Gottes hatte speziell irdische Verheißungen, ein irdisches Land und irdische Verheißungen, aber die Gemeinde ist ein himmlisches Volk, hat ein himmlisches Erbteil, hat himmlische Verheißungen, ist nach Epheser 1, 3 und folgende gesegnet mit jeder geistlichen Segnung in den himmlischen Örtern in Christus. Aber wir haben nicht die Verheißung, wenn wir treu sind, dann wird Gott uns von Krankheit verschonen. Aber Israel hatte das. Und wenn wir eben in den Evangelien sehen, wie viele Menschen krank waren und der Herr reist herum in diesen 3 Jahren seines öffentlichen Dienstes und ständig werden in Scharen die kranken Leute gebracht, dann zeigt das, in welch miserablen geistlichen Zustand das Volk war. Aber eben in dieser Not hinein leuchtet dieser Vers 20. Er sendet sein Wort und heilt sie und er rettet sie aus ihren Gruben. Mögen sie den Herrn preisen wegen seiner Güte und wegen seiner Wundertaten an den Menschenkindern. Das ist die allergrößte Rettung, die Sendung des Sohnes, der das Wort ist. Und dann wird erklärt, lese man Vers 22 noch dazu,
1: und sollen Dank opfern und seine Werke erzählen mit Freuden.
0: Jawohl. Also, sie sollen im Tempel Opfer des Lobes, das sind die Friedensopfer, das sind diese Opfer, wo man einen Teil davon essen durfte und ein Teil wurde für Gott verbrannt. So hatte der Mensch Gemeinschaft mit Gott. Und so wird hier gesagt, sie sollen Opfer des Dankes darbringen für diese Rettung. Das erinnert uns unter anderem an die Geschichte mit dem Aussätzigen, der geheilt wurde. Und der Herr Jesus sagt ihm in, können wir das kurz aufschlagen, in Matthäus 8, Verse 1 bis 4, da heilt der Herr Jesus einen Aussätzigen, ein gewaltiges Wunder, denn im ganzen Alten Testament, ab der Zeit Mose, wird nie berichtet, dass ein Israelit von Aussatz geheilt wurde. Das letzte Beispiel war Miriam, die Schwester von Mose. Ausländer schon, wie Naaman, der Syrer, aber kein Israelit. Und nun kommt da dieser Rabbi aus Galiläa und heilt da einen Aussätzigen. Und jetzt liest jemand Matthäus 8, Vers 4, bitte.
2: Und Jesus sprach zu ihm, siehe zu, sage es niemand, sondern gehe hin und zeige dich dem Priester und opfere die Gabe, die Mose befohlen hat, zu einem Zeugnis über sie.
0: Jawohl. Also er muss zum Tempel, muss dort die Opfer darbringen. Und so waren diese Opfer eben auch Ausdruck des Dankes für diese Heilung. Es ist ja so, in 3. Mose 13 hat Mose Gottes Gebote aufgeschrieben, wie man Aussatz, wirklichen Aussatz unterscheiden kann von anderen Hautkrankheiten. Und so gab es dann eben Priester, die waren speziell auf diesem Gebiet geschult, aufgrund von 3. Mose 13 die medizinische Diagnose zu stellen. Denn wenn diese eindeutig gestellt wurde, dann musste ja jemand aus der Gesellschaft ausgeschlossen werden. Er durfte nicht mehr in eine ummauerte Stadt hineinkommen wegen der Ansteckungsgefahr. Und wenn jemand nun geheilt worden war, so sagt 3. Mose 14, dann muss zuerst ein Priester eben prüfen, muss zu ihm hinausgehen außerhalb der Stadt und muss prüfen, ob er gesund ist. Und wenn das so ist, dann soll er zum Tempel kommen und die vorgeschriebenen Opfer nach 3. Mose 14 darbringen. Aber das war eigentlich ein theoretisches Kapitel. 3. Mose 13, ein sehr praktisches Kapitel, denn die Diagnose musste immer wieder gestellt werden. Aber die Heilung, das war etwas anderes. Aber es gab dieses 3. Mose 14 Kapitel und der Herr Jesus sagt hier, nun geh, zeige dich dem Priester. Dann musste er also von offizieller Stelle, musste das medizinisch attestiert werden. Der Aussätzige, der war ja verzeichnet. Der ist gesund und dann konnte er 3. Mose 14 in die Praxis umsetzen. Und so hat also der Herr, sehen wir in den Evangelien, das gefördert, dass die Menschen zum Tempel gehen. Und so konnte auch mit Lobopfern, mit Friedensopfern der Dank ausgedrückt werden. Und der Tempel stand ja noch bis ins Jahr 70 nach Christus, also sogar noch wenige Jahrzehnte über die Zeit, wo der Herr Jesus hier auf Erden war, hinaus. Und nun kommt eine neue Strophe, die sich auf Schiffen aufs Meer hinabbegeben, auf großen Wassern Handel treiben. Nicht wahr? Wir haben gesehen, wie in der zweiten Strophe dieses Gefesseltsein in Elend und Eisen, diese Türen aus Kupfererz, diese ehernen Türen und eisernen Riegel, die waren ein Bild von der Gefangenschaft der Juden in Babylon. Jetzt können wir uns fragen, das Meer, wovon spricht das in der Bibel? Wo sieht man das in der Bibel konkret, dass das Meer eben von den Völkern im Allgemeinen spricht? Schlagen wir doch auf Jesaja 17, Vers 12. Jesaja 17, Verse 12 und 13.
1: Ein Brausen vieler Völker, wie das Meer brausen sie, und ein Getümmel mächtiger Nationen, wie große Wasser tosen sie. Ja, wie große Wasser werden die Nationen tosen, aber er wird sie schelten. Da werden sie in der Ferne fliehen und werden gejagt wie Spreu auf den Bergen vom Winde und wie wirbelnde Blätter vom Ungewitter.
0: Jawohl, also, ich glaube, das braucht keinen Kommentar, sehr klar. Und nun steht also hier, sie gehen hinaus aufs Meer, treiben dort Handel und dann kommen sie dort auf dem Meer in einen fürchterlichen Sturm hinein, der wirklich alle Hoffnungen auf Überleben zunichte macht. Ja, der Jesus kam, aber wir wissen, eher das Wort wurde verworfen. In Johannes 1, wo eben beschrieben wird, wie der Herr Jesus das Wort Fleisch wurde, dort haben wir auch Vers 12, wo es heißt, er kam in das Seinige und die Seinigen nahmen ihn nicht auf. So viele ihn aber aufnahmen, denen gab er das Recht, Gottes Kinder zu heißen. Ja, also der Herr Jesus wurde verworfen und als Folge davon kam die Zerstreuung der Juden unter alle Völker. Sie gingen aufs Meer. Lesen wir mal in 5. Mose 28. Übrigens, das Lied Moses hatte ich gesagt, 5. Mose 31. Das Lied Moses ist 5. Mose 32. Das nur so als Klammerkorrektur. Ja, jetzt 5. Mose 28, Verse 64 bis 67.
1: Denn der Herr wird dich zerstreuen unter alle Völker von einem Ende der Erde bis ans andere. Und du wirst dort anderen Göttern dienen, die du nicht kennst, noch deine Väter, Holz und Steinen. Dazu wirst du unter jenen Völkern keine Ruhe haben, und deine Füße werden keine Ruhe stattfinden. Denn der Herr wird dir dort ein bebendes Herz geben und erlöschende Augen und eine verzagende Seele. Und dein Leben wird immer da in Gefahr schweben. Nacht und Tag wirst du dich fürchten und deines Lebens nicht sicher sein. Morgens wirst du sagen, ach, dass es Abend wäre. Und abends wirst du sagen, ach, dass es Morgen wäre. Vor Furcht deines Herzens, die dich schrecken wird, und vor dem, was du mit deinen Augen sehen wirst.
0: Ja, also, das hat sich so dramatisch erfüllt. Ab dem Jahr 70 wurden die Juden zerstreut in einem Prozess, der streckte sich über Jahrhunderte hinweg, schließlich unter alle Völker der Erde. Von einem Ende der Erde bis zum anderen Ende der Erde. Wie kann man von einem Ende sprechen der Erde? Die Erde ist doch eine Kugel. Nun ganz einfach, das Land Israel wird ja von Gott bezeichnet in Hesekiel 38 als der Nabel der Erde. Also die Weltkarte, so wie wir sie kennen, ist eigentlich ganz okay. Dort kommt ja das eigentlich zum Ausdruck, so im Mittelbereich. Man hat natürlich Europa als Zentrum setzen wollen, aber eigentlich sieht man so ziemlich zentral das Land Israel. Und von dort aus, das Ende der Erde, ist Australien, Südamerika, Nordamerika und dann der ferne Osten, Russland, China. Und tatsächlich sind die Juden überall. Von Südamerika bis nach Beijing und bis nach Birobidjan zerstreut worden und von Nordamerika, Kanada, USA bis nach Australien und bis nach Südafrika. Genauso wie es hier steht. Also den liberalen Theologen könnte man sagen, ja bitte, jetzt müsst ihr euer Prinzip durchziehen. Die Prophetie hat sich so erfüllt ab dem Jahr 70. Und dann sehen wir aber, wie Mose beschreibt unter diesen Völkern, Vers 65, wirst du nicht rasten. Deine Fußsohle wird keine Ruhestätte finden. Und so ist es geschehen. Durch all die Jahrhunderte hindurch wurden die Juden verfolgt, gehasst und waren nirgends zu Hause und wurden wieder vernichtet und dort wieder vernichtet. Eigentlich das Gesamttotal vom Jahr 70 bis heute sind etwa 13 Millionen Tote unter dem jüdischen Volk. Aber wenn man diese Verse liest, Vers 66, da hat man den Eindruck, als wäre Mose in den Konzentrationslagern gewesen. Wenn er beschreibt, und dein Leben wird schwebend vor dir hangen, und du wirst dich fürchten Nacht und Tag und deinem Leben nicht trauen. Am Morgen wirst du sagen, wäre es doch Abend, und am Abend wirst du sagen, wäre es doch Morgen. Wegen der Furcht deines Herzens, womit du dich fürchten, und wegen des Anblicks deiner Augen, den du erblicken wirst. Nun sehen wir hier in Psalm 107, genauso wird das beschrieben, die gehen auf Schiffen aufs Meer hinab, auf großen Wassern treiben sie Handel. Übrigens, der letzte Vers von 5. Mose 28, den wir gelesen haben, dort heißt es, der Herr wird dich auf Schiffen nach Ägypten zurückführen. Das hat sich genauso erfüllt, denn kriegsgefangene Juden aus dem Jahr 70 wurden von den Römern auf Schiffen übers Mittelmeer nach Ägypten gebracht und auf den Sklavenmärkten angeboten. Aber das Angebot an Sklaven hat durch den jüdischen Krieg, dass die Nachfrage dermaßen überstiegen, sodass im Römischen Reich die Preise zusammenbrachen und man keine Sklaven mehr kaufte. Und da haben wir doch gelesen, ihr werdet da selbst euren Feinden zu Knechten und Mägden verkauft werden und niemand wird kaufen. Genauso ist das geschehen. Aber das Hinausfahren auf das Meer, das war sogar ganz wörtlich so, oder? In dieser Zerstreuung unter die Völker, dass die da nach Ägypten transportiert wurden. Und was auch noch so frappierend ist, jetzt in unserem Psalm, die sich auf Schiffen aufs Meer hinabbegeben, auf großen Wassern Handel treiben. Das war ja das, was den Juden im Allgemeinen blieb, durch viele Jahrhunderte hindurch, Handel. Mit Geld, mit Edelsteinen, mit allem Möglichen. Und da haben sie sich auch sehr ausgezeichnet. Und dann sehen wir aber eben diesen schrecklichen Sturm. Er spricht und bestellt einen Sturmwind, der hoch erhebt seine Wellen. Sie fahren hinauf zum Himmel, sinken hinab in die Tiefen. Es zerschmilzt in der Not ihre Seele. Sie taumeln und schwanken wie ein Trunkener und zunichte wird alle ihre Weisheit. Ganze Geschichte hindurch von 2000 Jahren wurden die Juden verfolgt und gehasst, aber der Höhepunkt wurde erreicht mit den Nazis und ihren Kollaborateuren in Europa in der Zeit des Dritten Reiches. Alle Weisheit zunichte. Und dann sagt der Psalmtext, dann schreien sie zu dem Herrn in ihrer Bedrängnis und er führt sie heraus aus ihren Drangsalen. Er verwandelt den Sturm in Stille und es legen sich die Wellen. Und das war doch so, wie dann im Frühjahr 1945 die Glocken läuteten und dieser Sturm kam zum Ende. Das war ja forciert, dieses Ende, durch die Atombomben in Nagasaki und Hiroshima. Das wäre ja weitergegangen. Und durch diese Katastrophe dieser Atombomben ist schließlich der Krieg wirklich erstickt worden. Und der Sturm wurde ruhig. Und dann heißt es, und sie freuen sich, dass sie sich beruhigen und er führt sie in den ersehnten Hafen. Und dann sind Schiffe überladen an die Gestade von damals Palästina gekommen und haben Überlebende aus Europa zu Hunderttausenden heimgebracht in den ersehnten Hafen nach Haifa. Also genau wie es hier steht, und er führt sie in den ersehnten Hafen. Mögen sie den Herrn preisen wegen seiner Güte und wegen seiner Wundertaten an den Menschenkindern und ihn erheben in der Versammlung des Volkes und in der Sitzung der Ältesten ihn loben. Das wäre dann die Knesset. Ja, so konkret, ja. Und da ist eigentlich die Strophe fertig, aber sie wird eben jetzt wird der Gedanke weitergeführt, es wird weiteres erklärt. Also diese nächste Strophe ist wie eine Weiterführung dieser vorherigen und darum unterscheidet sie sich auch in der Struktur. Wir haben den Refrain nicht mehr gefunden. Nämlich, liest jemand Vers 33.
1: Er machte Bäche trocken und ließ Wasserquellen versiegen, dass fruchtbares Land zur Salzwüste wurde, wegen der Bosheit derer, die dort wohnten. Er machte das Trockene wieder wasserreich und gab dem dürren Lande Wasserquellen.
0: Jawohl. Also, hier wird zunächst mal gesagt, Vers 33, die Ströme werden eine Wüste, Wasserquelle werden ein dürres Land. Und das beschreibt eigentlich, was geschehen ist ab dem Jahr 70. Die Römer haben ja eine solche Wut gehabt auf die Juden, dass sie nicht nur Jerusalem zerstörten und unzählige Städte. Übrigens, in den beiden Kriegen gegen die Juden, ums Jahr 70 und ums Jahr 135, haben die Römer gemäß dem römischen Geschichtsschreiber Cassius Dio über 1000 Städte, Dörfer und Festungen vernichtet. Aber die haben sich nicht damit begnügt, die haben auch die Ökologie des Landes zerstört. Also sie haben bewusst die Umwelt vernichtet aus Hass auf die Juden. Und so wurde das fruchtbare Land, das von Milch und Honig floss, eine Wüste. Er macht Ströme zur Wüste und Wasserquellen zu ihrem Land. Und es ist dann so, in der späteren Zeit, im 7. Jahrhundert, kamen die Muslime, die Araber aus dem heutigen Saudi-Arabien, gerade nach dem Tod von Muhammad, 622 war er gestorben, 638 stürmen die Muslime Jerusalem. Und diese nomadischen Araber, die haben den Ackerbau ja nicht gepflegt, sondern die haben Kleinviehzucht betrieben und so haben sie mit ihren Schafen und Ziegen, haben sie fruchtbares Ackerland massenweise kaputt gemacht. Im Nahen Osten muss man ja die Kleinviehzucht ganz klar trennen von der Ackerbauwirtschaft. In der kürzester Zeit kann man fruchtbares Land durch das Abgrasen mit Ziegen und Schafen zur Wüste umwandeln. Und das haben sie gemacht. Und so ist ein Landstrich nach dem anderen zur Wüste geworden. Und später, ab 1517, haben ja die Türken die Herrschaft übernommen über das Land der Bibel. Und die haben dann Baumsteuern erhoben. Und da hat sich jeder gesagt, ich bin ja nicht blöd und bezahle für meine Bäume. Die haue ich um. Und so wurden Bäume gefällt und Bäume gefällt. Und dann im 19. Jahrhundert, da haben die Türken eine riesige Eisenbahn gebaut im Nahen Osten. Und die braucht ja ein bisschen Energie, oder? Und da haben sie auch noch die letzten schönen Reste von Wäldern in der Charon-Ebene abgeholzt. Und der Höhepunkt dieses ganzen Verwüstungsprozesses war dann erreicht im 19. Jahrhundert. Als Mark Twain das Land ja besucht in den 68er Jahren, beschreibt er es als nichts Liebliches für das Auge, ein Land gebrochen, ohne Hoffnung, spärlich bewohnt. Das ist genau die Umschreibung hier, aber so prägnant, so kurz. Er macht Ströme zur Wüste und Wasserquellen zu ihrem Land. Und dann, ab 1882 wissen wir, begannen Juden heimzukehren in großen Einwanderungswellen. Und was haben sie gemacht? Sie haben begonnen, dieses kaputte, verwüste Land wieder aufzubauen, fruchtbar zu machen. Man hat Kibbutzim gegründet, also sozialistische Bauernhöfe, Moschawim, das sind sozialistische Kooperativlandwirtschaftsdörfer. Und so hat man begonnen, das Land aufzubauen, bis heute 230 Millionen Bäume gepflanzt. Und so hat sich das erfüllt. Vers 34 sagt ja noch, fruchtbares Land wird zur Salzsteppe wegen der Bosheit der darin wohnen. Und jetzt, er macht zum Wasserteich die Wüste und dürres Land zu Wasserquellen. Und er lässt Hungrige daselbst wohnen und sie gründen eine Wohnstadt. Und sie besäen Felder und pflanzen Weinberge, welche Frucht bringen als Ertrag. Und er segnet sie und sie mehren sich sehr. Und ihres Viehes lässt er nicht wenig sein. Im Ganzen sind 3 Millionen aus allen 5 Kontinenten eingewandert, aber bis heute haben sie sich dann auch im Land vermehrt, so dass heute über 5 Millionen Juden im Land der Väter wohnen. Und man denkt, um 1800 gab es noch 5000 Juden im Land. Das hat nie eine Zeit gegeben, wo es keine Juden mehr gab. Hat immer mehr abgenommen und der Tiefpunkt war erreicht um 1800 mit 5000. Und dann kam eben die Wende 1882 mit den Einwanderungswellen. Und 5000 auf 5 Millionen. Er segnet sie. Und sie mehren sich sehr. Ihres Viehes lässt er nicht wenig sein. Die israelische Landwirtschaft hat sich ja unwahrscheinlich entwickelt. Aber dann kommt eine traurige Wende im Text. Wer liest? Vers 39.
1: Aber sie wurden gering an Zahl und geschwächt von der Last des Unglücks und des Kummers. Er schüttete Verachtung aus auf die Fürsten und ließ sie irren in der Wüste, wo kein Weg ist.
0: Jawohl. Worauf weist das hin? Sie vermindern sich auf die große Trübsal. Und wie werden sie sich vermindern? 2/3 der Bevölkerung wird ausgerottet. Sacharja 13, Vers 8. Es gibt Leute, die sagen, das hat sich doch schon längst erfüllt bei den Nazis. Ja gut, lesen wir mal den Bibeltext. Ja, sehen wir, das stimmt überhaupt nicht. Sacharja 13, Vers 8. Da sind wir in der Endzeit. Wer liest?
1: Und es soll geschehen in dem ganzen Lande, spricht der Herr, dass 2 Teile darin ausgerottet werden sollen und untergehen, und nur der 3. Teil soll darin übrig bleiben. Und ich will den 3. Teil durchs Feuer gehen lassen und läutern, wie man Silber läutert, und ihn prüfen, wie man Gold prüft. Die werden dann meinen Namen anrufen, und ich will sie erhören. Ich will sagen, es ist mein Volk. Und sie werden sagen, Herr, mein Gott.
0: Jawohl, also der Text sagt klar in Vers 8, und es wird geschehen im ganzen Land, nicht im Ausland. Das hat also nicht Bezug auf die Judenvernichtung in Europa, sondern es geht um eine Vernichtung im eigenen Land. In der großen Drangsal, der Auslöser wird sein, davon spricht Psalm 107 nicht, aber andere Stellen, der Antichrist, der schlimmste falsche Messias aller Zeiten, wird in Israel auftreten. Und die Masse des jüdischen Volkes wird sich verführen lassen. Aber ein Überrest wird sich bekehren in dieser Zeit. Das sind zunächst die Vorhut, 144.000. Und die werden genannt in Offenbarung 14, die Erstlingsfrucht. Das heißt, es ist also nur der Anfang der eigentlichen Ernte. Im Ganzen wird sich dann schließlich 1/3 der Bevölkerung bekehren. Das ist ja auch grandios. Ich meine, wenn man die Hoffnung haben könnte, es wird sich in Zukunft noch 1/3 von Deutschland bekehren. Aber diese Verheißung haben wir so nicht. Aber für Israel ja. Das heißt also, wenn die Masse den Antichristen annehmen wird, wird Gott seine schützende Hand von Israel wegnehmen. Bisher hat Gott durch all diese Existenzkriege Israel bewahrt. 1948, 1949 wollten die Palästinenser in Zusammenarbeit mit 7 anderen arabischen Nationen die Juden ausrotten. Das war ein Ausrottungskrieg gegen die Juden. Und die UNO hat zugeschaut, bis vorüber war. Und dann haben die Araber verloren. Dann haben sie es ein zweites Mal versucht, 1967. Dann haben sie wieder verloren. Dann haben sie ein drittes Mal versucht, 1973. Dann haben sie wieder verloren. 3 Mal haben sie versucht, sie auszurotten. Aber Gott hat dieses Volk beschützt bis heute. Aber wenn die Masse den Antichristen annehmen wird, dann wird Gott diese schützende Hand wegnehmen. Und es wird zu einer Katastrophe kommen. Daniel 11, ab 40 bis 45 beschreibt, wie der König des Nordens, eine biblische Bezeichnung für Syrien, und zwar Großsyrien, von Syrien, Libanon bis nach Pakistan, wird Israel von Norden her überrennen und 2/3 werden umkommen. Das ist dieser Vers, und sie vermindern sich und werden gebeugt durch Bedrückung, Unglück und Jammer. Er schüttet Verachtung auf Fürsten und lässt sie umherirren in pfadloser Einöde. Aber dann, am Ende dieser Drangsal, die genau festgelegt ist auf 3,5 Jahren, auf 1260 Tage nach Offenbarung 11, wird der Herr Jesus in Macht und Herrlichkeit wiederkommen und wird den Überrest, diesen Drittel, den er als sein Volk anerkennt, befreien. Und er hebt den Armen empor aus dem Elend und macht Herden gleich seine Geschlechter. Die Aufrichtigen werden es sehen und sich freuen, und alle Ungerechtigkeit wird ihren Mund verschließen. Gott wird sein letztes Wort sprechen in der Geschichte Israels. Und dann haben wir das tausendjährige Reich, und darum werden die sich dann so vermehren, weil dann der volle Segen für Israel kommen wird. Also, dieser Psalm 107 gibt uns eine Übersicht über die ganze Geschichte Israels von Anfang von Ägypten bis ins tausendjährige Reich. Und das so in ein paar wenigen Strophen. Das ist ein ganz, ganz grandios. Aber eben etwas geheimnisvoll, und darum sagt der letzte Vers, wer weise ist, der wird dieses beachten. Andere gehen einfach mit diesem Psalm hinweg, das interessiert sie gar nicht. Aber wer weise ist, wird diesen Psalm beachten. Und wenn man das dann beachtet, dann gilt, und verstehen werden sie die Gütigkeiten des Herrn. Wie Gott trotz der Sünde des Menschen sein Volk schließlich zum Ziel und in vollen Segen führen wird. Und jetzt müssen wir natürlich abschließend die Einleitung noch anschauen. Und diese Einleitung, wer liest sie nochmals? Verse 1 bis 3.
1: Danket dem Herrn, denn er ist freundlich und seine Güte währet ewiglich. So sollen sagen, die erlöst sind durch den Herrn, die er aus der Not erlöst hat, die er aus den Ländern zusammengebracht hat, von Osten und Westen, von Norden und Süden.
0: Jawohl. Auf welche Zeit beziehen sich diese drei Verse? Ich meine, der Psalm führt uns ja von Ägypten bis in die Endzeit. Aber die Eröffnung ist eigentlich, versetzt den Leser bereits ans Ende. Da wird zuerst gezeigt, wie Gott schließlich sein Volk ans Ziel führt, aus der Hand des Bedrängers befreit. Und dann wird gezeigt, wie das von Anfang an durch so viele Nöte gegangen ist, aber Gott hat sich immer als der Treue erwiesen. Und wenn wir das sehen, dann sehen wir, Gott ist treu, wie es in 2 Timotheus 2 heißt, wenn wir untreu sind, er bleibt treu, denn er kann sich selbst nicht verleugnen. Ja, also versetzen uns diese ersten drei Verse bereits ans Ende, wo man Gott preisen soll, wofür? Für diese endzeitliche Erlösung Israels. Und die soll geschehen nicht aus einem Land, wie es am Anfang war, aus Ägypten, sondern aus aller Welt, aus den Ländern von Osten und von Westen, von Norden und, bei mir steht, und vom Meer. Ja, es ist so. Es steht also im Hebräischen vom Meer. Aber es ist ja klar, welches Meer gemeint ist. Denn das Ganze ist ja Poesie. Eine Verszeile sagt, von Osten und von Westen. Und die nächste Verszeile, und vom Norden und vom Meer. Also, ist klar, Osten, Westen sind Gegensätze, und Norden und Meer sind Gegensätze, also steht Meer für die Südgegend. Ja, welches Meer liegt im Süden Israels? Ja, bei Israel ist es jetzt ein bisschen schwierig. Israel hat drei Meere, nämlich Mittelmeer im Westen und das Tote Meer im Osten und das Südmeer, das Rote Meer. Ich hatte mal einen Violinschüler vor 30 Jahren etwa, und ein ganz kleiner Junge, sehr begabt, und der hat dann nach Spanienferien, hat er der Mutter gesagt am Tisch, jetzt weiß ich, warum es in der Schweiz kein Meer gibt. Die Schweiz ist zu klein. Israel ist halb so groß wie die Schweiz und hat drei Meere. Aber eben hier ist gemeint das Rote Meer, die er gesammelt hat aus den Ländern, aus den Ostländern, vom Westen, vom Norden und von den Ländern vom Südmeer. Ja, das hat sich ja wunderbar erfüllt, bereits in den vergangenen 127 Jahren. dass Juden aus allen 5 Kontinenten, allen 4 Himmelsrichtungen gekommen sind. Aber jetzt schauen wir uns mal noch an, wenn es heißt hier vom Meer. Welche Länder sind Rote Meeranrainer? Sudan, Ägypten, Eritrea, Äthiopien, dann auf der anderen Seite Jemen, jawohl, Saudi-Arabien. Und das ist ja ganz dramatisch, wie Gott die ganze ägyptische Judenheit herausgeführt hat. Bis 1948 gab es noch 80.000 Juden in Ägypten. Und mit der Staatsgründung gab es eine massive Judenverfolgung und Abschlachtung von Juden in Ägypten. Und da sind alle Juden ausgezogen. Und zwar so, dass heute gibt es noch etwa 100 Juden in Ägypten. Und so sind also aber Tausende von ägyptischen Juden heimgeführt worden. Aus der Hand des Bedrängers, wie es hier heißt. Und dann haben auch die Juden in Äthiopien ein schlimmes Schicksal erlebt. Die sind im 20. Jahrhundert massiv verfolgt worden. Das sind diese schwarzen Juden, die sogenannten Falascha. Und in gewaltigen geheimen Aktionen hat Israel äthiopische Juden herausgeholt. Und viele sind ja nach Sudan gegangen. Und Tausende von schwarzen Juden sind aus dem Sudan nach Israel über eine Luftbrücke herausgeflogen worden. Und dann die Juden in Jemen wurden ab 1948 mit der Staatsgründung als Rache, wurden die massiv bedrängt. Und das waren ja auch Juden, die sind seit über 2000 Jahren, sind die dort zu Hause gewesen. Und dann hat man eine fantastische Luftbrücke gemacht und hat etwa 50.000 Juden aus Jemen und Aden, ist ja auch ein Anrainer, herausgeführt und ebenso aus Djibouti. Also gerade diese Länder da, diese Anrainerländer des Roten Meeres, sind ganz besonders dramatische Länder, die natürlich wie alle anderen zeigen, dass Gott sie erlöst hat aus der Hand des Bedrängers und sie gesammelt hat heim ins Land. Aber wenn man denkt, vor der Zeit der Reformation, wenn man diesen Psalm studiert hätte, da hat man nicht eine solche Übersicht haben können, wie wir das jetzt haben. Nur wieso konkret sehen, wie sich das nun realisiert hat. Aber auch früher hat man diese Stelle gelesen, die er gesammelt hat, von Osten, Westen, Norden, vom Meer, man hat nichts davon gesehen. Und wir können das so konkret nachvollziehen und können eben uns Gedanken machen über die Wege Gottes, um ihm zu sehen, Gott ist treu. Und wenn er so mit seinem Volk treu war und es schließlich ans Ziel geführt hat, so darf auch jeder Gläubige, jeder Erlöste wissen, der Herr ist treu und wird auch mich ans Ziel führen durch alle Engpässe und Drangsalen und Nöten und Schwierigkeiten hindurch. Auch durch Zeiten, wo man nicht mehr weiß, wie soll das weitergehen. Also Vers 27, ich meine, das ist nicht nur für Israel, das können wir jetzt auch auf uns anwenden. Sie taumeln und schwanken wie ein Trunkener und zunichte wird alle ihre Weisheit. Wer schon in einer solchen Situation gewesen ist, der lernt beten. Und die Psalmen lehren uns beten, aber dann darf man auch erleben, man schreit zum Herrn und er führt aus der Bedrängnis hinaus und er kann Stürme stillen, so wie es der Herr Jesus auch seinen Jüngern gezeigt hat, wiederholt, als sie auf dem See Genezareth waren und in diesen schlimmen Scharkie, wie man diesen Ostwind von Golan nennt, der den ruhigen See Genezareth in einen Tumult verwandeln kann. Er hat alles in der Hand und kann uns bewahren bis zum Schluss.

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1: Da sprachen die Männer von Ephraim zu ihm:
2: Warum hast du uns das angetan, dass du uns nicht riefst, als du in den Kampf zogst gegen die Midianiter?
1: Und sie zankten heftig mit ihm. Er aber sprach zu ihnen:
3: Was hab ich jetzt getan, dass eurer Tat gleich sei? Ist nicht die Nachlese Ephraims besser als die ganze Weinernte Abiesers? Gott hat die Fürsten der Midianiter Oreb und Seb in eure Hände gegeben. Was hab ich zu tun vermocht gegen das, was ihr getan habt?
1: Als er das sagte, ließ ihr Zorn von ihm ab. Als nun Gideon an den Jordan kam, ging er hinüber mit den 300 Mann, die bei ihm waren. Die waren müde und jagten den Feinden nach. Da bat er die Leute von Sukkot:
3: Gebt doch dem Volk, das mir auf dem Fuße folgt, Brote, denn sie sind müde und ich muss nachjagen den Königen der Midianiter, Sebach und Zalmunna.
1: Aber die Oberen von Sukkot sprachen:
4: Sind die Fäuste Sebachs und Zalmunnas schon in deinen Händen, dass wir deinem Heer Brot geben sollen?
1: Gideon sprach:
3: Wohlan, wenn der Herr Sebach und Zalmunna in meine Hand gibt, will ich euer Fleisch mit Dornen aus der Wüste und mit Stacheln zerdreschen.
1: Und er zog von dort hinauf nach Pnuel und redete ebenso mit ihnen. Und die Leute von Pnuel antworteten ihm dasselbe wie die von Sukkot. Und er sprach auch zu den Leuten von Pnuel:
3: Komm ich heil wieder, so will ich diese Burg niederreißen.
1: Sebach aber und Zalmunna waren in Karkor, und ihr Heerlager mit ihnen, etwa 15.000, alle, die übrig geblieben waren vom ganzen Heer derer aus dem Osten, denn 120.000 waren gefallen, die das Schwert ziehen konnten. Und Gideon zog herauf auf der Straße derer, die in Zelten wohnen, östlich von Nobach und Jogboha, und schlug das Heerlager, während es ohne Sorge lagerte. Und Sebach und Zalmunna flohen, aber er jagte ihnen nach und nahm gefangen die beiden Könige der Midianiter, Sebach und Zalmunna, und setzte das ganze Heerlager in Schrecken. Als nun Gideon, der Sohn des Joasch, vom Kampf zurückkam auf der Steige von Heres, griff er sich einen Knaben von den Leuten von Sukkot und fragte ihn aus. Der schrieb ihm auf die Oberen von Sukkot und ihre Ältesten, 77 Mann. Und er kam zu den Leuten von Sukkot und sprach:
3: Siehe, hier sind Sebach und Zalmunna, um deren Willen ihr mich verspottet habt und gesprochen: Ist denn Sebachs und Zalmunnas Faust schon in deinen Händen, dass wir deinen Leuten, die müde sind, Brot geben sollen?
1: Und er nahm die Ältesten der Stadt und holte Dornen aus der Wüste und Stacheln und ließ es die Leute zu Sukkot fühlen. Und die Burg von Pnuel riss er nieder und erschlug die Leute der Stadt. Und Gideon sprach zu Sebach und Zalmunna:
3: Wie waren die Männer, die ihr am Tabor erschlagen habt?
1: Sie sprachen:
5: Sie waren wie du, jeder anzusehen wie ein Königssohn.
1: Er aber sprach:
3: Es sind meine Brüder, meiner Mutter Söhne gewesen. So wahr der Herr lebt. Wenn ihr sie am Leben gelassen hättet, würde ich euch nicht töten.
1: Und er sprach zu seinem erstgeborenen Sohn Jether:
3: Steh auf und erschlage sie.
1: Aber der Knabe zog sein Schwert nicht, denn er fürchtete sich, weil er noch ein Knabe war. Sebach aber und Zalmunna sprachen:
5: Steh du auf und mache dich an uns, denn wie der Mann ist, so ist auch seine Kraft.
1: Da stand Gideon auf und erschlug Sebach und Zalmunna, und nahm die kleinen Monde, die an den Hälsen ihrer Kamele waren. Da sprachen die Männer von Israel zu Gideon:
6: Sei Herrscher über uns, du und dein Sohn und deines Sohnes Sohn, weil du uns aus der Hand der Midianiter errettet hast.
1: Aber Gideon sprach zu ihnen:
7: Ich will nicht Herrscher über euch sein, und mein Sohn soll auch nicht Herrscher über euch sein, sondern der Herr soll Herrscher über euch sein.
1: Und Gideon sprach zu ihnen:
7: Eins begehre ich von euch. Jeder gebe mir die Ringe, die er als Beute genommen hat.
1: Denn weil es Ismaeliter waren, hatten sie goldene Ringe. Sie sprachen:
6: Die wollen wir geben.
1: Und sie breiteten einen Mantel aus, und ein jeder warf die Ringe darauf, die er als Beute genommen hatte. Und die goldenen Ringe, die er gefordert hatte, wogen 1700 Lot Gold, ohne die kleinen Monde und Ohrringe und Purpurkleider, die die Könige der Midianiter getragen hatten, und ohne die Spangen ihrer Kamele. Und Gideon machte einen Ephod daraus und stellte ihn in seiner Stadt Ophra auf. Und ganz Israel trieb dort mit ihm Abgötterei, und er wurde Gideon und seinem Hause zum Fallstrick. So wurden die Midianiter gedemütigt vor den Israeliten und hoben ihren Kopf nicht mehr empor. Und das Land hatte Ruhe 40 Jahre, solange Gideon lebte. Und Jerobaal, der Sohn des Joasch, ging hin und wohnte in seinem Hause. Und Gideon hatte 70 leibliche Söhne, denn er hatte viele Frauen. Auch seine Nebenfrau, die er in Sichem hatte, gebar ihm einen Sohn. Den nannte er Abimelech. Und Gideon, der Sohn des Joasch, starb in hohem Alter und wurde begraben im Grab seines Vaters Joasch in Ophra, der Stadt der Abiesriter. Als aber Gideon gestorben war, kehrten sich die Israeliten ab und liefen den Baalen nach und machten Baal-Berit zu ihrem Gott. Und sie dachten nicht an den Herrn, ihren Gott, der sie errettet hatte aus der Hand aller ihrer Feinde ringsumher, und erzeigten sich nicht dankbar dem Hause des Jerobaal, das ist Gideon, für alles Gute, das er an Israel getan hatte.

0: Abimelech aber, der Sohn Jerubbaals, ging hin nach Sichem zu den Brüdern seiner Mutter und redete mit ihnen und mit dem ganzen Geschlecht des Hauses seiner Mutter und sprach:
1: Redet doch vor den Ohren aller Männer von Sichem. Was ist euch besser, dass 70 Männer, alle die Söhne Jerubbaals, über euch Herrscher seien oder dass ein Mann über euch Herrscher sei? Denkt auch daran, dass ich euer Gebein und Fleisch bin.
0: Da redeten die Brüder seiner Mutter seinetwegen alle diese Worte vor den Ohren aller Männer von Sichem. Und ihr Herz neigte sich Abimelech zu, denn sie dachten:
2: Er ist unser Bruder.
0: Und sie gaben ihm 70 Silberstücke aus dem Tempel des Baal-Berit. Und Abimelech warb damit lose, verwegene Männer an, die ihm nachfolgten. Und er kam in das Haus seines Vaters nach Ophra und tötete seine Brüder, die Söhne Jerubbaals, 70 Mann, auf einem Stein. Es blieb aber übrig Jotham, der jüngste Sohn Jerubbaals, denn er hatte sich versteckt. Und es versammelten sich alle Männer von Sichem und alle Bewohner des Milo gingen hin und machten Abimelech zum König bei der Eiche am Steinmal von Sichem. Als das dem Jotham angesagt wurde, ging er hin und stellte sich auf den Gipfel des Berges Garizim, erhob seine Stimme, rief und sprach zu ihnen:
3: Höret mich, ihr Männer von Sichem, dass euch Gott auch höre! Die Bäume gingen hin, um einen König über sich zu salben, und sprachen zum Ölbaum: Sei unser König! Aber der Ölbaum antwortete ihnen: Soll ich meine Fettigkeit lassen, die Götter und Menschen an mir preisen und hingehen, über den Bäumen zu schweben? Da sprachen die Bäume zum Feigenbaum: Komm du und sei unser König. Aber der Feigenbaum sprach zu ihnen: Soll ich meine Süßigkeit und meine gute Frucht lassen und hingehen, über den Bäumen zu schweben? Da sprachen die Bäume zum Weinstock: Komm du und sei unser König. Aber der Weinstock sprach zu ihnen: Soll ich meinen Wein lassen, der Götter und Menschen fröhlich macht, und hingehen, über den Bäumen zu schweben? Da sprachen alle Bäume zum Dornbusch: Komm du und sei unser König. Und der Dornbusch sprach zu den Bäumen: Ist's wahr, dass ihr mich zum König über euch salben wollt? So kommt und bergt euch in meinem Schatten. Wenn nicht, so gehe Feuer vom Dornbusch aus und verzehre die Zedern Libanons. Habt ihr nun recht und redlich getan, dass ihr Abimelech zum König gemacht habt? Und habt ihr wohl getan an Jerubbaal und an seinem Hause? Und habt ihr ihm getan, wie er es um euch verdient hat? Denn mein Vater hat für euch gekämpft und sein Leben gewagt, um euch aus der Hand der Midianiter zu erretten. Aber ihr habt euch heute gegen meines Vaters Haus aufgelehnt und seine Söhne getötet, 70 Mann auf einem Stein, und habt Abimelech, seiner Magd Sohn, zum König über die Männer von Sichem gemacht, weil er euer Bruder ist. Habt ihr nun heute recht und redlich gehandelt an Jerubbaal und an seinem Hause? So seid fröhlich über Abimelech, und er sei fröhlich über euch. Wenn nicht, so gehe Feuer aus von Abimelech und verzehre die Männer von Sichem und die Bewohner des Milo, und gehe auch Feuer aus von den Männern von Sichem und von den Bewohnern des Milo und verzehre Abimelech.
0: Und Jotham floh vor seinem Bruder Abimelech und entwich und ging nach Beer und wohnte dort. Als nun Abimelech 3 Jahre über Israel geherrscht hatte, sandte Gott einen bösen Geist zwischen Abimelech und die Männer von Sichem. Und die Männer von Sichem wurden Abimelech untreu, damit der Frevel an den 70 Söhnen Jerubbaals und ihr Blut käme auf Abimelech, ihren Bruder, der sie getötet hatte, und auf die Männer von Sichem, die ihm seine Hand dazu gestärkt hatten, dass er seine Brüder tötete. Und die Männer von Sichem legten einen Hinterhalt auf den Höhen der Berge und beraubten alle, die auf der Straße bei ihnen vorüberkamen. Und es wurde Abimelech angesagt. Es kamen aber Gaal, der Sohn Ebeds, und seine Brüder und zogen in Sichem ein. und die Männer von Sichem verließen sich auf ihn und zogen hinaus aufs Feld und ernteten ihre Weinberge ab und kelterten und hielten ein Freudenfest und gingen in das Haus ihres Gottes, aßen und tranken und fluchten dem Abimelech. Und Gaal, der Sohn Ebeds, sprach:
2: Wer ist Abimelech? Und wer ist denn dieser Sichemiter, dass wir ihm dienen sollten? Ist er nicht Jerubbaals Sohn und hat Sebul seinen Vogt hergesetzt? Dienet den Leuten Hamors, des Vaters von Sichem. Warum sollten wir jenem dienen? Wollte Gott, das Volk wäre unter meiner Hand, so würde ich den Abimelech vertreiben und ihm sagen, mehre dein Heer und zieh in den Kampf.
0: Als aber Sebul, der Stadthauptmann, die Worte Gaals des Sohnes Ebeds hörte, entbrannte sein Zorn, und er sandte heimlich Botschaft zu Abimelech und ließ ihm sagen:
4: Siehe, Gaal, der Sohn Ebeds, und seine Brüder sind nach Sichem gekommen und machen dir die Stadt aufrührerisch. So mach dich nun auf bei Nacht, du und dein Volk, das bei dir ist, und lege einen Hinterhalt im Felde. Und am Morgen, wenn die Sonne aufgeht, mache dich auf und überfalle die Stadt. Und wenn er und das Volk, das bei ihm ist, gegen dich hinauszieht, so tu mit ihm, wie du es vermagst.
0: Abimelech machte sich auf bei Nacht und alles Volk, das bei ihm war. Und sie legten einen Hinterhalt gegen Sichem mit 4 Heerhaufen. Und Gaal, der Sohn Ebeds, zog heraus und trat vor das Stadttor. Aber Abimelech machte sich auf aus dem Hinterhalt samt dem Volk, das mit ihm war. Als nun Gaal das Volk sah, sprach er zu Sebul:
2: Siehe, da kommt Kriegsvolk von der Höhe des Gebirges herab.
0: Sebul aber sprach zu ihm:
4: Du siehst die Schatten der Berge für Leute an.
0: Gaal redete noch weiter und sprach:
2: Siehe, Kriegsvolk kommt herab vom Nabel der Erde, und ein Heerhaufe kommt daher auf dem Wege von der Zaubereiche.
0: Da sprach Sebul zu ihm:
4: Wo ist nun dein Maul, das da sagte, wer ist Abimelech, dass wir ihm dienen sollten? Ist das nicht das Kriegsvolk, das du verachtet hast? Zieh nun hin und kämpfe mit ihm.
0: Gaal zog aus vor den Männern von Sichem her und kämpfte mit Abimelech. Aber Abimelech jagte ihm nach, dass er vor ihm floh, und viele blieben erschlagen liegen bis an das Tor. Und Abimelech blieb in Aruma. Sebul aber verjagte den Gaal und seine Brüder, so dass sie in Sichem nicht bleiben konnten. Am Morgen aber ging das Volk heraus aufs Feld. Als das Abimelech angesagt wurde, nahm er das Kriegsvolk, teilte es in 3 Heerhaufen und legte einen Hinterhalt im Feld. Als er nun sah, dass das Volk aus der Stadt ging, erhob er sich gegen sie und erschlug sie. Abimelech und der Heerhaufe, der bei ihm war, überfielen sie und stellten sich am Stadttor auf. Die beiden anderen Heerhaufen aber überfielen alle, die auf dem Felde waren, und erschlugen sie. So kämpfte Abimelech gegen die Stadt den ganzen Tag und eroberte sie und tötete das Volk, das darin war, und zerstörte die Stadt und streute Salz darauf. Als das alle Männer der Burg von Sichem hörten, gingen sie in das Gewölbe des Tempels des Baal-Berit. Und als Abimelech hörte, dass sich alle Männer der Burg von Sichem versammelt hatten, ging er auf den Berg Zalmon mit seinem ganzen Kriegsvolk, das bei ihm war, und nahm eine Axt in seine Hand und hieb einen Ast vom Baum und hob ihn auf und legte ihn auf seine Schulter und sprach zu allem Volk, das mit ihm war:
1: Was ihr mich tun seht, das beeilt euch auch zu tun.
0: Da hieb jeder vom Volk einen Ast ab, und sie folgten Abimelech und legten die Äste auf das Gewölbe und setzten über ihnen das Gewölbe in Brand, so dass auch alle in der Burg von Sichem starben, etwa 1000 Männer und Frauen. Abimelech aber zog nach Thebes, belagerte es und eroberte es. Es war aber eine starke Burg mitten in der Stadt. Dahin flohen alle Männer und Frauen und alle Bürger der Stadt, schlossen hinter sich zu und stiegen auf das Dach der Burg. Da kam Abimelech zur Burg und kämpfte gegen sie und näherte sich dem Burgtor, um es mit Feuer zu verbrennen. Aber eine Frau warf einen Mühlstein Abimelech auf den Kopf und zerschmetterte ihm den Schädel. Da rief Abimelech eilend seinen Waffenträger herbei und sprach zu ihm:
5: Zieh dein Schwert und töte mich, dass man nicht von mir sage, eine Frau hat ihn erschlagen.«
0: Da durchstach ihn sein Waffenträger, und er starb. Als aber die Israeliten, die mit ihm waren, sahen, dass Abimelech tot war, ging jeder heim. So vergalt Gott dem Abimelech das Böse, das er seinem Vater angetan hatte, als er seine 70 Brüder tötete. Desgleichen alle bösen Taten der Männer von Sichem vergalt ihnen Gott auf ihren Kopf. Und es kam über sie der Fluch Jotams, des Sohnes Jerubbaals.

0: Nach Abimelech stand auf, Israel zu erretten, Tola, ein Mann aus Issachar, ein Sohn Puwas, des Sohnes Dodos. Er wohnte in Schamir auf dem Gebirge Ephraim und richtete Israel 23 Jahre und starb und wurde begraben in Schamir. Nach ihm stand auf Jair, ein Gileaditer, und richtete Israel 22 Jahre. Der hatte 30 Söhne, die auf 30 Eseln ritten. Und sie hatten 30 Städte, die heißen Dörfer Jairs bis auf diesen Tag und liegen in Gilead. Und Jair starb und wurde begraben in Karmon. Aber die Israeliten taten wiederum, was dem Herrn missfiel, und dienten den Baalen und den Astarten und den Göttern von Aram und den Göttern von Sidon und den Göttern Moabs und den Göttern der Ammoniter und den Göttern der Philister und verließen den Herrn und dienten ihm nicht. Da entbrannte der Zorn des Herrn über Israel, und er verkaufte sie unter die Hand der Philister und Ammoniter. Und sie zertraten und zerschlugen Israel zu jener Zeit 18 Jahre lang, nämlich ganz Israel jenseits des Jordans im Land der Amoriter, das in Gilead liegt. Dazu zogen die Ammoniter über den Jordan und kämpften gegen Juda, Benjamin und das Haus Ephraim, so dass Israel sehr geängstigt wurde. Da schrien die Israeliten zu dem Herrn und sprachen:
1: Wir haben an dir gesündigt, denn wir haben unseren Gott verlassen und den Baalen gedient.
0: Aber der Herr sprach zu den Israeliten:
2: Haben euch nicht auch unterdrückt die Ägypter, die Amoriter, die Ammoniter, die Philister, die Sidonier, die Amalekiter und Maoniter? Aber ich half euch aus ihren Händen, als ihr zu mir schriet. Dennoch habt ihr mich verlassen und anderen Göttern gedient. Darum will ich euch nicht mehr erretten. Geht hin und schreit zu den Göttern, die ihr erwählt habt. Lasst diese euch helfen zur Zeit eurer Bedrängnis.
0: Aber die Israeliten sprachen zum Herrn:
1: Wir haben gesündigt. Mache du es mit uns, wie dir's gefällt. Nur errette uns heute.
0: Und sie taten von sich die fremden Götter und dienten dem Herrn. Da jammerte es ihnen, dass Israel so geplagt wurde. Und die Ammoniter wurden aufgeboten und lagerten sich in Gilead. Aber Israel versammelte sich und lagerte sich in Mizpah. Und die Oberen des Volks von Gilead sprachen untereinander:
3: Wer ist der Mann, der anfängt, mit den Ammonitern zu kämpfen? Der soll das Haupt sein über alle, die in Gilead wohnen.

0: Es ist 4 Uhr und 30 Minuten.
1: 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Hier ist die Kindersendung von Radio Segenswelle mit Anna Sawatzki. Ich sage euch Hallo und herzlich willkommen, liebe Kinder. Ich freue mich riesig, dass ihr heute alle wieder eingeschaltet habt. Ich habe euch für die nächsten Minuten eine richtig spannende Geschichte mitgebracht. Also, Ohren auf, es geht los. Aber zuerst möchte ich euch von einem Mädchen namens Jana erzählen. Jana hat neulich eine Fahrradtour gemacht, quer über einen Feldweg, direkt neben einer wunderschönen Pferdewiese. Sie war so begeistert von den Pferden, die sich dort jagten, dass sie völlig in ihren Gedanken versunken war. Plötzlich rief ihre Mutter: »Jana, pass auf, schau nach vorne!« Aber Jana war so abgelenkt, dass sie überhaupt nicht hinhörte. Und so merkte sie nicht, dass sie schnurgerade auf einem dicken Baum zufuhr. Rums! Erst als sie vom Fahrrad purzelte, guckte sie nach vorne. Zum Glück ist nichts Schlimmes passiert. Aber wenn Jana auf ihre Mutter gehört hätte, wäre es gar nicht passiert. Manchmal ist es im Leben eben wichtig, richtig hinzuhören. Und genau darum geht es heute bei uns. Um das Hören und um ein echtes Ohrenwunder. Wir wollen zusammen beten. Lieber Herr Jesus, danke, dass wir alle Ohren haben, um diese Sendung zu hören. Aber du weißt, wie oft wir abgelenkt sind und gar nicht richtig zuhören. Bei unseren Eltern, bei unseren Freunden und auch bei dir. Bitte schenk uns jetzt ganz aufmerksame Herzen. Sprich du heute zu uns, direkt durch dein Wort. Amen.
2: Ihr Lieben, lasst uns einander lieb haben, denn die Liebe ist von Gott. Und wer liebt, der ist von Gott geboren und kennt Gott. Wer nicht liebt, der kennt Gott nicht, denn Gott ist die Liebe.

In der Nähe des Sees Genezareth wohnte ein Mann, der konnte überhaupt nichts hören. Stellt euch das mal vor. Er hörte keine Vögel singen, keine Hunde bellen und nicht mal, wenn ihm jemand rief. Bei ihm war das komplett leise. Wenn seine Familie ihm etwas sagen wollte, zum Beispiel, dass das Essen fertig ist, mussten sie Handzeichen machen oder mit Pantomime zeigen, was sie meinen. Und weil der Mann von Geburt an taub war, konnte er auch nicht richtig sprechen lernen. Als kleines Kind lernt man das Reden ja, indem man den Eltern zuhört. Das ging bei ihm nicht. Er war taubstumm. Wir können Gott sehr, sehr dankbar sein, dass wir hören und sprechen können. Aber es gibt etwas, das noch viel wichtiger ist, als mit den Ohren zu hören. Es ist das Hören mit dem Herzen auf das, was Jesus uns sagt. Der taubstumme Mann hatte zwar taube Ohren, aber er hatte treue Freunde. Und seine Freunde hatten von Jesus gehört. Sie hatten nicht nur mit den Ohren zugehört, sondern mit ihren Herzen geglaubt, dass Jesus die Macht hat, Menschen gesund zu machen. Also liefen sie zu ihrem Freund und machten aufregende Zeichen mit den Händen. Komm mit, Jesus ist da! Der Mann verstand zwar nicht alles, aber er spürte, dass etwas ganz Wichtiges passierte. Also ging er mit ihnen.

Als sie bei Jesus ankamen, war da eine riesige Menschenmenge. Alle redeten durcheinander. Die Freunde drängten sich vor und baten Jesus: Jesus, bitte leg ihm deine Hände auf, damit er gesund wird. Der taubstumme Mann mochte solche großen Menschenmassen überhaupt nicht. Alle starrten ihn an und er verstand ja kein einziges Wort. Jesus merkte sofort, dass sich der Mann unwohl fühlte. Deshalb tat er etwas ganz Liebevolles. Er nahm den Mann am Arm und führte ihn ein Stück beiseite. Weg von den vielen Leuten an einem ruhigen Ort. Der Mann war furchtbar aufgeregt. Er konnte Jesus ja nicht hören, aber er konnte spüren, was Jesus tat. Jesus legte seine Finger ganz sanft direkt in die Ohren des Mannes. Dann berührte er mit etwas Speichel die Zunge des Mannes. Als nächstes sah Jesus nach oben zum Himmel, atmete tief aus und sprach ein einziges, mächtiges Wort.

Das Wort, das Jesus rief, heißt: Öffne dich. Und genau in diesem Moment geschah das unfassbare Wunder. Zum ersten Mal in seinem Leben hörte er die Stimmen der Menschen, das Rauschen des Windes und das Zwitschern der Vögel. Und das Beste war, er fing sofort an zu reden. Ohne es je gelernt zu haben, sprach er plötzlich ganz klare, deutliche und richtige Worte. Er war so begeistert, dass er am liebsten laut gejubelt hätte. Jesus bat die Menschen danach eigentlich, es nicht überall herum zu erzählen. Er wollte nämlich nicht, dass die Leute nur wegen der Wunder zu ihm kamen. Aber die Menschen waren so außer dem Häuschen, dass sie es trotzdem jedem erzählten, den sie trafen. Sie sagten allen: Er hat alles wohlgemacht, die Tauben macht er hörend und die Stummen redend.

wenn ihr mal gelogen habt, euch gestritten habt oder neidisch wart? Mit dem Herzen zu hören bedeutet, dass ihr nicht einfach sagt, ach, eine nette Geschichte, sondern dass ihr darüber nachdenkt und tut, was Jesus euch sagt. Wenn es euch leid tut, könnt ihr ihn um Vergebung bitten und ihn einladen, den Herrscher in eurem Leben zu sein. Dann hilft er euch, sein Wort immer besser zu verstehen. Und damit wir das Hören mit dem Herzen in diesen Tagen direkt üben können, machen wir zusammen das Stille-Ohren-Experiment. Nehmt euch nach der Sendung mal ein paar Minuten Zeit. Setzt euch gemütlich hin und macht die Augen zu. Seid ganz leise. Versucht mal ganz genau hinzuhören, was ihr alles um euch herum wahrnehmt, was man sonst überhört. Und dann redet ihr kurz mit Jesus und fragt ihn: Jesus, was möchtest du mir heute sagen? Schreibt euch die Gedanken oder Bibelverse, die euch dabei in den Kopf kommen, auf einen Zettel. Ihr werdet staunen, wie gut man Jesus hören kann, wenn man im Herzen mal ganz leise wird. Ich wünsche euch Gottes Segen dabei.

Im Johannesevangelium Kapitel 5, Vers 24 steht ein ganz großes und wichtiges Versprechen geschrieben. Jesus sagt dort: Wer mein Wort hört und glaubt dem, der mich gesandt hat, der hat ewiges Leben und kommt nicht ins Gericht, sondern er ist aus dem Tod in das Leben übergegangen. Das bedeutet, wenn ihr auf Jesus hört und ihm vertraut, dann schenkt er euch ein Leben, das niemals aufhört, und passt für immer auf euch auf.

0: Wilhelm Busch im Lügennetz. Wenn ich an meine Jugendzeit zurückdenke, wird mein Herz fröhlich. Wir hatten die besten Eltern, die je gelebt haben. Und gerade darum tut es mir auch heute noch weh, wenn mir eine böse Geschichte in den Sinn kommt. Andererseits habe ich gerade damals meinen Vater erst richtig lieben gelernt. Aber nun will ich ordentlich der Reihe nach erzählen. Damals war ich ein Junge von 12 Jahren. Außerdem war ich Quartaner in einer höheren Schule, aber nur sehr ungern. Ich glaube, ich war ganz einfach faul. Jungen haben manchmal so Zeiten, in denen ihnen der Ernst des Lebens höchst zuwider ist. Ich weiß gar nicht recht, wie es kam, auf einmal war ich in ein richtiges Lügennetz verstrickt. Es fing wohl so an, dass ich eine schlechte Arbeit geschrieben hatte. Bekümmert sah ich Unheil auf mich zukommen. Nun würde man diese schlechte Note zum Anlass nehmen, meine Schularbeiten zu kontrollieren. Ich würde fehlendes nachholen und schrecklich arbeiten müssen. Dazu hatte ich einfach keine Lust. Und so verschwieg ich die schlechte Note. Die nächste Arbeit wurde noch schlimmer. Wieder beichtete ich zu Hause das Unglück nicht. Sondern vielmehr, als eines Tages mein Vater nach den Arbeiten fragte, log ich ihm mit klopfendem Herzen etwas vor. Er wollte das Heft sehen. Da habe ich mich des Nachts hingesetzt und habe neue Hefte angefertigt. Dann musste ich mir Geld verschaffen, um rote Tinte zu kaufen, mit der ich die Unterschrift des Lehrers fälschte. Mein Vater bekam ein Heft mit den herrlichsten Zensuren zu sehen. Damals habe ich gelernt, dass aus jeder Lüge wenigstens 10 neue herauswachsen. Schließlich war mein ganzes Jungenleben nur noch ausgefüllt damit, zu vertuschen und zu schwindeln. Das Lügennetz wurde immer verworrener. Mich hatte eine Art Panik gepackt. Ich hätte es jetzt viel bequemer gehabt, wenn ich nur meine Schulaufgaben hätte machen müssen. Nun aber saß ich nachts und schrieb doppelt Hefte oder fälschte Entschuldigungen. Und dabei ging es auf Weihnachten zu. Meine Eltern zerbrachen sich den Kopf darüber, wie sie uns erfreuen könnten. Und ich? Wenn meine Geschwister fröhlich spielten, dann packte mich der ganze Jammer eines verfuschten Daseins. Wie sollte ich je herauskommen? Aber eines Tages brach die drohende Katastrophe herein. Deutlich, als wäre es erst gestern gewesen, sehe ich im Geist die Szene vor mir. Meine Schwestern spielten im Flur mit dem Ball. Und ich saß finster brütend auf der Treppe. Dann schellte es. Der Briefträger gab die Post ab. Wenige Minuten später ging die Tür des Studierzimmers auf. Mein Vater erschien und ruhig forderte er mich auf. Komm doch mal herein. Mir klopfte das Herz bis zum Halse. Die Schreibtischlampe beleuchtete einen eben geöffneten Brief. Ich erkannte sofort die Schrift meines Klassenlehrers. Was enthielt der Brief? Ich bemühte mich vergeblich, ihn zu entziffern. Da reichte mein Vater ihn mir schon. Und während ich zitternd las, setzte er sich in den Sessel. Es waren nur 2 Zeilen, in denen der Lehrer meinen Vater um eine Aussprache bat. Komm, setz dich, sagte mein Vater, und erzähl mir, was da los ist. Nun musste ich bekennen, und aus meinem Herzen brach es heraus, all dieses ganze Geknäule von Schwindel und Betrug und Lüge und Faulheit und Schmutz. Ich war selber entsetzt, als ich es nun alles so ausgebreitet vor mir sah. Oh, ich hätte mich anspeien mögen. Da saß nun mein lieber Vater, der uns täglich seine Liebe bewies, und es war, als wenn ein dunkler Schleier von abgründiger Traurigkeit sich über ihn legte. Endlich war ich fertig. Mein Vater war ganz in sich zusammengesunken. Eine schreckliche und tiefe Stille lag zwischen uns. Nur von draußen hörte man das fröhliche Lachen meiner Schwestern. Dann richtete mein Vater sich auf und sagte aus tiefster Seele, »Du wirst ein Nagel an meinem Sarg werden. Nun geh.« Und ich ging. Die Tränen flossen mir über das Gesicht, als ich die dunkle Treppe hinaufstieg zu meinem Zimmerchen. Erschrocken sahen die Schwestern mir nach. Mechanisch zog ich mich aus und legte mich ins Bett. Keiner rief mich zum Abendessen. Ich hatte auch kein Verlangen danach. Später hörte ich, wie meine Mutter mit den Geschwistern Weihnachtslieder sang. Da heulte ich los. Ich begriff dunkel, dass Sünde ausschließt und einsam macht. Ich war maßlos verzweifelt über mich selbst. Kein Hund würde mehr ein Stück Brot von mir annehmen können. Mein Vater würde nie mehr fröhlich lachen können. Kein Mensch würde mich jemals mehr lieb haben. Es war tief in der Nacht. Alle außer meinem Vater waren schon zu Bett gegangen. Ich hatte die gewohnten Geräusche gehört. Einsam saß der Vater wohl noch über der Arbeit in seinem Studierzimmer. Jetzt hörte ich seine Tür gehen. Jetzt stieg er zu seinem Schlafzimmer im ersten Stock hinauf. Da! Mir stockte der Herzschlag. Ich hörte deutlich, wie er auf der Treppe weiterstieg. Herauf zu mir in den zweiten Stock. Ganz langsam. Stufe für Stufe, als wenn er eine schwere Last trüge. Meine erschrockenen Gedanken jagten sich. Ich konnte mich nicht erinnern, dass mein Vater je in meine kleine Bude gekommen wäre. Was wollte er jetzt? Kam jetzt die große Abrechnung? Wies er mich aus dem Haus? Schon war er vor meiner Tür angelangt. Ich merkte, wie er einen Augenblick stockte. Dann ging die Tür auf. Er trat in das dunkle Zimmer. Ich hielt den Atem an. Er stand ganz still. Dann fragte er leise: Schläfst du schon? Mir stieg ein unbändiges Schluchzen hoch. Sagen konnte ich nichts. Da kam er auf mein Bett zu. Unendlich zart legte er mir die Hand auf den Kopf und sagte: Nun bist du froh, dass alles im Licht ist, mein lieber Sohn. Ich spürte, wie er sich herabbeugte und mir einen Kuss gab. Dann ging er. Ich lag wie gelähmt. Und doch, am liebsten wäre ich hinausgesprungen. Ich hätte ihm um den Hals fallen mögen. Mein lieber Vater! Aber ehe ich dazu die Kraft fand, hörte ich seine Tür gehen. Ich lag allein im Dunkel. Selten habe ich eine solch unendliche Seligkeit gefühlt. Vergebung! Vergebung! Ja, nun würde alles, alles neu werden. Am nächsten Tag ging mein Vater zum Lehrer. Ich weiß nicht, was sie miteinander gesprochen haben. Mit gewaltigem Eifer setzte ich mich auf die Hosen und brachte Ostern ein gutes Zeugnis nach Hause. Niemals hat mein Vater diese Geschichte wieder erwähnt. Sie war ganz und gar abgetan. Die Schuld war vergeben, in des Meeres Tiefe geworfen, wie die Bibel sagt. Viele Jahre später lernte ich die Vergebung der Schuld kennen, die der lebendige Gott uns im Herrn Jesus, dem Gekreuzigten, schenkt. Da fiel mir wieder die alte Geschichte aus meiner Jugendzeit ein. Das ist die Vergebung, dass unsere Schuld gar nie mehr zur Sprache kommt und wirklich und wahrhaftig abgetan ist. Und hier, in der Vergebung, liegt alle Kraft zu einem neuen Leben. Wer sie erfährt und glaubt, dem quillt das Herz über vor Liebe zum Vater. Aus Pastor Wilhelm Busch erzählt.
1: Lasst uns zum Schluss noch einmal miteinander beten. Lieber Herr Jesus, danke, dass du dem taubstummen Mann damals so liebevoll geholfen hast. Danke, dass du auch heute zu uns redest. Bitte vergib uns, wenn wir oft weghören oder lieber auf andere Dinge achten. Hilf uns in diesen Tagen, dass wir mit unserem Herzen ganz genau auf dich hören. Zeig uns in deinem Wort, wie wir leben sollen, und hilf uns, das dann auch zu tun. Segne und beschütze alle Kinder, die heute zugehört haben. Amen. So, ihr Lieben. Das war unsere Kindersendung von Radio Segenswelle mit Anna Sawatzki. Ich wünsche euch eine schöne Zeit. Hört gut zu, wenn eure Eltern oder Freunde mit euch reden. Probiert fleißig das stille Ohrenexperiment aus und haltet vor allem euer Herz offen für Jesus. Schaltet auch das nächste Mal wieder ein, denn auch da gibt es wieder spannende biblische Geschichten. Ich sage Tschüss und bis zum nächsten Mal.

Es folgt eine Lesung aus dem Buch Binti, danke lieber Vater, geschrieben und gelesen von Liane Wagner. Ein paar Sätze vorab. Ich möchte mit dir Gedanken zum Danken aus meinem Dankbarkeitstagebuch teilen. Du bist eingeladen, einen Stift zur Hand zu nehmen und deine eigene Dankesliste zu beginnen. Im Verlauf des Buches gebe ich dir Anregungen, wofür du danken kannst. Vielleicht legst du dir ein kleines Heft auf deinen Nachttisch, um den Tag mit Dankbarkeit zu beginnen oder zu beenden. Es kann hilfreich sein, mehrere Dankeslisten in deinem Zuhause zu haben. Du könntest beispielsweise einen Stift und einen Zettel neben die Kaffeemaschine legen. Während der Kaffee läuft, kannst du 1 bis 2 Dinge notieren, für die du Gott dankbar bist. Dankbarkeit bleibt nicht unbemerkt. Eine Frau erzählte, dass ihre Kinder inzwischen nachfragen, ob sie schon etwas aufgeschrieben hat. Egal, ob es sich um die eigene Familie, Mitbewohner oder Arbeitskollegen handelt. Dankbarkeit Gott gegenüber hinterlässt Segensspuren.

Dieses Buch ist all denen gewidmet, die ihren Dank Gott opfern. Er ist es wert. Die Antwort auf die bisher schwerste Zeit meines Lebens ist dieses Buch. Es ist ein Dennoch, den Widrigkeiten zum Trotz. Aus Gnade möchte ich von Herzen Danke, lieber Vater, sagen. Mehr als ein Tagebuch. Schon länger war ich auf der Suche nach einem neuen Dankbarkeitstagebuch. Es sollte mir genug Freiraum geben, um alles festzuhalten, was Gott mich entdecken lässt. Und damit war die Idee für dieses Buch geboren. Schmerztagebuch, Ernährungstagebuch, Allergietagebuch und dann noch ein Dankbarkeitstagebuch? Wie viele Tagebücher soll ich noch pflegen? Letzteres scheint mir das Wichtigste von allen zu sein, denn es hilft mir, im Alltag Christus im Zentrum zu behalten. Zählst du bereits Gottes Segnungen in deinem Leben? Nimm dir auch an schweren Tagen Zeit, um Gott ein Dankopfer zu bringen. Schau dabei nicht nur auf das Erlebte an sich, sondern erkenne seine gütige Hand, die mit dir ist. Danke für seine Liebesabsicht mit dir, auch wenn du sie nicht siehst. Und erkenne Gottes wunderbare Fürsorge in Zeiten voller Herausforderungen. Gott dankbar zu sein, ist ein starker Ausdruck deines Vertrauens. Dankbarkeit zu jeder Zeit ist Gehorsam. Das Danken in Freud und Leid spricht von Demut gegenüber dem Allmächtigen, der alles souverän überblickt. Ein dankbares Herz ist eine großartige Liebeserklärung an deinen himmlischen Vater. Ich danke heute Gott für dich. Herzlichst, Liane Wagner. Soli Deo Gloria.

Ein Gedankenexperiment. Dankbarkeit ist mir seit einiger Zeit wichtig. Ich befasse mich in den letzten Jahren, vor allem im vergangenen Jahr, sehr intensiv damit. Das tue ich nicht, weil ich ein von Natur aus dankbarer Mensch wäre, dem es nie schwer fällt, dankbar zu sein, sondern weil ich mich selbst zum Danken anhalte. Dankbarkeit ist das, woran ich mich erinnern möchte und was ich durch Gottes Gnade weiter lernen will. Ich lade dich zu einem Gedankenexperiment ein. Überlege dir eine Person, die in deinen Augen offensichtlich gesegnet und beschenkt ist und deiner Meinung nach 1000 Gründe hat, um dankbar zu sein. Wenn du jemanden gefunden hast, dann denke einmal konkret darüber nach, worin diese Person gesegnet ist. Schreibe bewusst 10 Gründe auf, für die diese Person unbedingt dankbar sein sollte. Nun bitte ich dich, nicht in Neid, Habgier oder Missgunst zu verfallen, sondern diese Person von Herzen zu segnen, indem du einzeln für diese 10 Punkte dankst. Preise Gott für die Segnungen, die dieser Mensch in seinem Leben genießen darf. Besinne dich jetzt auf die einzelnen Punkte dieser Liste und finde heraus, ob sie auch für dein Leben gelten, egal in welcher Ausprägung. Falls ja, danke Gott dafür. Solltest du Punkte in deinem Leben nicht entdecken, überlege, was daran positiv ist, dass diese Gabe nicht Teil deines Lebens ist, und danke Gott ebenfalls dafür. Ich gehe davon aus, dass es dir nicht schwerfallen wird, Dankbarkeitsgründe im Leben anderer zu finden, weil wir Menschen uns leicht tun, den Balken bei unserem Nächsten zu sehen. Wir erkennen nicht nur die Fehler des anderen, sondern sehen auch, wo das Gras offensichtlich grüner ist als bei uns. Es fällt uns leichter, Segnungen im Leben unserer Mitmenschen zu entdecken. Auch bemerken wir schneller, was andere zu haben scheinen und was uns fehlt. Gott gab mir den Gedanken, diese menschliche Neigung zu nutzen, indem ich bewusst anfange, gute Gedanken zu denken, meinen Nächsten von Herzen zu segnen und ihm Glück zu wünschen. Wie kam ich auf dieses Vorgehen? Beim Kochen erinnerte ich mich an ein Gespräch mit einer Frau. Sie erzählte mir, dass sie wie für eine Familie kocht und das Essen portionsweise einfriert. Jeden Tag frisch zu kochen lohne sich für sie nicht und zeitlich bekäme sie es nicht hin. So kann sie jedoch täglich ein warmes Mittagessen genießen, ohne jeden Tag am Herd zu stehen. Während ich kochte und unsere Familienportion vorbereitete, dachte ich, sie kann froh sein, dass sie es sich aufwärmen kann und dass sie aufgewärmtes Essen verträgt. Im nächsten Moment machte Gott mir klar, und ich kann froh sein, dass ich jeden Tag frisch kochen kann. Du siehst, dieses Experiment funktioniert. Wenn du dich darauf einlässt, wirst du von Gott überrascht. Bist du bereit, Missgunst und schlechte Gedanken zuzugeben und abzulegen? Die soll dankbar sein, die hat doch wenigstens einen Mann, Kinder, ein eigenes Haus, das neue Auto, einen festen Job, einen Hochschulabschluss, Geld, Gesundheit, einen Freundeskreis. Bete so lange, bis du dich von Herzen über das Glück und das gute Leben des anderen mitfreuen kannst. Segne die Person im Gebet. Was ist ein leichteres Los? Wer definiert, was ein leichtes Leben ist? Bedeuten Leid und Schwierigkeiten ein Fernbleiben der Güte Gottes? Ein überzeugtes Nein. Nahe bei Jesus ist wahres Glück. Vergleiche Psalm 73, Vers 28. In diesem Leben sind jedoch Schwierigkeiten und Herausforderungen nicht ausgeschlossen. Die hat jeder Mensch auf der Welt. Die Frage ist nur, wie du damit umgehst. Bleibst du in Undankbarkeit stecken oder entdeckst du, wie reich beschenkt du bist? Vergleiche 1. Korinther 15, Vers 57. Wie wunderbar, wenn unser Denken ins Danken übergeht. Inspiriert hat mich zu diesem Gedanken Paulus, der sagt, ich danke meinem Gott, so oft ich an euch gedenke. Philipper 1, Vers 3.
Paulus hat Danken und Denken verinnerlicht. Er hat es verknüpft. Es ist wie eine neue Sprache, die er spricht. Denn während er denkt, dankt er auch. Das beeindruckt mich zutiefst. Ich wünsche mir, dass auch bei mir Denken ins Danken übergeht, zu meiner neuen Muttersprache wird. In einer Bibellese traf es mich sehr festzustellen, dass Undankbarkeit ein Kennzeichen der schlimmen Zeiten ist. Vergleiche 2. Timotheus 3, Vers 2. Seid in allem dankbar, denn das ist der Wille Gottes in Christus Jesus für euch. 1. Thessalonicher 5, Vers 18. Dieses Gebot wird den wenigsten Lesern neu sein. Sind wir bereit, es zu leben? Ich preise Gott dafür, was ich auf der Dankbarkeitsreise schon erkennen und lernen durfte. In ihm gehöre ich zu den glücklichsten Menschen der Welt. Aus tiefstem Herzen darf ich Folgendes sagen. Ich möchte kein anderes Leben und will mit keinem Menschen dieser Welt tauschen. Gott lehrt mich, dankbar zu sein und ihm das Opfer des Dankens zu bringen. Vergleiche Psalm 116, Vers 17. Das macht mich froh, bringt mein aufgewühltes Herz zur Ruhe und erfüllt es mit seinem Frieden. Vergleiche Philipper 4, Vers 6 bis 7. Soli Deo Gloria. Lasst uns mit dankbaren Herzen Gott rühmen. Von uns aus schaffen wir das nicht. Nancy de Moss Wohlgemuth hat gesagt, Dankbarkeit ist ein Lebensstil, ein hart erkämpfter, von Gnade durchtränkter biblischer Lebensstil. Ich glaube, sie hat recht. Sie hörten eine Lesung aus dem Buch Binti, danke, lieber Vater. 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
1: Früher war alles besser. Ja, früher waren die Menschen noch nicht so selbstsüchtig wie heute. Früher unterstützte man sich, hielt als Familie zusammen und half einander in Notlagen. Früher war die Arbeit noch nicht so stressig wie heute und es wurde mehr auf Qualität als auf den Preis geschaut. Früher wurden die Alten geachtet und geehrt, früher waren die Politiker auch noch besser und gottesfürchtiger. Früher waren die Menschen noch ehrlich und treu. Und so weiter und so weiter. So ist es manchmal zu hören, insbesondere von den älteren Mitbürgern. Dahinter verbirgt sich allerdings zumeist entweder eine milde Vergesslichkeit oder eine weitgehende Unkenntnis der Vergangenheit. Natürlich gibt es auch bestimmte Aspekte des Alltagslebens, die vor 100 oder 200 Jahren wirklich besser waren als heute. Im Großen und Ganzen trifft das aber nicht zu. Leute, die so reden, schaffen sich oft eine weltfremde Utopie oder sie blenden bewusst einen Großteil der Realität aus. In der sogenannten schönen alten Zeit, vor 150 Jahren, betrug die durchschnittliche Arbeitszeit in den Fabriken 10 bis 14 Stunden bei einer 6-Tage-Woche. Wenige erreichten das Rentenalter, weil sie vorher an irgendeiner Epidemie oder an einem Arbeitsunfall starben. Um 1870 starben 25% der Menschen, bevor sie erwachsen waren. Die durchschnittliche Lebenserwartung lag bei 38 Jahren. Heute ist sie doppelt so hoch. Die Menschen lebten damals viel mehr in der Natur als heute. Allerdings litten sie meistens eher darunter, als dass sie diesen Zustand genossen. Infektionen, Pilze, Parasiten und so weiter waren an der Tagesordnung. Auf ein mit dem heutigen Aldi-Angebot vergleichbaren Speiseplan konnten nur die Allerwohlhabendsten zurückgreifen. Natürlich ließen sich weit weniger Menschen scheiden als heute, sie starben meist vorher. Eine wirklich freie Berufswahl gab es so gut wie gar nicht. Die allermeisten arbeiteten schwer körperlich in der Landwirtschaft oder unter gesundheitlicher Belastung in einer Fabrik. Mit der Rente hatte man keine Probleme, man starb gewöhnlich jung. Wer schließlich alt genug war, der musste trotzdem weiterarbeiten, denn der Staat zahlte nichts. Die meisten Familien setzten ihre alten, arbeitsunfähigen Verwandten eher vor die Tür, als sie zu ehren oder zu versorgen, wie zeitgenössische Quellen ungeschönt bezeugen. Selbst Jahrhunderte früher, im schönen Mittelalter, war nicht alles so romantisch wie in entsprechenden Filmen und Romanen skizziert. Doch zumindest was den Glauben betrifft, sah es in der Vergangenheit doch besser aus als heute, wo die Mehrzahl der Menschen nicht im geringsten nach Gott fragt und die ethischen Leitlinien der Bibel mit Füßen tritt. Sicher, insbesondere in Zeiten der geistlichen Aufbrüche, in der Reformation, der Erweckungsbewegung und so weiter, fragten außerordentlich viele Menschen nach Gott. In den anderen Zeiten aber blühte der religiöse Betrug, zum Beispiel Ämterkauf und Ablasshandel oder sektiererische Scharlatanerie. Wer ehrlich nach der Bibel fragte, konnte schnell als Störenfried verfolgt werden, wie es stellenweise mit evangelikalen Christen noch vor 150 Jahren geschah. Damals aber gab es auch schon Materialisten und Rationalisten, die mehr nach dem eigenen Vorteil und dem momentanen Genuss fragten, als nach dem Willen Gottes. Schon immer gab es Phasen vollkommener Gottlosigkeit und Unmoral. In Zeiten des Barocks prahlte jeder, der es sich leisten konnte, mit seinen vielfältigen sexuellen Eroberungen. Ehrlichkeit galt für viele als Dummheit. Adlige identifizierten sich mehr mit den griechischen Göttern als mit dem Gott der Bibel. Im 19. Jahrhundert überwog der Rationalismus. Selbst Pfarrer wollten nichts mehr von den Wundern der Bibel oder dem stellvertretenden Tod Jesu wissen. So etwas galt als rückständig und längst überholt. Bereits im 13. Jahrhundert beschwerten sich Mönche über die große Zahl der Gottesdienstbesucher, die in der Kirche schliefen oder schnarchten, statt der Predigt zu lauschen. Manche tanzten sogar in den heiligen Räumen oder schliefen miteinander, wie zeitgenössische Quellen berichten. Ein Prediger beklagt, am Sonntag gebe es, Zitat, mehr Ausschweifungen, Unmäßigkeit, Mord und Räuberei als in den übrigen Tagen der Woche. Im Jahr 1017 traten in Orleans einige Männer auf und verspotteten die Dreieinigkeit, die Schöpfungsgeschichte, den Himmel und die Hölle als, Zitat, reines Gefasel. Geraldus Cambrensis berichtet von einem Priester, der die Menschwerdung Gottes, die jungfräuliche Geburt Jesu, seine Auferstehung und so weiter als, Zitat, freie Erfindung der Vorfahren bezeichnete, die dazu dienen solle, die Menschen zu einem moralischen Leben zu erziehen. Der Gelehrte Simon von Tournai beschrieb 1201, Zitat, allmächtiger Gott, wie lange wird diese abergläubische Sekte der Christen noch existieren? Um 1200 äußerte Prior Peter von Holy Trinity in Aldergate, London, Zitat, es gibt viele Menschen, die glauben, es gebe keinen Gott und die Welt sei vom Zufall beherrscht. Es gibt viele, die glauben, es gäbe keine Engel, kein Leben nach dem Tod, noch irgendetwas Übernatürliches oder Geistliches. Viele aus der einfachen Bevölkerung spotteten über die ewige Verdammnis. Zitat, jeder, der an die Hölle gewöhnt ist, wird sich dort genauso wohlfühlen wie anderswo. Schon im Altfranzösischen Aucassin et Nicolette findet sich die spöttische Bemerkung, in der Hölle habe man eine weitaus interessantere Gesellschaft als im Himmel. Dahin kämen nur langweilige Menschen. Natürlich dachten damals nicht alle so. Doch resümiert Berthold von Regensburg, einer der beliebtesten Prediger des 13. Jahrhunderts, etwas pessimistisch, unter 100.000 Menschen fände man vielleicht nur einen, der es mit dem Glauben wirklich ernst nehmen würde. Christen sollten nicht so sehr einer vorgeblich besseren alten Zeit nachtrauern, als vielmehr ihre Gegenwart und die Zukunft positiv mitgestalten. Dankbar Gott gegenüber sollten sie die zahlreichen Segnungen wahrnehmen, die sie täglich genießen dürfen. Natürlich sollten sie bei allem körperlichen und materiellen Wohlstand Gott nicht vergessen und sein zukünftiges Reich. Immer nur einer verklärten Vergangenheit nachzuweihen, bringt aber nicht weiter, sondern lähmt eher für das verantwortliche Leben von heute. Da brauchen sich Christen auch nicht selber zu bemitleiden, weil ihre Umgebung so ablehnend und gleichgültig ist. Das ist lediglich eine geistliche Herausforderung, der es zu begegnen gilt. Christen sollten mutig auf Gott und seine Erlösung aufmerksam machen, die auch ein vergleichsweise satter und wohlhabender Mensch dringend nötig hat.

Jesus sagt zu dir: Komme zu mir, der du dich abmühst und unter deiner Last leidest. Ich werde dir Frieden geben. Nimm meine Herrschaft an und lebe darin. Lerne von mir, denn ich bin sanftmütig und von Herzen demütig. Bei mir findest du das, was deinem Leben Sinn und Ruhe gibt. Komme zu mir.

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Wenn wir über diese Themen sprechen, haben sie alle einen Zusammenhang. Und zwar, der Zusammenhang ist, dass wir in dieser Gemeinde eine Botschaft verkündigen, die mit dem zu tun hat, dass wir Nachfolger Jesu sind. Nicht im traditionsmäßigen Sinn, sondern im biblischen Sinn wollen wir Jesus nachfolgen. Das bedeutet, dass wir erkannt haben, jeder für sich persönlich, dass er verloren ist und dass er die Hilfe Gottes in Jesus Christus braucht, um aus der Sünde herauszukommen in die wunderbare Freiheit des Heiligen Geistes in Jesus Christus. Nur Jesus ist fähig, uns zu befreien von der Sklaverei der Sünde und uns zu Kindern Gottes zu machen. Er nimmt von uns, wenn wir unsere Sündenlast zu ihm bringen, er nimmt von uns diese Last und auch die Folgen von der Sünde, nämlich das ewige Gericht, so dass wir Menschen sind, die wissen, unsere Vergangenheit ist vergeben, unsere Gegenwart ist in seinen Händen und unsere Zukunft führt hin zu ihm. Besser kann es einem nicht gehen, als zu wissen, dass Vergangenheit, Gegenwart und Zukunft alle eigentlich abgedeckt sind durch Jesus Christus. Aus diesem Zusammenhang und in diesem Zusammenhang der Nachfolge Jesu sprechen wir heute Abend über das Thema die Ehefrau, Stütze des Mannes ja, würdenloser Schuhabstreifer nie. Wir haben versucht zu betonen, dass die Ehe, das ist im kleinen Format, was die Gemeinde Jesu ist im größeren Format. Was eine örtliche Gemeinde darstellen soll an jedem Ort, ist ein Ort, wo die Herrlichkeit Gottes zur Ausstrahlung kommt. Wo andere Menschen uns in der Gemeinde Jesu anschauen, unser Benehmen, unser Umgang mit Gott und unser Umgang miteinander. Und diese Menschen sehen und hören durch unseren Umgang, aha, das sind Menschen, die voll sind von Gottes Herrlichkeit. Sie denken anders, sie reden anders und sie handeln anders als Menschen, die Gott nicht kennen. Das ist die Gemeinde im größeren Format und weil die Familie auch das im kleineren Format darstellen soll, im kleineren Raum, haben wir in der Familie auch darauf zu achten, dass wir wissen, was die biblischen Werte und Regelungen sind für die Familie. Wir leben in einer Zeit heute, die man als emanzipiert nennen will. Emanzipierung bedeutet Befreiung. Und heute wollen Leute befreit sein. Und sie meinen, die Werte und die Normen der Vergangenheit haben sie eingekettet, haben sie gebunden. Und sie wollen frei sein von den Bindungen der Vergangenheit. Sie wollen frei sein, dass sie ein erfülltes und gutes Leben führen können. Nur die Emanzipationswelle mag hier und da gute Ansätze gehabt haben und manche gute Punkte. Manche Dinge sind eventuell wertvoll. Aber die Emanzipationswelle, die unsere Welt heute überschwemmt, vor allem was die Lage und die Situation der Frau ist in der Ehe, bringt mit sich eine unbiblische Strömung. Wir nennen das die feministische Theologie, bei der die biblische Aussage über die Rolle der Frau in der Ehe und in der Gemeinde völlig verachtet wird. Vielleicht aus zwei Gründen. Vielleicht aus dem einen Grund, weil manche in der feministischen theologischen Richtung die ganze Bibel ablehnen. Und ihnen ist es mehr oder weniger egal, was die ganze Bibel sagt. Es gibt aber auch andere, darunter eine ganze Menge heute, von Leuten, die evangelikal heißen wollen. Sie wollen sich Christen nennen in dem Sinn, wie ich das sagte gleich am Anfang der Stunde. Sie wollen sich so Christen nennen, aber sie wollen mit diesen Bibelstellen sehen, dass wir in einer anderen Zeit leben und das gelte nicht mehr für heute. Das sei kulturell bedingt und zeitlich bedingt für die Zeit Jesu, würde aber heute nicht mehr Gültigkeit haben. Diese Aussagen über die Frau in der Ehe wären überholt, altmodisch. Ich habe mit vielen gesprochen, bestimmt auch du, mit vielen gesprochen, die so denken, die geprägt werden
von solchem Denken. Nun, wenn es stimmt, dass die Familie eine kleine Gemeinde darstellt, dann dürfen wir nicht einfach so sagen, feministische Theologie ist nicht so wichtig. Denn diese unbiblische Theologie greift die Familie an und es ist auch direkt ein Angriff auf die Gemeinde Jesu. Jede Familie, die angegriffen wird in der Gemeinde, bedeutet auch einen Angriff auf die ganze Gemeinde als gesamte Körperschaft. Ich denke, es dürfte uns geläufig sein oder klar sein, dass diese Woche eine sehr wichtige Woche ist, nicht nur für die Familien, sondern eine sehr wichtige Woche ist für die gesamte Gemeinde. Wir haben in unserer Gemeinde in Stuttgart vor etwa 1,5 Jahren 6 oder 7 Hochzeiten innerhalb von wenigen Monaten. Und ich pflege die Gewohnheit, mindestens 5, 6 oder 7 Abende zu verbringen, jeweils circa 2 Stunden, mit jedem Paar, das ich traue, um sie vorzubereiten auf die Ehe. Wir gehen tief ins Gespräch über viele biblische Punkte der Ehe und ich will mich überzeugen, dass sie wissen, was die Bibel darüber sagt und dass sie sich im Klaren sind, dass eine biblische Ehe Gottes Plan ist für heute. Nun, mit 6 Hochzeiten und jeweils 6 Stunden der Vorbereitung. Ich habe mich getroffen im Kommen und Gehen für eine Weile da, als alle paar Wochen eine Hochzeit kam, um da fertig zu werden mit den Vorbereitungen. Ich wurde ein bisschen müde und ich dachte, oh, das ist zu viel. Vielleicht könnte ich das kürzen. Und dann überlegte ich mir eins. Wenn ich nicht daran arbeite, dass diese jungen Paare eine gute geistliche, biblische Basis für ihre Ehe und Familie haben, kann es auch nicht gewährleistet sein, dass in 5 oder 10 Jahren sie ihre Eheprobleme nicht in die Gemeinde bringen. Aber wenn sie eine gesunde Ehe haben, tragen sie ihre gesunde Ehe in die Gemeinde und segnen die Gemeinde. Und eine solch gesegnete Gemeinde segnet auch ihre Ehe. Und eine Wechselbeziehung besteht zwischen gesunden Ehen und der gesunden Gemeinde. So dass ich auch aufgehört habe zu seufzen und weitergemacht habe mit Freuden an der vorehelichen Vorbereitung dieser jungen Paare, wissend, das trägt langfristig zur gesamten Gesundheit der Gemeinde bei. Manche Gemeinden kranken an kranken Familien. Heute wollen wir wieder Hoffnung erwecken. Es ist mein Ziel, ich komme mit dem Gebet, dass Gott in uns Hoffnung erweckt, dass wir nicht kranken müssen in unseren Familien, sondern dass wir Hoffnung haben dürfen, es kann besser werden. Es kann aus der Problematik kommen, in der manche eventuell stecken. Wir nehmen die ganze Bibel an, so wie sie dasteht, als Gottes vertrauenswürdiges Wort. Und sie gibt uns handfeste Anweisungen für jeden Bereich des Lebens, auch für die Ehe und Familie, auch für den Plan Gottes für die Frau. Und sein Plan ist unüberbietbar perfekt. Es ist ein vollkommener Plan. Wir können es nicht bessern. Manche Leute denken, sie hätten eine bessere Idee. Aber das ist nicht so. Wenn man nach dem Plan Gottes lebt, gibt es eine sehr, sehr glückliche Ehe. Und die Auswirkung ist positiv für die eigene Familie, für die ganze Verwandtschaft, für die Gemeinde und auch insgesamt für das ganze Land. Heute Abend 4 Gedanken. Und ich denke, manche sind gekommen, eventuell mit einer Frage, muss ich heute ducken? Wie wird geschossen? Ich möchte euch alle beruhigen. Vor wenigen Wochen hatten wir einen Gast in unserer Bibelstunde in Stuttgart, der anschließend mit mir sprechen wollte. Der sagte, weil ich über geistliche Gesundheit in der Gemeinde an dem Abend in der Bibelstunde sprach, er sagte, wann ist eine Gemeinde gesund? Wann ist eine Gemeinde gesund? Und ich sagte, ja, was ist Ihre Vorstellung? Er sagte, ich denke, eine Gemeinde ist gesund, wenn die Frauen sich endlich bekleiden sollen, wie sie sich bekleiden sollen. Und ich dachte, oh, da wusste ich sofort, wo ich war mit ihm. Und er redete und redete so 5 oder 10 Minuten gegen die Frauen und wie sie sich aufführen und so weiter.
Und ich sagte, wie ist es in Ihrer Auffassung? Kommen die Männer ungeschoren davon weg? Sie haben kein Wort erhoben gegen die Männer. Was sollen die Männer nicht tun? Was sollen sie tun? Oh, es war schauderhaft, eigentlich zu merken, wie sehr er auf die Frauen runterschaute und auf sie losging. Und das ist mir schon Jahre ein großes Problem. Wenn man über die Ehe spricht und wir zu diesem Thema kommen, dass eine Frau eine gewisse Rolle auszuführen hat, ist es mir zu einer großen Last geworden, dass die Männer zu oft unangesprochen wegkommen von der Aussprache über die Ehe und Familie. Und weil ich ein Mann bin, pflege ich meistens die Gewohnheit, die Männer viel schärfer anzusprechen als die Frauen. Denn ich bin überzeugt davon, weil wir das Haupt der Ehe sind, diese Rolle, die Gott uns zugeteilt hat, haben wir auch mehr Verantwortung. Wenn es falsch geht, da haben wir eigentlich, weil wir Aufseher sind, haben wir eigentlich von Christus diese Aufgabe bekommen, danach zu schauen, dass es sich bessert. Nun, die Tatsache, dass viele Männer das nicht sehen und nicht ausführen, ist ein großes Problem. Heute Abend aber ist unser Thema über die Frau und ich möchte aus der Schrift versuchen zu ermutigen. Gottes Plan ist wunderbar und es ist ein ermutigender Weg für uns alle zu gehen, für Mann sowie auch für Frau in der Ehe. Vier Dinge. Erstens die Aufgabe, zweitens die Praxis, drittens das Problem und viertens die Lösung. Erstens die Aufgabe der Ehefrau. 1. Mose 2, Vers 18 sagte, dass Gott eine Gehilfin machen wollte, die ihm entspricht. Eine Stütze des Mannes, die zu ihm steht. Sie kam nicht zuerst, sondern sie kam an zweiter Stelle in der Schöpfung. Und Gott machte sie mit einer ganz besonderen Rollenführung, dass sie ihren Mann unterstützt in der Aufgabe, die Gott ihm zugeteilt hat. Adam war alleine und Gott machte ihm eine passende Gefährtin, eine passende, ihm passende Person. Manche denken eventuell, der arme Adam, heute haben wir es so gut, man kann sich auswählen. Es gibt viele Möglichkeiten, der arme Adam hatte nur eine. Nun denke auch, Gott machte eine vollkommene Eva bei der Schöpfung und sie war bestimmt sehenswürdig, auch hörenswürdig, vom Charakter sehr gut. Ich denke, eine sehr feine Person. Nun, die Gott geplante Rolle ist eine vollkommene Rolle. Die Rolle des Mannes als Versorger, als Träger, als Beschützer und als Retter der Frau, als Helfer für die Frau. Und wir haben gestern gesehen, er dient seiner Frau, wie Christus seiner Gemeinde dient. Ihr Männer, liebet eure Frauen gleich, wie Christus die Gemeinde geliebt hat und sich selbst aufgeopfert hat für seine Gemeinde. Er hat der Frau zu dienen. Und wiederum, sie hat ihm zu dienen. Und wir sehen, es ist eine Wechselbeziehung des gegenseitigen Dienens. Sie ist Stütze, die Getragene und die Versorgte, aber eine Gehilfin. Sie ist physisch und gefühlsmäßig dazu besonders begabt. Die Emanzipationswelle will behaupten, dass Männer und Frauen gleich seien. Also ich möchte euch sagen, das ist eine Lüge vom Feind, die uns verwirren will. Männer und Frauen sind physisch nicht gleich. Sie sind gefühlsmäßig nicht gleich. Sie haben nicht eine gleiche Einstellung zu grundsätzlichen Dingen manchmal. Und nach vielen Jahren der Ehe, wir Ehemänner können mit Freuden sagen, wir lernen immer noch unsere Frauen zu verstehen. Und das ist gut so. Aber das Umgekehrte bestimmt ist auch die Wahrheit, dass die Frauen uns zu verstehen lernen. Ich habe vor ein paar Jahren eine Sekretärin gehabt, die mir eine große Hilfe war mit einer Erkenntnis. Sie sagte, Roger, Frauen sind gute Sekretärinnen,
Männer sind für diese Arbeit nicht sehr gut geeignet. Ich sagte, Jana, sag mir mehr. Sie sagte, Männer tendieren, Globaldenker zu sein. Sie schmieden die Pläne. Und die Frauen tendieren, detailorientiert zu sein und führen diese Pläne gern aus. Sie können die Zeitabläufe für die Ausführung eines Projekts sehr gut ausdenken. Ich sage tendieren, natürlich gibt es gute Ausnahmen in beiden Richtungen, aber es ist meine Beobachtung, dass das auch stimmt. In unserer Ehe habe ich meine Frau jahrelang nicht verstanden. Und als die Sekretärin mir das sagte, da musste ich zurückdenken und ich sagte, bin ich ein Dummkopf, dass ich nicht sah, dass gerade die Begabung, die Gott meiner Frau gegeben hat, mir zur Hilfe gemeint wurde. Illustration. Wir wollen irgendwo zu Leuten am Sonntagnachmittag, wir werden eingeladen zu Kaffee und ich sage, Schatz, wir müssen um 3 Uhr abfahren, um rechtzeitig anzukommen. Um 3:04 fällt es ihr ein, oh, ich sollte ein Geschenk mitnehmen. 3:04. Nun, bis die Kinder und alles eingepackt hat, ist ja klar, dass manchmal das vergessen wird. Aber im letzten Augenblick fällt es ihr ein. Nun, ich sage, okay, hol dir das Geschenk und sie geht zum Regal und holt sich was raus. Aber dann muss es noch das passende Geschenkpapier haben, in passender Farbe. Und noch eine Schleife dran, mit all diesen kleinen Wickeln dran. Und bis sie die Schere sucht, und ich sage, Schatz, wir sollen um 3 abfahren, um rechtzeitig anzukommen. Und ich denke, wenn sie sich nur nicht verlieren würde in diesen Kleinigkeiten und Details. Und sie denkt, wenn er bloß sich kümmern würde um Kleinigkeiten. Nun, merken wir wohl, das Auge für die Kleinigkeiten, das Gott den Frauen geschenkt hat, ist eine Gabe für jede Ehe. Wir Männer denken nicht so. Wir können über Kleinigkeiten hinwegstolpern und sie gar nicht sehen. Und ich sehe das oft, wenn wir zur Planung zusammenkommen als Männer. Wir denken, ja, das müssen wir machen. Aber wir müssen einen Arbeitsplan aufstellen, wie das gemacht werden kann. Eine Frau so um 10.30 Uhr oder 11 Uhr morgens hat ihr Mittagessen bis auf die Minute geplant. Und sie weiß, das muss um die Zeit rankommen, wo es um 12 Uhr auf den Tisch kommen soll. Und sie hat einen Ablauf und jeden Tag macht sie detailorientiert nach dem Ablauf. Und der Mann kommt rein und sie sagt, stör mich bitte nicht, ich bin in meinem Element drin. Wenn wir Ehemänner erkennen würden, dass die Frauen eine andere Sicht für manche Sachen haben, wären manche Ehereibereien nicht zustande gekommen. Gott begabt die Frau anders, als er uns Männer begabt. Und Gott wollte es so. Und manchmal muss meine detailorientierte Frau von dem global denkenden Mann hören, Schatz, jetzt müssen wir doch abfahren. Du musst die Kleinigkeiten vergessen. Und manchmal muss ich mir sagen lassen von meiner detailorientierten Frau, Schatz, denke an die Details bitte, dass nichts schief geht. Und ich muss Stille halten und sagen, das ist Gottes Werkzeug in meinem Leben mir zum Dienst. Ich bin so dankbar, das erkannt zu haben und kann euch nur ermutigen in euren Ehen, aufzuhören mit dem Denken, Männer und Frauen seien gleich. Sie sind nicht gleich. Gott sei Dank, wir sind nicht gleich. Wir sind anders veranlagt, anders gelagert in vielen verschiedenen Dingen, aber das ist zum Segen unserer aller Ehen. Diese Rolle der Stütze des Mannes ist eine gute Rolle, ist eine gute Aufgabe. Es ist nicht eine würdenlose Aufgabe, sondern eine sehr erhebende Aufgabe, die Gott den Frauen gegeben hat. Ich möchte bitten, dass wir miteinander Epheser 5 aufschlagen, wenn du deine Bibel in der Nähe hast. Epheser 5 als Leitfaden für unsere Gedanken für die nächsten Minuten. Was es bedeutet, in der Rolle der Unterstützung in der Ehe und Familie, diese Rolle mit der gleichen und mit der richtigen Einstellung auszuführen. Denn es gibt Leute, die auch im Betrieb unterstützen, aber sie tun es mit Zähneknirschen.
Es ist aber eine Rolle, die gut ist, und wenn eine Frau diese Rolle als gut bejaht, dann macht sie es nicht mit Zähneknirschen und nicht mit Widerwillen, sondern sie macht es mit Elan, weil sie es mit Freuden macht. Sie macht es mit Freuden, weil sie es als ein von Gott gegebener Auftrag akzeptiert. Epheser 5, Vers 21. Seid einander untertan in der Furcht Christi. Dachbegriff, gegenseitige Untertänigkeit, Hochachtung und gegenseitiger Demut. Jetzt, wie wirkt sich das aus? Gruppe 1, die Frauen, seien ihren eigenen Männern untertan als dem Herrn. Denn der Mann ist des Weibes Haupt. Wie auch Christus das Haupt der Gemeinde ist, er ist des Leibes Retter. Wie nun die Gemeinde Christus untertan ist, so seien es auch die Frauen ihren eigenen Männern in allem. Nun, diese Bibelstelle, wie gesagt, wird von vielen als Steckenpferd geritten, zum Leidwesen des Textes der Schrift insgesamt und zum Leidwesen auch der Beziehung zu Frauen. Aber diese Bibelstelle ist nicht unmissverständlich in dem, was sie sagt. Zunächst einmal möchten wir noch einmal feststellen heute Abend, wir haben Christus als unser Haupt. Gott ist das Haupt von Christus, nach 1. Korinther 11, Vers 3. Ich will aber, dass ihr wisst, dass Christus eines jeglichen Mannes Haupt ist, der Mann aber des Weibes Haupt, Gott aber Christi Haupt. Gott Vater, Gott Sohn, Ehemann, Ehefrau. Das ist Gottes Ordnung. Jeder in seinem Platz, jede Person an dem Platz, an den Gott uns hingestellt hat. Und wir sehen in Epheser 5, Vers 22, ein Parallelvers dazu in Kolosser 3, Vers 18. Ihr Frauen seid euren Männern untertan, wie sich das geziemt in dem Herrn. Das Wort geziemt ist das Wort rechtmäßig. Nach dem Recht Gottes, nach der Verordnung Gottes. Es ist Gottes Plan, dass die Frau diese untertänige Stellung hat in der Ehe. Meine Frau und ich haben einmal, als wir im Urlaub waren, haben wir ein Tandemfahrrad gefunden und sind mit dem Tandemfahrrad an einem See entlang gefahren. Ich weiß es nicht, ob du es je versucht hast, mit einem Tandemfahrrad mit zwei Führern vorne zu fahren. Ein Tandemfahrrad ist gemeint, dass beide arbeiten, dass man hinkommt, aber nur einer hat die Lenkstange in der Hand. Und das, ich sage euch, wie das Fahrrad gebaut wurde, es war zusammengebastelt aus zwei Fahrrädern und nicht als Tandem extra von der Firma hergestellt. Und das war wirklich ein Trick, das zu fahren, so dass wir nicht umkippten. Und ich war dankbar, dass wir beide die Freude haben konnten, sah aber, wie schwer die Lenkung war. Aber wir beide arbeiteten, dass wir vorwärts kamen. Gott sieht, in jeder menschlichen Institution muss jemand die letzte Verantwortung tragen. Das ist der Mann. Und hier in der untertänigen Rolle hat die Frau nicht die Aufgabe, die letztendliche Verantwortung zu tragen, sondern sie ist geschützt von dieser Last. Das ist das, was gemeint ist. Sie bleibt geschützt von der Last, die endgültige Verantwortung tragen zu müssen. Und es ist gut so. Sie kümmert sich um andere Dinge. Warum muss sie sich auch noch um das kümmern, denkt der Herr, und macht auch den Ehemann in diese Rolle als verantwortlich. Es ist eine demütige Haltung, die sie einnehmen soll. Und ich möchte sagen, Untertänigkeit bedeutet sich unterordnen. Und da kommt gleich von vielen ein Gedanke hoch. Aha. Das bedeutet, dass die Frau weniger Wert hat und weniger Wert ist wie der Mann. Und ich möchte hier drei Dinge sagen, was Untertänigkeit nicht ist. Erstens, es ist nicht eine unwürdige Stellung. Nicht eine Stellung von niedrigem Wert. Wir gehen vom Wertsystem der Welt aus. Leider.
wenn wir so falsch denken, dass eine Frau, die eine unterstützende Rolle hat in der Ehe, von weniger Wert wäre als der Ehemann, der die leitende Stellung hat. In 1. Petrus 3,7 heißt es, und ihr Männer wohnet mit Vernunft bei dem weiblichen Teil als bei dem Schwächeren und erweiset ihnen Ehre als solchen, die auch Miterben der Gnade des Lebens sind. Wir sind Miterben vor Gott auf der gleichen Stufe. Beide haben den gleichen Wert. Wisst ihr, worauf das Wertsystem der Welt aufgebaut ist? Auf Leistung. Und Hochleistungssportler stehen vorne dran, sodass alle sie sehen können. Und unser Denken ist, wer das meiste leistet, steht vorne dran. Und wenn jemand hinten dran steht, heißt es, der sei wertloser. Übrigens in unserer deutschen Sprache hört man oft der Begriff, oh, der ist ein sehr wertvoller Mensch. Darf ich uns heute Abend sagen, es wäre gut, wir streichen diesen Begriff aus unserem Vokabular. Warum? Weil wir alle den gleichen Wert haben. Ob wir Behinderte sind, geistig oder gehbehindert, oder ganz normal sind, weniger intelligent, hochintelligent, Mann oder Frau, wir haben alle vor Gott den gleichen Wert und in der Gemeinde Jesu sind wir Miterben, ob Mann oder Frau. Wir sind alle auf der gleichen Stufe, was die Wertfrage anbelangt. Und wenn jemand behauptet, eine Frau wäre wegen dieser Stellung von weniger Wert zu betrachten, dann denkt er völlig unbiblisch. Es heißt in Galater 3, Vers 28, in Christus ist weder Jude noch Grieche, weder Knecht noch Freier, weder Mann noch Weib, denn ihr seid aller einer in Christus. Galater 3, Vers 28. Ein gläubiger Ehemann kann nicht behaupten, eine höhere Wertstellung zu haben, weil er die Aufsicht hat. Und wir denken dabei, wenn wir so denken würden, wir denken falsch. Aber das ist nicht 20. Jahrhundert-Denken. Das ist Denken von dem gefallenen Menschen. Jesus hatte das gleiche Problem angesprochen zu seiner Zeit. In Matthäus Evangelium 20, Vers 26 sagte Jesus einmal, wer unter euch groß werden will, der sei euer Diener. Und das war in dem Zusammenhang, ihr habt eure Feste. Und der, der geehrt werden will, der kommt und setzt sich hier vorne an den ersten Platz. Und der wird geehrt, der wird vorne gesehen als der Geachtete. So denkt ihr in der Welt. Und Jesus sagt, wer unter euch groß werden will, der sei euer Diener. Und wer unter euch der Erste sein will, der sei euer Knecht, euer Schuhputzer, euer Freund, der euch dient und unterstützt und hilft, gleich wie des Menschensohn nicht gekommen ist, sich dienen zu lassen, sondern damit er diene und sein Leben gebe zum Lösegeld für viele. Freunde und Geschwister, heute Abend, wenn wir es richtig blicken, ist es eigentlich gleich. In der Ehe. Der Mann dient der Frau, die Frau dient dem Mann. Und die Wechselbeziehung des Dienstes bedeutet, der eine versucht, dem anderen die Wendeltreppe hinaufzujagen. Wir dienen einander, ermutigen einander. Und wir haben all die Bibelstellen für die gesamte Gemeinde hier zum Wort, einer komme dem anderen mit Ehrerbietung zuvor. Einer soll den anderen höher achten als sich selbst. Das gilt für die Familie, das gilt für die Ehe und für Ehemann und Ehefrau. Und hier an dieser Stelle möchten wir deutlich eine falsche Einstellung korrigieren. Wenn jemand sagt, die Frau hätte weniger Wert, weil sie diese untertänige Rolle auszuführen hätte. Übrigens, es sollte gemerkt werden, Dienst ist nicht eine natürliche Neigung der Menschheit. Mein Vater hat ein Lebensmittelgeschäft und hat einen angestellt aus meiner Schulklasse. Und eine der ersten Arbeiten, die er ihm gab, war das Putzen vom Klo. Es musste geputzt werden. Und er stand da an der Tür vom Klo, als mein Vater ihm die Anweisung gab und er sagte, das mache ich nicht. Und mein Vater sagte eben doch.
Die dreckige Arbeit mache ich nicht. Ein Diener ist einer, der sich nicht scheut, auch dreckige Arbeiten zu tun, die anderen eine Hilfe sind. Nun, das gilt für beide. Der Mann dient der Frau auch mit manchen unangenehmen Aufgaben. Und die Frau dient dem Mann auch, wenn es manchmal unangenehm ist. Aber es ist gegenseitig. Und nicht, dass eine die ganze Dreckarbeit bekommt und der andere alle Ehre. Im Gegenteil, wir beide versuchen, dem anderen mit Ehrerbietung zuvorzukommen. Es bedeutet nicht eine Stellung von niedrigerem Wert als der Ehemann. Und zweitens, es bedeutet nicht Unterjochung. Es bedeutet nicht Versklavung. Nicht, dass der Ehemann seine Frau herumzudirigieren hat. Übrigens, und das ist hier äußerst wichtig, an wen wird dieser Befehl in Vers 22 gerichtet? Die Frauen seien ihren eigenen Männern untertan als dem Herrn. Manche Männer scheinen diesen Vers so zu lesen: Ihr Männer, machet eure Frauen untertan. Aber das steht nicht im Text. Denn es ist nicht die Aufgabe der Frauen, den Männern das unter die Nase zu reiben, wie sie sich als Haupt zu benehmen haben, genauso wenig wie es die Aufgabe des Mannes ist, seiner Frau ständig einzuschieben, wie sie sich untertänig aufführen soll. Gottes Wort ist an die Frauen gerichtet für die Frauen und an uns Männer gerichtet für uns, so dass es nicht für uns da ist als Waffe gegen den Ehepartner, dass wir den anderen ein bisschen einhämmern damit, so sollst du dich aufführen, sondern ich führe meine Aufgabe aus und meine Verantwortung, wie ich das machen soll, und bete für meine Frau, dass Gott ihr Gnade gibt, das auch zu tun, wie sie das tun soll. Und dass nicht herumdirigiert wird in der Ehe, so dass die Frau in diese Stellung gebracht werden müsste oder gezwungen werden müsste. Es bedeutet nicht, dass der Mann die Freude haben kann, Leidensfreude, seine Frau zu unterjochen, sondern die Freude haben kann, sie als Mensch zu beachten, so wie er Mensch ist. Drittens, es bedeutet auch nicht, dass die Frau nur dann untertan zu sein hat, wenn der Mann gläubig ist und wenn er immer nett ist und wenn er immer vollkommen sie liebt, wie Christus die Gemeinde geliebt hat. Es kam eine Frau auf mich zu, einmal nachdem ich über diese Dinge gesprochen habe, und sagte: Gut, das ist natürlich sehr, sehr fein. Wenn ein Ehemann seine Frau liebt, wie Christus die Gemeinde geliebt hat, dann ist Untertänigkeit gar kein Problem. Aber mein Mann liebt mich nicht. Ich bin meiner Verantwortung enthoben, weil er seine nicht ausführt. Das ist ein falsches Lesen der Bibel. Denn die Schrift sagt, wir Männer haben unsere Frauen zu lieben, ungeachtet, ob sie biblisch untertänig sind oder nicht. Und die Frauen haben ihre Männer zu lieben und auch sie zu achten, ob die Männer vollkommen sind in der Ausführung ihrer Rolle oder nicht.

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2: Ich lese in der Bibel und bete so, wie ich es immer getan habe, aber aus irgendeinem Grund spüre ich Gottes Gegenwart nicht. Es kommt mir vor, als redete ich gegen die Wand. Wie kommt das?
3: Es gibt Zeiten, in denen Gott uns das bewusste Wahrnehmen seiner Gegenwart vorenthält. Zeiten, in denen Gott weit weg und weniger real zu sein scheint. Ich glaube, er möchte, dass wir im Glauben wandeln und ihn von ganzem Herzen suchen. Jesaja beschreibt das so: Wer unter euch fürchtet den Herrn? Wer gehorcht der Stimme seines Knechtes? Wenn er im Finstern wandelt und ihm kein Licht scheint, so vertraue er auf den Namen des Herrn und halte sich an seinen Gott. Wenn du heute das Gefühl hast, im Finstern zu wandeln, möchte ich dich ermutigen. Vertraue auf den Herrn, verlass dich auf deinen Gott und mach weiter. Gott hat Gefallen an einem Glauben, der auch in der Finsternis gelebt wird.
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1: Herzlich willkommen zu einer weiteren Ausgabe der Sendereihe Durch die Bibel. Wir machen weiter mit unserer Betrachtung des ersten Chronikbuches. Es ist ein Buch, das in den meisten Kapiteln mit König David zu tun hat. Auf ihn läuft nach der Sicht der Chronikbücher die Menschheitsgeschichte hin und von ihm aus geht sie weiter. Das hat seinen Grund wohl darin, dass dieser König als einer der wenigen in der Geschichte Israels nach Gottes Willen bewusst gefragt hat. Und das versucht David auch der nächsten Generation ans Herz zu legen. Man könnte es auch so ausdrücken: David hat die Erfahrung gemacht, dass es lohnenswert ist, sich von den besten Motiven leiten zu lassen. Wie er das an seinen Sohn Salomo weitergibt, davon wird konkret erzählt im ersten Buch der Chronik im Kapitel 22 und 23. Fast schon selbstlos gibt der alt gewordene König David seine in Gottes Augen wichtigste Aufgabe an seinen Sohn Salomo weiter, den Bau des Jerusalemer Tempels. David gibt dazu in seiner Einleitung folgende Erklärung: Das Wort des Herrn kam zu mir. Das heißt, er hat dazu eine persönliche Botschaft von Gott empfangen, die er an Salomo weiterleitet. Es ist ein Versprechen Gottes, um das es hier geht, und das weist auf mehr hin, als die bloßen Sätze vermuten lassen. Die Aussagen im 10. Vers aus dem 22. Kapitel klingen so: Der soll meinem Namen ein Haus bauen. Er soll mein Sohn sein, und ich will sein Vater sein. Und ich will seinen königlichen Thron über Israel bestätigen ewiglich. Wie wir bereits sehen konnten, ist der Herr Jesus Christus ebenfalls Nachkomme Davids und damit die letzte Erfüllung dieses Versprechens, das Gott dem biblischen König gegeben hat. Nach meiner persönlichen Einschätzung hatte David zunächst kein großes Interesse daran, dass ausgerechnet sein Sohn Salomo König werden sollte. Salomo machte wohl den Eindruck auf ihn, ein Schwächling zu sein. Er war im Palast aufgewachsen, genauer im Damenhof. Er wusste nichts über das Leben oder über die Selbstverteidigung im rauen Gelände, dort, wo sein Vater David gelernt hatte, zu überleben. David und Salomo waren schon wegen ihres unterschiedlichen Werdegangs einfach sehr verschiedene Männer. David machte Salomo gegenüber eine Bemerkung in der Richtung: Du wirst den Tempel bauen. Ich werde dich dazu ermutigen und dich dafür begeistern, denn es ist mein Herzenswunsch, einen prächtigen Tempel zu bauen. Gott lässt mich den Tempel nicht bauen, weil ich ein Mann bin, der Blut an den Händen hat. Lassen Sie mich hier für einen Moment innehalten, um Sie noch einmal auf etwas Wichtiges aufmerksam zu machen. David ist mit seiner Sünde nicht klargekommen. Es war ihm nicht möglich, das zu tun, was er sich am allermeisten wünschte, nämlich seinem Gott einen Tempel zu bauen. Ähnliches ist im Leben von vielen geschehen, aufgrund der Sünden, die sie getan haben. Gott erlaubte ihnen nicht, das zu tun, was sie sich gewünscht hatten. Die Sünde zieht uns alle herunter. Sie zog auch einen David nach unten. In Vers 11 wendet sich dann David erneut an Salomo mit den Worten: »So wird nun mein Sohn der Herr mit dir sein, und es wird dir gelingen, dass du dem Herrn, deinem Gott, ein Haus baust, wie er von dir gesagt hat.« David hat diesen Jungen sehr ermutigt, wohl weil er wusste, dass er viel Ermutigung brauchte. Er war ja im Damenhof aufgewachsen und hatte kein sonderlich aggressives Temperament. Wie wir sehen werden, hat Salomo die Früchte von Davids Herrschaft ernten können. Von ihm kann man das wirklich sagen, was der Herr Jesus Christus gegenüber seinen Jüngern so ausgedrückt hat: Ich habe euch gesandt zu ernten, wo ihr nicht gearbeitet habt. Andere haben gearbeitet, und euch ist ihre Arbeit zugute gekommen. Johannes 4, Vers 38. Salomo hat die Arbeit eines anderen übernommen, und zwar die seines Vaters David. Weiter mit Vers 12. Auch wird der Herr dir geben Klugheit und Verstand, und wird dich bestellen über Israel, dass du haltest das Gesetz des Herrn, deines Gottes. David drängt seinen Sohn geradezu, die Wege Gottes zu gehen. Ich denke, dass David einige seiner Schwächen entdecken konnte, und ich bin mir sicher, dass Salomos Mutter Batseba einige Schwächen in ihrem Sohn wiederentdeckte. Eine dieser Eigenschaften war offenbar seine Schwäche Frauen gegenüber. Deshalb gibt David diesen Rat an Salomo weiter, den wir hier lesen. Wenn Sie den Rat seiner Mutter lesen möchten, dann können Sie den im letzten Kapitel aus dem Buch der Sprüche finden. Sprüche 31, Vers 3. Lass nicht den Frauen deine Kraft und geh nicht die Wege, auf denen sich die Könige verderben. Hier in Kapitel 22 des ersten Chronikbuches heißt es dann im 13. Vers: Dann aber wird es dir gelingen, wenn du die Gebote und Rechte befolgst, die der Herr dem Mose für Israel geboten hat. Sei getrost und unverzagt, fürchte dich nicht und lass dich nicht erschrecken. David wusste wohl, dass Salomo schnell entmutigt sein würde. Er wusste, dass Salomo ein Muttersöhnchen war. Er fordert ihn auf, ein Mann zu sein, stark und mutig. Und in Vers 14 gibt er ihm noch die folgenden wichtigen Informationen mit. Siehe, ich habe in meiner Mühsal herbeigeschafft für das Haus des Herrn 100.000 Zentner Gold und 1.000 mal 1.000 Zentner Silber. Dazu Kupfer und Eisen, das nicht zu wiegen ist, denn es ist zu viel. Auch Holz und Steine habe ich herbeigeschafft, davon kannst du noch mehr anschaffen. David sagte zu Salomo, dass er beim Bau dieses Tempels nicht sparsam mit dem Baumaterial umgehen sollte. Er müsse das Bauverfahren nicht abkürzen. Ausreichend Material würde dafür zur Verfügung stehen. David spricht hier auch von einer zurückliegenden Zeit großer Sorgen, in der er versucht hatte, das Königreich aufzubauen. Damals hat er nicht aufgehört, Material für den Bau des Tempels zu sammeln. Gott hat dies beachtet. Er hat gesehen, wofür Davids Herz geschlagen hat. Aus diesem Grund ist David ein Mann nach Gottes Herzen genannt worden. Gott wünscht sich diese Herzenseinstellung, diese Betonung von geistlichen Werten, weit über alles andere. Welches ist das Ziel für Ihr Leben? Welche Ambitionen haben Sie? Es wird uns gesagt, dass wir heute eine junge Generation um uns haben, die kein Ziel oder keinen Sinn in ihrem Leben hätte. Sie sind in wohlhabenden Häusern aufgewachsen, ohne christliche Orientierung. Niemand war anscheinend da, der ihnen etwas gezeigt hätte, das lohnenswert, wunderbar und großartig ist. Sie haben diese Orientierung weder zu Hause noch in den Schulen erfahren. Die Schulen erfüllen vielfach ihren eigentlichen Zweck nicht. Vielleicht höre ich mich da wie ein Ketzer an oder wie ein echter Revolutionär, aber ich denke, es würde nicht schaden, wenn viele unserer heutigen Schulen schließen würden. Ich glaube erst wieder, dass sie ihren Zweck erfüllen, wenn sie unseren jungen Menschen wirklich Orientierung, moralische Werte und Disziplin beibringen. Worin besteht der Sinn des Lebens? Warum nehmen sich so viele junge Menschen das Leben? Warum führen so viele von ihnen ein ausschweifendes Leben und reisen ruhelos und sinnlos durch die ganze Welt? Diese Menschen tun mir leid, denn wenn ich sie mir anschaue, denke ich, da hat offensichtlich irgendjemand versagt. Mama und Papa haben versagt, die Schulen haben versagt, die Kirchen haben versagt. Darf ich Ihnen etwas sagen? David hat seinem Sohn eine Orientierung, einen Wegweiser mitgegeben. Er sagte zu ihm: Du hast ein würdiges Ziel, baue Gott ein Haus. Ich will Ihnen dazu etwas erzählen von dem, was ich schon früh in meinem Leben gesagt bekommen habe. Es ist ein Bestandteil meiner christlichen Erziehung. Im Katechismus wird die Frage gestellt: Was ist das wichtigste Ziel des Menschen? Und die dort gegebene Antwort lautet: Das wichtigste Ziel des Menschen ist, Gott zu ehren und sich für immer an ihm zu freuen. Was für ein Ziel! Ich wünschte, ich könnte Sie begeistern. Nicht für Fußball oder Basketball oder sonst irgendeinen Sport. Auch nicht für die Dinge, die um Sie herum geschehen und auch nicht für die Gemeindearbeit. Und dies mag für Sie ebenfalls revolutionär klingen. Sondern für den Herrn Jesus Christus. Ich wünsche mir, bei Ihnen Interesse für diese Person zu wecken. Jesus Christus hat mir und hat auch Ihnen ein Versprechen gegeben, dass wir für immer bei ihm sein können. In ihm begegnet uns der lebendige Gott, und deshalb wird sich sein Weg durchsetzen und nicht Ihrer oder meiner. Er hat etwas ganz Wunderbares mit mir und Ihnen im Sinn. Ich habe es nicht einmal in seiner vollen Dimension im Blick, weil ich auch nicht weiß, was einmal auf uns zukommt. Ich bin aber sehr neugierig auf das, was er für mich vorbereitet hat. Ich wünschte, wir würden alle mit Paulus sagen können: Ich jage nach dem vorgesteckten Ziel, dem Siegespreis der himmlischen Berufung Gottes in Christus Jesus. Philipper 3, Vers 14. Zurück zu David. Der ist ein Mann nach Gottes Herzen gewesen, der etwas Hohes, Edles und Erhabenes in seinem Herzen trug. Er wendet sich in Vers 15 noch einmal an Salomo und sagt ihm mit Blick auf den Bau des Tempels: Auch hast du viele Arbeiter, Steinmetzen und Leute, die in Stein und Holz arbeiten, und allerlei Meister für jede Arbeit in Gold, Silber, Kupfer und Eisen, ohne Zahl. Sie sehen, es war mit Hiram ausgemacht, dass dieser die Verantwortung für den Bau übernehmen sollte. Und dann sagt David in Vers 16 noch: So mache dich auf und richte es aus, der Herr wird mit dir sein. Wir würden es vielleicht so ausdrücken: Leg los, junger Mann, hier ist ein lohnendes Ziel. Damit das erreicht werden kann, bereitet David das ihm Mögliche vor. In Vers 17 bis 19 ist das zu erfahren. Und David gebot allen Oberen Israels, seinem Sohn Salomo zu helfen. Ist nicht der Herr, euer Gott, mit euch und hat euch Ruhe gegeben ringsumher? Denn er hat die Bewohner des Landes in meine Hand gegeben, und das Land ist unterworfen dem Herrn und seinem Volk. So richtet nun euer Herz und euren Sinn darauf, den Herrn, euren Gott, zu suchen. Und macht euch auf und baut Gott, dem Herrn, ein Heiligtum, dass man die Lade des Bundes des Herrn und die heiligen Geräte Gottes in das Haus bringe, das dem Namen des Herrn gebaut werden soll. 1. Chronik 22, Vers 17 bis 19. David befiehlt den Führern Israels, sich ebenfalls für dieses Projekt zu engagieren. Nun, wer immer sie auch sind, ich rede zu ihnen als ein Christ. Es mag sein, dass sie in ihrem Leben ziemlich am Boden liegen. Es mag sein, dass ihre ganze Gemeindearbeit aus Geschwätz zu bestehen scheint oder dass sie nur noch dabei sind, nach den Fehlern des Pastors zu suchen. Vielleicht haben sie sich auch nicht dieser Dinge schuldig gemacht, aber stattdessen tun sie gar nichts. Ich möchte sie deshalb, soweit es mir möglich ist, aufrütteln, sie mit einer Nadel pieksen und ihnen das eine sagen: Wachen Sie auf. Leben Sie und machen Sie einfach nur den einen Schritt, und zwar einen Schritt auf Jesus Christus zu. Sagen Sie ihm, dass Sie mit ihm gehen wollen, dass Sie eine geistliche Basis für Ihr Leben haben wollen. Tun Sie was, etwas Bestimmtes. Tun Sie etwas Positives. Sitzen Sie nicht nur herum. Tun Sie es jetzt gleich. Das ist es in etwa, was David zu seinem jungen Salomo gesagt hat. Er hat ihn damit wirklich aufgescheucht. Wenn wir uns nun dem 23. Kapitel zuwenden, müssen Sie beachten, dass es noch immer zu dem Abschnitt gehört, der vom Tempelbau handelt. Lassen Sie es mich noch einmal sagen, dass Gott eben dies für wichtig gehalten hat und hier den Schwerpunkt gesetzt hat. Und David hielt das auch für sehr wichtig. In den von ihm getroffenen Vorkehrungen erfahren wir noch mehr von seinem Eifer und von seiner Begeisterung dafür, die Anbetung Gottes zu praktizieren. Wenn Sie bereits zum Glauben an Jesus Christus gefunden haben und dadurch ein Kind Gottes sind, dann möchte ich Sie mit David jetzt herausfordern. Steht Gott wirklich an erster Stelle in Ihrem Leben? Sind Sie hingerissen von ihm? Haben Sie Freude an Ihrer Beziehung zu ihm? Möchten Sie etwas für Gott tun? Gibt er Ihnen Orientierung und einen Sinn in Ihrem Leben? Ist es Ihr Herzenswunsch, ihn kennenzulernen und ihm zu dienen? Leider gibt es in vielen unserer Kirchen eine Menge Aktivitäten ohne Taten. Wie bei einem Karussell springen wir auf, lassen uns drehen und steigen schließlich an der gleichen Stelle wieder aus, an der wir aufgestiegen sind. Wir kommen nicht weiter. David dagegen war für Gott in Bewegung. Er drängt auch seinen Sohn Salomo dazu, in Bewegung zu kommen und diesen großen Tempel zu bauen. Und nicht nur das, es heißt im 23. Kapitel in Vers 1: Als David alt und lebenssatt war, machte er seinen Sohn Salomo zum König über Israel. David macht Salomo an seiner Stelle zum König. Vielleicht fragen Sie sich hier: Woran ist denn David gestorben? Nun, es heißt hier ja, er war lebenssatt. Das war offensichtlich sein Problem. Dieses Problem haben wohl auch viele von uns heute. Weiter in den Versen 2 und 3 wird beschrieben, was dieser lebenssatte König noch unternahm. Und versammelte alle Oberen Israels und die Priester und Leviten. Und man zählte die Leviten von 30 Jahren an und darüber. Und die Zahl der Männer nach Köpfen abgezählt betrug 38.000. 1. Chronik 23, Vers 2 und 3. Als die Leviten gezählt wurden, nachdem das Volk Israel aus Ägypten gezogen war, waren das zu dem Zeitpunkt etwa 8000 Menschen. Nun zählen sie 38.000. Ihre Zahl war so gewachsen, weil Gott es ihnen verheißen hatte. David hat nicht nur das Material für den Bau des Tempels zusammengebracht, sondern er hat auch die Leviten organisiert, die im Tempel dienen sollten. Vers 4 und 5 lauten: Von diesen wurden 24.000 für die Arbeit am Hause des Herrn verordnet und 6.000 zu Amtleuten und Richtern und 4.000 zu Torhütern und 4.000 zu Sängern des Herrn mit den Instrumenten, die David zum Lobgesang hatte machen lassen. Für David war die Musik sehr wichtig. Stellen Sie sich einmal vor, 4.000 Menschen loben zugleich Gott den Herrn mit Musik. Sie erinnern sich wahrscheinlich, dass es die Leviten waren, die in der Stiftshütte gedient haben. Die Familie von Aaron diente als Priesterschaft und drei Familien der Leviten hatten ihre speziellen Aufgaben. In Vers 6 heißt es dazu: Und David teilte sie in Ordnungen ein nach den Söhnen Levis, Gershon, Kehat und Merari. Die Abkömmlinge von Gershon, Kehat und Merari hatten alle ganz bestimmte Aufgabenbereiche im Dienst für die Stiftshütte. Während dem Wüstenmarsch waren sie für den Transport der Stiftshütte verantwortlich. Sie haben sie ab- und aufgebaut. Die Gershoniter trugen die Vorhänge und Decken. Die Kehatiter trugen die Möbel. Die Meratiter trugen die Bretter, Stangen und Säulen. Im Folgenden werden die einzelnen Namen aufgezählt, Leute, die zu den erwähnten Sippen gehörten. Interessant wird es in Vers 13. Dort steht: Die Söhne Amrams waren Aaron und Mose. Aaron aber wurde ausgesondert, dass er heilige das Hochheilige, er und seine Söhne für alle Zeiten, zu opfern vor dem Herrn und ihm zu dienen und zu segnen im Namen des Herrn für alle Zeiten. Aber die Söhne des Mose, des Mannes Gottes, wurden gerechnet zum Stamm der Leviten. 1. Chronik 23, Vers 13 und 14. Danach werden die Söhne des Moses sowie deren Nachkommen aufgelistet. Vers 24 beendet diesen Teil mit den Worten: Das sind die Söhne Levi nach ihren Sippen, nämlich die Häupter der Sippen gemustert und Mann für Mann nach den Namen aufgezählt, die das Amt im Hause des Herrn verrichteten, von 20 Jahren an und darüber. Denn David sprach: Der Herr, der Gott Israels, hat seinem Volk Ruhe gegeben und wird zu Jerusalem wohnen ewiglich. Wie man im 4. Buch Mose erfahren kann, war es sehr aufwendig, die Stiftshütte jeweils am Morgen und am Abend entweder abzubauen und dann wieder aufzubauen, so dass sie wieder einsatzfähig war. In Vers 26 wird mit Blick auf den Tempelbau festgestellt: So brauchten auch die Söhne Levi die Wohnung nicht mehr zu tragen mit allem Gerät für ihren Dienst. Nun ist also dieser Auftrag an die Leviten, dass sie die Stiftshütte durch die Wüste zu tragen hatten, beendet. Jetzt haben sie einen neuen Dienst für den Herrn zugeteilt bekommen. Und das ist wieder etwas, von dem ich mir wünsche, dass wir daraus etwas lernen. Gott hat viele gute christliche Organisationen ins Leben gerufen. Auch die haben ihre von Gott bestimmte Zeit. Nachdem sie aber ihren Zweck erfüllt haben, versuchen einige Leute heute, diese Organisationen weiter am Leben zu erhalten. Einige halte ich für überlebt, für tot, in dem Sinne, dass sie in der Sache oder mit ihren Methoden völlig veraltet sind. Sie dienen nicht mehr länger einem guten Zweck. Wenn Gott eine Sache beendet hat, dann ist sie beendet. Dann wird es Zeit, etwas Neues ins Leben zu rufen. Gott sagt zu den Leviten: Wir wandern jetzt nicht mehr durch die Wüste. Nun werden wir bald einen Tempel haben und so wird euer Dienst ein neuer sein. Lassen Sie uns mit Gott Schritt halten. Lassen Sie uns etwas tun, das lebt und in Bewegung ist. So wie zu Zeiten von David. Dort ist einiges in Bewegung. Das sieht man auch an den weiteren Informationen über die Aufgaben der übrigen Leviten, die die Verse 28 bis 32 aufzählen. Sie sollten stehen zur Seite der Söhne Aaron zum Dienst im Hause des Herrn, in den Vorhöfen und Kammern und zur Reinigung alles Heiligen und zu allem Dienst im Hause Gottes, für Schaubrote, für feinstes Mehl zum Speisopfer, für die ungesäuerten Fladen, für die Pfanne, fürs Rösten und für alles Gewicht und Maß. Und an jedem Morgen sollten sie stehen, den Herrn zu loben und ihm zu danken, und ebenso an jedem Abend. und alle Brandopfer dem Herrn zu opfern, an den Sabbaten, Neumonden und Festen, nach der vorgeschriebenen Zahl, täglich vor dem Herrn. So sollten sie den Dienst versehen an der Stiftshütte, am Heiligtum, sowie an den Söhnen Aaron, ihren Brüdern, damit zu dienen im Hause des Herrn. 1. Chronik 23, Vers 28 bis 32. Die Leviten haben nun einen neuen Dienst. Die Stangen sind von der Bundeslade entfernt worden. Sie wird nicht mehr getragen werden. Sie soll für immer in Jerusalem, auf dem Platz der Tenne von Arauna, ihren Standort finden. David hat diesen Platz gekauft, und der Tempel wird schließlich hier gebaut werden. Im dann fertigen Tempel werden die Leviten viel zu tun bekommen. Durch das Los hat David sie in Schichten organisiert. Für eine bestimmte Zeit werden sie ihren jeweiligen Dienst verrichten und dann werden sie frei haben. So hat David den Tempeldienst vorgesehen. Ein wichtiges Kapitel in der Geschichte Israels ist im Begriff zu beginnen, die Zeit des Jerusalemer Tempels. Eine wichtige Sache für David und sein Volk, aber noch wichtiger war sie für Gott und seine Ziele. Wir haben es im 22. und 23. Kapitel des ersten Buchs der Chronik zu tun mit den Bauvorbereitungen, für die sich König David höchstpersönlich verantwortlich fühlte. In seinem Umgang damit zeigt sich, dass er wollte, was seiner Ansicht nach Gottes Willen war. Zugleich war es Davids Ziel, diese Lebenshaltung an seinen Sohn Salomo weiterzugeben. Auch er sollte lernen, Gottes Ziele immer mehr zu seinen zu machen. Denn nur wo das geschieht, erleben Menschen Segen. Diese Tatsache wird uns auch noch in den folgenden Kapiteln beschäftigen. In der nächsten Ausgabe der Sendereihe durch die Bibel nehmen wir die Kapitel 24 bis 28 aus dem ersten Buch der Chronik in den Blick. Bis dahin, auf Wiederhören und Gott befohlen.

0: Uhr und 30 Minuten. 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
1: Es ist gar nicht so leicht, alte Meinungen und Überzeugungen zu ändern. Das sehen wir auch heute in Apostelgeschichte Kapitel 11, wo es darum geht, dass die Juden ihre Meinung ändern müssen. Hier wird noch einmal die Geschichte von Petrus erzählt, die er im Kapitel vorher selber erlebt hat und die da berichtet wird. Hier hören wir sie noch einmal aus seinem Mund. Ich lese jetzt aus Apostelgeschichte 11, die Verse 1 bis 18. Die Apostel und die Brüder in Judäa hörten, dass auch die Nichtjuden die Botschaft Gottes angenommen hatten. Als nun Petrus nach Jerusalem zurückkehrte, machten sie ihm Vorwürfe. Du bist zu Leuten gegangen, die nicht zu unserem Volk gehören. Du hast sogar mit ihnen gegessen. Da erzählte ihnen Petrus ausführlich, was geschehen war. Als ich eines Tages in Joppe betete, hatte ich eine Vision. Ich sah etwas vom Himmel herabkommen, das sah aus wie ein großes Tuch, das an vier Ecken gehalten wird. Es kam bis zu mir herunter. Als ich genau hinschaute, sah ich darin alle Arten von vierfüßigen und wilden Tieren, von Kriechtieren und Vögeln. Und dann hörte ich eine Stimme, die sagte, »Auf, Petrus! Schlachte und iss!« Aber ich sagte, »Auf gar keinen Fall, Herr! Ich habe noch nie in meinem Leben etwas Verbotenes oder Unreines gegessen.« Doch die Stimme von oben forderte mich ein zweites Mal auf und sagte, »Was Gott für rein erklärt, das erkläre du nicht für unrein.« Und noch ein drittes Mal erging an mich dieselbe Aufforderung. Danach wurde alles wieder in den Himmel hinaufgezogen. In diesem Augenblick kamen drei Männer vor dem Haus an, in dem wir waren, Boten, die man aus Caesarea zu mir geschickt hatte. Der Geist Gottes befahl mir, ihnen ohne Widerrede zu folgen, und so ging ich mit. Die sechs Brüder, die ich hierher mitgebracht habe, begleiteten mich. Wir kamen nach Caesarea und betraten das Haus des Mannes, der nach mir geschickt hatte. Er erzählte mir, er habe den Engel in seinem Haus stehen gesehen, der ihm sagte, »Schick jemand nach Joppe und lass Simon zu dir bitten, der den Beinamen Petrus trägt. Was er dir zu sagen hat, wird dir die Rettung bringen, dir und deiner ganzen Hausgemeinschaft.« Ich hatte aber noch kaum begonnen, zu ihnen zu sprechen, da kam der Heilige Geist auf sie herab, genauso wie damals am Anfang auf uns. Mir fiel sofort das Wort ein, das der Herr gesagt hatte, »Johannes hat mit Wasser getauft, aber ihr werdet mit dem Geist Gottes getauft werden.« Da war mir klar, Gott hatte ihnen das gleiche Geschenk gegeben wie damals uns, als wir zum Glauben an Jesus Christus, den Herrn, gekommen waren. Wie hätte ich mich da Gott in den Weg stellen können? Als die Apostel und die anderen das hörten, gaben sie ihren Widerstand auf. Sie priesen sogar Gott und sagten, also hat Gott auch den Nichtjuden den Weg eröffnet, zu ihm umzukehren und das wahre Leben zu gewinnen. Soweit der Text aus Apostelgeschichte Kapitel 11. Es ist gar nicht so leicht, Menschen zu verändern. Gewohnheiten, Überzeugungen oder Ansichten sitzen meist sehr fest. Und je mehr man versucht, einen zu überreden oder zu überzeugen, desto mehr verbeißt er sich gewöhnlich in seiner Idee. Wer evangelisiert oder das Wort Gottes predigt, der weiß, wie schwer es ist, nicht nur Zuhörer zu finden, sondern auch die Meinungen und Anschauungen der Leute zu ändern. Aber das Evangelium ist eine Botschaft, die Veränderung wirken will. Veränderungen in den Ansichten und der Weltanschauung, aber auch Veränderungen im Verhalten und im Lebensstil. Und da beißt man oft auf Granit. Die Menschen nehmen neue Ideen nicht gerne gleich auf. Sie hängen an Traditionen und an ihrer Kultur. Und wenn sich schon mal einer für die Botschaft öffnet, dann heißt das noch lange nicht, dass er auch sein Leben entsprechend ändert. In der biblischen Geschichte von heute hatten wir jedoch Männer, die sich schnell von ihrem Irrtum überzeugen ließen und ihre Meinung änderten. Wir haben schon in den vorigen Sendungen davon gesprochen, dass der Jünger Petrus in das Haus eines heidnischen Soldaten ging und ihm und seiner Familie das Evangelium erklärte. Nun war es für Juden verboten, von alters her das Haus eines Nichtjuden zu betreten. Auch Petrus hat es eine große Überwindung gekostet, zu dem Hauptmann Cornelius zu gehen. Aber Gott hatte ihn für diesen Schritt durch eine Vision vorbereitet. Auch der großartige Erfolg der Predigt im Haus des Römers bestätigte die Richtigkeit von Petrus' Verhalten. Nun kommt Petrus mit einer begeisterten Geschichte und einer neuen Erkenntnis zurück nach Jerusalem und erzählt seinen Glaubensbrüdern von seinem Erlebnis. Doch was geschieht? Wir lasen es bereits. Als Petrus nach Jerusalem zurückkehrte, machten ihm die Apostel und die anderen Christen aus Judäa Vorwürfe. Auch sie meinten, es sei nicht richtig gewesen, dass Petrus das Haus eines Andersgläubigen betreten hätte. Daraufhin erzählte Petrus die ganze Geschichte. Sie hörten alle aufmerksam zu und am Schluss heißt es, als die Apostel und die anderen Christen in Jerusalem das hörten, gaben sie ihren Widerstand auf, sie priesen sogar Gott und sagten, also hat auch Gott den Nichtjuden die Möglichkeit gegeben, zu ihm umzukehren und das wahre Leben zu gewinnen. Was mir so an dieser Geschichte gefällt, ist die Bereitschaft der Leute in Jerusalem, ihre Meinung zu ändern. Sicher hat Petrus es verstanden, sein Handeln überzeugend zu rechtfertigen. Aber die anderen Apostel und Christen waren auch Leute mit Charakter. Sie gaben nicht so schnell ihre Traditionen und fundierten Ansichten auf. Außerdem haben sie nicht nur eine Ansicht geändert, sondern auch gleich die Konsequenzen gezogen. Sie lobten Gott und waren bereit, jetzt selbst in die Häuser von Nichtjuden zu gehen. Was hat diese Männer in Jerusalem befähigt, die neue Idee als richtig zu erkennen und sich umzustellen? Ich glaube, dass manches in unseren Kirchen oder Gemeinden von heute auch anders aussehen könnte, wenn die Christen bereiter wären, neue Ideen anzunehmen. Nicht wenig alte Kirchen sind so festgefahren in Traditionen und Gewohnheiten, dass sie gar keinen Fortschritt mehr machen können. Sie sind Hüter alter Bräuche geworden, aber nicht mehr eine dynamische Gemeinde, die den Menschen von heute das Evangelium auf verständliche Weise weitergibt. Sich zu ändern ist schwer. Alte Ansichten als falsch zu erkennen und neue Ideen anzunehmen, ist bestimmt nicht einfach, aber manchmal sehr nötig. Ich glaube, die Männer hier in diesem biblischen Abschnitt können uns ein gutes Beispiel sein. Um neue Vorschläge und Gedanken annehmen zu können, muss man schon einige Voraussetzungen mitbringen, die ich uns allen heute sehr empfehlen möchte. Erstens einmal muss man erkennen, dass man selber nicht alles weiß. Sicher wissen die meisten von uns eine Menge. Sie haben viel in der Schule gelernt, sie haben sich in der Praxis Wissen und Erfahrung angeeignet. Für viele ist es schwer zu glauben, dass da noch andere Leute sind, die auch etwas wissen, besonders wenn es Jüngere oder Unerfahrenere sind, die uns etwas sagen wollen, dann reagieren wir meist allergisch. Aber was in Wahrheit dahinter steckt, ist der Stolz. Wir geben nicht gerne zu, dass wir nicht alles wissen und dass ein anderer auch mal eine gute Idee oder eine bessere Erkenntnis haben kann. Es erfordert viel Demut, wenn wir die Vorschläge anderer anerkennen wollen. Diese Demut hatten die Männer in Jerusalem, denen Petrus seine Erfahrungen und Erkenntnisse mitgeteilt hat. Manchmal müssen wir unsere Überzeugungen und Ansichten revidieren. Aber das ist nicht leicht. Man muss gewisse Voraussetzungen dazu mitbringen. Und eine der Voraussetzungen ist, dass man erkennt, dass man nicht alles weiß. Zweitens, man muss auch einmal bereit sein, seine eigenen Ansichten und Methoden in Frage zu stellen. Im Allgemeinen wird es meistens keinen Anlass dazu geben, und so macht man eben weiter. Man kann sich ja auch nicht alle Tage kritisch mit seiner Arbeit und seinen Gewohnheiten auseinandersetzen. Aber doch wird es Gelegenheit dazu geben. Es kann sein, dass sich Misserfolge einstellen oder dass Kritik laut wird. Oder es kommen andere mit neuen Ideen oder Vorschlägen. Das kann uns am Arbeitsplatz passieren oder in der Familie oder auch in der Gemeinde. Wenn uns solche Erfahrungen begegnen, dann ist es gut, wenn wir nicht gleich alles abweisen. Wir müssen bereit sein, uns auch einmal selbst in Frage zu stellen. Das heißt nicht, dass wir gleich jede neue Methode oder jeden Vorschlag annehmen müssen. Es kann manchmal auch nachteilig sein. Aber wir wollen sie prüfen und auch bei uns selbst willig sein, uns zu ändern. Veränderungen schließen immer ein Risiko ein und deshalb sind wir geneigt, immer nur beim Alten zu bleiben. Risiko bedeutet jedoch, dass eine Sache schief gehen kann, aber dass sie auch gut gehen und Verbesserung bringen kann. Verschanzen wir uns nicht zu sehr hinter dem Alten. Es mag sein, dass es durchaus etwas Besseres gibt, als wir annahmen. Diese Männer in Jerusalem waren bereit, ihre Tradition und alten Meinungen in Frage zu stellen, und deshalb konnten sie Gottes Willen und Wirken auch erkennen. Drittens, man muss Gott glauben. Jede Veränderung beinhaltet ein Risiko. Davor hat der Mensch meistens Angst, deshalb möchte er beim Alten bleiben. Gott vertrauen gibt jedoch Sicherheit und Geborgenheit. Wer Gott glaubt, kann Gefahren und Risiken ruhiger und getroster ins Auge schauen. Das ist wohl auch der Grund, weshalb Christen sich so grundlegend verändern können. Wie viele Menschen haben wir schon gesehen, die einen völlig neuen Lebenswandel begonnen haben, nachdem sie ihr ganzes Vertrauen in Gott gesetzt hatten? Menschen, die mit Lastern und Süchten behaftet waren, sind plötzlich frei geworden. Menschen, die nur Unrecht taten, fingen an, Gottes Gebote zu respektieren und zu erfüllen. Menschen, die in eigener Kraft für Recht und Gerechtigkeit kämpften, lernten in Liebe und Geduld mit ihren Mitmenschen umzugehen. Die Veränderung kommt, wenn wir auf Gott vertrauen. Jene Männer in Jerusalem, die der Geschichte des Petrus zugehört hatten, waren bereit, ihre überlieferten Meinungen zu ändern, weil sie Gott vertrauten. Und ich glaube, auch du könntest ein neues, besseres Leben beginnen, wenn du Gott kindlich vertrauen würdest. Die Angst vor Veränderungen der öffentlichen Meinung, die Angst vor Nachteilen und Verlusten ist oft das Hindernis, dass wir uns nicht ändern wollen. Wer aber Gott vertraut, braucht nicht mehr Menschen und Verluste zu fürchten. Und so ist das Christentum auch eine Kraft für alle Veränderungen und Verbesserungen in der Welt. Veränderungen und Erneuerungen in unserem Leben einzuführen, wird wesentlich dadurch erleichtert, dass wir an Gott glauben. Es gibt uns eine gewisse Zuversicht und nimmt uns die Angst vor der Veränderung. Aber man muss auch Gott respektieren und gehorchen. Die Apostel und Christen in Jerusalem hätten wohl niemals ihre Meinung geändert, wenn sie Gott nicht respektiert hätten. Sie glaubten nicht nur an Gott, sondern auch daran, dass Gott sich uns offenbart und mitteilt. Sie zweifelten nicht an der Vision, die Petrus gehabt hat, und auch nicht daran, dass Gott dadurch etwas sagen wollte. Gottesfurcht und Gehorsam waren die Motivation zur Meinungsänderung dieser Leute. Das Evangelium hat große Veränderungen bei Einzelpersonen bewirkt, wie ich vorhin schon andeutete. Das Evangelium hat aber auch große Veränderungen in ganzen Ortschaften, Ländern, Staaten und Weltteilen gebracht. Wo Männer und Frauen anfangen, Gott zu respektieren und zu gehorchen, da verändert sich unsere Welt. Man übersieht heute vielfach, dass es das Christentum war, welches zum Beispiel Afrika zum Erwachen gebracht hat. Es waren die Missionare, die die ersten Schulen und Krankenhäuser in den dunklen Kontinent brachten. Sie brachten den Schwarzen Liebe und Achtung entgegen und Hilfe auf geistlichem und leiblichem Gebiet. Leider hat die Gemeinde in den alten christlichen Ländern viel von ihrem Sendungsbewusstsein verloren. Anstatt die Veränderung und Erneuerung des Menschen und der Situation voranzutreiben, betrachtet sich die Gemeinde weithin nur noch als Hüter von alten Traditionen. Sie erhebt den Zeigefinger, wenn jemand die Tradition und die guten alten Sitten verlässt. Aber von ihrer verändernden und neumachenden Kraft erfährt die Welt nicht viel. Wer jedoch die Welt verändern will, der muss Gott respektieren, er muss Gottes Willen kennen und selber bereit sein, ihm zu gehorchen. Erneuerung und Veränderung sind Worte, die sehr eng mit dem Evangelium in Verbindung stehen. Das Evangelium bringt Transformation und Fortschritt. Menschen, die Gott vertrauen, die Gottes Geboten gehorchen, die sich selbst in Frage stellen, die sind bereit, sich selbst zu korrigieren und ihre Meinung zu ändern. Aber nicht nur das, sie sind auch bereit, anderen Menschen zu einem veränderten, besseren Leben zu verhelfen. Wir beten. Herr, du allein weißt, wie viele unserer Hörer ihre Meinungen, ihre Ansichten und ihr ganzes Leben ändern müssten. Du kennst auch die Gründe, die sie zurückhalten. Danke, Vater, dass dein Evangelium Veränderungen und neues Leben schafft. Gib uns heute die Gnade, dir zu vertrauen und zu gehorchen. Amen.

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Peter, heute Abend gehst du doch nicht wieder fort. Die Frage kam zaghaft von den Lippen einer Frau von etwa 40 Jahren. Mit unruhigen, ängstlichen, blickenden Augen schaut sie ihren Mann an. Doch, ich muss, erklärte er rau. Ach, Peter, wenn ich nur wüsste, wohin du gehst und was du machst, wenn ich nur wüsste, dass es nichts Unrechtes, nichts Böses ist, dann wäre es mir nicht so schwer. Ja, ich würde mich damit abfinden, dass du Nacht für Nacht fort bist und mich allein lässt. Das lässt sich nicht ändern. Ich habe mich nun mal gebunden und kann nicht zurück, selbst wenn ich wollte.

Vor der Stadt stand eine alte Burg. Aus längst vergangener Zeit stammte sie, das sah man den verwitterten Mauern an. Nur an einer Seite war sie erneuert, es mochte wohl die Wetterseite sein, die vordem am meisten verfallen war. Auch das feste eiserne Tor, zu dem man über eine Steinbrücke gelangte, war erneuert. Die Burg wurde jetzt als Gefängnis benutzt. Auf der Straße vor der Brücke schritt seit dem frühen Morgen eine Frau auf und ab, bald auf dieser, bald auf jener Seite. Immer wieder schaute sie hinauf zu den hohen grauen Türmen, zu den starken Strebepfeilern, die gleich starren Schildwachen um die Burg herumstanden. Immer wieder trat sie auf die Brücke und blickte unverwandt nach dem Burgtor. Immer wieder zählte sie die Schläge der Kirchuhr und schaute von der Brücke in das dunkle, schlammige Wasser des Grabens hinab. Die Zeit wurde ihr lang, dennoch wartete sie geduldig, bis sich das große Tor öffnen würde. Die Zeit verstrich. Es ging auf Mittag. Noch immer wartete die Frau. Einmal lief sie in eine Seitenstraße, um sich in einem Bäckerladen ein kleines Brot zu kaufen. Aber schon nach einer Minute war sie wieder an der Brücke. Eine Stunde nach der anderen verstrich. Sie wurde müde, aber sie ging nicht weg. Sie war eine große, hagere Frau, von vielleicht 40 Jahren, mit einem vergrämten Gesicht und unruhigen, ängstlich blickenden Augen. Der Himmel, am Morgen noch hell und klar, hatte sich allmählich mit grauem Gewölk überzogen, und jetzt rieselte ein feiner Regen herab. Die Straßen wurden leer. Fester hüllte sich die Frau in ihr dünnes Tuch. Oft schauerte sie vor Kälte zusammen und suchte immer wieder den Regen von ihrem fadenscheinigen Kleide abzuschütteln. Aber noch immer setzte sie ihre einförmige Wanderung fort. Noch immer schaute sie erwartungsvoll auf das eiserne Tor.

Erst am Nachmittag hatte ihre Wartezeit ein Ende. Sie hörte das Zurückschieben schwerer Riegel, das Knarren eines Schlüssels im Schloss, und endlich bewegte sich das Tor in seinen Angeln und ein Mann trat heraus. Er sah in seinem zerschlissenen Anzug recht verkommen aus. Den Jackenkragen hatte er über die Ohren hochgestellt und seine Filzmütze so tief wie möglich heruntergedrückt, um das kurzgeschorene Haar zu verbergen. Die Frau ging ihm entgegen und begrüßte ihn. Dann schritten sie nebeneinander her. Eine ganze Weile sprach keins von ihnen ein Wort. Finster schaute sich der Mann noch einmal zum Schloss um und ging dann mit rascherem Schritt weiter. Ab und zu sah ihn die Frau von der Seite an, schien sich jedoch zu fürchten, ihn anzusprechen. Endlich brach er das Schweigen. »Was macht Gretchen?« »Es geht ihr nicht gut«, war die traurige Antwort. »Sie hat sich um dich gegrämt, Peter. Tag und Nacht hat sie nach dir gefragt, wo du wärest und warum du nicht kämst.« »Was hast du ihr darauf gesagt?« fragte der Mann, und man merkte seiner Stimme ein leichtes Beben an. »Ich habe ihr gesagt, du seist in besonderen Angelegenheiten fort. Gott weiß, ich wollte nicht lügen. Mehr konnte ich ihr nicht sagen.« »Gab sie sich damit zufrieden?« »Nein, nicht ganz, Peter. Sie fragte, ob du nicht geschrieben hättest.« »Und was hast du darauf geantwortet?« »Du hättest wohl keine Zeit zum Schreiben. Du könntest nicht schreiben. Alles, was mir einfiel, um sie zu beruhigen.« »Hast du ihr gesagt, dass ich heute komme?« »Ja, und auch, dass ich dich abholen wollte und vielleicht erst spät zurückkäme. Der Tag wird dir lang geworden sein, fürchte ich.« »Wen hast du bei ihr gelassen?« Sie waren in eine einsame Straße eingebogen. Auf der einen Seite war eine lange, kahle Mauer, auf der anderen standen alte, unbewohnte Warenhäuser. Dazwischen führten mehrere enge Gassen zum Fluss hinunter. Kein Mensch war hier zu sehen. Aber als sie am ersten der Lagerhäuser vorbei waren, bog wenige Meter vor ihnen ein Wagen aus einer der Gassen heraus und kam ihnen entgegen. Die Frau ging weiter, ihr Mann jedoch zögerte und blieb zurück. Sie wandte sich zu ihm, seine letzte Frage zu beantworten. Der Mann war fort. Einen Augenblick blieb die Frau stehen. Das plötzliche Verschwinden ihres Mannes konnte sie gar nicht begreifen. Es war, als habe ihn der Erdboden verschluckt. In diesem Augenblick rollte der Wagen an ihr vorbei. Zwei Männer saßen darin, der eine in feinem hellgrauen Anzug, ein vornehmer Herr, der andere sein Bediener, denn er trug Livree. Ob die beiden sein Verschwinden bemerkt haben, fragte sie sich und schaute dem Wagen ängstlich nach. Da hielt dieser plötzlich an, der grau gekleidete Herr sprang heraus und kam zurück auf sie zu. »Es war ein Mann bei euch, als ihr hier in die Straße einbogt«, sagte er kurz. »So?« antwortete die Frau mit gesenktem Blick, denn sie wagte nicht, den Herrn anzusehen. »Freilich«, fuhr dieser ernst fort, »das wisst ihr doch genau. Wo ist er geblieben?« »Ich weiß es nicht, Herr. Wirklich, ich weiß es nicht.« Der Herr antwortete nichts weiter, sondern ließ sie stehen und schritt an dem Lagerhaus entlang, schaute prüfend durch die zerbrochenen Fensterscheiben ins Innere des Gebäudes und eilte dann eines der engen, abschüssigen Gässchen hinab dem Fluss zu. Die Frau schaute ihm nach, doch als sie merkte, dass auch der Bedienstete das Fahrzeug verließ und auf sie zukam, ging sie schleunigst weiter und schaute sich nicht mehr um, bis sie am Ende der Straße angekommen war. Hier erst warf sie einen kurzen Blick zurück. Der Wagen hielt noch immer da, der Bediener war an eines der Fenster getreten und schaute aufmerksam hinein. Von dem Herrn im grauen Anzug war nichts zu sehen. Mit schweren Herzen ging die Frau weiter. Sie konnte sich nicht erklären, warum Peter so plötzlich verschwunden war. Hatte er sich schnell versteckt, gar vor dem Herrn im grauen Anzug? Wie wenig kannte sie ihren Mann. Wie wenig wusste sie um sein Tun und Treiben. Niemals sagte er ihr, wie er sein Geld verdiente, das er in unregelmäßigen Abständen nach Hause brachte. Fast war es ihr Gewissheit, dass es auf unrechtmäßige Weise verdient wurde. Früher war es anders gewesen. Er hatte fleißig gearbeitet
und sein Erwerb hatte für die bescheidenen Bedürfnisse der Familie ausgereicht. Jetzt aber schwebte ein dunkles Geheimnis über seinem Tun. Spät am Abend ging er aus und ließ sie und das Kind allein. Dann lag sie stundenlang wach und horchte, ob er nicht wiederkäme. Aber erst beim Morgengrauen kam er heim. Und sie erhob sich, schlich zur Tür und ließ ihn ein. Mit keinem Wort verriet er, wo er gewesen war und was er gemacht hatte. Dieses Heimlichtun zehrte an ihrem Leben. Hatte sie ihn doch einst herzlich lieb gehabt? Ja, sie liebte ihn auch jetzt noch. Was hätte sie darum gegeben, wenn alles wieder wie früher gewesen wäre? Es war das erste Mal, dass er im Gefängnis gewesen. Man hatte ihn beschuldigt, am Vertrieb von Falschgeld beteiligt zu sein. Ihr aber hatte er fest versichert, nicht gewusst zu haben, dass es Falschgeld war. Und sie gab sich alle Mühe, seinen Worten zu glauben. Die meisten Nachbarn und Bekannten hielten ihn für schuldig. Als die Frau jetzt mit müden Schritten ihre Wohnung zustrebte, sah sie das Leben trüber und dunkler denn je vor sich liegen. Und es war ihr gar weh ums Herz. Die Straßenlaternen waren schon angezündet, als die Frau die enge, dunkle Gasse erreichte, wo sie wohnte. Am Eingang der Gasse stand ein Pfandhaus, und hier fand sie zu ihrem Erstaunen ihren Mann wieder, der auf sie wartete. Als er sie kommen sah, gebot er kurz: »Komm, beeil dich, es ist kalt.« »Peter, wo warst du denn? Warum warst du so schnell verschwunden?« forschte sie. Aber er gab keine Erklärung. »Muss nicht alles wissen, ist besser so«, entgegnete er wenig freundlich. »Ach, Peter«, erwiderte sie, und ihr kamen die Tränen. »Wie redest du mit mir? Habe ich nicht seit heute früh auf dich gewartet?« Ein wenig freundlicher antwortete er: »Du bist in Ordnung, Anna, und ich mag dich, das weißt du, aber du solltest nicht so viel reden und fragen.« Sie wollte eine Antwort geben, aber er zeigte voraus: »Komm, wir müssen heim, Gretchen wird sehr warten.«

0: Das Haus, vor dem sie schließlich Halt machten, war eines der ältesten in dem engen Gässchen. Das obere Stockwerk ragte über das Erdgeschoss hinaus. Im unteren Stock hatte ein Altwarenhändler seinen Laden eingerichtet. Der Mann erschien in der Tür, um die draußen zum Verkauf hängenden Kleidungsstücke und Gebrauchsgegenstände hereinzuholen.
1: »Aha, Peter, wieder zurück?«
0: fragte der Händler, als seine Mieter an ihm vorbei ins Haus traten. »Ja, ich bin zurück«, war die Antwort. »Diesmal hat es mich erwischt. Euch, Schneider, vielleicht ein andermal«, setzte er leise hinzu. Dann stiegen Peter und seine Frau schweigend die schmale Treppe hinauf. Da hörten sie von oben Kindergesang. Der Mann stand still und lauschte. Es war die Stimme seines Kindes, des kleinen Gretchens. Und man konnte die Worte des Liedes gut verstehen. »Seele, was ermüdst du dich in den Dingen dieser Erden, die doch bald verzehren sich und zu lauter Asche werden? Suche Jesum und sein Licht, alles andere hilft dir nicht.« »Wer hat dir das beigebracht?« fragte der Mann scharf. Statt aller Antwort schlüpfte seine Frau rasch an ihm vorüber, öffnete die Wohnung und rief: »Gretchen, der Vater ist da!« Die kleine Sängerin stieß einen Freudenruf aus. Dann stand sie von ihrem Stuhl auf und streckte dem Vater die Arme entgegen. Sie war rund 10 Jahre alt, sah aber älter aus. Und weil Gretchen sehr verständig und klug war, hieß sie bei den Nachbarn nur immer das Großmütterchen. Gretchen war blind. Nie hatte sie Vögel und Blumen gesehen, den Himmel und die Wolken und nie das Gesicht ihrer Eltern. Sie konnte nicht mit den anderen Kindern auf der Straße und in den Höfen spielen. Doch war sie ein aufgewecktes, munteres, kleines Mädchen.
2: »Ach, Papa«, stieß Gretchen schluchzend hervor, »ich habe dich so vermisst.«
0: Er setzte sich neben sie und nahm sie in seinen starken Arm. Und sie schmiegte ihr Köpfchen an seine Schultern.
2: »Ich habe dir viel zu erzählen, Papa«, fuhr sie fort. »So viel, dass ich nicht weiß, wo ich anfangen soll.«
3: »Fang nur ganz von vorne an, Gretchen«, sagte er.
2: »Ja, dann kommt dies zuerst«, lächelte sie und schob ihm ein Päckchen in die Hand, das sie vom Tisch genommen hatte.
3: »Ei, was ist denn das, mein Schatz?«
2: »Pack aus und sieh, ein paar neue Socken für dich.«
0: »Und wer hat die gestrickt? Die sind ja wunderschön«, sagte der Vater gerührt.
2: »Ich hab sie gestrickt, Papa, ganz allein, nicht wahr, Mama?«
0: »Gewiss, du ganz allein.« »Du bist aber wirklich fleißig gewesen, während ich fort war«, lobte der Vater noch einmal.
2: »Nicht wahr, Papa? Aber das ist noch nicht alles. Hast du mich singen hören, als du heraufkamst? Eine Menge neue Lieder habe ich gelernt, Papa, so schöne. Wenn du gegessen hast, singe ich dir ein paar vor.«
0: »Von wem hast du die gelernt?«
2: »So, Vater, das Abendbrot ist fertig«, unterbrach die Mutter. »Gretchen, lass den Vater jetzt in Ruhe. Er ist müde und hungrig.«
0: Sie war nicht ganz sicher, ob das, was Gretchen erzählen wollte, ihrem Mann gefallen würde. Aber er meinte, er könne ganz gut essen, während Gretchen erzählte, und fragte erneut:
3: »Nun, von wem hast du singen gelernt?«
2: »Von einem Fräulein, Papa. Es war ein Traktatfräulein.«
3: »Ein Traktatfräulein? Was in aller Welt ist denn das?«
2: »Sie verteilt Traktate und Bücher«, erklärte seine Frau.
3: »Traktate und Bücher?« sagte der Mann unwillig. »Und die lässt du herein? Habe ich dir nicht ausdrücklich gesagt, niemanden hier hereinzulassen?«
2: »Nein, Peter, ich habe sie nicht hereingelassen. Sie kam, als ich für ein paar Minuten einkaufen war. Ich kann Gretchen doch nicht immer einschließen. Sie geht manchmal kurz zu Frau Schneider runter, und so hat sie auch ein wenig Abwechslung.«
3: »Nun, Gretchen, wie weiter?«
0: fragte der Vater in strengem Ton.
2: »Ja, Papa, Mama war einkaufen, und ich saß hier und hatte die Tür ein wenig offen und sang so für mich. Ich weiß nicht mehr recht was. Da hörte ich auf einmal Schritte auf der Treppe und horchte. Da sagte jemand auf dem Flur: Was ist das denn für ein hübsches Stimmchen, das da eben sang? Und dann kam das Fräulein herein. Es war so gut zu mir, Papa, so gut. Und es bringt mir jetzt auch immer irgendetwas Schönes mit. Frage die Mutter. Geld, Mama? und sie lehrt mich lesen und stricken. Denk mal. Und das Allerschönste sind die Lieder, die sie mich gelehrt hat. Soll ich dir eins vorsingen?
1: Nein, jetzt nicht. Ich will in Ruhe essen.
0: Sie merkte, dass er verstimmt war. Sie sagte nichts mehr, aber dann und wann lehnte sie sich vor und streichelte seine Hand, als wollte sie ihn wieder freundlich stimmen. Sie konnte sich nicht denken, was ihn geärgert hatte.

0: Vor einem großen, stattlichen Haus, in einem vornehmen Stadtteil, standen zwei junge Mädchen in eifrigem Gespräch.
1: »Du kannst mir glauben, Helene, es ist wirklich ein geheimnisvolles Haus«, versicherte Hedwig ernst.
2: »Aber warum denn eigentlich? Seit die Tante der Mutter schrieb, euer neues Haus gefiele euch so gut, trotz der Gespenster nebenan, bin ich schrecklich neugierig deswegen. Ich bin nicht gerade glücklich darüber, zumal unser Schlafzimmer dicht daran grenzt.«
0: »Wie lange ist es unbewohnt?«
2: »Fast genau 5 Jahre. Es gehört einem Fremden. Der mietete es auf 10 Jahre, wohnte aber nur ganze 2 Monate darin. Dann ging er fort, weil es ihm darin zu sehr spukte, wie er sagte.«
0: »Wer hat denn früher in dem Haus gewohnt?« wollte Helene wissen.
2: »3 alte Damen, höchst sonderbare Leute. Die gingen nie aus, sondern lebten hier mit einer ganzen Schar Katzen. Eine Dienerin hatten sie, eine sonderbare alte Person, die aussah wie eine Zigeunerin. Spät am Abend erst machte sie ihre Einkäufe, dann war sie immer tiefschwarz gekleidet und hatte ständig einen dichten, selbstgestrickten Schleier vorm Gesicht. Die Nachbarn hielten sie für nicht ganz richtig im Kopf.«
0: »Was ist denn aus denen geworden?«
2: »Die sind alle spurlos verschwunden. Eines Tages blieben die Läden vor den Fenstern geschlossen. Darum glaubten die Leute, die alten Damen seien verreist. Das blieb eine ganze Weile so. Schließlich aber wurde den Nachbarn die Sache unheimlich. Die Polizei drang in das Haus ein und fand dann in einem der oberen Zimmer eine der alten Damen tot im Bett liegen. Die Zimmer schienen unberührt. Alles stand und lag an seinem Platz. Die beiden Schwestern der Toten und die alte Magd und die ganze Katzengesellschaft waren spurlos verschwunden und sind bis heute nicht mehr aufgetaucht. Natürlich fand eine gerichtliche Untersuchung statt. Die Ärzte waren der Ansicht, die alte Frau sei an einer Herzkrankheit gestorben und die übrigen Herrschaften haben wohl aus Bestürzung das Haus aufgegeben und sind weggezogen. Aber als der Fremde einzog, begann man wieder von den alten Damen zu reden. Eine seltsame Vermutung war zu hören.«
0: »Was für eine Vermutung?« fragte Helene gespannt.
2: »Dass die alte Dame ermordet worden sei. Denn allnächtlich um 12 Uhr will der Fremde, ein gewisser Mr. Watson, ein seltsames Klopfen und Klirren in dem Haus gehört haben. Schließlich habe er der Sache nachgehen wollen, habe sich eines Nachts ein Herz gefasst und sei nach oben gestiegen. Als er dann in die Nähe des Zimmers gekommen sei, in der die alte Dame gestorben war, sei das Klopfen überlaut geworden. Er habe die Tür aufgerissen und...«
0: »Und dann, was sah er da?«
2: Helene wagte kaum zu atmen. »Ja, da saß eine alte, schneeweiß gekleidete Dame im Lehnstuhl, am Ofen und klopfte mit einer derben Krücke auf den Boden. Als sie ihn sah, war sie plötzlich verschwunden. Ihn packte kaltes Grausen, und er beschloss, nicht einen Tag mehr in diesem Haus zu bleiben. Seitdem gebraucht Watson das Gebäude nur noch als Warenlager. Er wohnt noch hier in der Stadt, aber ganz woanders, und muss wohl als Großhändler nicht schlecht verdienen, wie mein Vater meint.«
0: »Eine schöne Spukgeschichte, muss ich sagen«, flüsterte Helene, als sie an dem düsteren Gebäude mit seinen geschlossenen Läden und der verrammelten Tür hinaufsah. »Ich kann mir nur schlecht vorstellen, ist es denn wirklich ein sicherer Lagerort?«
2: »Nun, ich glaube nicht, dass in seinen Waren viel Wert steckt. Wenigstens hat es Watson dem Vater so ähnlich erklärt. Sein Warenlager in der Innenstadt sei übervoll, darum müsse er hier einiges unterbringen. Er hat meinen Vater einmal mitgenommen und ihm die unteren Räume gezeigt. Im Obergeschoss sind keine Waren gespeichert. Die Räume da oben überlasse er den Gespenstern, hat er erklärt.«
0: »Ein unheimliches Haus«, meinte Helene.
2: »Einmal hat ihm auch mein Vater geraten, der Polizei einen Wink zu geben, ab und zu ein Auge auf das Haus zu haben. Denn vor einigen Wochen, als unser Fritz einen Bräuneanfall hatte, musste Vater zum Arzt. Es war nach Mitternacht, als er zurückkam und durchs Gartentürchen ging. Da hörte er ein Geräusch und sah einen Mann dort hinten über die angrenzende Gartenmauer klettern. Vater rief ihn an und wollte wissen, was er nachts dort zu suchen habe. Da erwiderte der Mann, er sei ein Bediensteter des Herrn Watson und solle ab und zu kontrollieren, ob sich Langfinger hier herumtrieben. Vater gefiel der Bursche nicht, und diesem schien es auch nicht recht zu sein, dass man ihn beobachtet hatte. Bei der nächsten Gelegenheit sprach mein Vater dieser halb Mr. Watson an. »Und was sagte der?« Er nahm die Sache nicht so wichtig, er ließ sich den Mann genau beschreiben und wusste dann gleich. »Das war der alte Schröder, einer meiner Büroschreiber, ein treuer Bursche, nur ein wenig zu ängstlich. Ständig meinte, um mein Hab und Gut besorgt sein zu müssen. Dass er oft gegen Abend noch einmal nach dort geht, um nach den Rechten zu sehen, weiß ich, aber dass er das auch mitten in der Nacht tut, ist mir nicht bekannt gewesen. Nun besser so als anders.«
1: »Hat man diesen Mann seitdem wiedergesehen?«
2: »Nein, nicht in der Nähe dieses Hauses. Aber neulich hat Vater ihn auf der Straße gesehen, am anderen Ende der Stadt, und zwar für einen kurzen Augenblick. Vater ist überzeugt, sich nicht verguckt zu haben. Er sei mit seiner Frau zusammen dahergekommen, und sobald er Vater erblickt habe, sei er in einem Nebengässchen verschwunden.«
1: »Verschwunden?«
2: »Vater ist ihm nachgelaufen, bis hinab an den Fluss, hat ihn aber dort schnell aus den Augen verloren. Er hat auch die Frau angesprochen, doch die hat ihm kaum geantwortet. Aber jetzt lass gut sein, wenn man länger dies Haus da betrachtet, wird einem richtig komisch.«
1: »Bitte sag mir noch eins, Hedwig, hast du selbst auch schon das Klopfen nebenan gehört? Dein Schlafzimmer liegt doch genau daneben.«
2: »Ja, ich hab's gehört, mehr als einmal. Sag aber nichts davon bei Fritz und Hans, die hänseln mich dann und lachen mich aus. Manchmal in der Nacht höre ich ganz deutlich das Klopfen und Poltern. Es ist keine Einbildung von mir.
1: Ich möchte es so gern auch mal hören.«
2: »Gut, sobald ich es wieder einmal höre, wecke ich dich und hole dich in mein Zimmer. Ihr bleibt ja wohl noch 3 Wochen bei uns. Doch nun lass uns hineingehen.«

0: Peter, sagte am Abend, als Gretchen schon schlief, Anna zu ihrem Mann, ich muss mit dir sprechen. Und? Fragte er mürrisch, denn er konnte ihr nicht verzeihen, dass sie während seiner Abwesenheit Fremde in die Wohnung gelassen hatte. Werde nicht ärgerlich, Peter, begann die Frau zaghaft und legte ihm die Hand auf den Arm. Ich weiß, dass es dich schmerzt, was ich dir sagen muss. Darum habe ich auch bisher darüber geschwiegen.
1: Dann jetzt heraus mit der Sprache, forderte er. Was ist?
0: Sie öffnete eine Schublade, nahm einen Brief heraus und reichte diesen ihrem Mann. Er las: Mein lieber Peter, Mutter ist sehr krank. Seit einiger Zeit schon ist sie sehr schwach. Jetzt sagt der Doktor, sie würde es nicht überstehen. Gestern war er zweimal bei ihr. Wir sind alle in großer Sorge und bitten dich, komm sofort. Die Mutter verlangt Tag und Nacht nach dir. Sie sagt, es sei ihr letzter Wunsch, dich noch einmal zu sehen. Komm, wenn irgend möglich, mit dem Frühzug. Gerade vor wenigen Augenblicken hat sie erneut nach dir gefragt, und ich soll dich dringend bitten zu kommen. Deine dich liebende Schwester, Elisabeth Zimmermann.
1: Ich muss hin, und zwar sofort, sagte der Mann. Er war ganz aufgeregt.
0: Ach, Peter, sagte Anna leise und schlang die Arme um seinen Hals. Es ist lange her, dass der Brief kam. Inzwischen habe ich noch einen erhalten. Sie reichte ihm den zweiten Brief, der hatte einen breiten schwarzen Rand. Und als er ihn las, zitterte seine Hand. Die Schwester schrieb: Mein lieber Peter, wir sind so traurig, dass du nicht gekommen bist. Was veranlasste dich, Mutters letztem großen Wunsch, nicht nachzukommen? Heute Morgen ist sie in Frieden entschlafen. Bis zuletzt fragte sie nach dir. Als sie den Frühzug in den Bahnhof rollen hörte, hat sie sich sogar noch einmal kurz aufzurichten versucht. Aber du kamst nicht. Sie hinterließ dir einen sehr herzlichen Gruß und äußerte die Hoffnung, dich im Himmel wiederzusehen. Ach, Peter, du weißt, wie sehr sie an dir hing. Nun komm wenigstens zur Beerdigung. Sie ist am Freitag. Wir sehnen uns alle nach dir. Tief bekümmert, deine dich liebende Schwester, Elisabeth.
1: Er ließ den Brief aus der Hand fallen, legte die Arme auf den Tisch, barg sein Gesicht darin und weinte wie ein Kind.
0: Seine Frau legte sanft die Hand auf seine Schulter, schwieg aber. Was hätte sie auch zum Trost sagen können? Wusste sie doch, dass er seine Mutter innig geliebt hatte und diese Nachricht ihn schwer traf. Endlich hob er den Kopf und sagte: Anna, was hast du auf den ersten Brief geantwortet?
1: Ach, Peter, ich konnte ihnen doch nicht schreiben, warum du nicht kommen konntest. Das wäre zu grausam gewesen in ihrem Schmerz.
0: Ich möchte auf keinen Fall, hörst du? Auf keinen Fall, dass sie erfahren, wo ich war, sagte er. Aber was hast du schließlich geschrieben?
1: Du wärest aus besonderem Anlass eine Zeit von zu Hause fort und könntest wirklich nicht kommen. Es fiel mir sehr schwer, dies zu schreiben, aber was hätte ich sonst tun sollen? Ich hätte ja selbst hinfahren können, aber ich hatte Angst vor den vielen Fragen nach dir.
0: Erschüttert starrte der Mann auf den schwarzen Rand des Briefes. Da fragte die Frau sacht: Peter, du hast gehört, was Mutter geschrieben hat, wegen ihrer Hoffnung, dich einmal im Himmel wiederzusehen. Du wirst sie nicht enttäuschen.
1: Wie meinst du das?
0: Ich habe sie ja enttäuscht.
1: Ja, sie sehnt sich nach dir und du kamst nicht, sagte die Frau. Aber denke an ihre letzte Botschaft. Sie sehnt sich nach dir und wartet auf dich, im Himmel. Da wirst du sie wiederfinden, nicht wahr, Peter?
0: Dazu besteht nicht die geringste Aussicht, Anna, entgegnete der Mann hart. Nicht die entfernteste. Wenn es auch anders werden wollte, ich kann nicht. Ich bin wie eine Fliege im Spinnnetz und kann nicht heraus. Ich habe mich entschieden, habe mein Teil gewählt. Und dabei werde ich bleiben müssen. Auch für dich und Gretchen ist es gut, Anna. Dieses armselige Leben hier hat bald ein Ende, das verspreche ich dir. Wir werden Geld haben,
1: Endlich genug Geld, um herauszukommen aus diesen miesen Verhältnissen. Wenn es soweit ist, verlassen wir die Stadt und suchen ein schönes, stilles Plätzchen auf dem Land. Vor allem für Gretchen freue ich mich. Peter, lieber möchte ich bitten, als dass du unrechte Dinge tust, um zu Geld zu kommen. Aber Gretchen möchtest du doch nicht betteln sehen, oder? Doch, Peter, sogar Gretchen, versetzte sie. Lieber möchte ich Gretchen barfuß von Tür zu Tür gehen sehen, als dass du ins ewige Verderben rennst und für immer von uns geschieden wirst. Denk, was du willst. Ich kann nicht mehr zurück, ich habe entschieden. Horch, was ist das? Es war Gretchens Stimme. Das Kind hatte nicht einschlafen können und versuchte sich nun in den Schlaf zu singen. Deutlich hörte man die Worte: Suche Jesum und sein Licht. Alles andere hilft dir nicht. Sieh, das ist Gretchens Entscheidung. Eine Entscheidung zum Guten, zum Segen. Und ich meine, Peter, sie ist besser als deine. Er gab keine Antwort. Nach einer Weile ging seine Frau ins Nebenzimmer und kam mit einem viereckigen Kästchen zurück. Dies hier hat Elisabeth geschickt, Peter. Es sind wertvolle Dinge von deiner Mutter darin. Sie meinte, es würde dich freuen, sie zu bekommen. Dabei ist ein persönliches Geschenk deiner Mutter. Gespannt leerte er das Kästchen auf den Tisch und betrachtete die einzelnen Gegenstände. Ihr Geldwert war gering, und doch bedeuteten sie ihm viel. Hier war ihre kleine alte Schreibmappe, die sie zum Schreiben ihrer Briefe benutzt hatte. Er schlug sie auf, da fiel sein Blick auf einen angefangenen Brief, der an ihn selbst gerichtet war. Mein lieber Peter, es ist schon lange her, seit ich zuletzt von dir hörte. Jawohl, lange her. Wie konnte er aber auch schreiben mit einem solchen Geheimnis auf dem Gewissen? Dann war eine alte Börse von Juchtenleder dabei, die er vor Jahren von seinem ersten selbstverdienten Geld gekauft und ihr zum Geburtstag geschenkt hatte. Wie hatte sie sich über die Börse gefreut? Damals sagte sie ihm, sie wolle sie immer gebrauchen. Und sie hatte sie immer gebraucht. Wie sorgsam war sie all die Jahre damit umgegangen. Es waren auch Bücher dabei, die er oft in ihrer Hand gesehen. Lieblingsbücher von ihr, in denen sie meist las, wenn sie sonntags nachmittags im Lehnstuhl am warmen Ofen saß. Er sah sie im Geist über jedes einzelne hingebeugt, und ihm kamen die Tränen. Dann hielt er ihr Geschenk in der Hand. Es war ein Schatzkästchen, woraus sie jeden Morgen vorgelesen hatte, solange er zurückdenken konnte. Es war ihm, als hörte er ihre Stimme die bekannten Worte vorlesen. Er schlug die erste Seite auf, da stand von ihrer Hand geschrieben: Für dich, lieber Peter, wenn ich heimgegangen bin und das Buch nicht mehr nötig habe, lies es täglich, deiner Mutter zuliebe, und Gott segne das Wort an deiner Seele. Amen. Er schlug den Text für den Tag auf und las: Ein Mensch ist in seinem Leben wie Gras. Er blüht wie eine Blume auf dem Felde. Wenn der Wind darüber geht, so ist sie nimmer da, und ihre Stätte kennet sie nicht mehr. Doch er hatte sein Teil für dieses Leben erwählt. Für dieses kurze, flüchtige Leben, das dahinschwand wie eine Blume auf dem Felde. Er erwählte, was ihn in diesem Leben glücklich machen sollte. Er verschmähte das Leben, das ewig währt. War das eine gute Wahl?

0: »Papa«, bat Gretchen am Morgen, »heute ist der Tag, wo ich zu dem guten Fräulein gehe. Gell, ich darf hin?«
1: »Was willst du denn da? Was macht ihr dann die ganze Zeit?« fragte er.
0: »Ich lerne lesen und stricken, Papa. Weißt du, ich kann schon alle Buchstaben von A bis Z. Und wenn wir mit dem Lernen fertig sind, unterhalten wir uns.«
1: »Worüber unterhaltet ihr euch denn?«
0: »Sie erzählt mir eine Geschichte aus der Bibel, und dann frage ich sie allerlei. Und dann singt sie mir etwas vor, und dann ist Essenszeit. Und ich bekomme Suppe und Gemüse und Fleisch. So ein gutes Mittagessen, Papa. Nachher kommt Mama und holt mich ab. So, nun weißt du alles von Anfang bis Ende, was ich da mache.«
1: »Wie oft gehst du denn hin?« fragte er weiter.
0: »Zweimal in der Woche«, antwortete die Mutter. »Wenn du wüsstest, wie sie sich darauf freut, du würdest es ihr nicht verbieten.« Er würde es ihr gewiss verboten haben, wenn sie ihn einige Tage früher gefragt hätte. Aber die Trauernachricht, die er erhalten, die Erinnerung an die Mutter, an ihre Stimme, ihre Worte, hatte ihm die ganze Nacht wachgehalten und weich gestimmt. Als nun Gretchen die Arme um seinen Hals schlang und nochmals bat, sie gehen zu lassen, antwortete er:
1: »Ja, Kind, meinetwegen kannst du gehen.«
0: »Danke, danke, Herzenspapa«, rief Gretchen überglücklich, und sofort wandte sie sich an die Mutter und fragte nach Schuhen und Mäntelchen. »Es ist Zeit, dass ich mich fertig mache.«
1: »Wo wohnt denn dieses Fräulein?« wollte der Vater noch wissen. »Wohnt sie weit von hier?«
0: »Ja, es ist ein ziemlich weiter Weg«, erklärte seine Frau. »Ein Haus am äußersten Westende der Stadt.«
1: »Die Straße heißt?«
0: Er schaute seine Frau gespannt an. »Das Haus steht direkt am Friedrichsplatz, wo die schönen Anlagen mit den vielen Blumen sind.«
1: »Friedrichsplatz?« wiederholte er. »Da sollte ich doch lieber...«
0: Aber er sprach den Satz nicht zu Ende, sondern erhob sich und ging hinaus. Mutter und Gretchen machten sich zum Ausgang fertig.

Der Montag und der Donnerstag waren Glanzpunkte in Gretchens Leben. Als Hedwig Dörner sich zum ersten Mal mit bangem Herzen aufmachte, um in jenem Stadtteil, in welchem Gretchen wohnte, kleine Büchlein und Traktate zu verteilen, da ahnte sie nicht, welche Freude sie in das trübe Leben eines blinden kleinen Mädchens bringen würde. Alle 14 Tage war Hedwig mit ihren Schriften in diesen Straßen und Gassen unterwegs, in denen viele arme Familien zu Hause waren. Wie hatte sie sich vor dem ersten Gang gefürchtet? Mehr als einmal war sie auf halbem Weg nach dort wieder umgekehrt. Aber sie hatte immer wieder um Kraft und Mut gebetet und um den Beistand und die Hilfe des Herrn. Und so war es ihr gelungen, die größte Angst zu überwinden. Inzwischen hatte sie Freude daran gefunden. Besonders schön waren die Besuche bei dem blinden Gretchen, und daheim erzählte sie viel davon. Da wollte ihre Mutter das kleine Mädchen auch gern kennenlernen, und beide überlegten, dass das Kind zweimal wöchentlich kommen solle, um nicht allein regelmäßigen Unterricht, sondern auch eine gute Mahlzeit zu bekommen, denn daran fehlte es dem kleinen Mädchen offensichtlich. »Fräulein Hedwig«, sagte Gretchen heute, als das Erzählen der biblischen Geschichten beginnen sollte. »Gestern habe ich Papa alle meine Lieder vorgesungen. Er war lange fort gewesen. Jetzt ist er aber wieder da, und ich bin so froh.« »Welches gefiel ihm denn am besten, Gretchen?« »Das hat er nicht gesagt. Er rauchte seine Pfeife und hat nur gebrummt, als ich fertig war.« Hedwig lachte. »Welches gefällt denn dir am besten?« »Suche Jesum und sein Licht. Das mag ich sehr gern, und auch du bist mein, ich bin dein«, sagte das Kind und faltete die Hände. »Die sind alle beide so schön, aber Fräulein Hedwig...« »Was denn, Gretchen?« »Ich verstehe ein Wort nicht recht. Was heißt ewig?« »Wo du mich und ich dich, ewig werd umfangen.« Hedwig überlegte, dann fragte sie plötzlich: »Gretchen, möchtest du fliegen können?« »Wie ein Vogel, Fräulein Hedwig? Oh ja, ich habe mir schon oft gewünscht, einen Vogel fliegen zu sehen. Meine Mutter hat mir davon erzählt, wie schnell und leicht die Vögel vorankommen und wie sie ihre Flügel bewegen. Einmal hat sie einen toten Sperling gefunden, den habe ich befühlt und seine Flügel auf und zu gemacht. Und Mama hat mir gezeigt, wie die Sperlinge sie beim Fliegen bewegen. Ich wollte, ich könnte sie fliegen sehen, Fräulein Hedwig. Mutter sagt, der Himmel über uns ist so wunderschön. Und die Vögel fliegen so hoch, dass sie zuletzt wie kleine Pünktchen aussehen. Aber sehen Sie, das kann ich nicht so recht verstehen. Ich weiß ja nicht, was blau ist. Und kann mir gar nicht vorstellen, dass ein großer Vogel wie ein Stecknadelkopf aussehen kann. Sie können sich nicht denken, wie schrecklich gern ich oft dies und jenes sehen möchte. Mein liebes Gretchen, sagte Hedwig und streichelte die kleine Hand des Kindes. Ich wollte, ich könnte dir meine Augen leihen. Wo möchtest du dann sein, wenn ich das könnte? In einem Blumengarten, war die rasche Antwort. Blumen fühlen sich so schön, so zart an. Ich möchte sie so gern einmal sehen. Nun, Gretchen, denk an deinen Sperling und versuch dir vorzustellen, wie die Vögel fliegen. Gretchen lachte und ahmte mit den Armen das Fliegen nach. Nun versuch dir vorzustellen, Gretchen, wir hätten hier im Zimmer einen Vogel, den ließen wir durchs offene Fenster hinausfliegen. Und er flöge immer höher, in ganz gerader Richtung, und er hörte nie auf zu fliegen. Dann muss er aber sehr müde werden, wandte das Kind ein. Ja, er ruht niemals, er tut nichts als fliegen, immer fliegen. Dann verhungert er ja, wie Frau Schneiders Kanarienvogel. Ja, natürlich, ein wirklicher Vogel würde verhungern, Gretchen. Nun denken wir uns aber einmal, unser Vogel fliegt immer höher, bis er an ein Hindernis kommt, das ihn aufhält. Wie lange meinst du, muss er fliegen? Ich weiß nicht, Fräulein Hedwig, was ist denn da oben noch? Erst Luft und Wolken, wohl 10 Meilen hoch. Dann kommt ein weiter, leerer Raum, wo nicht einmal Luft ist. Dann muss er sterben, nicht wahr, Fräulein Hedwig?
Vater sagt, wenn man in einen luftleeren Raum gebracht würde, müsse man sterben. Ganz recht, jeder andere Vogel würde sterben. Von dem unsrigen nehmen wir aber einmal an, dass er leben kann. Ohne Luft und ohne Nahrung und Wasser und nie müde wird. Dass er noch immer weiterfliegt, bis er an ein Ziel kommt. Aber wo kommt er denn hin, wenn er durch den leeren Raum geflogen ist, Fräulein Hedwig? Dann kommt er zu einer großen Kugel. Die schwebt in dem leeren Raum. Das ist der Mond. Wenn er am Mond ist, so hat er einen weiten Weg zurückgelegt. 380.000 Kilometer. Denke dir. Ach, so einen langen Weg kann ich mir gar nicht vorstellen, Fräulein Hedwig. Aber es ist noch gar nichts im Vergleich zu dem Wege, den er noch zu fliegen hat. Ja, wie weit muss er denn fliegen? Fragte das Kind verwundert. Er muss fliegen und fliegen. Immer weiter und immer weiter. Er kommt nie an eine Grenze, wo sein Flug aufhört. Und so hat auch die Ewigkeit kein Ende. Sie ist unendlich. Ach, nun verstehe ich, was Sie mit dem Vogel sagen wollten, sagte Gretchen nachdenklich. Sie wollten mir zeigen, was ewig heißt. Verstehst du es jetzt ein wenig, Gretchen? Ja, nickte das Kind ernst. Ewig heißt, was nie ein Ende hat, was immer und immer und immer dauert.

0: Am Abend desselben Tages fragte Gretchen ihren Vater: »Weißt du, was ewig bedeutet?«
1: »Ja, freilich, das weiß ich«, antwortete er lachend. »Hat dir das deine Lehrerin heute beigebracht?«
0: »Ja, Papa, ist das nicht wunderbar?«
1: »Was ist wunderbar, Kind?«

antwortete nicht. Hatte er doch wirklich kein Verlangen, an die vor ihm liegende Ewigkeit zu denken? Unruhig rückte er auf seinem Stuhl hin und her. Und dann fragte er wieder nach der Familie am Friedrichsplatz und wollte genau wissen, was sie dort lernte. Aber Gretchen ließ sich nicht ablenken. »Papa«, begann sie wieder, »werden wir die lange, lange Ewigkeit zusammen sein? Du und ich?« »Das kann ich nicht sagen, Gretchen.« »Oh, Papa, ich möchte es aber so schrecklich gern wissen. Fräulein Hedwig hat nämlich gesagt, nur die, die dem Heiland angehören, sind dann im Himmel bei ihm. Darum ist es auch so wichtig für mich zu wissen, was es heißt, suche Jesum und sein Licht. Alles andere hilft dir nicht. Und sie möchte so gern, dass ich von ganzem Herzen sagen kann, Herr mein Hirt, Brunn aller Freuden, du bist mein, ich bin dein, niemand kann uns scheiden.« »Ich muss gehen«, unterbrach der Vater hastig. »Gute Nacht, Kind.« Er konnte Gretchens Worte nicht länger anhören. Es trieb ihn hinaus auf die Straße. Aber wie sehr er sich auch Mühe gab, auf andere Gedanken zu kommen, die Frage seines Kindes ließ sich nicht abschütteln. »Papa, werden wir die ganze lange, lange Zeit beisammen sein, du und ich?« »Nein, sie würden nicht beisammen sein.« Das wusste er sicher.

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10. August. Doch dadurch soll sich euer Glaube bewähren, und es wird sich zeigen, dass er wertvoller ist als das vergängliche Gold, das ja auch durch Feuer geprüft wird. 1. Petrus Kapitel 1, Vers 7. Eine Andacht von Andreas Dröse. Kurzlebigkeit von Olympiamedaillen. Nach den Olympischen Sommerspielen von Paris 2024 sorgte die Vergänglichkeit der Medaillen für Beschwerden. Mehr als 100 Gewinner schickten ihre Medaillen zurück, weil die Oberfläche des Edelmetalls abblätterte. Der renommierte Juwelier Chaumet hatte ein Design kreiert, bei dem in den Medaillen Eisenstücke des Eiffelturms eingearbeitet wurden. Das Metall stammte aus Teilen, die bei Renovierungsarbeiten entfernt und ersetzt worden waren. Wie die Pariser Münze als Hersteller berichtete, wurden die Schäden durch den verwendeten Lack hervorgerufen. Die zurückgegebenen Medaillen wurden nachgearbeitet und ausgetauscht. Bereits 2000 Jahre zuvor benutzte Petrus die Vergänglichkeit von Gold für einen Vergleich, siehe Tagesvers. Gold galt damals als eines der haltbarsten aller Materialien. Ähnlich wie bei Olympiamedaillen war die Erwartung, dass dieses Edelmetall für Dauerhaftigkeit und Stabilität steht. Doch Petrus hebt etwas hervor, das sich als noch stärker und beständiger erweisen soll: der Glaube an Jesus Christus. In seinem Brief erklärt der Apostel, dass es auch im Leben von Christen schwierige Zeiten gibt. Menschen, die an Jesus Christus glauben, sind schließlich immer noch Menschen. Doch wer mit Jesus lebt und ihm vertraut, für den ändert sich etwas Grundlegendes. Gott gibt ihm ein neues Herz, sozusagen beständiges Gold statt brennbarem Stroh. Es ist also Gott, der die Kraft und den Mut gibt, auf die persönlichen und weltweiten Herausforderungen mit Vertrauen in den allmächtigen Gott zu reagieren. Denn nur ein Glaube, der auch in schweren Zeiten am Vertrauen zu Gott festhält, erweist sich als tragfähig und echt. Gottes Wunsch und Ziel ist es, dass jeder dieses Gold im Glauben annimmt und in Ewigkeit mit Gott lebt. Frage: Würde Ihr persönliches Credo den Goldtest bestehen? Tipp: Jesus Christus hört Ihr Gebet, auch in schwierigen Zeiten. Bibellese: 1. Petrus Kapitel 1, Verse 3 bis 9. Gepriesen sei der Gott und Vater unseres Herrn Jesus Christus, der nach seiner großen Barmherzigkeit uns wiedergeboren hat zu einer lebendigen Hoffnung durch die Auferstehung Jesu Christi aus den Toten, zu einem unvergänglichen und unbefleckten und unverwelklichen Erbteil, das in den Himmeln aufbewahrt ist für euch, die ihr in der Kraft Gottes durch Glauben bewahrt werdet zur Rettung, die bereitsteht, in der letzten Zeit offenbart zu werden. Darin jubelt ihr, die ihr jetzt eine kleine Zeit, wenn es nötig ist, in mancherlei Versuchungen betrübt worden seid, damit die Bewährung eures Glaubens viel kostbarer befunden wird als die des vergänglichen Goldes, das durch Feuer erprobt wird, zu Lob und Herrlichkeit und Ehre in der Offenbarung Jesu Christi, den ihr liebt, obgleich ihr ihn nicht gesehen habt, an den ihr glaubt, obwohl ihr ihn jetzt nicht seht, über den ihr mit unaussprechlicher und verherrlichter Freude jubelt, und so erlangt ihr das Ziel eures Glaubens, die Rettung der Seelen.

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0: Ich lese den Predigttext aus 1. Petrus 3, die Verse 8 bis 17 aus der Schlachterübersetzung. Endlich aber seid alle gleichgesinnt, mitfühlend, voll brüderlicher Liebe, barmherzig, gütig. Vergeltet nicht Böses mit Bösem oder Schmähung mit Schmähung, sondern im Gegenteil, segnet, weil ihr wisst, dass ihr dazu berufen seid, Segen zu erben. Denn wem das Leben lieb ist und wer gute Tage sehen will, der bewahre seine Zunge vor Bösem und seine Lippen, dass sie nicht Trug reden. Er wende sich ab vom Bösen und tue Gutes. Er suche den Frieden und jage ihm nach. Denn die Augen des Herrn sehen auf die Gerechten und seine Ohren hören auf ihr Flehen. Das Angesicht des Herrn aber ist gegen die gerichtet, die Böses tun. Und wer will euch Schaden zufügen, wenn ihr Nachahmer des Guten seid? Doch wenn ihr auch leiden solltet, um der Gerechtigkeit willen, glückselig seid ihr. Ihr drohen aber fürchtet nicht und lasst euch nicht beunruhigen, sondern heiligt vielmehr Gott, den Herrn, in euren Herzen. Seid aber alle Zeit bereit zur Verantwortung gegenüber jedermann, der Rechenschaft fordert, über die Hoffnung, die in euch ist, und zwar mit Sanftmut und Ehrerbietung. Und bewahrt ein gutes Gewissen, damit die, welche euren guten Wandel in Christus verlästern, zu Schanden werden in dem, worin sie euch als Übeltäter verleumden mögen. Denn es ist besser, dass ihr für Gutes tun leidet, wenn das der Wille Gottes sein sollte, als für Böses tun.
1: Ich finde es faszinierend, wie Christen aus der ganzen Welt verbunden sind in einem Herrn, in einem Glauben, und man das wirklich auch so abspüren kann. Auch der Petrusbrief wurde ja an verschiedene Gemeinden in der großen Region von Kleinasien geschrieben. Ich habe den Grußvers ja schon leicht verändert zitiert. Und wir wissen, das hat Nico auch schon gesagt, dass die Gemeinden in dieser Provinz zunehmend immer und immer mehr unter Druck geraten sind. Es war wahrscheinlich noch nicht die große Verfolgung da, aber es hat sich schon immer mehr zugespitzt. Und wir haben uns in den letzten Wochen damit beschäftigt, dass Petrus dann auf ganz vielen verschiedenen Ebenen praktische Anweisungen gibt. Das alles auf der Grundlage der Stellung des Gläubigen. Ich habe mir hier mal die Schlachterbibel abfotografiert. Das rot unterstrichene ist Vers 2,11. Und dort sagt Petrus: Geliebte, ich ermahne euch als Gäste ohne Bürgerrecht und Fremdlinge. Und er sagt dann, wie sollen wir in dieser Stellung umgehen? Und dann spricht er zuerst über den Umgang mit politischen Oberhäuptern, dann über den Umgang als Hausknechte, also als Arbeitnehmer. Und letzte Woche haben wir gehört, die Rolle des Ehemanns und der Ehefrau. Ab Vers 8 in Kapitel 3 wendet er sich dann an alle. Also wenn du vorletzte Woche vielleicht kein Arbeitnehmer warst, letzte Woche nicht verheiratet warst, dann kann ich dir heute sagen, zu allen gehörst auf jeden Fall auch du dazu. Wir haben als Predigerteam von dieser Reihe schon immer wieder darüber geredet, dass es uns schwerfällt, über Leid und über Verfolgung zu predigen, obwohl wir selbst eher weniger Anfeindungen wegen unseres Glaubens erleben. Allerdings macht sich meiner Meinung nach schon die Tendenz breit, dass wir als Christen immer kritischer beäugt werden. Also allein in den letzten 12 Monaten kamen wirklich zahlreiche Beiträge des öffentlich-rechtlichen Rundfunks über Christen, über bibeltreue Christen raus und zumeist sehr, sehr kritisch, sehr, sehr negativ. Der Ton wird rauer. Ich glaube, das merkt ihr auch. Und der Druck auf Christen in Deutschland, der nimmt zu. Und so lässt sich, glaube ich, schon eine gewisse Parallele zwischen den Empfängern des Petrusbriefes und uns darstellen. Auch wenn die Situation zu der damaligen Zeit wahrscheinlich deutlich prekärer war als jetzt gerade bei uns, als wir es gerade erleben. Aber mein Predigtthema lautet: Der Druck nimmt zu. Und wir wollen uns anhand von 3 Punkten anschauen, wie wir als Gemeinde Gottes, die wir an Jesus glauben, damit umgehen sollen. Wir wollen davon lernen, was Petrus der Gemeinde damals sagt, und das auf unser Leben beziehen. Und wir starten in den Text mit Vers 8. Und er beginnt mit einem endlich oder mit einem schließlich. Das ist irgendwie kein Zeichen von Ungeduld, glaube ich, bei Petrus. Also, jetzt macht endlich mal was. Sondern es ist eher das Indiz für den Abschluss eines Gedankengangs. Petrus fordert in dem Vers zu 5 Dingen auf. Seid gleichgesinnt, seid mitfühlend, seid voll brüderlicher Liebe, seid barmherzig und seid gütig. Diese 5 Aufforderungen, das sind alles Taten oder Einstellungen, welche man gegenüber einer anderen Person hat. Es setzt ein inneres Wohlwollen gegenüber der anderen Person voraus. Und wer schon mal etwas mit einem anderen Menschen zu tun hatte, der weiß, es ist gar nicht so einfach. Ich glaube, die Frage kann schnell aufkommen, woher kommt dieses innere Wohlwollen? Ich glaube, es kommt wieder aus der Präambel, die ich vorhin zitiert habe in Vers 2, Vers 11. Als Gäste ohne Bürgerrecht und Fremde. Ich glaube, dass die Grundlage für das innere Wohlwollen zueinander, das kommt aus der Stellung, die wir alle zusammen in dieser Welt haben. Wir haben eine Verbundenheit als Fremde. Wenn wir ans Alte Testament schauen und überlegen, Daniel und seine Freunde, die waren zusammen in Babylon in der Fremde und sie wussten, glaube ich, ganz genau, wir gehören hier nicht her. Und ich glaube, dieses Gefühl von einem inneren Zusammenhalt, dieses Gefühl von einem gemeinsamen Fremdsein hat ihnen auch dabei geholfen, gemeinsam Gott zu ehren, auch in der Verschleppung. Weil ich glaube, ohne dieses Bewusstsein ist das Umsetzen von diesen 5 Aufforderungen quasi unmöglich. Weil es wird ja auch damals unter den Gemeinden Streit gegeben haben. Es wird auch damals Konflikte gegeben haben. Und wenn man überlegt, die Verfolgung kam immer näher, dann kann ich mir vorstellen, dass bei dem einen oder anderen sicherlich auch der Überlebensinstinkt plötzlich sich gemeldet hat. Und der Rest vielleicht zur Seite geschoben wurde. Ich glaube, genau aus diesem Grund ist diese Perspektive auf die anderen noch viel wichtiger. Mir scheint, dass Petrus so zum Anfang seiner ganzen praktischen Aufforderung, wo er über Politik, Hausknechte, Ehe redet, sagt er ganz zum Anfang, Freunde, denkt dran, ihr seid hier alle fremd. Und erst mit diesem Verständnis, wir sind hier Fremde, werden diese Dinge umsetzbar. Weil sonst stellt sich die Frage, wieso sollte ich mitten in anstehender Verfolgung noch an meinen Nächsten denken? Also soll ich mich nicht erstmal um mich selber kümmern, dass ich klarkomme? Unter Druck ist die Einheit der Gemeinde angefochten. Ich glaube, das wissen wir auch. Es ist ein paar Jahre her, da hatten wir hier Corona. Und ich glaube, wir wissen, dass es auch verschiedene Meinungen in der Gemeinde gab. Hin und her. Und sicherlich die Gemeinde mit der Einheit zu kämpfen hat. Ich weiß, wir hatten damals in der Jugend auch Bibelarbeiten zu 1. Petrus. Und als wir die Bibelarbeit hatten, wo wir den Text über Unterordnung von menschlichen Oberhäuptern hatten, ich würde behaupten, so eine angeregte Diskussion hatten wir in der Jugend noch nie nach den Bibelarbeiten. Also ich habe das noch im Kopf, wie wir wirklich noch Stunden danach in der Runde saßen und diskutiert haben. Es sind verschiedene Meinungen zu angesprochenen Themen. Und wenn man dann noch überlegt, dass Petrus ja nicht an eine Gemeinde schreibt, sondern an viele Gemeinden, die vielleicht auch andere Schwerpunkte haben, dann können wir uns vielleicht ein bisschen vor Augen führen, wie die Einheit unter Druck wirklich angegriffen wird. Wenn die Leser dieses Briefes nur ihre eigene Situation, ihre eigenen Probleme im Blick hätten, dann würden diese Aufforderungen aus Vers 8, glaube ich, wie im Winde verwehen. Die gemeinsame Stellung in dieser Welt als Gäste ohne Bürgerrecht und Fremdlinge, die bildet die Grundlage für die Haltung inmitten von Verfolgung und Bedrängnis. Weil diese 5 Aufforderungen, die zeichnen ja ein Bild. Die zeichnen ein Bild von einer Gemeinde, die eine gemeinsame Ausrichtung auf Christus hat, die ein echtes Mitleiden, einen echten Schmerz mitspürt, sich von den anderen berühren lässt, die kein Verein ist, sondern wirklich Familie Gottes, die ein Herz für Schwache und für Schuldige hat und die gütig und demütig ist, die selbst sich zurücknimmt, wo kein Platz für Stolz ist. Dieses Bild wird ja hier gezeichnet. Und so ein gemeinschaftlicher Zusammenhalt, diese Einheit, die ist essentiell wichtig für eine Gemeinde. Und ich würde behaupten, wenn Vers 8 auf eine Gemeinde nicht im Ansatz zutrifft, dann könnte sich Petrus die Verse danach wahrscheinlich sparen. Heute haben wir den 19. Juli. Als ich so in meiner Predigtvorbereitung war, habe ich irgendwann mal gemerkt, oder schon einige Monate voraus, oh, an dem Tag ist ja das WM-Finale. Und ich habe mir ein bisschen im Kopf durchgesponnen, oh Mann, was mache ich, wenn Deutschland im Finale steht? Die meisten Zuhörer werden ja in den Gedanken schon bei den Aufstellungen sein. Im Nachhinein muss man sagen, was für eine Naivität, dass ich wirklich gedacht habe, wir könnten es ins Finale schaffen. Aber ich habe es noch im Blick, die Pressekonferenzen von der deutschen Nationalmannschaft, da wurde immer wieder gesagt, ey, wir sind so ein Team, wir halten zusammen, wir verstehen uns richtig gut. Im Nachhinein kommen Berichte über Berichte hinaus, wie es richtig Unfrieden gab in der Mannschaft, wie sich Spieler zurückgezogen haben, wie der Trainer schlecht kommuniziert hat, ganz, ganz viele Sachen. Und ich glaube, das ist ein kleines Bild dafür, dass es ohne Einheit Zerbruch gibt und durch Zerbruch auch kein Erfolg oder kein Gelingen. Dieses Prinzip gilt kurz- oder langfristig für alle Bereiche des Lebens. Und dessen war sich Petrus sicherlich sehr bewusst, weil er hat es von seinem Meister höchstpersönlich eingeprägt bekommen. Wenn wir an das hohe priesterliche Gebet denken in Johannes 17, ich habe mal zwei Aussagen hier rausgenommen, wo Jesus sagt, die Welt hasst sie, sie sind nicht von dieser Welt. Und kurz danach bittet er, ich bitte, dass sie alle eins seien. Jesus hat damals schon für uns gebetet. Und Jesus ist auch heute ein ernstes Anliegen, dass wir als Gemeinde Hohenlohe einen wahren Zusammenhalt haben. Und ich muss ehrlich sagen, ich saß hier gerade vorne, es war so herrlich zu hören, wie wir wirklich als Gemeinde zusammen unseren Gott anbeten. Das hat mich unglaublich ermutigt. Ich genieße unsere Gebetsgemeinschaften, sei es am Sonntag oder am Mittwoch in der Gebetsstunde, sei es in kleinen Kreisen. Und ich genieße diese Einheit, die wir hier wirklich leben. Vor ein paar Wochen hatten wir diese Bibelpackaktion für Schweden. Ich war selbst nicht so oft oder nur an einem Abend da. Aber dadurch, dass ich ja hier oben wohne, musste ich immer wieder über die Woche den Müll rausbringen. Und dann habe ich halt reingeschaut in den Speisesaal. Und es war so ein herrliches Bild, wie da jung und alt gemeinsam diese Bibel packen. Also von unseren Geschwistern aus dem CSW bis zu unseren Teenagern und Kindern. Was ein herrliches Bild. Das hat für mich so wunderbar die Einheit wiedergespiegelt, dass wir jetzt gemeinsam an einem Strang ziehen. Gleichzeitig ist es für mich dann doch manchmal erschreckend, wie wir übereinander reden oder denken. Wie wir über jemanden reden, von dem wir eigentlich wissen, Jesus hat auch sein Blut für ihn vergossen, genauso wie für mich. Und dann ist schon die Frage, mit welchem Blick, mit welchem Anliegen bin ich in der Gemeinde? Will ich meinen Nächsten so sehen, wie Christus ihn sieht? Weiß ich, dass Christus nicht nur für mich, sondern genauso auch für ihn gestorben ist? Weiß ich, dass die Teens, die in meiner Teenie oder die Kinder, die in meiner Kinderstunde sind, genauso das kostbare Blut Jesu brauchen, wie ich es gebraucht habe? Wir können auch noch weitergehen. Wir sind nicht die einzige Gemeinde der Welt. Wir sind noch nicht mal die einzige Gemeinde innerhalb von 2 Kilometern. Wie denke ich über die anderen Gemeinden? Wie denke ich über meine Geschwister, wo ich vielleicht nicht mit allem übereinstimme, aber wir trotzdem den gleichen Herrn haben. Mir hilft ein Bild, was ich mir immer wieder in dem Zuge vorstelle, dass wir irgendwann mal alle vor dem herrlichen Thron unseres Gottes sein werden. Und dann zählt Gemeinde nicht mehr. Nicht mehr Gemeindezugehörigkeit, Hohenlohe oder andere. Da werden wir vor unserem Herrn stehen und ihn anbeten und gemeinsam dieses Leben leben. Der Druck nimmt zu, aber die Gemeinde bleibt eins. Die Basis für eine Gemeinde unter Belastung und Spannung ist Einheit. Es ist das innere Fundament, damit die Gemeinde auch unter Druck besteht und Christus widerspiegelt. Und in den kommenden Versen, da wendet sich Petrus diesem Druck zu, welcher vor allem von außen an die Gemeinde heranprasselt. Also die Gemeinde scheint wirklich mehr und mehr damit konfrontiert zu sein, von der Gesellschaft um sich herum abgestoßen, verlästert zu werden. Und Petrus ruft dazu auf, diese Anfeindungen nicht zu spiegeln, sondern ganz bewusst im Gegenteil anzustreben, segnet. Und als Begründung sagt er, segnet, weil ihr wisst, dass ihr dazu berufen seid, Segen zu erben. In Momenten der Verlästerung, in Momenten von Not zu segnen, das ist eigentlich nicht die natürliche Reaktion von uns Menschen. Ich würde behaupten, die Grundlage des Verses ist eigentlich wieder in 2,11. Weil dieses Bewusstsein, dass die Welt nicht unser Zuhause ist, dass wir hier fremd sind, das führt ja dazu, dass wir nicht irgendwie angewiesen sind auf Lob, auf Anerkennung, unsere Erfüllung hier zu suchen. Wir müssen uns nicht um jeden Preis wehren. Wir wollen sogar den Segen, den wir bekommen haben, gerne weitergeben. Was meint Petrus hier damit, wenn er sagt, ihr seid dazu berufen, Segen zu erben? Ich glaube, auf der einen Seite könnte es das bedeuten, was er immer wieder über den Brief sagt, zum Beispiel in Kapitel 1, Vers 4, wo er sagt, ihr habt ein reiches Erbe auf der neuen Erde in der Ewigkeit. Das ist der eine Punkt. Ich glaube, der zweite Punkt ist, dass Petrus hier noch einen anderen Schwerpunkt setzt in den Versen 10 bis 12, weil da zitiert er eine Passage aus einem Psalm und die ist ein bisschen kontrovers. Er sagt zu Beginn, wem das Leben lieb ist und wer gute Tage sehen will. So könnte eigentlich jeder Lebensberater beginnen, der in der Bibliothek irgendwo steht. Ich glaube, auf jeden von uns treffen diese Worte zu. Und dann sagt er, wer das will, der bewahre seine Zunge, der wende sich vom Bösen ab, suche den Frieden und jage ihm nach. Der Text verspricht dem Leser, dass er seine Liebe zum Leben, dass er seine guten Tage darin sieht oder sehen wird, wenn er diese Dinge im Leben praktisch umsetzt, wenn er diese Dinge lebt. Und dann ist wieder die Frage, ist das so? Vor rund einem Jahr, etwas weniger, ging ja dieses Attentat auf Charlie Kirk ziemlich stark um die Welt. Hat mich persönlich auch sehr stark getroffen. Ich habe ihn gerne geguckt. Das war ein Mann, der sich eingesetzt hat für Gottes Wort. Man muss nicht mit allen Überzeugungen von ihm übereinstimmen, aber er bezeugt das selber, dass seine Hauptmission war, Jesus groß zu machen. In USA, in der Welt. Und dann stellt sich die Frage, wo waren seine guten Tage? Die Realität auf dieser Erde, die zeigt eigentlich oft genau das Gegenteil. Und da müssen wir uns fragen, was ist dann mit guten Tagen gemeint? Und wieder kann man es in dem Kontext lesen, was Petrus den Lesern vom Brief immer und immer wieder sagt. Ihr seid nicht hier zu Hause, euer wahres Zuhause kommt noch und dort werdet ihr dann die guten Tage sehen. Weil dann würde man dem Psalm, aus dem Petrus hier zitiert, der hatte ja damals im Alten Testament sicherlich eine sehr irdische, materielle Bedeutung. Man würde ihn im Kontext des Neuen Testamentes dann eher geistlich auf das himmlische Erbe deuten. Und ich glaube, dieser Gedankengang ist berechtigt, weil Petrus ihn innerhalb des Briefes immer und immer wieder baut. Eine weitere Antwort, was mit einem liebenswerten Leben und guten Tagen gemeint ist, das lesen wir im darauffolgenden Vers 12. Denn die Augen des Herrn sehen auf den Gerechten und seine Ohren hören auf ihr Flehen. Ich glaube, hier wird mehr beschrieben als die reine Funktionsweise von Gottes Sinnenorganen, sage ich jetzt mal. Gott sieht dich und Gott hört dich. Ich glaube, das beschreibt eine Gemeinschaftsebene. Wer Gottes Geboten gehorsam ist, der lebt in Beziehung mit Gott, der darf sich sicher sein, Gottes Wohlgefallen ist auf ihm. Gottes Wohlgefallen ist auf ihr. Weil das Gegenteil sehen wir dann im nachfolgenden Satz bei dem Ungerechten, wo steht, dass Gott sich von ihm abwendet. Es gibt eine berühmte Band, One Republic heißt die. Sie hat ein Lied, das ist schon recht alt. Es heißt I Lived. Ich lebte oder ich habe gelebt. Und es singt darüber, oder der Sänger singt darüber, dass er für sein Gegenüber ganz, ganz viel hofft. Er sagt, ich hoffe, dass du sehr viel in deinem Leben erleben wirst. Ich hoffe, dass eine Menschenmenge deinen Namen schreit, dass du Herzschmerz hast, aber auch die Liebe findest, dass du standhaft bleibst in deinen Sachen. Und der Chorus ist dann der Höhepunkt dieses Liedes. Und dort sagt er, ich hoffe, wenn der Moment kommt, wo du von dieser Welt gehst, wirst du sagen, ich habe es alles getan. Ich habe jede Sekunde, die diese Welt mir gibt, zu meiner gemacht. Ich habe so viele Orte gesehen, so viele Dinge unternommen. Ja, auch mit allen schmerzhaften Erfahrungen sage ich dir, ich verspreche dir, ich habe gelebt. Liebe Gemeinde, was für ein Trugschluss. Keine Erfahrung, kein Urlaub, keine abgehakte Bucketlist, nichts auf dieser Welt wird uns jemals das wahre Leben geben können. Eine vertraute, liebevolle Beziehung zu Gott, zu dem, der von sich sagt, ich bin das Leben. Das ist es, was schon auf dieser Erde unseren Lebensdurst stillt und uns gute Tage sehen lässt. Und das nicht, weil immer alles perfekt läuft, weil Gott gut ist. Und so zeichnet Petrus jetzt zwei Perspektiven, wie die Gemeinde Gottes mit Bösem und mit Lästerung umgeht, mit ansteigendem Druck umgeht. Er sagt, der Druck nimmt zu, aber die Gemeinde Gottes segnet. Sie segnet, weil sie zum einen weiß, dass sie durch Christus ein unendlich reiches Erbe haben wird oder hat. Und zweitens, sie segnet, weil sie weiß, dass auch das Leben hier auf der Erde, dass sie das wahre Leben nicht in Erfolg, in Anerkennung oder in dem Leben selbst finden, sondern alleine in der Beziehung zu Gott. Zu Beginn habe ich die Feststellung geteilt, dass auch wir als Nachfolger Jesu zunehmend unter Druck geraten, vielleicht auch als Gemeinde weltweit. Als Beispiel, wie gehen wir damit um? Viele von euch werden bestimmt künstliche Intelligenz benutzen. Vielleicht habt ihr das Experiment schon mal gemacht. Wenn du ChatGPT fragst, mach mal einen Witz über Jesus, dann spuckt er dir sofort einen Witz über Jesus aus und ganz viele hintereinander weg. Wenn du ihm dann sagst, okay, mach mal einen Witz über Mohammed oder über andere Personen, dann sagt er, nee, sorry, das kann ich nicht machen. Wieso bekommt ein Felix einen Matcher, der bei einem Fußball oder nach einem Fußballspiel betet mit anderen Geschwistern, wieso bekommt er von den Medien wirklich teilweise so einen großen Hate, so viel Gegenrede? Es gibt, ich beobachte ein bisschen den Trend auf Social Media, dass man sich darüber ärgert, dass man Videos veröffentlicht, in denen man sagt, boah, guck mal, die Christen, es wird sich nur über die Christen lustig gemacht und über alle anderen nicht. Warum macht man nur Witze über Christen? Aber eigentlich, und das sage ich mit aller Demut, und ich möchte da auf keinen Fall irgendwie durch meinen jugendlichen Leichtsinn wahre Verfolgung kleinreden, aber eigentlich ist das doch gut. Weil eigentlich hat Jesus uns das doch auch gesagt. Es zeigt doch eigentlich, dass wir anders sind. Es zeigt doch eigentlich, dass wir nicht hier hingehören. Der Teufel herrscht über diese Erde und er bekämpft die Wahrheit. Und es wäre ein fatales Signal, wenn wir Christen mit allen anderen in einen Topf geworfen werden würden. Ich habe letztens einen Podcast gehört, wo ein junger Mann gesagt hat, das passiert mit den Christen, hier werden die Christen unterdrückt, da werden die Christen unterdrückt, hier haben wir das in Deutschland mittlerweile auch schon. Und sein Gegenüber war ein bisschen älter und er antwortet ihm, ja, das stimmt, aber das sagt Jesus ja auch. Das verspricht Jesus doch einem Nachfolger. Und ich möchte wirklich betonen, ich möchte damit auf keinen Fall das viele schlimme Leid, was unsere Geschwister auf der Welt ertragen müssen, um Jesu Willen kleinreden. Der Name Jesu wird in Filmen, in Serien so oft verlästert, auf unaussprechliche Art und Weise. Und ich glaube, liebe Gemeinde, unsere Aufgabe ist es nicht, dass wir diese Menschen dann angehen und Jesu Ehre um jeden Preis verteidigen. Weil es gab schon mal einen Moment, da wurde Jesus persönlich auf unaussprechliche Art und Weise verlästert, als er am Kreuz auf Golgatha hing. Und was waren da seine Worte? Seine Worte waren, Vater, vergib ihnen, denn sie wissen nicht, was sie tun. Und das möchte ich uns zusprechen. Auch wir wussten nicht, was wir tun. Auch wir durften die Vergebung Jesu ja nur durch sein Gnadengeschenk annehmen. Auch wir wurden durch Jesus mit einem reichen Erbe gesegnet. Und deswegen ist es auch unsere Aufgabe, mit Lästerung, mit falschen Darstellungen, mit Bösem und mit echter Verfolgung sogar so umzugehen, wie Jesus es tat. Und das ist gar nicht einfach. Vor 1-2 Jahren gab es einen Beitrag in der Lippischen Landeszeitung über die August-Hermann-Franke-Schulen, wo das Weltbild der Christen sehr stark in Frage gestellt wurde, unsere Haltung zur Homosexualität. Und einige Wochen später waren wir mit den Jungs in der Stadt und haben die Autorin, Janette König heißt sie, getroffen. Das ist nicht leicht. Da waren die Kämpfe, schlecht über sie zu reden. Wir sind sie jetzt natürlich nicht angegangen, aber die Gedanken über sie, das war ein Kampf. Vielleicht ganz aktuell hat es der ein oder andere auch schon mitbekommen. Es gibt eine neu veröffentlichte Doktorarbeit von Jan-Christian Pinsch. Die Überschrift der Doktorarbeit ist Rechter Glaube, Netzwerke und Narrative bibelfundamentalistischer Christen in Lippe. Also er betrachtet in seiner Doktorarbeit die verschiedenen Christenheiten hier in Lippe und er geht sie sehr kritisch an. Man könnte sagen, es sind sehr geframte Behauptungen. Wir werden auch mit Rechtsextremismus verbunden. Und vielleicht kann man formal und auf wissenschaftlicher Ebene kann man da gerne in den Diskurs gehen. Ich glaube, dafür sind solche Arbeiten auch da. Aber ich will uns auffordern, lasst uns diesen Mann nicht verachten. Lasst uns ihn vielmehr segnen und für ihn beten, dass auch er das reiche Erbe in Christus kennenlernt. Das ist so skurril, dass er sich jetzt Theologe nennen kann, aber alles andere predigt als wahre Theologie. Alles andere predigt als Jesus den Gekreuzigten. Und wir wollen auch in anderen Bereichen unseres Lebens Jesu Vorbild folgen. Wenn wir auf der Arbeit Gegenrede bekommen. Ich weiß nicht, ob du in einer Familie bist, wo du vielleicht der einzige Gläubige bist. Das wird sicherlich hart sein. Vielleicht bist du auf einer Schule, wo du alleine oder zu zweit als Nachfolger Jesu bist und wirklich von anderen Schülern gemobbt wirst, über dich lustig gemacht wird. Und ich will uns als gesamte Gemeinde appellieren, auch wenn der Druck zunimmt. Wir als Gemeinde wollen segnen, weil wir wissen, dass wir in Jesus das wahre Leben haben. Und wir wollen dafür ringen, dass doch viele Menschen in ihm das wahre Leben finden. Vers 13 bildet dann einen guten Übergang zu dem letzten Gedankengang. Und wer will euch Schaden zufügen, wenn ihr Nachahmer des Guten seid? Eine segnende, gutmütige Haltung, die kann schon viele Konflikte beseitigen. Aber Petrus weiß trotzdem, dass allein eine segnende Haltung keine Garantie dafür ist, von Leid bewahrt zu werden. Und er wusste es, weil Jesus es ihm gesagt hat. Und das ist das Paradoxe. Ein Nachfolger Jesu wird leiden, obwohl er Wahrheit redet und obwohl er in der Kraft des Heiligen Geistes gute Dinge tut. Vielleicht nicht obwohl, sondern eher weil, wenn wir überlegen, wer der Herrscher dieser Welt ist. Und das betrifft nicht nur unsere Geschwister in Nigeria, in Nordkorea oder Indien. Das betrifft auch uns. Wenn wir die Verse 14 bis 17 nochmal vor Augen haben, dann zeichnet Petrus wieder zwei Optionen, weil er zeigt zwei Optionen auf. Wie gehen wir jetzt damit um, wenn wir Leid erfahren? Die Option 1 ist Furcht und Beunruhigung. Ich glaube, das ist die natürliche Reaktion, wenn wir an Verfolgung und Leid denken. Und doch ist es die Reaktion, welche Petrus nicht gutheißt. Wozu bringt Furcht uns in unserem Glaubensleben? Ich glaube, es bringt uns zu Stagnation, zu Verleugnung. Wir erinnern uns an die Jünger in Gethsemane, wir erinnern uns an Petrus selber in Gethsemane. In Momenten, wo es gilt, Jesus zu bekennen, zieht man aus Furcht zurück und vielleicht geht man sogar so weit, dass man sich von biblischen Maßstäben löst, um nicht ins Kreuzfeuer zu geraten. Petrus selbst hatte so eine Situation bei den Galatern. Furcht bringt uns dazu, nicht bereit zu sein, Verantwortung gegenüber jedermann zu tragen, der Rechenschaft fordert über die Hoffnung, die in uns ist. Und Furcht bringt uns dazu, kein gutes Gewissen zu bewahren und einen Lebenswandel zu führen, der Christus nicht widerspiegelt. Und diese Formulierung, die bekommt uns bekannt vor, weil es genau die Dinge sind, zu denen Petrus uns dann im Nachhinein auffordert. Und er wird selbst gewusst haben, was Furcht mit einem Menschen machen kann, vielleicht eher sogar als Allerbestes. Dass wenn der Druck kommt, es wirklich schwierig ist, sich für seinen Glauben zu verantworten und Gutes zu tun. Aber er hat auch eine Lösung dafür, welche er zu Beginn von Vers 15 dann aufzeigt als zweite Option, wie man mit Leid umgehen kann, also fürchtet euch nicht, sondern heiligt vielmehr Gott den Herrn in eurem Herzen. Im Griechischen steht da heiligt Christus. Und das haben wir schon oft gehört. Es gehört irgendwie auch zu den Vokabeln unserer Bibelsprache, die wir eigentlich im normalen Sprachgebrauch nicht mehr so sehr benutzen. Wir übersetzen Heiligen oft mit absondern, einen besonderen Platz geben, als anders oder überragend ansehen. Ich habe einen sehr kontroversen Gedanken, der mir aber wirklich geholfen hat, das zu verstehen. Ich fange so an. In der Jugendsprache gibt es ein Wort, das nennt sich Sidequest. Mir wurde gestern auf der Hochzeit gesagt, das ist gar nicht mehr so sehr Jugendsprache von meinen jüngeren Jugendlichen, aber als 23-Jähriger stehe ich da jetzt einfach mal drüber. Dieser Begriff kommt aus Videospielen und er beschreibt einen Nebenauftrag, den man beiläufig so im Spiel noch ausführen kann. Eine Person, die im echten Leben sidequestet, die hat viele Dinge, die er oder sie so beiläufig im Leben noch erledigt, so nebenher im Spiel des Lebens macht. So viel zur Jugendsprache. Warum ich das sage, ist, weil ich glaube, dass auch wir in der Gefahr stehen, unseren Glauben an Jesus zur Nebenmission zu machen. Es gehört schon zum Leben dazu, es ist aber nicht die Hauptmission, die alles andere bestimmt. Vielleicht nur an einzelnen Tagen oder an einzelnen Orten. Das ist schon eine Frage, die ich mir immer wieder stellen muss. Worum geht's dir in deinem Leben? Wenn du Urlaub machst, machst du Urlaub mit oder machst du Urlaub von Gott? Ich glaube, wir sind oft bereit, uns in einem WhatsApp-Status für unsere politischen Meinungen zu verantworten. Aber wir sind selten bereit, uns für unseren Glauben zu verantworten. Ist es mir wichtig, ein Vorbild für meine Geschwister zu sein? Ist es mir wichtig, ein Vorbild für meine Mitmenschen zu sein, die Jesus noch nicht kennen? Wenn unser Leben mit Jesus, ihn zu lieben und ihm gehorsam zu sein, wenn das nicht unsere Hauptmission ist, dann können die Folgen verheerend sein, weil dann werden die Folgen verheerend sein, weil wenn dann der Druck kommt, dann gerät der eigene Glaube aus Furcht schnell in den Hintergrund. Und dem will Petrus entgegenwirken und ein Bewusstsein schaffen, dass sich das gesamte Leben um Jesus dreht. Der Druck nimmt zu, aber die Gemeinde fürchtet sich nicht, sondern heiligt Christus mutig durch Wort und Tat. Das Spannende ist, dass wir das bei Petrus im Leben so gut sehen können. Ich habe es schon kurz angesprochen. Wir erinnern uns zurück an die Verhaftung Jesu. Aus Furcht verleugnete er Jesus dreimal. Kurze Zeit, nachdem er diese Petrusbriefe verfasst hat, stirbt Petrus den Märtyrertod in Rom. Das steht nicht in der Bibel, das ist aber sehr gut dokumentiert. Und es gibt eine Überlieferung, dass seine Frau, er war ja verheiratet, auch wegen ihres Glaubens gefangen genommen war. Und sie wurde dann zur Hinrichtung geführt. Und die Überlieferung besagt, dass Petrus einen kurzen Moment hatte, wo sie sich gesehen haben, er und seine Frau. Und er sagte ihr zwei Worte. Gedenke Christus. Kurz vor dem Tod der eigenen Frau legt er den Fokus nicht auf sich, sondern auf Christus. Petrus selbst stirbt danach dem Märtyrertod. Und das ist schon ein drastischer Wandel, wenn wir von Gethsemane bis Rom gucken. Woher kommt das? Im Laufe seines Lebens konnte Petrus Jesus immer und immer mehr in seinem Herzen heiligen. Das ist auch so spannend zu sehen, wenn man den Petrusbrief liest, der ist voll von Jesu Lehren. Ich hatte manchmal das Gefühl, oder ich habe den Petrusbrief gelesen und dachte, boah, das ist die Bergpredigt. Das erinnert mich so stark an Jesu Lehren. Petrus ist kein Einzelfall. Es gibt noch ein Zeugnis eines anderen Jüngers, welches einfach sehr gut zum Text passt. Das würde ich gerne abschließend einmal sagen oder weitergeben. Ich habe zwei Bilder mitgebracht. Das eine ist die Flagge von Schottland. Das andere ist das Schild, was wir vorm Bahnübergang sehen. Ihr seht beide Bilder haben eine Form, das ist das Andreaskreuz. Das Andreaskreuz hat seinen Namen bekommen, weil der Jünger und Apostel Andreas an so einem Kreuz gekreuzigt wurde. Ebenfalls kirchengeschichtlich so überliefert. Er wurde wahrscheinlich nicht mit Nägeln gekreuzigt, sondern mit Seilen. Das war damals auch Gangart. Und es wird überliefert, dass er 2 Tage an diesem Kreuz hing. Und in diesen 2 Tagen, was machte er da? Er predigte das Evangelium. Er predigte seinen Geschwistern aus der Gemeinde Mut und Kraft zu und den Menschen, die es nicht kannten, predigte er vom Kreuz das Evangelium. Es gab noch einen, der das gemacht hat. Das war unser Herr Jesus. Von ihm hat er das. Auch er hat Jesus Christus mehr und mehr in seinem Herzen geheiligt. Wer Jesus mehr und mehr heiligt, der macht ihn zum Zentrum, zum Sinn, zum Hauptauftrag seines Lebens. Der bekennt ihn mutig, der repräsentiert ihn durch Wort und Tat. Und wenn es sein muss, dann bis zum Tod. Vers 17 bietet einen guten Abschluss, denn es ist besser, dass ihr für Gutes tun leidet, wenn das der Wille Gottes sein sollte, als für Böses tun. Wir erleben auch in Deutschland, dass der Druck auf die Gemeinden zunimmt. Und ich will ehrlich mit euch sein, in einer Predigtvorbereitung fällt es einem manchmal, wenn man gute Tage hat, fällt es einem manchmal leicht, die Inhalte des Textes zusammenzuschließen und irgendwie zu gucken, wie der Text argumentiert, Punkte daraus herauszuarbeiten. Der theoretische Part ist gar nicht so schwer. Und ich kämpfe damit zu sagen, aber was ist, wenn das wirklich passiert? Weil wenn ich dann an Verfolgung wegen meines Glaubens denke, dann beunruhigt mich das. In der Theorie ist es einfach auszuarbeiten und zu predigen. Vielleicht ist das auch ein Appell an uns, dass wir für unsere Geschwister mehr beten sollten, die das wirklich tagtäglich erleben. Aber das Gute ist, auch für Jesus war es nicht einfach. Als Jesus in Gethsemane war, hat er Schweiß wie Blut geblutet. Und das gibt mir Mut, dass auch Jesus diese Kämpfe hatte, aber er hat es gemacht, er ist uns vorangegangen. Und wir wollen das auch tun. Wir wollen Jesus mehr und mehr in unserem Herzen heiligen. Und das wollen wir in unserem Leben tun. Ich würde vorschlagen, dass wir es als Gemeinde gleich zusammen tun. Liebe Band, ihr könnt gerne schon mal nach vorne kommen. Wir wollen gleich 2 Lieder singen, wo wir gemeinsam unseren Glauben bekennen und unseren großen Herrn Jesus anbeten. Und lass uns auch beten für uns. Lass uns beten für eine Janette König. Lass uns beten für einen Jan Christian Pinsch. Und für die Menschen, die uns verlästern. Lass uns aufstehen, ich bete. Und dann könnt ihr gerne stehen bleiben und wir singen gemeinsam 2 Lieder. Mein Jesus, wir danken dir für dein Werk am Kreuz, wo du dein kostbares Blut für uns vergossen hast. Herr, und du hast es nicht nur in deinem Leben gesagt und gepredigt, sondern du hast es vorgelebt, dass wir als deine Nachfolger, dass wir ja mit Leid konfrontiert werden. Und wir sind dir dankbar, dass du uns schon so lange Zeit auch einfach Ruhe gibst, wo wir unseren Glauben frei leben dürfen. Aber wir wollen das als Gemeinde gemeinsam bekennen. Wir wollen bereit sein, dich zu repräsentieren im Leben und im Sterben. Du weißt, dass wir das nicht von alleine schaffen. Bitte hilf uns, eine Einheit zu haben. Bitte hilf uns, mutig zu sein, unsere Verfolger zu segnen und dich zu heiligen in unserem Herzen. Amen.

Es ist 9 Uhr und 46 Minuten. 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

0: Ursachen und Prävention noch etwas die Therapie anschauen von diesen Suchtkrankheiten. Es sind immer die gleichen Sachen, ob Prävention oder Therapie. Man muss diese Scharte sinnvoll mit Alternativen füllen. Und das sollen nicht Lückenbüßer sein, sondern das Leben. Und das Leben, das finde ich nur in der Bibel. Aber es gibt Sachen in der Psychologie, da kann ich schon Rosinen rauspicken. Also ich habe nie ärgere Leute gesehen als eine Vereinigung von Psychotherapeuten. Wirklich. Da gehe ich 10-mal lieber in eine Gemeinde, dort strahlen sie noch. Also, das müssen wir immer vor Augen haben. Es gibt eine lange Suchtentwicklung, die ist bei den harten Drogen vielleicht wenige Monate regelmäßiger Konsum, bis man sagen kann, man ist süchtig. Und beim Alkohol, beim erwachsenen Mann braucht das sicher 5 Jahre, bei der erwachsenen Frau meistens nicht mehr als 3 Jahre. Gibt aber auch Leute, die fallen erst nach 20 Jahren natürlich auf, schon klar. Und bei Kindern ist es nochmals schneller. Bei schweren psychischen Schäden, wie zum Beispiel eine Borderline-Persönlichkeitsstörung oder antisoziale Persönlichkeit, da gibt's dann ab und zu mal die Aussage, die seien in der ersten Woche süchtig geworden. Das stimmt natürlich nicht, aber wenn man einen solchen inneren Drang und Druck hat von einem Leiden, von einem Wesen, das sich so nicht in dieser Welt zurechtfinden kann, dann ist natürlich eine Droge, die vieles von diesen Störungen einfach wegputzt, etwas sehr Gesüffiges. Das nimmt man zu sich, das holt man immer wieder, so viel man kann, so viel man das Geld hat und sich beschaffen kann. Und das sind dann Leute, die recht schnell in eine Sucht hineinrutschen und recht schnell psychisch abhängig werden. Aber also in einer Woche kann man das nicht. Das sind psychische Phänomene. Also das ist ein Wochen- und jahrelanger Weg. Und weil es viele Veränderungen gibt in der Persönlichkeit, im Wesen des Süchtigen, der wird träg, der wird apathisch, in seinen Interessen eingeschränkt, der zieht sich von Hobbys zurück, der zieht sich von Beziehungen zurück, wo nur sein Verhalten konfrontiert wird und sucht sich seinen eigenen Freundeskreis und sackt mit diesem Freundeskreis immer tiefer in die Sucht ab. Also das sind Mechanismen, die üblicherweise spielen. Ich komme auch im Verlaufe dieser Ausführungen noch auf die Co-Abhängigkeit zu sprechen. Co-Abhängigkeit meint, ein Partner, der eine Vertrauensbeziehung zum Süchtigen hat und sozusagen in dieses Suchtsystem einbezogen wird und auf eine gewisse Art auch krank wird, auch Störungen hat. Co-Abhängigkeit heißt, dass oft ein Kreislauf besteht zwischen Decken, Kaschieren, Zurechtbiegen der Suchtfolgekrankheiten, der psychischen Problematik, der sozialen Problematik von einem süchtigen Partner. Zum Beispiel, er kommt zu spät zur Arbeit, der Arbeitgeber ruft an, weil er einen Schrausch ausschläft oder weil er einfach nicht mag. Der Arbeitgeber ruft an und die Frau gibt am Telefon Auskunft, ja, er hat einen Zahnarzttermin. Oder er leidet unter Entzugserscheinungen, zittert, ist so fiebrig, glänzige Augen, das kann ja der Entzug auch mal machen. Und die Frau sagt, ja, ja, der hat halt eine Gewaltgrippe. Sie kaschiert das Problem, sitzt mit dem Süchtigen in einem Boot und versucht äußerlich die Fassade aufrechtzuerhalten. Und nun sage ich etwas sehr Gewagtes unter Christen, passen Sie auf, die Christen sind hier ganz gewaltig drinnen, in diesem Boot. Die versuchen in der Gemeinde, dies zu kaschieren, bis zum geht nicht mehr, bis es wirklich platzt. Also, das ist etwas ganz, ganz Schlimmes. Weil so viele Christen meinen, man dürfte keinen Makel haben, sonst würde ja die Familie kein gutes Zeugnis sein. Und ich sage dann jeweils, ja, wahrscheinlich gibt es viele unbewusste Arten, die die Umgebung wahrnimmt, dass sie ein noch viel schlechteres Zeugnis sind, als wenn sie echt zu ihren Schwachpunkten mit dem Laster, in Anführungszeichen, ich habe ja das nicht gerne, wenn man von Laster redet, aber die empfinden das als Laster, mit den Suchtpartner sich da zeigen zu müssen, wenn man das Laster aufdeckt. Aufdecken ist der Anfang der Veränderung. Ohne Aufdecken geht nichts. Also das ist das Decken, das Verstecken spielen, wo man völlig mitzieht. Dann kommt eine zweite Phase, das ist das Kontrollieren. Man schaut, dass nur noch 2 Flaschen Wein im Tag vorhanden sind oder im Keller übers Wochenende. Und dass er nicht alleine ausgeht und noch heimlich irgendwelche Flaschen kaufen kann. Man lässt den Partner, wenn er heimkommt, die Frau anblasen, anhauchen, damit sie feststellen kann, aha, gut gemacht, nicht getrunken, oder aha, das schmeckt aber nach Schnaps oder Bier. Unmögliche Situationen, dass da keine vertraute Beziehung und keine normale Ehebeziehung mehr vorhanden ist oder sein kann, das ist ja wohl klar. Ich lasse mich als Therapeut viel lieber übers Ohr hauen und dafür stimmt die Beziehung, weil diese mir die einzige Chance gibt, dass ich irgendwann wieder den Draht zum Patienten finde, als das Umgekehrte, dass ich zu fest in eine Kontroll- und Polizeifunktion hineinkomme. Und dann, der Patient weicht dann aus, indem er immer perfider kaschiert, oder indem er dann die Flaschen nicht mehr im Keller versteckt, sondern im Garten verscharrt oder im WC-Kasten versteckt und so weiter. Also gibt's ganz verrückte Sachen. Oder Coca-Cola halbe leert und halbe mit Schnaps füllt und das ist immer noch so dunkel wie Coca-Cola und dann trinkt er daraus schön offensichtlich auf dem Pult stehend. Ja, das ist doch nix. Und dann, wenn einer dran trinken will, sagt er, oh, warte, ich gebe dir von dieser Cola-Flasche, weißt du, da habe ich so draus getrunken. Das ist durchdacht, das ist ein System. Die Süchtigen sind in dieser Beziehung so gefitzt, dass ich viel lernen kann von ihnen. Ist auch spannend. Das ist Kontrollieren. Und dann kommt das Anklagen. So geht's nicht mehr. Ich lass mich scheiden von der Partnerin. Und dann gibt's oft der Fall, dass er ein bisschen etwas korrigiert, um diese Vorwürfe nicht auf sich lasten zu müssen. Und er sagt, nein, ich bin doch kein Alkoholiker, ich kann doch kontrolliert trinken oder ich kann doch 2 Tage abstinent leben. Und er beißt sich durch. Und er beweist der Frau, dass er abstinent leben kann. 2 Tage. Und dann sagt er, und siehst du, ich bin kein Alkoholiker. Ich würde natürlich sagen, und was ist der beste Beweis, dass sie ein Alkoholiker sein müssen, wenn sie sich durchbeißen. Das muss man ihm natürlich zuerst noch zeigen, was das heißt, das Durchbeißen. Dass er sich in den Händen hat, dass er ohne Portemonnaie zur Arbeit geht und solche Kontrollmaßnahmen legt sich dann der Süchtige auf, dass er ja nicht mit Menschen spricht, die ihn konfrontieren könnten, ihn kritisieren können, weil dann müsste er auf dem Heimweg wieder ins Restaurant gehen. Er versucht dann, das so in den Griff zu bekommen. Es geht nicht, aber er verändert sich ein bisschen und befriedigt teilweise die Ansprüche der anklagenden Partnerin oder des anklagenden Partners. Und damit fängt das ganze Spiel wieder von vorne an. Und das ist ein Kreislauf. Geht rundum. Und die beiden kommen nicht so rasch aus der Sucht heraus, weil die sich gegenseitig verstärken. Wenn dann die Frau oder der Mann noch auf dem Helfertrip ist und ihr Selbstwertgefühl dadurch bestärkt wird, dass sie ausharren neben einem ganz schweren Alkoholiker, womöglich noch vom Seelsorger bestaunt werden und bestärkt werden, dass sie eine wunderbare Frau ist, wie sie zu diesem Mann hält, dann ist das natürlich immer problematischer, oder? Und da haben sie einen recht guten Zirkus, der so in einem Kreislauf mündet, dieses Decken nicht mitmachen soll. Man kann das sehr schön mit diesen Scharten zeigen. Diese beiden Eheleute haben für sich je eine Scharte. Beide sind nicht perfekt, beide haben ihre neurotischen Macken und Defizite, aber der Mann wurde süchtig und das ist der häufigere Fall, dass die Frau ihn kennenlernt in der Phase, wo er bereits trinkt. Vielleicht noch nicht im süchtigen Maß, aber Missbrauch. Und sie hat dann die Aufgabe, diesen minderwertigen Mann aus dem schlechten Selbstwertgefühl herauszuführen, ihn zu stärken, ihm eine gute Frau zu sein, damit er aus dem Alkohol aussteigen kann. Das sind so Motive. Nun gut, das ist ein co-abhängiges System, das ist die Co-abhängige, die hat keine Sucht, aber das passt wunderbar zusammen. Beide leiden nicht unter ihrer Scharte, weil beide für sich den Kreis einigermaßen vervollständigt haben. Nun, es kommt jemand und sagt, wir wollen den Alkohol entziehen. Dann müssen Sie damit rechnen, dass diese Ehe nicht mehr so problemlos funktioniert, weil das Bindeglied, das die Ehe zusammenhielt, weg ist. Nur mühsam können Sie sich so da noch zurechtfinden. Und das bedingt nun, dass die Ehefrau auch in eine Therapie mitkommt. Meistens ist dann eine Paartherapie. In einer Paartherapie führt man den Prozess der Gesundung, der Therapie weiter. Sie muss sich nämlich auch verändern. Sie darf nicht mehr den süchtigen Mann, der klein geworden ist, dominieren. Sie muss ihn Raum lassen, sie muss ihn zu Wort kommen lassen, sie muss ihm Wünsche anhören und kann nicht mehr sagen, ja, du bist sowieso mit deinem Alkohol beschäftigt und so weiter. Das braucht harte Arbeit an einem Partner, weil sonst die Rückfallgefahr riesengroß ist, dass es so wieder rückfällig wird. Nur dann, wenn sich diese beiden Scharten wesentlich verkleinern, wenn eine gewisse Heilung und Vernarbung dieser Wunde stattgefunden hat, ist die Rückfallgefahr nicht mehr so groß. Das ist der eine Fall der Co-Abhängigkeit. Der andere ist der Mann oder die Frau geht in eine Therapie, Alkohol oder Drogen. Man kann problemlos mal Drogen nehmen. Das zeigt auch, man ist nur einmal süchtig, aber man kann diese Scharte mit verschiedenen Suchtmitteln stopfen oder Polytoxikoman. Man kann verschiedene Suchtmittel in diese Scharte machen. Das kann man auch mischen, kombinieren, so. Das ist eine Polytoxikomanie, Alkohol, illegale Drogen, gibt es viel. Alkohol, Medikamente gibt es viel, Drogen, Medikamente, Kokain gibt es viel. Kommt nicht drauf an. Sie können 2, 3 verschiedene Süchte, Sie können sogar Tätigkeitssüchte, nicht stoffgebundene Süchte, da reinstopfen, funktioniert auch. Nicht ganz so perfekt, aber viel besser als gar nichts. Denn so zu leben heißt zu leiden, nämlich mindestens so viel, eher mehr als vor 5 bis 10 Jahren, wo diese Menschen in die Sucht eingestiegen sind. Und jetzt sind sie 5 bis 10 Jahre älter und haben genau die gleichen Probleme. Und noch viele zusätzliche durch den Suchtmittelkonsum. Nun gut. Der Partner wurde entzogen, leidet darunter, typischerweise bei Leuten, die nicht allein sein können, Männer, die nicht allein sein können, die depressiv sind, zurückgezogen, Einzelgänger, die wirklich träumen von einer lieben Frau und nie eine gefunden haben, weil sie zu scheu sind, auf eine Frau zuzugehen, weil sie zu verklemmt und verkrampft sind. Der kommt nun aus dem Entzug, sei es ambulant oder stationär, und findet eine Frau. Ist gut, oder? Die Frau hat da auch eine Scharte, sie ist etwas unförmig geraten. Aber immerhin, diese beiden haben wieder das Ziel erreicht, sie fühlen sich beide etwas vollständiger, die Scharte ist weniger krass spürbar und das bedeutet weniger Leiden, weniger Schmerz. Die haben einander gefunden, die sagen sofort, wir haben den Himmel auf Erden, ich brauche, der Mann sagt zum Beispiel, ich brauche doch keinen Alkohol mehr, jetzt habe ich all das gefunden, was ich brauche, eine liebe Frau. Eine andere Art Co-Abhängigkeit. Die sind leider nicht wie siamesische Zwillinge miteinander verschmolzen, sondern der Mann muss zur Arbeit gehen, oder sonst irgendwie, sie sind auf jeden Fall nicht aneinander gekoppelt, gehen tagsüber den verschiedenen Weg. Sie sind allenfalls sehr aneinander geschmolzen in der Freizeit, machen alle Unternehmungen, Einkaufen, Freizeitgestaltung selber. Aber irgendwann muckst eine von beiden Seelen zuerst und sagt, nein, das darf doch nicht wahr sein, ich habe ja meine Individualität verloren, ich bin ja nur noch etwas im Kollektiv von dieser Ehe oder dieser Partnerschaft und allein bin ich ein Waschlappen. Oder? Nichts mehr. Kein Selbstwertgefühl mehr. Und dann fängt das Problem an. Oder, was ich auch schon erlebt habe, ein Paar, beide Gymnasiallehrer, immer dann, wenn der Mann ins Klassenlager musste, hatte die Frau die Rückfälle. Es geht einfach nicht. Wir sind nicht siamesische Zwillinge. Wir sind nicht dazu bestimmt von Gott, in so einer engen Gemeinschaft zu leben und einander keinen Spielraum mehr zu lassen. Darum kann das nicht gut gehen im Leben und führt zu weiteren Frustrationen und unweigerlich zum Rückfall. Das einige Ausführungen zur Co-Abhängigkeit. Eine andere Sache, die ich abarbeiten will, bevor ich systematisch diese Behandlungskette anschaue, ist die Suchtverlagerung. Kann man an diesem Beispiel schön zeigen. Süchtige sind einmal süchtig und nicht dreimal süchtig, wenn sie drei verschiedene Drogen nehmen oder wenn sie arbeitssüchtig sind und daneben noch alkoholabhängig. Alkoholabhängige, den man entzieht, kann problemlos in eine Arbeitssucht, da habe ich kein Ecken, aber eine Spielsucht, übergehen. Auch das gibt ein Kribbeln im Hirn und Risiko, aber auch alle negativen Folgen der Sucht und ist nur eine Spur besser, weil es keine Sucht, kein Suchtmittel hat, das noch das Hirn massiv schädigt. Das Übliche ist das, das ist der ganz der häufigste Weg, ist der, illegale Drogen weg, allenfalls Zwischenglied Methadon, Methadon ausschleichen und beim Alkohol oder sogar kombiniert in der Polytoxikomanie oder bei den Medikamenten zu landen. Das ist natürlich keine Therapie, das ist eine Suchtverlagerung. Drogenabhängige, die älter werden und dann auf den Medikamenten oder auf dem Alkohol hängen bleiben. Zum Teil gibt es bei uns in der Schweiz, weil wir so methadonfreudig sind, schon bereits 40-, 50-jährige Methadonabhängige, die 20 Jahre auf dem Methadon sind. Es gibt auch Probleme mit dem Rauchen. Suchtverlagerung, Entzug von Alkohol in einer weltlichen psychiatrischen Station, wie ich sie einmal betreute als Assistenzarzt. Sucht nahm am Weg und die Leute kamen mit dem Nikotinkonsum von einem Päckli rein und gingen raus mit zwei Päckli pro Tag. Eine Suchtverlagerung aufs Nikotin. Gar keine harmlose Sache, denn die Statistik der größten schweizerischen Alkoholentzugsstation über 3 und 6 Monate belegt, dass ein hoher Prozentsatz ihrer Absolventen stirbt. Und wenn man das genauer anschaut, so sind einige Todesfälle auf Überdosierungen bei Rückfällen und auf alkoholbedingte Folgeschäden wie Leberzirrhose zurückzuführen und auf AIDS-Todesfälle. Aber ein anderer, noch größerer Anteil sind Rauchfolgekrankheiten wie Herzinfarkt, Hirnschlag, Krebs, Lungenkrebs. Also eine ganz fatale Sache. Weil dann der Alkohol wegfällt und der Alkohol ist in gewissem Sinn noch ein bisschen ein Schutz gegen Arterienverkalkung, wie sie durchs Nikotin eben massiv gefördert wird. Also das ein paar Hinweise für die Suchtverlagerung. Denken Sie ja nicht, dass das eine Therapie ist. Das ist eine Substitution von einem Suchtstoff durch einen anderen und wenn es hochkommt, ein Suchtstoff durch eine stoffungebundene Sucht oder das Essen, das ist auch noch so eine berühmte Sache. Man nimmt den Alkohol oder das Heroin weg und dann gibt's übermäßiges Essen. Dann nehmen die Leute zu und man hat die größte Mühe, sie da in ihrer Gewichtszunahme zu stoppen und ihnen Strategien aufzuzeigen, wie sie ihr Gewichtsproblem unter Kontrolle kriegen könnten.
1: Man nimmt also
0: ein Suchtmittel heraus. Das heißt, man amputiert den Süchtigen von seinem Freund Alkohol, seinem Freund Droge. Das gibt einen Schmerz. Und wenn man meint, mit dem Entzug sei alles geschehen, dann irrt man sich kräftig. Der Entzug wird bei vielen Leuten gemacht, die irgendwie Probleme haben mit dem Körper, mit seelischen Sachen, mit der Ehefrau, die sagt, ich lass mich scheiden, wenn du nicht etwas unternimmst, mit dem Straßenverkehrsamt, das sagt, sie bekommen den Führerausweis nicht mehr. Aber Entzug ist noch lange nicht eine Gewähr, dass es nachher geht, weil diese Probleme, die sind sehr groß und die Rückfallsgefahr ist enorm. Nun, das Straßenverkehrsamt wird sagen, das ist doch mir gleich, wenn der auf Essen seine Sucht verlagert, ein Dicker kann schon fahren, oder? Auch Rauchen ist den Suchtverlagern, nur aufs Heroin verlagern darf man nicht, aber das Straßenverkehrsamt muss dann auch noch zuerst auf die Idee kommen, der könnte von Alkohol auf Heroin gewechselt haben, eine seltene Sache, die es gibt, oder? Sonst kann er dann alkoholfrei attestiert werden vom Arzt und er weiß nichts, dass er dann eben Heroin schnupft. Also, es gibt ganz, ganz viele schwierige Sachen rund um die Suchtverlagerung. Und es ist eben keine Therapie. Es ist keine Therapie, es ist absolut keine medizinische Glanzleistung, einen Alkoholiker über Nacht mit genügend hoher Dosierung auf Benzodiazepine umzustellen. Wenn man da etwas Erfahrung hat, kann man schon abschätzen, mit wie viel Milligramm Valium man einsteigen muss, dass der einigermaßen schläft und nicht gerade zwei Tage schläft. Das sind hohe Dosen, die solche Leute ertragen. Und wenn man denn den Süchtigen noch die Anweisung gibt, immer eine Tablette nach ein, zwei Stunden nachzunehmen, wenn man immer noch nicht schlafen kann, so ist das nicht das Problem, dass man da gerade in eine schwere Vergiftung von Benzodiazepinen reinkommt, die möglicherweise bezüglich Atemlähmung schwierig sein könnte. Das ist übrigens noch ein Hinweis, den ich gerade an dieser Stelle anfügen könnte. Alkohol und Heroin oder Methadon plus Medikamente ist sehr gefährlich, weil diese Kombination, wenn sie in hohen Dosen geschieht, relativ schnell zu schweren Atemstörungen bis zum Atemstillstand führt. Weil eben durch diese dämpfenden Mittel die Atemzentren im Hirn gelähmt werden. Eine sehr missliche Situation. Heroin hochdosiert macht das allein auch. Alkohol hochdosiert auch. Und zusammen braucht es dann nicht ganz so viel. Eine Notsituation, in der man unbedingt Mund zu Nasen beatmen soll und damit den Patienten retten kann, wenn dann jemand anders einen Notarzt organisiert. Kontaktphase. Wir müssen lernen, die Süchtigen dort abzuholen, wo sie sind. Wir müssen lernen, Süchtige anzunehmen, auch wenn sie noch stinken, auch wenn sie noch verwahrlost sind. Auch wenn sie einem noch anschuldigen und aggressiv anpöbeln, wenn man mit Süchtigen umgeht, dann kriegt man eine Lederhaut für solche Sachen. Das Problem ist das, dass sie einseitig Lederhaut haben müssen und auf der anderen Seite sehr sensibel sein müssen für das, was geschieht. Sie dürfen nicht sich völlig abschotten, sonst kommen sie nicht mehr mit positiven Sachen rüber. Ich kann mich nicht so schnell verletzen, aber ich muss ihn in Liebe annehmen können. Uns Christen kommt das noch nahe, dass Jesus auch immer Außenseiter angesprochen hat. Auch immer gesagt, ich bin für die Kranken gekommen und nicht für die Gesunden. Ich bin für die Sünder gekommen und nicht für die Gerechten. Also, wir müssen an diese Menschen rankommen. Wir müssen mit ihnen sprechen können. Und da ist das erste die Vertrauensbeziehung. Ohne Beziehung kein Rüberkommen unserer Botschaft. Und sei sie noch so gut, sie wird abgestoßen, sie wird als hart empfunden, als du machst mich nur wieder klein, du willst mich verändern, du willst mich nur manipulieren, dir gefällt nur nicht, dass ich meine Freiheit habe in meiner Droge. und so weiter, gibt es die diversen Anschuldigungen. Und die haben immer eine Spur Echtheit dran. Die Vertrauensbeziehung muss zuerst sein. Dann kann man allenfalls konfrontieren und sagen, mir gefällt nicht, dass du so misstrauisch bist mir gegenüber. Oder dass du mich und meine Kinder kaputt machst. Ich muss von mir sprechen. Und das ist in der Ehe etwas ganz Wichtiges. Gehen Sie nicht primär auf den Alkohol ein, sondern gehen Sie auf die Hintergrundproblematik ein, die oft sehr nahe an dieser Scharte liegt, eben Ursachen, Probleme, die dahinter liegen. Die kann man eher ansprechen. Es kommt gar nicht darauf an, ob der 2 oder 4 Liter Wein trinkt im Tag. Das kommt nirgends darauf an. Es kommt nur darauf an, ob er süchtig ist oder noch nicht süchtig oder so einen massiven Missbrauch macht. Aber ob er 2 oder 4 Liter trinkt, das kommt nicht darauf an. Ist eh genug zum süchtig werden, aber es gibt Leute, die selten mal nur schwere Organschäden haben oder die Sucht als solche nicht erfüllen. Also, mit den Leuten ins Gespräch kommen und ihnen über die Sucht mehr Informationen geben, dass sie wagen, die Sucht mit Bildern darzustellen. Es gibt ja Menschen, die sagen, nein, also man kann doch nicht ohne Alkohol leben. Dann kann man das Beispiel bringen von der Nahrungsmittelallergie. Wenn ich eine Fischallergie habe und dann einmal wunderschön in Norwegen in den Ferien bin und da merke, es wäre halt schon schön, auch einmal von diesen Fischspezialitäten zu essen und dann aber eine schwerste allergische Reaktion habe, wie vielleicht schwerem Asthma oder Kreislaufkollaps wegen einem Schock, dann ist das nicht gerade interessant, wenn man im Urlaub dann in einem Spital landet. Also, es ist wichtig, dass man abstinent lebt. Und das gibt's auch in anderen Bereichen, anderen Krankheiten. Beim Diabetes gibt's das, bei den Allergien gibt's das. Menschen, die am glücklichsten leben, wenn sie die Hände weglassen von einer speziellen Art Nahrungsmittel oder beim Alkoholiker Getränk. Und dann ein recht zufriedenes Leben führen, vor allem nicht weiter eingeschränkt sind als diese einzige Einschränkung. Man kann dem Alkoholiker auch in der Motivationsphase etwas sagen über die Behandlungskette, was es da alles gibt, an Beratungsstellen, an Ärzten, an Entzugskrankenhäusern und an speziellen Fachkliniken für Alkoholabhängige, für Drogenabhängige. Für die Drogenabhängige gibt es auch bei Ihnen in Deutschland die Arbeitsgemeinschaft christlicher Lebenshilfen, die ACL, sicher eine Liste oder ein Büchlein mit den Adressen drin. Da kann man so sich orientieren und dann das in geeigneter Form den Menschen weitergeben. Weil sie brauchen eine Perspektive und aufgrund von dieser Perspektive entscheiden sie sich. Sie haben vielleicht viel zu wenig Informationen und vor allem auch zu wenig Hoffnung, dass man da rauskommen kann, dass es da Fachleute dafür gibt, um sich auf diesen mühsamen Weg einzulassen. Nur noch weniges zur Motivation. Motivation ist eins der wichtigen Elemente. Man muss die Menschen motivieren für den nächsten Schritt. Und mit der Zeit kann man vielleicht etwas größere Schritte machen, dass es nicht so mühsam wird, dass man sich jeden Tag neu motivieren muss und viel Zeit dafür verschwendet, kann man vielleicht mal dann Motivationsziele für einen Monat oder ein halbes Jahr stecken. Aber ich möchte Sie dringend bitten, nicht zu früh zu weite Ziele stecken. Bleiben Sie nahe dran. Die AA, die anonymen Alkoholiker, die nehmen sich nur vor, die nächsten 24 Stunden nicht zu trinken. Und dann, wenn 24 Stunden vorbei sind, die nächsten 24 Stunden. Ein Jahr wird auch aus 365 mal 24 Stunden. Aber ich würde sagen, irgendwann würde es mir zu blöde, jeden Tag so viel Denkarbeit und Motivationsarbeit zu machen und damit viel anderes im Leben zu verpassen. Das ist das Problem.
1: Aber Motivation braucht es immer wieder. Es gibt immer wieder Krisen, wo man sich neu für etwas entscheiden muss, wo man neu sich Ziele setzen muss und prüfen muss, ist das realistisch, wie ich da dran gehen will oder nicht. Also der Motivationsprozess. Und der Motivationsprozess geht oft so, dass zuerst Drucksituationen von der Arbeitgeber will kündigen, wenn er nichts macht, vom Justiz, Straßenverkehrsamt, vom Ehepartner da sind. Druck ist wohl auch eine Motivation, aber eine schlechte. Aber wo eine schlechte oder geringe Motivation ist, kann eine bessere wachsen. Da muss man einfach dranbleiben. Niemand fängt an und sagt, ha, jetzt habe ich es gemerkt, ich will mich verändern. Oder noch schöner, ich weiß, dass Jesus Christus mich zu einer neuen Kreatur machen will und muss. Dann ist gut. Das sind ganz, ganz schöne Sachen, wenn die nach und nach kommen. Wenn sie zu schnell kommen, denke ich mir, das ist zu unüberlegt. Die wissen gar nicht, auf was sie sich einlassen. Aber nach und nach muss diese schlechte Motivation, diese Drucksituationen müssen in eine bessere Motivation umgeändert werden. Und das ist harte Arbeit, zu zweit oder noch mehr als zwei Leute. Unter Umständen auch Beratungsleute beiziehen in eine Motivation, ich will mich verändern. Auch eine Motivation, ich will den Alkohol loskriegen, ist ein Teilziel erreicht. Aber das braucht ja weiteres. Wir können nicht die Scharte liegen lassen. Wir können den Mann nicht so zurücklassen. Der ist hoch rückfällig, wenn da nicht ein Narbengewebe in dieser Wunde wächst. Man wird auch immer wieder sehen, wenn man Leute motiviert, dann gibt es hemmende Situationen. Der Mann oder die Frau sagt dann, ja, aber ich kann ja gar nicht arbeiten, ohne zu trinken, weil ich habe so ein unmöglicher Chef. Bei dem hält es kein Pferd aus. Es gibt ganz viele Sachen. Es gibt auch Menschen, die haben einen echten Krankheitsgewinn. Nur dann, wenn sie süchtig sind, werden sie umsorgt von der Ehefrau oder dem Ehepaar. Und wenn sie da aussteigen wollen, dann bekommen sie diese Liebe in Anführungszeichen, es ist eben falsche Liebe, wie vorher erwähnt wurde, nicht mehr. Man hat in riesigen Studien festgestellt, dass Motivationsarbeit immer wieder verschiedene wichtige Punkte betrifft. Das eine, wir haben schon darüber gehört, ist der Leidensdruck. Man muss irgendwo leiden. Und zwar nicht der Partner muss leiden und nicht der Arbeitgeber. Es muss überspringen auf den Süchtigen. Er muss das wahrnehmen, akzeptieren und dazustehen. Das ist eine Gruppe, die findet so einen Weg raus. Es gibt eine andere Gruppe, die ist meistens noch nicht so tief drin. Die ist an einem Scheideweg und spürt, wenn ich jetzt weitermache, dann trennt sich die Frau von mir. Wenn ich jetzt weitermache, dann kann ich als Frau keine Kinder bekommen oder keine gute Mutter sein. Wenn ich jetzt weitermache, dann verliere ich die Arbeitsstelle. Und sie werden selbst einsichtig und das ist für sie eine gute Motivation auszustehen. Und dann gibt es noch eine dritte Gruppe, das sind diejenigen, die mit positiven Zukunftsperspektiven motiviert werden, auszusteigen. Also, das sind dann junge Frauen, die sagen, ich kann gar nicht heiraten und eine normale Familie gründen und Kinder haben, wenn ich süchtig bin. Ich weiß ja selbst, dass ich nicht fähig wäre in diesem Zustand. Oder ich möchte mal einen Partner, aber wenn ich realistisch überlege, dann möchte ich eigentlich auch nicht der Partner sein, der mich heiratet. Solche Zukunftsperspektiven. Oder auch vom Glauben her, ich kann ja gar nicht ehrlich sein, wenn ich dieses Versteckenspiel treiben muss und solche Substanzen einnehmen muss, die eigentlich meinen Körper schaden und meinem Körper, also in der Bibel steht, der Körper ist der Tempel des Heiligen Geistes. Ja? Solche Sachen, solche Perspektiven. Und das kann eine durchaus gute Motivation geben, um auszusteigen. Wir gehen über zu den, wenn der Mann oder die Frau
0: motiviert ist und sagt, doch, ich will etwas unternehmen und ich bin bereit, Zeit zu investieren. Das kostet viel Zeit. Unter Umständen bei Drogenabhängigen 1,5 Jahre stationäre Langzeittherapie. Und nachher ist noch nicht fertig, nachher geht's ambulant weiter. Also diese Phase ist lange für viele Sachen. Auch für Alkohol ist die schon 1 Jahr. Aber es muss nicht alles in der Klinik sein. Zum Teil gar nichts. Also wenn er sich entschieden hat, doch, da will ich etwas machen, dann ist als erste Möglichkeit die Entgiftung. Nein, das stimmt eigentlich nicht. Die erste Möglichkeit wäre dann die Substitution, zum Beispiel Methadon geben, um etwas zu stabilisieren und weiter die Motivation reifen zu lassen. Ja, beim Alkohol macht man es nicht. Dort könnte man theoretisch auch, das wird gemacht als Fehler, denke ich, von vielen Ärzten, dass plötzlich die Alkoholiker abhängig sind von Distranurin oder Valium, irgend solchen Schlafmitteln, die man für den Entzug braucht. Aber dann kommen die Patienten nicht mehr los. Das wäre so ein anderer Punkt. Die Substitution mit Methadon könnte man noch so dazwischen schalten, um wieder bei ganz chaotischen Lebensstilen etwas Ordnung reinzukriegen. Aber das ist noch lange nicht eine weiterführende Therapie. Das ist eine sehr niederschwellige Sache, die unter Umständen dazwischen geschaltet werden kann. Aber wenn möglich nicht eine Überlebenshilfe auf viele Jahre bis Jahrzehnte hinaus sein sollte. Da bin ich mit der schweizerischen Drogenpolitik gar nicht einverstanden, die diesen Pfeiler sehr ausbauen will. Jetzt auch mit den Heroinabgabeprojekten. Also, gehen wir über zum Entzug. Denken Sie daran, wenn Sie mit Süchtigen arbeiten, dass es beim Entzug schwere Zustände geben kann. Und dass Sie bei Menschen, die in den letzten paar Monaten jeden Tag Suchtmittel gebraucht haben, auch Alkohol oder Medikamente, dort ist es ganz schwierig, dass Sie dort unbedingt Hilfe, meistens ärztliche Hilfe oder Beratungsstellen für Suchtkranke in Anspruch nehmen müssen. Nur so können Sie schwerwiegende Störungen wie epileptische Anfälle oder Delirien vermeiden. Das braucht meistens Medikamente, zum Teil auch Einweisungen in Spitäler. Die darf man nicht zu Hause durchführen, diese Entzüge. Während ein Trinkmuster von einem Alkoholiker, der jeden dritten, vierten Tag trinkt, der hat wahrscheinlich keine schweren Entzugserscheinungen auf der körperlichen Ebene, sonst würde er nicht dieses Trinkmuster wählen. Den kann man mal zu Hause entziehen. Da gibt's den Entzug kalt, also sofort entziehen ohne Medikamente oder den weichen Entzug, den medikamentös gestützten Entzug. Dann ist nicht alles vorbei. Dann kommt die Scharte wohl zum Tragen, zum Durchbruch. Und wenn Sie unter Umständen eine Angsterkrankung von Jugend an mit Alkohol und nachher mit Heroin behandeln, diese Süchtigen, dann haben sie eine Krankheit, wie sie sie noch nie diagnostiziert haben, die dann 2 Wochen nach Entzug bis 2 Monate nach Entzug zum Vorschein kommt. Oder es war hier vorbestehend eine Essbrechsucht und nach dem Entzug von Heroin oder Kokain kommt das voll wieder zum Tragen. Das könnte man sagen, ist so eine Suchtverlagerung in eine stoffungebundene Sucht. Und diese Störungen, die brauchen dann eine Behandlung, meist im Gespräch. In stationärem Rahmen gibt man sehr, sehr zurückhaltend Medikamente, weil man ja möglichst schnell an die Kernproblematik rankommen will. In der Ambulanz kann man das nicht, sonst laufen die Leute massenweise aus der Therapie davon, weil sie sagen, der versteht ja nichts, der kann mir nicht helfen. Und da muss man dann mit Neuroleptika dämpfend wirken, wenn es um Schlafprobleme, um Halluzinationen geht, um Nervosität und bei depressiven Problematiken mit Antidepressiva eingreifen. Aber das ist eine ärztliche Sache. Wir gehen jetzt über zur Entwöhnungsbehandlung. Die wichtigste und schwierigste Sache, wie kann man diese Menschen befähigen, mit einer Scharte besser umzugehen, damit sie lebensfähig werden in einer Umgebung,
1: wo an jeder Straßenecke Alkohol und Zigaretten erhältlich sind und auch Heroin und Kokain und Haschisch kein Problem bieten, dies innerhalb von einer Stunde aufzutreiben. Das ist die Zielsetzung. Wie da weiterkommen. Und das braucht Gespräch. Seelsorge auch. Einige Bereiche, da kann der Seelsorger ebenso gut psychische Sachen angehen wie der Psychotherapeut oder ein versierter Laienhelfer. Und es gibt andere schwierige Probleme, wo ich meine, ist es absolut dringend notwendig, dass auch ein versierter Seelsorger für schwierige psychische Probleme eine psychiatrisch oder psychologisch versierte Fachkraft zuzieht. Ich habe hier verschiedene Konzepte aufgeführt. Das Krankheitskonzept und die Sachhilfe der Sozialarbeiter. Das Wichtigste. Heute hat man das noch durch viele andere Sachen ersetzt. Es gab früher auch lange ein Lasterkonzept. Eine Ghettoisierung in die Psychiatrie mit ihnen. Oder die sollen nur sterben. Aber das können wir als Christen nicht machen. Und die Welt hat sogar gesagt, das sei nicht tauglich, nicht ethisch. Jesus ging zu den Kranken, Aussätzigen hin. Er hat keine Angst gehabt, angesteckt zu werden. Warum sollten wir nicht zu den AIDS-Kranken hingehen? Süchtige sind oft auch AIDS-krank. Wir stecken uns beim AIDS erstens einmal weniger schnell an, weil das macht sicher nichts, dem Süchtigen die Hand geben und mit ihm sprechen. Also das ist ein Konzept, das sicher keinen Bestand hat, weder unter Christen noch unter Therapeuten. Aber dann gibt es die verschiedenen Elemente, Verhaltenstherapie, spirituelle Ansätze, und hier möchte ich auch sagen, ich möchte nicht empfehlen, die New Age Sachen zu machen, da gibt es natürlich viele Ansätze, und das Neurosenkonzept und dann die systemische Therapie oder Familientherapie. Diese vier Möglichkeiten der Therapie im psychotherapeutischen Bereich sind sicher alle wirksam bei gewissen Leuten. Nicht alle Leute sprechen auf Familientherapie an und ganz und gar nicht alle Leute auf eine analytische Therapie, die auf einem Neurosenkonzept beruht. Ich bin im Moment sehr begeistert von meiner Ausbildung in der Verhaltenstherapie und finde das eine wunderbare Sache, um viele Störungen anzugehen. Zum Beispiel das Kompetenztraining. Wir haben schon heute Mittag noch darüber gesprochen. Ich kann es auch hier nochmals kurz anfügen. Es gibt ja eine große Gruppe von Süchtigen, deren Problem ist die Unsicherheit, die Minderwertigkeitsproblematik, die sozialen Ängste. Und da gibt es eine wunderbare Methode, die heißt soziales Kompetenztraining oder Selbstsicherheitstraining. Diese Menschen, die äußern dann irgendwelche Problemsituationen, die meistens etwa unter diesen vier Bereichen zusammengefasst werden können. Sie können Gespräche nicht beginnen oder nicht wunschgemäß gestalten und abbrechen. Sie können die eigenen Rechte und berechtigte Interessen nicht durchsetzen. Sie können Forderung und Wünsche anderer nicht ablehnen. Sie können sich nicht abgrenzen, nicht Nein sagen. Und die vierte Störung, Hauptgruppe, ist zusammenzufassen mit: über wichtige Gefühle und Bedürfnisse können Sie nicht mit anderen vertrauten Personen sprechen. Man macht das verhaltenstherapeutisch so, man macht mit der Hauptproblematik Rollenspiele, wo man schaut, zuerst mit niederem Schwierigkeitsgrad und nachher immer mit höherem Schwierigkeitsgrad in der Therapie die Menschen zu trainieren, zum Beispiel so, dass man darauf achtet in diesem Rollenspiel und immer wieder positive Feedback gibt, wenn nur ein bisschen etwas verändert wurde, wenn die Menschen laut und deutlich reden, ist das etwas Gutes für das Selbstwertgefühl, wenn sie im Gespräch Augenkontakt haben mit mir als Trainer zuerst einmal, wenn sie Forderungen in der Ich-Form weitergeben, wenn sie es vermeiden, sich unnötig zu entschuldigen, dann gibt man ihnen positive Feedback. Und wenn sie nicht aggressiv werden, sondern einfach ganz ruhig auf ihren Rechten bestehen. Und so trainiert man das. Und irgendwann
2: gibt man Aufgaben, sie sollen das auch außerhalb des Gesprächszimmers üben und so geht es weiter. Wenn man Leute dazu befähigen will, dass sie nicht mehr rückfällig werden, dann muss man Rückfallsituationen im Voraus durchgehen oder wenn es zum Rückfall kommt, und das ist eine häufige Sache, viele Menschen müssen diesen Kreislauf ein paar Mal durchlaufen und zum Teil steigen sie auch hier raus und sagen, nein, ich will mich nicht für ein konkretes Handeln entscheiden, temporärer Ausstieg und das Zeug fängt wieder vorne an. So wie beim Leiterlespiel, wo da plötzlich eine Rutschbahn ist und man ist wieder unten. Das durchläuft fast jeder Süchtige mehrmals. Darum habe ich da verschiedene Pfeile gemacht. Das ist ein Kreislauf. Und irgendwann, und niemand weiß wann, ist das das letzte Mal und er steigt hier raus. Und ganz verrückt ist das, wenn man meint, er sei hier ausgestiegen, nach 15 Jahren wieder rückfällig wird, weil der Partner stirbt zum Beispiel. Oder weil er arbeitslos wird. Dieser Kreislauf muss man durchbesprechen im Voraus und ganz besonders dann, wenn man gestolpert ist und rückfällig geworden ist, damit man über diesen Stolperstein sprechen kann und nicht mehr gleich rückfällig wird. Auch vom Professor Körklich bin ich mal sicher, ob das im Buch drin erwähnt ist, habe ich von Alkoholabhängigen und Heroinabhängigen 3 und 4 Studien etwas zusammengefasst und so die Prozentzahlen gemittelt. Habe dann sie noch etwas gewichtet, dass ich eine Studie von 1980 nicht so stark gewichtet habe wie 1990er Studien. Aber es gibt ungefähr dieses Bild und das zeigt wieder einmal mehr, dass unangenehme Gefühlszustände ganz zu oberst in der Liste sind. Also die psychischen Problematiken,

dem Patienten wieder einen Weg auf, den er nicht wählen will, und das ist nicht gut. Mit ihm das erarbeiten. Dann das andere, die zwischenmenschlichen Bereiche sind natürlich auch Rückfallsursachen, Spannungen in der Partnerschaft, Gesellschaft mit gleich problematischen Suchtmittelkonsumenten, ist klar, beim Heroin viel stärker als beim Alkohol, weil die Szene hier geschlossener ist als beim Alkohol, aber also bei beiden natürlich etwas enorm Wichtiges ist. Auf was ich noch hinweisen möchte, ist 5, der eigentliche Drang nach Drogen, das Craving, wie die Fachleute sagen, dass der Hunger nach Alkohol, der hat prozentzahlenmäßig 5-7% einen höchst geringen Stellenwert, wenn einmal die ersten 2-3 Monate mit körperlichem Entzug und schwersten psychischen Entzugserscheinungen überstanden sind. Es sind sehr viele Sachen, wie wir sie bei der Prävention schon angetroffen haben, mit aktiver Freizeitgestaltung, besseren Umgehen, Reintegration in die normale Gesellschaft. Ich halte überhaupt nichts von einem Alkoholiker, der sagt, ja, ich bin integriert, und dann fragt man, ja, unter welchen Leuten verkehren Sie dann? Ja, ich gehe jede Woche einmal in die AA und einmal in diese Selbsthilfegruppe. Und dann sage ich, aber dann sind Sie ja nur integriert unter ehemals Alkoholabhängigen. Das finde ich aber eine schlechte Integration. Das mag gut sein für den Anfang, aber das ist nicht gut fürs Ende. Gehen Sie doch mal bei Christen, sage ich dann, in den Hauskreis. Dort haben Sie eine bunte Durchmischung von Leuten, die meinen, sie seien gesund, solchen, die psychisch offensichtlich eine Krankheit haben, und solche, die eine Sucht haben. Oder? Oder gehen Sie mal in einen Computerkurs. Sie müssen ja nicht gerade in die Feuerwehr gehen, wo es das Ritual ist, dass man nachher im Spunden sich einen Rausch antrinkt. Das würde ich jetzt auch nicht. Problemsituationen zu umgehen ist sehr sinnvoll am Anfang, wenn man noch wackelig ist auf den Beinen, ohne Alkohol, ohne Drogen, aber ist nicht das Ziel, dass das aufrechterhalten wird. Das braucht dann schon wesentlich mehr Schritte, um echt in die Freiheit zu kommen.

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0: Es ist 11 Uhr.
1: 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Wir wünschen Ihnen Gottes Segen beim Zuhören.
2: Das Leben in der Gegenwart Gottes ist ein Leben in Macht. Elia konnte darum dem abgefallenen König Ahab so unerschrocken die Wahrheit sagen, weil er vor Gott stand. Wer vor Gott steht und Gott sieht, sieht nicht mehr Menschen, weder in ihrer Größe noch in ihrer Niedrigkeit, sondern er sieht seinen Gott und unsterbliche Seelen, die Gott gerettet wissen will. Ein Wandel in der Gegenwart Gottes macht unser Leben fruchtbar, weil dieselbe uns Macht und Autorität gibt. Wer selbst in der Gegenwart Gottes lebt, bringt auch andere in seine Gegenwart und in sein Licht. Zwei Dinge braucht Gott vornehmlich, um seine Kinder zu segnen und tiefer zu führen. Und diese zwei Dinge sind, erstens, sein heiliges Wort und zweitens, heilige Leute, die das Wort des Lebens darstellen, bei denen es Fleisch geworden ist, das heißt, Gestalt angenommen hat, sich verkörpert hat. Das Leben ist das Licht der Menschen, nicht die Worte. Ihr sollt mir ein heiliges Volk sein, sagt unser Gott. Heiligkeit ist die Zierde seines Hauses. Heiligkeit ist auch die Zierde einer Versammlung, eines Hauses, eines Christen. Und wie sehr fehlt uns diese? Wir reden viel von der Heiligung in Christus, aber was uns Not ist, ist Heiligkeit, die praktische Seite der Heiligung. 2. Korinther 7, Vers 1. Und wir finden sie in der Gegenwart Gottes. Der Glanz seiner Gegenwart wird uns mit Kraft, Stärke und Autorität antun. Das Leben in der Gegenwart Gottes erfüllt das Herz mit himmlischer Freude. In Psalm 16, Vers 11 sagt der Messias: Fülle von Freuden ist vor deinem Angesicht. Wenn wir auch diese Freude nicht in dem Maße genießen können, wie er es konnte, so dürfen wir doch immer etwas davon schmecken, wenn er uns seine Gegenwart spürbar erfahren lässt. Sein Nahsein bringt großen Frieden ins Herz hinein, legt in unsere Augen einen göttlichen Glanz und auf unsere Stirne eine himmlische Ruhe, umgibt uns mit einem Odem aus der Ewigkeit, hebt uns über jegliche Höhe der Erde, macht das Irdische weichen wie einen Schatten, lässt uns mit aufgedecktem Angesicht hineinschauen in den Abgrund seiner Barmherzigkeit, lässt uns mit Freuden schöpfen aus dem Brunnen des Heils, lässt uns gehen auf sturmbewegten Wellen wie auf festem Grund. Durchbebt unser Herz mit einer Liebesglut, legt in unsere Seele das tiefste Verlangen nach seiner sichtbaren Gemeinschaft. Ersetzt die in Mühen und Kämpfen verbrauchten Kräfte, sättigt unsere Seele mit seinem Wohlgefallen und durchtränkt unseren Geist mit seiner Kraft. Da spüren wir es, dass wir Kinder des ewigen Vaters, Schafe des guten Hirten sind. Still liegt man da vor seinem Gott, mit offenem Herzen und geschlossenem Mund. Man betet an im Geiste, weil der Mund nicht imstande ist, auszusprechen das Seufzen und Sehnen in unserem Herzen, den Preis und die Anbetung im Geiste. Da steigt unser Gebet auf wie eine gerade Säule. Wie kann man beten ohne Unterlass? Ist die oft gestellte Frage. Wenn wir leben in der Gegenwart Gottes, und wenn wir alles tun zu Gottes Ehre, dann ist jede Bewegung unseres Leibes ein Gebet. Das Leben in der Gegenwart Gottes verklärt uns in sein Bild. Wir alle aber mit aufgedecktem Angesicht die Herrlichkeit des Herrn anschauend, werden verwandelt nach demselben Bild von Herrlichkeit zu Herrlichkeit als durch den Herrn, den Geist. 2. Korinther 3, Vers 18. Verwandelt durch Anschauen. Was man anschaut, kommt ins Herz hinein. Schaue seine Demut an, und Demut wird in dein Herz einziehen. Schaue seine Armut an, und du wirst nicht nach hohen Dingen trachten können. Schaue seine Hingabe an, und es wird dir nicht schwer werden, dein Leben zu verlieren. Wer Umgang mit Gott hat, wird göttlich, gleich wie der, welcher viel Umgang mit liederlichen Leuten hat, auch liederlich wird. Und auf diese Weise stellen wir das Bild des unsichtbaren Gottes dar und reifen aus für die sichtbare Gegenwart und Gemeinschaft Gottes, welches das Ziel unserer Bekehrung und unserer Seligkeit sein wird. Seine Knechte werden sehen sein Angesicht. Offenbarung 22, Vers 4. Das Leben in der Gegenwart Gottes erhält uns in der rechten Kindesstellung. Man wandelt vor seinem Angesicht, fragt ihn in allen Dingen um Rat, gehorcht in allem seinen Befehlen, bringt ihm alles, Freud und Leid, sagt ihm alles, ohne jemals nur den Gedanken zu haben, ihm etwas verbergen zu wollen. Mit einem Wort, man lebt unter einem offenen Himmel. Man wandelt an der Hand des Vaters und ruht an seinem Herzen. Es ist gut, uns immer wieder zu vergewissern. Du, Gott, siehst mich. Dein Auge sieht meine Freude und meinen Schmerz, mein Glück und meine Not, meinen Trost und meinen Kummer, meine Arbeit und mein Ruhen, mein Kämpfen und mein Stillesein. Alles sieht er, um an allem teilzunehmen. Daneben redet die Schrift noch von einer inneren Gegenwart Gottes, Johannes 14, und von einer sichtbaren Gegenwart Gottes, 1. Johannes 1, 3, Offenbarung 14, 1 bis 6 und 19, 1 bis 7 und 22, Vers 4. Die äußere Gegenwart Gottes führt zu der inneren und die innere zu der sichtbaren. Die innere Gegenwart Gottes ist die Innewohnung Gottes oder das verborgene Leben mit Christus in Gott, die verborgene Seligkeit. Die sichtbare Gegenwart Gottes ist das Sehnen aller Lichtskinder, die offenbar gewordene Seligkeit. Kolosser 3, Vers 3. Zum Schluss lasst uns noch sehen, was uns das Recht und die Kraft gibt, so in Gottes heiliger Gegenwart zu stehen. Nichts anderes als Jesu vergossenes Blut. Er hat uns geliebt und gewaschen von unseren Sünden mit seinem Blut und hat uns zu Königen und Priestern gemacht vor Gott und vor seinem Vater. Offenbarung 1, Vers 5. Der Platz, den uns Jesu Blut gegeben hat, ist vor dem Angesicht des Vaters. Er ist mit seinem Blut durch die Himmel gegangen und erschienen vor dem Angesicht Gottes für uns. Und überall, wo er mit seinem Blute hindurchgegangen ist, ist der Weg offen für uns. So weit hat's Christi Blut gebracht. Kraft dieses Blutes können wir jeden Augenblick Gott nahen. Und Kraft dieses Blutes kann Gott sich jeden Augenblick uns nahen und uns segnen. Andrew Murray sagt hierüber sehr schön: Das teure Blut Christi hat den Zugang zur Gegenwart Gottes und das Weilen daselbst zur vollen Wirklichkeit gemacht. Wer die volle Kraft des Blutes kennt, wird Gott so nahe gebracht, dass er alle Zeit in seiner unmittelbaren Nähe weilen und den unaussprechlichen Segen, der damit verbunden ist, genießen kann. Da hat das Kind Gottes die Versicherung von Gottes Liebe. Es erfährt und genießt sie. Gott teilt sie mit ihm. Es darf täglich in Gottes Freundschaft und Gemeinschaft wandeln. Als Freunde offenbaren sie sich gegenseitig ihr Herz. Der Vater teilt ihm seine Gedanken und Pläne mit. Das Kind tut ebenso freimütig seine Gedanken und Wünsche dem Vater kund. In der Nähe Gottes hat es alles, was es bedarf. Es mangelt ihm kein Gutes. Seine Seele wird in vollkommener Ruhe und in Frieden bewahrt, weil Gott mit ihm ist. Die Leitung und Unterweisung, die es nötig hat, findet es allda. Gottes Auge ist allezeit über ihm. Gott gibt ihm Rat. In der Nähe Gottes weilend wird es empfänglich für die leiseste Stimme des Geistes. Es lernt die geringste Äußerung des Willens seines Vaters verstehen und befolgen. Die Gemeinschaft mit Gott wirkt in ihm dieselbe Gesinnung, die in Gott ist. Das Wohnen bei dem Heiligen macht es heilig. Gott ist gegenwärtig. Lasset uns anbeten und in Ehrfurcht vor ihn treten. Gott ist in der Mitte, alles in uns schweige und sich innigst vor ihm beuge. Wer ihn kennt, wer ihn nennt, schlagt die Augen nieder. Gebt das Herz ihm wieder. Du durchdringest alles, lass dein schönstes Lichte, Herr, berühren mein Gesichte, wie die zarten Blumen, willig sich entfalten und der Sonne Stille halten, lass mich so, still und froh, deine Strahlen fassen und dich wirken lassen. Mache mich einfältig, innig, abgeschieden, sanft und still in deinem Frieden. Mach mich reines Herzens, dass ich deine Klarheit schau im Geist und in der Wahrheit. Lass mein Herz überwärts wie ein Adler schweben und in dir nur leben. Als Ergänzung zu diesen Versen Terstegens sei noch jenes Lied hinzugefügt, das Steinberger besonders lieb war, da es die Sprache seines Herzens redete. Fraget doch nicht, was mir fehle, forschet nicht nach meinem Schmerz. Durst nach Gott füllt meine Seele, Drang zu Gott bewegt mein Herz. Gebt mir alles, und ich bleibe, ohne Gott doch arm und leer, unbefriedigt, dürstend treibe in der Welt ich mich umher. Ach, wann werd ich dahin kommen, dass ich Gottes Antlitz schau, aller Eitelkeit entnommen, nur auf ihn allein vertrau. Ach, wann werd ich so ihn haben, dass mir nichts mehr ihn entreißt, so mit allen seinen Gaben, wie sein Wort ihn mir verheißt. Doch ich weiß, die angefachte Sehnsucht bleibt nicht ew'ge Qual, der die Seele dürstend machte, stillet ihren Durst einmal. Wenn die Wüste sie vertauschen, darf mit Edens Lust gefüllt, wo die Lebensströme rauschen, oh, da wird mein Durst gestillt.
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2: Ich lese in der Bibel und bete so, wie ich es immer getan habe. Aber aus irgendeinem Grund spüre ich Gottes Gegenwart nicht. Es kommt mir vor, als redete ich gegen die Wand. Wie kommt das?
3: Es gibt Zeiten, in denen Gott uns das bewusste Wahrnehmen seiner Gegenwart vorenthält. Zeiten, in denen Gott weit weg und weniger real zu sein scheint. Ich glaube, er möchte, dass wir im Glauben wandeln und ihn von ganzem Herzen suchen. Jesaja beschreibt das so: Wer unter euch fürchtet den Herrn? Wer gehorcht der Stimme seines Knechtes? Wenn er im Finstern wandelt und ihm kein Licht scheint, so vertraue er auf den Namen des Herrn und halte sich an seinen Gott. Wenn du heute das Gefühl hast, im Finstern zu wandeln, möchte ich dich ermutigen. Vertraue auf den Herrn, verlass dich auf deinen Gott und mach weiter. Gott hat Gefallen an einem Glauben, der auch in der Finsternis gelebt wird.
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10. August. Doch dadurch soll sich euer Glaube bewähren, und es wird sich zeigen, dass er wertvoller ist als das vergängliche Gold, das ja auch durch Feuer geprüft wird. 1. Petrus Kapitel 1, Vers 7. Eine Andacht von Andreas Dröse. Kurzlebigkeit von Olympiamedaillen. Nach den Olympischen Sommerspielen von Paris 2024 sorgte die Vergänglichkeit der Medaillen für Beschwerden. Mehr als 100 Gewinner schickten ihre Medaillen zurück, weil die Oberfläche des Edelmetalls abblätterte. Der renommierte Juwelier Chaumet hatte ein Design kreiert, bei dem in den Medaillen Eisenstücke des Eiffelturms eingearbeitet wurden. Das Metall stammte aus Teilen, die bei Renovierungsarbeiten entfernt und ersetzt worden waren. Wie die Pariser Münze als Hersteller berichtete, wurden die Schäden durch den verwendeten Lack hervorgerufen. Die zurückgegebenen Medaillen wurden nachgearbeitet und ausgetauscht. Bereits 2000 Jahre zuvor benutzte Petrus die Vergänglichkeit von Gold für einen Vergleich, siehe Tagesvers. Gold galt damals als eines der haltbarsten aller Materialien. Ähnlich wie bei Olympiamedaillen war die Erwartung, dass dieses Edelmetall für Dauerhaftigkeit und Stabilität steht. Doch Petrus hebt etwas hervor, das sich als noch stärker und beständiger erweisen soll: der Glaube an Jesus Christus. In seinem Brief erklärt der Apostel, dass es auch im Leben von Christen schwierige Zeiten gibt. Menschen, die an Jesus Christus glauben, sind schließlich immer noch Menschen. Doch wer mit Jesus lebt und ihm vertraut, für den ändert sich etwas Grundlegendes. Gott gibt ihm ein neues Herz, sozusagen beständiges Gold statt brennbarem Stroh. Es ist also Gott, der die Kraft und den Mut gibt, auf die persönlichen und weltweiten Herausforderungen mit Vertrauen in den allmächtigen Gott zu reagieren. Denn nur ein Glaube, der auch in schweren Zeiten am Vertrauen zu Gott festhält, erweist sich als tragfähig und echt. Gottes Wunsch und Ziel ist es, dass jeder dieses Gold im Glauben annimmt und in Ewigkeit mit Gott lebt. Frage: Würde Ihr persönliches Credo den Goldtest bestehen? Tipp: Jesus Christus hört Ihr Gebet, auch in schwierigen Zeiten. Bibellese: 1. Petrus Kapitel 1, Verse 3 bis 9. Gepriesen sei der Gott und Vater unseres Herrn Jesus Christus, der nach seiner großen Barmherzigkeit uns wiedergeboren hat zu einer lebendigen Hoffnung durch die Auferstehung Jesu Christi aus den Toten, zu einem unvergänglichen und unbefleckten und unverwelklichen Erbteil, das in den Himmeln aufbewahrt ist für euch, die ihr in der Kraft Gottes durch Glauben bewahrt werdet zur Rettung, die bereitsteht, in der letzten Zeit offenbart zu werden. Darin jubelt ihr, die ihr jetzt eine kleine Zeit, wenn es nötig ist, in mancherlei Versuchungen betrübt worden seid, damit die Bewährung eures Glaubens viel kostbarer befunden wird als die des vergänglichen Goldes, das durch Feuer erprobt wird, zu Lob und Herrlichkeit und Ehre in der Offenbarung Jesu Christi, den ihr liebt, obgleich ihr ihn nicht gesehen habt, an den ihr glaubt, obwohl ihr ihn jetzt nicht seht, über den ihr mit unaussprechlicher und verherrlichter Freude jubelt, und so erlangt ihr das Ziel eures Glaubens, die Rettung der Seelen.

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0: Ich lese den Predigttext aus 1. Petrus 3, die Verse 8 bis 17 aus der Schlachterübersetzung. Endlich aber seid alle gleichgesinnt, mitfühlend, voll brüderlicher Liebe, barmherzig, gütig. Vergeltet nicht Böses mit Bösem oder Schmähung mit Schmähung, sondern im Gegenteil, segnet, weil ihr wisst, dass ihr dazu berufen seid, Segen zu erben. Denn wem das Leben lieb ist und wer gute Tage sehen will, der bewahre seine Zunge vor Bösem und seine Lippen, dass sie nicht Trug reden. Er wende sich ab vom Bösen und tue Gutes. Er suche den Frieden und jage ihm nach. Denn die Augen des Herrn sehen auf die Gerechten und seine Ohren hören auf ihr Flehen. Das Angesicht des Herrn aber ist gegen die gerichtet, die Böses tun. Und wer will euch Schaden zufügen, wenn ihr Nachahmer des Guten seid? Doch wenn ihr auch leiden solltet, um der Gerechtigkeit willen, glückselig seid ihr. Ihr drohen aber fürchtet nicht und lasst euch nicht beunruhigen, sondern heiligt vielmehr Gott, den Herrn, in euren Herzen. Seid aber alle Zeit bereit zur Verantwortung gegenüber jedermann, der Rechenschaft fordert, über die Hoffnung, die in euch ist, und zwar mit Sanftmut und Ehrerbietung. Und bewahrt ein gutes Gewissen, damit die, welche euren guten Wandel in Christus verlästern, zu Schanden werden in dem, worin sie euch als Übeltäter verleumden mögen. Denn es ist besser, dass ihr für Gutes tun leidet, wenn das der Wille Gottes sein sollte, als für Böses tun.
1: Ich finde es faszinierend, wie Christen aus der ganzen Welt verbunden sind in einem Herrn, in einem Glauben, und man das wirklich auch so abspüren kann. Auch der Petrusbrief wurde ja an verschiedene Gemeinden in der großen Region von Kleinasien geschrieben. Ich habe den Grußvers ja schon leicht verändert zitiert. Und wir wissen, das hat Nico auch schon gesagt, dass die Gemeinden in dieser Provinz zunehmend immer und immer mehr unter Druck geraten sind. Es war wahrscheinlich noch nicht die große Verfolgung da, aber es hat sich schon immer mehr zugespitzt. Und wir haben uns in den letzten Wochen damit beschäftigt, dass Petrus dann auf ganz vielen verschiedenen Ebenen praktische Anweisungen gibt. Das alles auf der Grundlage der Stellung des Gläubigen. Ich habe mir hier mal die Schlachterbibel abfotografiert. Das rot unterstrichene ist Vers 2,11. Und dort sagt Petrus: Geliebte, ich ermahne euch als Gäste ohne Bürgerrecht und Fremdlinge. Und er sagt dann, wie sollen wir in dieser Stellung umgehen? Und dann spricht er zuerst über den Umgang mit politischen Oberhäuptern, dann über den Umgang als Hausknechte, also als Arbeitnehmer. Und letzte Woche haben wir gehört, die Rolle des Ehemanns und der Ehefrau. Ab Vers 8 in Kapitel 3 wendet er sich dann an alle. Also wenn du vorletzte Woche vielleicht kein Arbeitnehmer warst, letzte Woche nicht verheiratet warst, dann kann ich dir heute sagen, zu allen gehörst auf jeden Fall auch du dazu. Wir haben als Predigerteam von dieser Reihe schon immer wieder darüber geredet, dass es uns schwerfällt, über Leid und über Verfolgung zu predigen, obwohl wir selbst eher wenige Anfeindungen wegen unseres Glaubens erleben. Allerdings macht sich meiner Meinung nach schon die Tendenz breit, dass wir als Christen immer kritischer beäugt werden. Also allein in den letzten 12 Monaten kamen wirklich zahlreiche Beiträge des öffentlich-rechtlichen Rundfunks über Christen, über bibeltreue Christen raus und zumeist sehr, sehr kritisch, sehr, sehr negativ. Der Ton wird rauer. Ich glaube, das merkt ihr auch. Und der Druck auf Christen in Deutschland, der nimmt zu. Und so lässt sich, glaube ich, schon eine gewisse Parallele zwischen den Empfängern des Petrusbriefes und uns darstellen. Auch wenn die Situation zu der damaligen Zeit wahrscheinlich deutlich prekärer war als jetzt gerade bei uns, als wir es gerade erleben. Aber mein Predigtthema lautet: Der Druck nimmt zu. Und wir wollen uns anhand von 3 Punkten anschauen, wie wir als Gemeinde Gottes, die wir an Jesus glauben, damit umgehen sollen. Wir wollen davon lernen, was Petrus der Gemeinde damals sagte, und das auf unser Leben beziehen. Und wir starten in den Text mit Vers 8. Und er beginnt mit einem endlich oder mit einem schließlich. Das ist irgendwie kein Zeichen von Ungeduld, glaube ich, bei Petrus. Also jetzt macht endlich mal was. Sondern es ist eher das Indiz für den Abschluss eines Gedankengangs. Petrus fordert in dem Vers zu 5 Dingen auf. Seid gleichgesinnt, seid mitfühlend, seid voll brüderlicher Liebe, seid barmherzig und seid gütig. Diese 5 Aufforderungen, das sind alles Taten oder Einstellungen, welche man gegenüber einer anderen Person hat. Es setzt ein inneres Wohlwollen gegenüber der anderen Person voraus. Und wer schon mal etwas mit einem anderen Menschen zu tun hatte, der weiß, es ist gar nicht so einfach. Ich glaube, die Frage kann schnell aufkommen, woher kommt dieses innere Wohlwollen? Ich glaube, es kommt wieder aus der Präambel, die ich vorhin zitiert habe in Vers 2, Vers 11. Als Gäste ohne Bürgerrecht und Fremde. Ich glaube, dass die Grundlage für das innere Wohlwollen zueinander, das kommt aus der Stellung, die wir alle zusammen in dieser Welt haben. Wir haben eine Verbundenheit als Fremde. Wenn wir ans Alte Testament schauen und überlegen, Daniel und seine Freunde, die waren zusammen in Babylon in der Fremde und sie wussten, glaube ich, ganz genau, wir gehören hier nicht her. Und ich glaube, dieses Gefühl von einem inneren Zusammenhalt, dieses Gefühl von einem gemeinsamen Fremdsein hat ihnen auch dabei geholfen, gemeinsam Gott zu ehren, auch in der Verschleppung. Weil ich glaube, ohne dieses Bewusstsein ist das Umsetzen von diesen 5 Aufforderungen quasi unmöglich. Weil es wird ja auch damals unter den Gemeinden Streit gegeben haben. Es wird auch damals Konflikte gegeben haben. Und wenn man überlegt, die Verfolgung kam immer näher, dann kann ich mir vorstellen, dass bei dem einen oder anderen sicherlich auch der Überlebensinstinkt plötzlich sich gemeldet hat. Und der Rest vielleicht zur Seite geschoben wurde. Ich glaube, genau aus diesem Grund ist diese Perspektive auf die anderen noch viel wichtiger. Mir scheint, dass Petrus so zum Anfang seiner ganzen praktischen Aufforderung, wo er über Politik, Hausknechte, Ehe redet, sagt er ganz zum Anfang, Freunde, denkt dran, ihr seid hier alle fremd. Und erst mit diesem Verständnis, wir sind hier Fremde, werden diese Dinge umsetzbar. Weil sonst stellt sich die Frage, wieso sollte ich mitten in anstehender Verfolgung noch an meinen Nächsten denken? Also soll ich mich nicht erstmal um mich selber kümmern, dass ich klarkomme? Unter Druck ist die Einheit der Gemeinde angefochten. Ich glaube, das wissen wir auch. Es ist ein paar Jahre her, da hatten wir hier Corona. Und ich glaube, wir wissen, dass es auch verschiedene Meinungen in der Gemeinde gab. Hin und her. Und sicherlich die Gemeinde mit der Einheit zu kämpfen hat. Ich weiß, wir hatten damals in der Jugend auch Bibelarbeiten zu 1. Petrus. Und als wir die Bibelarbeit hatten, wo wir den Text über Unterordnung von menschlichen Oberhäuptern hatten, ich würde behaupten, so eine angeregte Diskussion hatten wir in der Jugend noch nie nach den Bibelarbeiten. Also ich habe das noch im Kopf, wie wir wirklich noch Stunden danach in der Runde saßen und diskutiert haben. Es sind verschiedene Meinungen zu angesprochenen Themen. Und wenn man dann noch überlegt, dass Petrus ja nicht an eine Gemeinde schreibt, sondern an viele Gemeinden, die vielleicht auch andere Schwerpunkte haben, dann können wir uns vielleicht ein bisschen vor Augen führen, wie die Einheit unter Druck wirklich angegriffen wird. Wenn die Leser dieses Briefes nur ihre eigene Situation, ihre eigenen Probleme im Blick hätten, dann würden diese Aufforderungen aus Vers 8, glaube ich, wie im Winde verwehen. Die gemeinsame Stellung in dieser Welt als Gäste ohne Bürgerrecht und Fremdlinge, die bildet die Grundlage für die Haltung inmitten von Verfolgung und Bedrängnis. Weil diese 5 Aufforderungen, die zeichnen ja ein Bild. Die zeichnen ein Bild von einer Gemeinde, die eine gemeinsame Ausrichtung auf Christus hat, die ein echtes Mitleiden, einen echten Schmerz mitspürt, sich von den anderen berühren lässt, die kein Verein ist, sondern wirklich Familie Gottes, die ein Herz für Schwache und für Schuldige hat und die gütig und demütig ist, die selbst sich zurücknimmt, wo kein Platz für Stolz ist. Dieses Bild wird ja hier gezeichnet. Und so ein gemeinschaftlicher Zusammenhalt, diese Einheit, die ist essentiell wichtig für eine Gemeinde. Und ich würde behaupten, wenn Vers 8 auf eine Gemeinde nicht im Ansatz zutrifft, dann könnte sich Petrus die Verse danach wahrscheinlich sparen. Heute haben wir den 19. Juli. Als ich so in meiner Predigtvorbereitung war, habe ich irgendwann mal gemerkt, oder schon einige Monate voraus, oh, an dem Tag ist ja das WM-Finale. Und ich habe mir ein bisschen im Kopf durchgesponnen, oh Mann, was mache ich, wenn Deutschland im Finale steht? Die meisten Zuhörer werden ja in den Gedanken schon bei den Aufstellungen sein. Im Nachhinein muss man sagen, was für eine Naivität, dass ich wirklich gedacht habe, wir könnten es ins Finale schaffen. Aber ich habe es noch im Blick, die Pressekonferenzen von der deutschen Nationalmannschaft, da wurde immer wieder gesagt, ey, wir sind so ein Team, wir halten zusammen, wir verstehen uns richtig gut. Im Nachhinein kommen Berichte über Berichte hinaus, wie es richtig Unfrieden gab in der Mannschaft, wie sich Spieler zurückgezogen haben, wie der Trainer schlecht kommuniziert hat, ganz, ganz viele Sachen. Und ich glaube, das ist ein kleines Bild dafür, dass es ohne Einheit Zerbruch gibt und durch Zerbruch auch kein Erfolg oder kein Gelingen. Dieses Prinzip gilt kurz- oder langfristig für alle Bereiche des Lebens. Und dessen war sich Petrus sicherlich sehr bewusst, weil er hat es von seinem Meister höchstpersönlich eingeprägt bekommen. Wenn wir an das hohe priesterliche Gebet denken in Johannes 17, ich habe mal zwei Aussagen hier rausgenommen, wo Jesus sagt, die Welt hasst sie, sie sind nicht von dieser Welt. Und kurz danach bittet er, ich bitte, dass sie alle eins seien. Jesus hat damals schon für uns gebetet. Und Jesus ist auch heute ein ernstes Anliegen, dass wir als Gemeinde Hohenlohe einen wahren Zusammenhalt haben. Und ich muss ehrlich sagen, ich saß hier gerade vorne, es war so herrlich zu hören, wie wir wirklich als Gemeinde zusammen unseren Gott anbeten. Das hat mich unglaublich ermutigt. Ich genieße unsere Gebetsgemeinschaften, sei es am Sonntag oder am Mittwoch in der Gebetsstunde, sei es in kleinen Kreisen. Und ich genieße diese Einheit, die wir hier wirklich leben. Vor ein paar Wochen hatten wir diese Bibelpackaktion für Schweden. Ich war selbst nicht so oft oder nur an einem Abend da. Aber dadurch, dass ich ja hier oben wohne, musste ich immer wieder über die Woche den Müll rausbringen. Und dann habe ich halt reingeschaut in den Speisesaal. Und es war so ein herrliches Bild, wie da jung und alt gemeinsam diese Bibel packen. Also von unseren Geschwistern aus dem CSW bis zu unseren Teenagern und Kindern. Was ein herrliches Bild. Das hat für mich so wunderbar die Einheit wiedergespiegelt, dass wir als Gemeinde an einem Strang ziehen. Gleichzeitig ist es für mich dann doch manchmal erschreckend, wie wir übereinander reden oder denken. Wie wir über jemanden reden, von dem wir eigentlich wissen, Jesus hat auch sein Blut für ihn vergossen, genauso wie für mich. Und dann ist schon die Frage, mit welchem Blick, mit welchem Anliegen bin ich in der Gemeinde? Will ich meinen Nächsten so sehen, wie Christus ihn sieht? Weiß ich, dass Christus nicht nur für mich, sondern genauso auch für ihn gestorben ist? Weiß ich, dass die Teens, die in meiner Teenie oder die Kinder, die in meiner Kinderstunde sind, genauso das kostbare Blut Jesu brauchen, wie ich es gebraucht habe? Wir können auch noch weitergehen. Wir sind nicht die einzige Gemeinde der Welt. Wir sind noch nicht mal die einzige Gemeinde innerhalb von 2 Kilometern. Wie denke ich über die anderen Gemeinden? Wie denke ich über meine Geschwister, wo ich vielleicht nicht mit allem übereinstimme, aber wir trotzdem den gleichen Herrn haben? Mir hilft ein Bild, was ich mir immer wieder in dem Zuge vorstelle, dass wir irgendwann mal alle vor dem herrlichen Thron unseres Gottes sein werden. Und dann zählt Gemeinde nicht mehr. Nicht mehr Gemeindezugehörigkeit, Hohenlohe oder andere. Da werden wir vor unserem Herrn stehen und ihn anbeten und gemeinsam dieses Leben leben. Der Druck nimmt zu, aber die Gemeinde bleibt eins. Die Basis für eine Gemeinde unter Belastung und Spannung ist Einheit. Es ist das innere Fundament, damit die Gemeinde auch unter Druck besteht und Christus widerspiegelt. Und in den kommenden Versen, da wendet sich Petrus diesem Druck zu, welcher vor allem von außen an die Gemeinde heranprasselt. Also die Gemeinde scheint wirklich mehr und mehr damit konfrontiert zu sein, von der Gesellschaft um sich herum abgestoßen, verlästert zu werden. Und Petrus ruft dazu auf, diese Anfeindungen nicht zu spiegeln, sondern ganz bewusst im Gegenteil anzustreben, segnet. Und als Begründung sagt er, segnet, weil ihr wisst, dass ihr dazu berufen seid, Segen zu erben. In Momenten der Verlästerung, in Momenten von Not zu segnen, das ist eigentlich nicht die natürliche Reaktion von uns Menschen. Ich würde behaupten, die Grundlage des Verses ist eigentlich wieder in 2,11. Weil dieses Bewusstsein, dass die Welt nicht unser Zuhause ist, dass wir hier fremd sind, das führt ja dazu, dass wir nicht irgendwie angewiesen sind auf Lob, auf Anerkennung, unsere Erfüllung hier zu suchen. Wir müssen uns nicht um jeden Preis wehren. Wir wollen sogar den Segen, den wir bekommen haben, gerne weitergeben. Was meint Petrus hier damit, wenn er sagt, ihr seid dazu berufen, Segen zu erben? Ich glaube, auf der einen Seite könnte es das bedeuten, was er immer wieder über den Brief sagt, zum Beispiel in Kapitel 1, Vers 4, wo er sagt, ihr habt ein reiches Erbe auf der neuen Erde in der Ewigkeit. Das ist der eine Punkt. Ich glaube, der zweite Punkt ist, dass Petrus hier noch einen anderen Schwerpunkt setzt in den Versen 10 bis 12, weil da zitiert er eine Passage aus einem Psalm und die ist ein bisschen kontrovers. Er sagt zu Beginn, wem das Leben lieb ist und wer gute Tage sehen will. So könnte eigentlich jeder Lebensberater beginnen, der in der Bibliothek irgendwo steht. Ich glaube, auf jeden von uns treffen diese Worte zu. Und dann sagt er, wer das will, der bewahre seine Zunge, der wende sich vom Bösen ab, suche den Frieden und jage ihm nach. Der Text verspricht dem Leser, dass er seine Liebe zum Leben, dass er seine guten Tage darin sieht oder sehen wird, wenn er diese Dinge im Leben praktisch umsetzt, wenn er diese Dinge lebt. Und dann ist wieder die Frage, ist das so? Vor rund einem Jahr, etwas weniger, ging ja dieses Attentat auf Charlie Kirk ziemlich stark um die Welt. Hat mich persönlich auch sehr stark getroffen. Ich habe ihn gerne geguckt. Das war ein Mann, der sich eingesetzt hat für Gottes Wort. Man muss nicht mit allen Überzeugungen von ihm übereinstimmen, aber er bezeugt das selber, dass seine Hauptmission war, Jesus groß zu machen. In USA, in der Welt. Und dann stellt sich die Frage, wo waren seine guten Tage? Die Realität auf dieser Erde, die zeigt eigentlich oft genau das Gegenteil. Und da müssen wir uns fragen, was ist dann mit guten Tagen gemeint? Und wieder kann man es in dem Kontext lesen, was Petrus den Lesern vom Brief immer und immer wieder sagt. Ihr seid nicht hier zu Hause, euer wahres Zuhause kommt noch und dort werdet ihr dann die guten Tage sehen. Weil dann würde man dem Psalm, aus dem Petrus hier zitiert, der hatte ja damals im Alten Testament sicherlich eine sehr irdische, materielle Bedeutung. Man würde ihn im Kontext des Neuen Testamentes dann eher geistlich auf das himmlische Erbe deuten. Und ich glaube, dieser Gedankengang ist berechtigt, weil Petrus ihn innerhalb des Briefes immer und immer wieder baut. Eine weitere Antwort, was mit einem liebenswerten Leben und guten Tagen gemeint ist, das lesen wir im darauffolgenden Vers 12. Denn die Augen des Herrn sehen auf den Gerechten und seine Ohren hören auf ihr Flehen. Ich glaube, hier wird mehr beschrieben als die reine Funktionsweise von Gottes Sinnenorganen, sage ich jetzt mal. Gott sieht dich und Gott hört dich. Ich glaube, das beschreibt eine Gemeinschaftsebene. Wer Gottes Geboten gehorsam ist, der lebt in Beziehung mit Gott, der darf sich sicher sein, Gottes Wohlgefallen ist auf ihm. Gottes Wohlgefallen ist auf ihr. Weil das Gegenteil sehen wir dann im nachfolgenden Satz bei dem Ungerechten, wo steht, dass Gott sich von ihm abwendet. Es gibt eine berühmte Band, One Republic heißt die. Sie hat ein Lied, das ist schon recht alt. Es heißt I Lived, ich lebte oder ich habe gelebt. Und es singt darüber, oder der Sänger singt darüber, dass er für seinen Gegenüber ganz, ganz viel hofft. Er sagt, ich hoffe, dass du sehr viel in deinem Leben erleben wirst. Ich hoffe, dass eine Menschenmenge deinen Namen schreit, dass du Herzschmerz hast, aber auch die Liebe findest, dass du standhaft bleibst in deinen Sachen. Und der Chorus ist dann der Höhepunkt dieses Liedes. Und dort sagt er, ich hoffe, wenn der Moment kommt, wo du von dieser Welt gehst, wirst du sagen, ich habe es alles getan. Ich habe jede Sekunde, die diese Welt mir gibt, zu meiner gemacht. Ich habe so viele Orte gesehen, so viele Dinge unternommen. Ja, auch mit allen schmerzhaften Erfahrungen sage ich dir, ich verspreche dir, ich habe gelebt. Liebe Gemeinde, was für ein Trugschluss. Keine Erfahrung, kein Urlaub, keine abgehakte Bucketlist, nichts auf dieser Welt wird uns jemals das wahre Leben geben können. Eine vertraute, liebevolle Beziehung zu Gott, zu dem, der von sich sagt, ich bin das Leben. Das ist es, was schon auf dieser Erde unseren Lebensdurst stillt und uns gute Tage sehen lässt. Und das nicht, weil immer alles perfekt läuft, weil Gott gut ist. Und so zeichnet Petrus jetzt zwei Perspektiven, wie die Gemeinde Gottes mit Bösem und mit Lästerung umgeht, mit ansteigendem Druck umgeht. Er sagt, der Druck nimmt zu, aber die Gemeinde Gottes segnet. Sie segnet, weil sie zum einen weiß, dass sie durch Christus ein unendlich reiches Erbe haben wird oder hat. Und zweitens, sie segnet, weil sie weiß, dass auch das Leben hier auf der Erde, dass sie das wahre Leben nicht in Erfolg, in Anerkennung oder in dem Leben selbst finden, sondern alleine in der Beziehung zu Gott. Zu Beginn habe ich die Feststellung geteilt, dass auch wir als Nachfolger Jesu zunehmend unter Druck geraten, vielleicht auch als Gemeinde weltweit. Als Beispiel, wie gehen wir damit um? Viele von euch werden bestimmt künstliche Intelligenz benutzen. Vielleicht habt ihr das Experiment schon mal gemacht. Wenn du ChatGPT fragst, mach mal einen Witz über Jesus, dann spuckt er dir sofort einen Witz über Jesus aus und ganz viele hintereinander weg. Wenn du ihm dann sagst, okay, mach mal einen Witz über Mohammed oder über andere Personen, dann sagt er, nee, sorry, das kann ich nicht machen. Wieso bekommt ein Felix einen Matcher, der bei einem Fußball oder nach einem Fußballspiel betet mit anderen Geschwistern, wieso bekommt er von den Medien wirklich teilweise so einen großen Hate, so viel Gegenrede? Es gibt, ich beobachte ein bisschen den Trend auf Social Media, dass man sich dass man sich darüber ärgert, dass man Videos veröffentlicht, in denen man sagt, boah, guck mal, die Christen, es wird sich nur über die Christen lustig gemacht und über alle anderen nicht. Warum macht man nur Witz über Christen? Aber eigentlich, und das sage ich mit aller Demut, und ich möchte da auf keinen Fall irgendwie durch meinen jugendlichen Leichtsinn wahre Verfolgung kleinreden, aber eigentlich ist das doch gut. Weil eigentlich hat Jesus uns das doch auch gesagt. Es zeigt doch eigentlich, dass wir anders sind. Es zeigt doch eigentlich, dass wir nicht hier hingehören. Der Teufel herrscht über diese Erde und er bekämpft die Wahrheit. Und es wäre ein fatales Signal, wenn wir Christen mit allen anderen in einen Topf geworfen werden würden. Ich habe letztens einen Podcast gehört, wo ein junger Mann gesagt hat, das passiert mit den Christen, hier werden die Christen unterdrückt, da werden die Christen unterdrückt, hier haben wir das in Deutschland mittlerweile auch schon. Und sein Gegenüber war ein bisschen älter und er antwortet ihm, ja, das stimmt. Aber das sagt Jesus ja auch. Das verspricht Jesus doch einem Nachfolger. Und ich möchte wirklich betonen, ich möchte damit auf keinen Fall das viele schlimme Leid, was unsere Geschwister auf der Welt ertragen müssen, um Jesu Willen kleinreden. Der Name Jesu wird in Filmen, in Serien so oft verlästert, auf unaussprechliche Art und Weise. Und ich glaube, liebe Gemeinde, unsere Aufgabe ist es nicht, dass wir diese Menschen dann angehen und Jesu Ehre um jeden Preis verteidigen. Weil es gab schon mal einen Moment, da wurde Jesus persönlich auf unaussprechliche Art und Weise verlästert, als er am Kreuz auf Golgatha hing. Und was waren da seine Worte? Seine Worte waren, Vater, vergib ihnen, denn sie wissen nicht, was sie tun. Und das möchte ich uns zusprechen. Auch wir wussten nicht, was wir tun. Auch wir durften die Vergebung Jesu ja nur durch sein Gnadengeschenk annehmen. Auch wir wurden durch Jesus mit einem reichen Erbe gesegnet. Und deswegen ist es auch unsere Aufgabe, mit Lästerung, mit falschen Darstellungen, mit Bösem und mit echter Verfolgung sogar so umzugehen, wie Jesus es tat. Und das ist gar nicht einfach. Vor 1-2 Jahren gab es einen Beitrag in der Lippischen Landeszeitung über die August-Hermann-Franke-Schulen, wo das Weltbild der Christen sehr stark in Frage gestellt wurde, unsere Haltung zur Homosexualität. Und einige Wochen später waren wir mit den Jungs in der Stadt und haben die Autorin, Janette König heißt sie, getroffen. Das ist nicht leicht. Da waren die Kämpfe, schlecht über sie zu reden. Wir sind sie jetzt natürlich nicht angegangen, aber die Gedanken über sie, das war ein Kampf. Vielleicht ganz aktuell hat es der ein oder andere auch schon mitbekommen. Es gibt eine neu veröffentlichte Doktorarbeit von Jan-Christian Pinsch. Die Überschrift der Doktorarbeit ist Rechter Glaube, Netzwerke und Narrative bibelfundamentalistischer Christen in Lippe. Also er betrachtet in seiner Doktorarbeit die verschiedenen Christenheiten hier in Lippe und er geht sie sehr kritisch an. Man könnte sagen, es sind sehr geframte Behauptungen. Wir werden auch mit Rechtsextremismus verbunden. Und vielleicht kann man formal und auf wissenschaftlicher Ebene kann man da gerne in den Diskurs gehen. Ich glaube, dafür sind solche Arbeiten auch da. Aber ich will uns auffordern, lasst uns diesen Mann nicht verachten. Lasst uns ihn vielmehr segnen und für ihn beten, dass auch er das reiche Erbe in Christus kennenlernt. Das ist so skurril, dass er sich jetzt Theologe nennen kann, aber alles andere predigt als wahre Theologie. Alles andere predigt als Jesus den Gekreuzigten. Und wir wollen auch in anderen Bereichen unseres Lebens Jesu Vorbild folgen. Wenn wir auf der Arbeit Gegenrede bekommen. Ich weiß nicht, ob du in einer Familie bist, wo du vielleicht der einzige Gläubige bist. Das wird sicherlich hart sein. Vielleicht bist du auf einer Schule, wo du alleine oder zu zweit als Nachfolger Jesu bist und wirklich von anderen Schülern gemobbt wirst, über dich lustig gemacht wird. Und ich will uns als gesamte Gemeinde appellieren, auch wenn der Druck zunimmt. Wir als Gemeinde wollen segnen, weil wir wissen, dass wir in Jesus das wahre Leben haben. Und wir wollen dafür ringen, dass doch viele Menschen in ihm das wahre Leben finden. Vers 13 bildet dann einen guten Übergang zu dem letzten Gedankengang. Und wer will euch Schaden zufügen, wenn ihr Nachahmer des Guten seid? Eine segnende, gutmütige Haltung, die kann schon viele Konflikte beseitigen. Aber Petrus weiß trotzdem, dass allein eine segnende Haltung keine Garantie dafür ist, von Leid bewahrt zu werden. Und er wusste es, weil Jesus es ihm gesagt hat. Und das ist das Paradoxe. Ein Nachfolger Jesu wird leiden, obwohl er Wahrheit redet und obwohl er in der Kraft des Heiligen Geistes gute Dinge tut. Vielleicht nicht obwohl, sondern eher weil, wenn wir überlegen, wer der Herrscher dieser Welt ist. Und das betrifft nicht nur unsere Geschwister in Nigeria, in Nordkorea oder Indien. Das betrifft auch uns. Wenn wir die Verse 14 bis 17 nochmal vor Augen haben, dann zeichnet Petrus wieder zwei Optionen, weil er zeigt zwei Optionen auf. Wie gehen wir jetzt damit um, wenn wir Leid erfahren? Die Option 1 ist Furcht und Beunruhigung. Ich glaube, das ist die natürliche Reaktion, wenn wir an Verfolgung und Leid denken. Und doch ist es die Reaktion, welche Petrus nicht gutheißt. Wozu bringt Furcht uns in unserem Glaubensleben? Ich glaube, es bringt uns zu Stagnation, zu Verleugnung. Wir erinnern uns an die Jünger in Gethsemane, wir erinnern uns an Petrus selber in Gethsemane. In Momenten, wo es gilt, Jesus zu bekennen, zieht man aus Furcht zurück und vielleicht geht man sogar so weit, dass man sich von biblischen Maßstäben löst, um nicht ins Kreuzfeuer zu geraten. Petrus selbst hatte so eine Situation bei den Galatern. Furcht bringt uns dazu, nicht bereit zu sein, Verantwortung gegenüber jedermann zu tragen, der Rechenschaft fordert über die Hoffnung, die in uns ist. Und Furcht bringt uns dazu, kein gutes Gewissen zu bewahren und einen Lebenswandel zu führen, der Christus nicht widerspiegelt. Und diese Formulierung, die bekommt uns bekannt vor, weil es genau die Dinge sind, zu denen Petrus uns dann im Nachhinein auffordert. Und er wird selbst gewusst haben, was Furcht mit einem Menschen machen kann, vielleicht eher sogar als Allerbestes. Dass wenn der Druck kommt, es wirklich schwierig ist, sich für seinen Glauben zu verantworten und Gutes zu tun. Aber er hat auch eine Lösung dafür, welche er zu Beginn von Vers 15 dann aufzeigt als zweite Option, wie man mit Leid umgehen kann, also fürchtet euch nicht, sondern heiligt vielmehr Gott den Herrn in eurem Herzen. Im Griechischen steht da heiligt Christus. Und das haben wir schon oft gehört. Es gehört irgendwie auch zu den Vokabeln unserer Bibelsprache, die wir eigentlich im normalen Sprachgebrauch nicht mehr so sehr benutzen. Wir übersetzen Heiligen oft mit Absondern, einen besonderen Platz geben, als anders oder überragend ansehen. Ich habe einen sehr kontroversen Gedanken, der mir aber wirklich geholfen hat, das zu verstehen. Ich fange so an. In der Jugendsprache gibt es ein Wort, das nennt sich Sidequest. Mir wurde gestern auf der Hochzeit gesagt, das ist gar nicht mehr so sehr Jugendsprache von meinen jüngeren Jugendlichen, aber als 23-Jähriger stehe ich da jetzt einfach mal drüber. Dieser Begriff kommt aus Videospielen und er beschreibt einen Nebenauftrag, den man beiläufig so im Spiel noch ausführen kann. Eine Person, die im echten Leben sidequestet, die hat viele Dinge, die er oder sie so beiläufig im Leben noch erledigt, so nebenher im Spiel des Lebens macht. So viel zur Jugendsprache. Warum ich das sage, ist, weil ich glaube, dass auch wir in der Gefahr stehen, unseren Glauben an Jesus zur Nebenmission zu machen. Es gehört schon zum Leben dazu, es ist aber nicht die Hauptmission, die alles andere bestimmt. Vielleicht nur an einzelnen Tagen oder an einzelnen Orten. Das ist schon eine Frage, die ich mir immer wieder stellen muss. Worum geht's dir in deinem Leben? Wenn du Urlaub machst, machst du Urlaub mit oder machst du Urlaub von Gott? Ich glaube, wir sind oft bereit, uns in einem WhatsApp-Status für unsere politischen Meinungen zu verantworten. Aber wir sind selten bereit, uns für unseren Glauben zu verantworten. Ist es mir wichtig, ein Vorbild für meine Geschwister zu sein? Ist es mir wichtig, ein Vorbild für meine Mitmenschen zu sein, die Jesus noch nicht kennen? Wenn unser Leben mit Jesus, ihn zu lieben und ihm gehorsam zu sein, wenn das nicht unsere Hauptmission ist, dann können die Folgen verheerend sein, weil dann werden die Folgen verheerend sein, weil wenn dann der Druck kommt, dann gerät der eigene Glaube aus Furcht schnell in den Hintergrund. Und dem will Petrus entgegenwirken und ein Bewusstsein schaffen, dass sich das gesamte Leben um Jesus dreht. Der Druck nimmt zu, aber die Gemeinde fürchtet sich nicht, sondern heiligt Christus mutig durch Wort und Tat. Das Spannende ist, dass wir das bei Petrus im Leben so gut sehen können. Ich habe es schon kurz angesprochen. Wir erinnern uns zurück an die Verhaftung Jesu. Aus Furcht verleugnete er Jesus dreimal. Kurze Zeit, nachdem er diese Petrusbriefe verfasst hat, stirbt Petrus den Märtyrertod in Rom. Das steht nicht in der Bibel, das ist aber sehr gut dokumentiert. Und es gibt eine Überlieferung, dass seine Frau, er war ja verheiratet, auch wegen ihres Glaubens gefangen genommen war. Und sie wurde dann zur Hinrichtung geführt. Und die Überlieferung besagt, dass Petrus einen kurzen Moment hatte, wo sie sich gesehen haben, er und seine Frau. Und er sagte ihr zwei Worte. Gedenke Christus. Kurz vor dem Tod der eigenen Frau legt er den Fokus nicht auf sich, sondern auf Christus. Petrus selbst stirbt danach den Märtyrertod. Und das ist schon ein drastischer Wandel, wenn wir von Gethsemane bis Rom gucken. Woher kommt das? Im Laufe seines Lebens konnte Petrus Jesus immer und immer mehr in seinem Herzen heiligen. Das ist auch so spannend zu sehen, wenn man den Petrusbrief liest, der ist voll von Jesu Lehren. Ich hatte manchmal das Gefühl, oder ich habe den Petrusbrief gelesen und dachte, boah, das ist die Bergpredigt. Das erinnert mich so stark an Jesu Lehren. Petrus ist kein Einzelfall. Es gibt noch ein Zeugnis eines anderen Jüngers, welches einfach sehr gut zum Text passt. Das würde ich gerne abschließend einmal sagen oder weitergeben. Ich habe zwei Bilder mitgebracht. Das eine ist die Flagge von Schottland. Das andere ist das Schild, was wir vorm Bahnübergang sehen. Ihr seht beide Bilder haben eine Form. Das ist das Andreaskreuz. Das Andreaskreuz hat seinen Namen bekommen, weil der Jünger und Apostel Andreas an so einem Kreuz gekreuzigt wurde. Ebenfalls kirchengeschichtlich so überliefert. Er wurde wahrscheinlich nicht mit Nägeln gekreuzigt, sondern mit Seilen. Das war damals auch Gangart. Und es wird überliefert, dass er 2 Tage an diesem Kreuz hing. Und in diesen 2 Tagen, was machte er da? Er predigte das Evangelium. Er predigte seinen Geschwistern aus der Gemeinde Mut und Kraft zu und den Menschen, die es nicht kannten, predigte er vom Kreuz das Evangelium. Es gab noch einen, der das gemacht hat. Das war unser Herr Jesus. Von ihm hat er das. Auch er hat Jesus Christus mehr und mehr in seinem Herzen geheiligt. Wer Jesus mehr und mehr heiligt, der macht ihn zum Zentrum, zum Sinn, zum Hauptauftrag seines Lebens. Der bekennt ihn mutig. Der repräsentiert ihn durch Wort und Tat. Und wenn es sein muss, dann bis zum Tod. Vers 17 bietet einen guten Abschluss. Denn es ist besser, dass ihr für Gutes tun leidet, wenn das der Wille Gottes sein sollte, als für Böses tun. Wir erleben auch in Deutschland, dass der Druck auf die Gemeinden zunimmt. Und ich will ehrlich mit euch sein, in einer Predigtvorbereitung fällt es einem manchmal, wenn man gute Tage hat, fällt es einem manchmal leicht, die Inhalte des Textes zusammenzuschließen und irgendwie zu gucken, wie der Text argumentiert, Punkte daraus herauszuarbeiten. Der theoretische Part ist gar nicht so schwer. Und ich kämpfe damit zu sagen, aber was ist, wenn das wirklich passiert? Weil wenn ich dann an Verfolgung wegen meines Glaubens denke, dann beunruhigt mich das. In der Theorie ist es einfach auszuarbeiten und zu predigen. Vielleicht ist das auch ein Appell an uns, dass wir für unsere Geschwister mehr beten sollten, die das wirklich tagtäglich erleben. Aber das Gute ist, auch für Jesus war es nicht einfach. Als Jesus in Gethsemane war, hat er Schweiß wie Blut geblutet. Und das gibt mir Mut, dass auch Jesus diese Kämpfe hatte, aber er hat es gemacht, er ist uns vorangegangen. Und wir wollen das auch tun. Wir wollen Jesus mehr und mehr in unserem Herzen heiligen. Und das wollen wir in unserem Leben tun. Ich würde vorschlagen, dass wir es als Gemeinde gleich zusammentun. Liebe Band, ihr könnt gerne schon mal nach vorne kommen. Wir wollen gleich 2 Lieder singen, wo wir gemeinsam unseren Glauben bekennen und unseren großen Herrn Jesus anbeten. Und lass uns auch beten für uns. Lass uns beten für eine Janett König. Lass uns beten für einen Jan-Christian Pinsch. Und für die Menschen, die uns verlästern. Lass uns aufstehen, ich bete. Und dann könnt ihr gerne stehen bleiben und wir singen gemeinsam 2 Lieder. Mein Jesus, wir danken dir für dein Werk am Kreuz, wo du dein kostbares Blut für uns vergossen hast. Herr, und du hast es nicht nur in deinem Leben gesagt und gepredigt, sondern du hast es vorgelebt, dass wir als deine Nachfolger, dass wir mit Leid konfrontiert werden. Und wir sind dir dankbar, dass du uns schon so lange Zeit auch einfach Ruhe gibst, wo wir unseren Glauben frei leben dürfen. Aber wir wollen das als Gemeinde gemeinsam bekennen. Wir wollen bereit sein, dich zu repräsentieren im Leben und im Sterben. Du weißt, dass wir das nicht von alleine schaffen. Bitte hilf uns, eine Einheit zu haben. Bitte hilf uns, mutig zu sein, unsere Verfolger zu segnen und dich zu heiligen in unserem Herzen. Amen.

Es ist 13 Uhr und 46 Minuten. 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

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Von der Mennonitengemeinde Bielefeld wurde 2022 eine Evangelisation unter dem Motto Leben braucht Hoffnung veranstaltet. 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

Guten Abend. Seien Sie herzlich willkommen und Andreas Sawatzki hat gesagt, es werden Zeiten leben, in denen Themen, die man vor Monaten für bedeutsam hielt, plötzlich wie weggefegt werden. Heute erinnern sich schon kaum noch Leute daran, dass Glück mal in Deutschland das beherrschende Thema war. Ich meine, die Post hat früher ja in Deutschland wie auch anderswo Briefe und Pakete zugestellt. Seitdem sie das nicht mehr so viel macht, macht sie auch noch, aber nicht mehr so viel, weil wir alle WhatsAppen und so irgendwie Mails schreiben oder sowas machen, hat sich überlegt, womit sich denn sonst beschäftigen soll. Und ich weiß nicht, ob ihr das mitbekommen habt. Die Post in Deutschland macht jedes Jahr aktuell einen Glücksatlas. Hätte keiner gedacht, dass das die Aufgabe der Post ist. Einen Glücksatlas. Das heißt, sie fragen im ganzen Land, aber auch international, ob die Leute glücklich sind. Ja, wie kriegt man das raus? Da gehen Sie mal ins Internet, können Sie Glücksatlas Post reingeben, kriegen Sie aktuellste Version von 2021, jedes Jahr frisch. Da können Sie sogar sehen, welches der 16 Bundesländer denn das glücklichste ist. Also die glücklichsten Leute in Deutschland leben in Schleswig-Holstein, habe ich auch nicht begriffen, wieso, und in Sachsen-Anhalt. Hier Bielefeld, Nordrhein-Westfalen ist auf Platz 6. Und das Ganze ist überhaupt, wenn man das, ja, wie stellt man fest, wie glücklich Leute sind? Ja, wird natürlich erklärt, die Leute werden gefragt, also wie fühlen sie sich, wie ist das mit ihren Wohnverhältnissen, wie ist das mit ihrer Arbeit, haben sie einen guten Job, haben sie ein gutes Einkommen, ist das sicher, wie ist das mit der Gesundheit? Na, da ist schon der Punkt, in den letzten 2 Jahren ist es da, seitdem wir diese Corona-Seuche haben, mit dem Glück ein bisschen runtergegangen. Da sagen wir, das braucht man nicht. So. Aber auch nicht so viel. Also da haben Sie einen Maßstab von 0 bis 10. 0 ist eigentlich total unglücklich, überhaupt nicht zufrieden. 10 ist super glücklich, strahlt aus allen Knopflöchern. Und in Deutschland bewegt sich alles zwischen, ich sag mal, 6,8 und 7,1. Muss man sich mal vorstellen. Das kannst du mit der Lupe kaum sehen, wie der Unterschied ist. Jedes Jahr wechselt das ein bisschen. Ich habe mir das immer mal angeguckt, weil das, ich finde das so irre, so bescheuert, dass man sich mit sowas beschäftigen muss. Also gut, dann guckst du da rein und stellst fest, aha, jetzt sind die Leute ein bisschen. In einer Zeit wie der unseren, wo dann plötzlich so viel Angst wegen Krankheit da ist, dass man es hätte. Krankheit ist ja auch nicht die Pest gewesen, aber die Angst. Man weiß es nicht. Und das ist in Deutschland unser Qualitätsmerkmal. Wissen Sie, es gibt 3 deutsche Wörter in der deutschen Sprache. Es gibt 3 Wörter in der deutschen Sprache, die es in anderen Sprachen auch als Fremdwörter gibt. Die werden als deutsche Wörter als Fremdsprache gebraucht. Raten Sie mal, was es ist. Erste Wort ist das Wort Kindergarten. Das wurde in Deutschland erfunden und hat sich weltweit ausgebreitet. Kindergarten. Das zweite ist so mehr für die Leute, die es ewig im Kopf haben. Das ist der Ausdruck Zeitgeist. The Zeitgeist, sagen die dann. The Zeitgeist. Und der dritte Ausdruck ist The German Angst. In der ganzen Welt ist Deutschland berühmt für seine Angst. Ich meine, ich habe über 20 Jahre lang deutschen CVM geleitet. YMCA gibt es in 128 Ländern. Und ich bin in vielen, vielen Kontinenten und Ländern gewesen und nie zum Urlaub. Und auch nie in den schönen Urlaubsreservaten, sondern meist in den Slums oder in Elendsbezirken und da, wo es so hygienisch nicht so, deshalb regt mich das alles nicht so auf. Ich habe in meinem Leben so viel gesundheitliche Risiken ertragen, dass ich mich nicht aufregen kann über das, worauf die Leute sich im Augenblick aufregen. Aber immerhin, da hat man inzwischen gelernt, was sind die wirklichen Probleme. Und kaum ein Land der Welt ist so sicher, was das Recht angeht und so reich. Wir gehören in Deutschland zu den reichsten Ländern der Welt.
Da wollen ja so viele auch hierher. Und ausgerechnet die Deutschen, die so stolz sind auf ihre Häuser, die sie gebaut haben, ihre Autos, die sie fahren und so. Alles das, was wir, die sicheren Jobs, die wir haben. Oh ja, vielleicht sind sie gar nicht so sicher. Hier herrscht, weltweit sind wir bekannt für die Angst, die uns beseelt. Es könnte ja alles auch kippen. Das Geld gibt uns keine Sicherheit. Obwohl alle denken, du musst Geld haben, damit du sicher bist, damit du weißt, du kannst deine Miete bezahlen und die Rente und so reich. Ist ja wichtig. The German Angst. Also, was ist da los eigentlich im Land? Wenn plötzlich so ein Krieg so schrecklich nah ist, wie wir es jetzt erleben, das, was wir jetzt erleben in Mariupol und das geht seit Jahren in Syrien, Aleppo, Idlib, Tausende und Abertausende. Wir hatten noch nie so viele Flüchtlinge in der Welt. Die UNO zählt im Augenblick 82 Millionen. Genauso viel wie Deutschland Einwohner hat. Und die allermeisten von ihnen sind Frauen und Kinder. Es ist unglaublich. Und wir erleben jetzt in diesen Zeiten diese Not. Ich höre, dass ihr Leute aus der Ukraine aufgenommen habt in eurer Gemeinde und sollte jemand zuhören und jetzt die Übersetzung hören, dann grüße ich sie ganz, ganz besonders herzlich. Unser Herz ist bei denen, die das, was ihnen kostbar ist, ihr Zuhause, ihre Heimat, Menschen, die sie lieben, verlassen und nicht wissen, wo sie hingehen. Millionen unterwegs. Da ist plötzlich die Frage, wie wird man glücklich? Sowas wie hässlich, wie bedeutungslos, wo so Millionen denken, wie kann ich überleben? Wie halte ich diese Schmerzen aus? Kinder sterben und Menschen ermordet werden, vergewaltigt. Das ist übrigens auch eine der traurigen Tatsachen in Deutschland, die jetzt heute durch die Nachrichten geht. Flüchtlingsfrauen in Deutschland vergewaltigt werden, die irgendwo Zuflucht gesucht haben. Das ist unsere Welt. Und plötzlich ist die Frage nach Glück sowas wie unanständig. Dass man überleben kann, dass man überhaupt das Notwendigste hat, also beschämt, dass man in Sicherheit leben kann. Ich weiß nicht, wie Ihr Haus aussieht. Vielleicht haben Sie ein schönes Haus. Seien Sie Gott dankbar jeden Tag, dass er ihnen das ermöglicht hat. Und glauben Sie nicht daran, dass es irgendeine Sicherheit gibt und dass ihr Glück darin besteht, dass sie das haben. Ich finde es eigentlich sehr traurig, dass wir erst dann, wenn das, an was wir unser Herz gehängt haben und das uns Lebenszufriedenheit gibt, so übrigens nennt man das, auch bei der Post, die sagen, na ja, Glück, das ist ein großes Wort. Und das ist auch ein bisschen übertrieben. Man nennt das Lebenszufriedenheit. Dass ich Wohnung habe, dass ich Menschen habe, Beziehungen habe, dass ich ein Auskommen habe, dass irgendwie gesundheitlich irgendwie so ein Maß an Lebenszufriedenheit. Jeder weiß ja, dass es nicht alle die Bäume, die in den Himmel wachsen und dass es auch Schwierigkeiten gibt. Aber eine gewisse Lebenszufriedenheit, das wäre toll. Und die brauchen wir. Und selbst die müssen jetzt in dieser Zeit viele Menschen wirklich vermissen. Nun, eigentlich denke ich mir, bin ich ganz froh, dass viele, die sehr laut geredet haben, wie man glücklich wird, müssen sich im Fernsehen gibt's Leute, die haben ganze Programme gemacht, wie man glücklich wird und Literatur, Bücher können sie zu Hunderten davon lesen. Ich bin eigentlich ganz froh, dass das so verstummt ist und habe immer noch die Hoffnung, dass in dieser schweren Zeit manche anfangen nachzudenken und sagen, ja, was zählt jetzt eigentlich wirklich im Leben? Was zählt jetzt? Wenn das, worauf ich alles gesetzt habe, von jetzt auf gleich weg ist. Manche kommen ja plötzlich auf den Gedanken und sagen, wie kann Gott sowas zulassen? Sie haben aber nicht vorher gefragt, als sie in Urlaub gefahren sind, als sie ein SUV gekauft haben, ein Auto gekauft haben, einen sicheren Job haben und ein bisschen mehr verdient haben, haben sie nicht gesagt, wie kann Gott das zulassen? Ich bin ein gottloser Hund, ich kümmere mich um nichts, aber mir geht es hervorragend gut. Da hat keiner gefragt, wie kann Gott das zulassen, wie ungerecht. Jetzt, dann sagen wir,
Wie kann Gott das zulassen? Ist er dafür verantwortlich, dass wir uns immer wohlfühlen, dass das Lebensglück garantiert ist? Nun, der Andreas Sawatzki hat das so ein bisschen so angekündigt, als ob Jesus das versprochen hätte. Hat er das eigentlich? Testen Sie es mal selber. Ich will diese Situation, in der wir heute sind, einfach konfrontieren mit dem, was Jesus sagt. Und das bietet sich auch an. Denn in seiner Regierungserklärung sagt Jesus, das ist die Bergpredigt. Die nenne ich seine Regierungserklärung. Also ein Regierungschef gibt eine Regierungserklärung ab, in der er sagt, das ist mein Programm, das will ich machen und so will ich es machen. Und wer wissen will, was Jesus vorhat und was er machen will, der muss die Bergpredigt lesen. Da ist es ganz konzentriert zusammengefasst. Was hat er vor? Bergpredigt, Matthäus-Evangelium, Kapitel 5 bis 7. Ist ja nicht zu viel. Matthäus ist bei mir auf Seite 6 im hinteren Drittel der Bibel. Ja, Bibel ist ein normales Buch, kann jeder finden, auch wenn Sie nicht hier blättern jetzt viel in Ihrer Bibel. Das heißt, Sie sind alle, haben Ihre eigene mitgebracht, das ist toll, kennen sich gut aus. Aber ich grüße besonders die, die jetzt zuhören und die sagen, oh, das wäre mir aber peinlich, ich weiß gar nicht, ich hab Bibel lese ich nicht so, kenne ich nicht so. Das sage ich, Bibel ist ganz normal, aufgucken, ist das Neue Testament. Und da fängt es bei 1 wieder an und auf Seite 6 ist das Matthäus-Evangelium, 5. Kapitel. Und da beginnt's. 5, 6, 7 ist die Bergpredigt. Und mein Vorschlag, tun Sie sich mal was Gutes, gönnen Sie sich mal richtig was Gutes und lesen Sie die Bergpredigt mal ruhig in einem durch. Ist nicht zu viel. Wenn Sie langsam lesen, sind Sie, brauchen Sie keine Stunde dafür. Da können Sie noch Pausen machen dabei. So ganz, ganz ruhig. Nein, keine Sorge, ich will nicht die ganze Bergpredigt lesen, sondern nur den Einstieg. Denn der Beginn der Bergpredigt, da startet Jesus mit einem Wasserfall von Gratulationen. Gratulieren kann man und dann geht's los. Herzlichen Glückwunsch dir. Glücklich zu preisen ist, ich habe die Lutherbibel, lese sie, da heißt es, dass selig sind. Das bedeutet, aber im Griechischen steht das so, gratulieren kann man, glücklich. Also, ja, wer ist glücklich? Das ist doch mal interessant, dass Jesus am Anfang eine Serie loslässt und sagt, denen kann man gratulieren. Die sind glücklich zu nennen und glücklich zu preisen. Bevor ich das kommentiere, will ich einfach Originalton Jesus lesen. Also Matthäus, Evangelium Kapitel 5 von Vers 3 an. Jesus sagt, selig sind, die da geistlich arm sind, denn ihrer ist das Himmelreich. Selig sind, die da Leid tragen. Denn sie sollen getröstet werden. Selig sind die Sanftmütigen, denn sie werden das Erdreich besitzen. Selig sind die, die da hungert und dürstet nach der Gerechtigkeit, denn sie sollen satt werden. Selig sind die Barmherzigen, denn sie werden Barmherzigkeit erlangen. Selig sind die reinen Herzens sind, denn sie werden Gott schauen. Selig sind die Friedfertigen. Denn sie werden Gottes Kinder heißen. Selig sind die, um der Gerechtigkeit willen verfolgt werden, denn ihrer ist das Himmelreich. Selig seid ihr, wenn euch die Menschen um meinetwillen schmähen und verfolgen und reden allerlei Übles gegen euch, wenn sie damit lügen. Seid fröhlich und getrost. Es wird euch im Himmel reichlich belohnt werden, denn ebenso haben sie verfolgt die Propheten, die vor euch gewesen sind. Ihr seid das Salz der Erde. Ihr seid das Licht der Welt. Ich möchte den Hauptaugenmerk, das Hauptaugenmerk jetzt auf den ersten Satz in diesem Wasserfall von Gratulation lenken.
Der erste Satz ist der allerwichtigste. Wenn man den nicht versteht, versteht man nichts von dem, was Jesus danach sagt. Versteht man auch nichts von dem, was Jesus in der ganzen Bergpredigt sagt und was auch sonst noch von ihm berichtet wird in der Bibel. Was sagt er? Also, gratulieren kann man denen, die da geistlich arm sind, denn ihrer ist das Himmelreich. Wieso kann man denen gratulieren, die arm sind? Sowas können doch nur Reiche sagen. Denn Armut ist überhaupt nichts Schönes. Armut ist etwas, wo man raus will. Armut demütigt. Not. Weiß nicht, was ich essen soll, wie ich heizen soll, wo ich wohnen soll. Armut ist doch nichts Schönes. Jesus sagt geistlich arm. Das heißt nicht geistig arm. Kann es auch sein. Menschen sind ja unterschiedlich ausgestattet. Manche sind so super intelligent, dass sie Mathe können und so. Und da steht man staunend dabei und denkt, oh Mensch, ich staune immer über diese Freaks, die auch wissen, was unter der Oberfläche eines Computers passiert. Und diese modernen Engel, IT-Spezialisten. Ich liebe solche, mein iPhone und sowas, solange es funktioniert. Aber was ist, wenn es nicht funktioniert? Dann kommen diese Superhelden, die wissen, wie sowas funktioniert. Wahnsinnig intelligent. Okay, das gibt's auch. Es gibt Unterschiede zwischen uns. Da muss man auch, wie ich, zufrieden sein, wenn man da in bestimmten Bereichen bescheidener ausgestattet ist und so, und freut sich, als manche da so toll mehr wissen. Geistlich arm bedeutet aber nicht geistig arm, sondern im Sinne des Geistes Gottes arm. Vor Gott arm, mit leeren Händen, bettelarm, nichts anzubieten. Das sagt Jesus, denen kann man gratulieren. Wieso? Warum ist das gut? Das ist doch auch erbärmlich, wenn einer vor Gott überhaupt nichts zu bieten hat. Und das auch weiß. Die meisten halten sich ja für wer weiß was und toll. Und wenn wir schon nichts zu bieten haben, dann sagen wir, ja, ich habe mich stets bemüht. Obwohl so etwas das Schlimmste ist, was der Personalchef in eine persönliche Beurteilung schreiben kann. War stets bemüht. Das heißt, er kann gar nichts. Ne? Aber das sagen wir immer. Ja, natürlich, Fehler haben wir alle, aber ich bemühe mich doch. Ich bin auch kein Verbrecher und so. Und da. Wir sind arbeiten immer, vergleichen uns mit anderen, die noch schlimmer sind und so. Ne? Dann, und bieten Gott an, was wir haben. Jedenfalls unser Bemühen. Okay, sagt er, Jesus, dir kann man nicht gratulieren. So fromm, wie du bist, herzlich Beileid. So moralisch, wie du dir vorkommst, sorry. Habt ihr nicht zu gratulieren, herzlich Beileid. Da gucken sie mich nicht so erschrocken an. Sie gucken ja schon fast so, als fühlen sie sich gemeint. Was ist geistlich arm? Und warum sagt Jesus, denen kann man gratulieren? Die Begründung heißt, ihnen gehört das Himmelreich. Also hier heißt es, denn ihrer ist das Himmelreich. Muss ich das erklären? Das Himmelreich, das Reich, das Königreich der Himmel, so sagen die Juden, weil sie, und Jesus war Jude, weil sie Ehrfurcht vor Gott haben. Jüdische Menschen hatten immer eine große Sorge, den Namen Gottes auszusprechen, Yahweh, weil sie kannten das Gebot, du sollst den Namen des Herrn deines Gottes nicht missbrauchen. Und sie hatten die Sorge, wenn wir den Namen auch nur in den Mund nehmen, dann ist er schon, unser Leben ist schmutzig und dann ist es schon missbraucht. Deshalb sagten sie dann Herr, wenn der Name steht, immer, Yahweh steht dauernd im Alten Testament, dann sagten sie immer Herr, Adonai. Aber sie vermieden dann auch direkt von Gott zu reden. Und redeten dann von den Himmeln. Da meinten sie jetzt nicht da, wo die Wolken sind und die Flugzeuge fliegen. In Deutschland hat man ein Wort dafür, für den meteorologischen Himmel, also für Wolken und Flugzeuge. Und für die unsichtbare Welt Gottes, die wir mit unseren Sinnen nicht wahrnehmen können, aber die unsere Welt umgibt und durchdringt in jedem Molekül. Der Schöpfer ist nicht in der vergänglichen Sichtbarkeit, aber alles hängt von ihm ab. Und die Bibel im
Englischen kann man das unterscheiden. Sagt man Heaven, wenn man die Welt Gottes meint, und Sky, wenn man den Himmel meint, wo die Flugzeuge fliegen. In Deutschland, Deutschen haben wir nur ein Wort, Himmel, und müssen dann sagen, was meinst du denn? Gott wohnt nicht hinter Mond. Und Jesus meint hier das Königreich der Himmel, das ist die Königsherrschaft Gottes. So was denn? Wie hängt das zusammen? Gratulieren kann man denen, die vor Gott mit leeren Händen stehen, wie Bettler, die nichts zu bieten haben. Denen gehört die Königsherrschaft Gottes. Die Königsherrschaft Gottes, das ist die Wirklichkeit des Schöpfers und Erhalters des lebendigen Gottes, dass er hineinwirkt in unser Leben. Und dass wir seine Kraft spüren, seine schöpferische Kraft. Seine Liebe, mit der er die Menschen geschaffen hat und die Welt geschaffen hat. Die Siegeskraft, er hat den Überblick. Und er hat die Zukunft in der Hand. Er ist Anfang und Ende. Gottes Herrschaft. Er weiß, wie er das Leben geschaffen. Und er weiß, wie das Leben funktioniert, dass es gelingt. Deshalb alleine, ich meine, jeder Ingenieur weiß, wie eine Maschine funktioniert, die er konstruiert hat. Der Schöpfer weiß, wie das Leben funktioniert. Augenblick. Ich erkläre das gerade und mache jetzt mal Halt, weil ich einige in Gedanken ertappt habe, die gesagt haben, gibt es gar nicht. Das ist das Hauptproblem in unserer Zeit. Dass die meisten Menschen, die in Europa leben, Nordamerika, anderen Teilen der Welt, ist ein bisschen anders, die bei uns leben, zutiefst überzeugt sind, dass Gott gar nicht existiert, sondern nur ein Spukgedanke in den Köpfen der religiösen Leute ist. Ihre Wahnvorstellung. Aber in Wirklichkeit gibt's das nicht. Da sind die ja tolerant, sagen, wenn du meinst, dass du das brauchst, darfst du auch glauben, ich brauche das nicht. Ich weiß nicht, die uns jetzt zuhören, wie sie gestrickt sind oder wie ihre Kollegen, mit denen sie darüber diskutieren vielleicht im Büro mal, die sagen, freue mich, dass du da so christlich unterwegs bist in so einer Gemeinde. Brauche ich nicht. Mir fehlt nichts. Mir fehlt nichts. Das ist natürlich die Grundentscheidung. Jesus ist gekommen aus Gottes Wirklichkeit in unsere sichtbare Welt. Und das hammermäßige Wunder, das mit der Person von Jesus verbunden ist, ist, dass seitdem jeder von uns wissen kann, dass Gott kein Hirngespinst ist und keine Wahnvorstellung, keine Einbildung, sondern dass Gott der Schöpfer und Erhalter und der Richter und der Vollender der Welt ist. Er hat das erste Wort gesprochen, er wird das letzte Wort sprechen. Darüber müssen wir nicht streiten. Jeder wird das erleben. Jeder wird das erleben. Wenn Sie die Augen in dieser Welt schließen, werden Sie sie öffnen und vor Gott stehen. Streite mit niemandem darüber. Wir sagen, warten Sie es ab. Jesus aber ist in diese Welt gekommen, hat gesagt, wer mich sieht, sieht den Vater. Das ist das Kernwunder, das mit dieser Person von Jesus verbunden ist. Nicht, dass er nur tolle Sachen gesagt hat, auch andere haben tolle Sachen gesagt, sondern wer er ist, dass in ihm der Schöpfer und Herr der Welt sich selber vorstellt. Den wir von uns aus nicht erkennen können. Man kann darauf kommen, dass es Gott gäbe, wenn man die Wunder der Schöpfung, aber es gibt ja zahllose Leute, die sagen, ach, das ist irgendwie anders entstanden, da muss man nicht Gott für haben, um die schönen Blumen zu bewundern. Gut, die Schöpfung ist dazu da, dass Menschen zum Nachdenken können über den Schöpfer. Aber man kann das auch ablehnen, man kann das verweigern, das wird schon in der Bibel geschrieben, das ist der Kernbruch. Sie haben das Geschöpf geehrt anstatt den Schöpfer. Das ist die Grundentscheidung. Das gibt es nicht, das sind alles nur Wunschvorstellungen. Da gabeln sich schon die Wege. Auch heute Abend prüfen Sie, wo Sie jetzt stehen. Die unter uns, die zutiefst überzeugt sind, die Wirklichkeit Gottes gibt es nur in den Köpfen der Leute, die an ihn glauben, die werden jetzt aussteigen und sagen, was Jesus hier sagt, ist Quatsch. Das kann nicht stimmen. Aber weil Jesus der ist, in dem Gott sich selber vorstellt, sagt er, pass auf, ich sage euch, was das Entscheidende ist fürs Leben. Das Entscheidende ist, dass du kapierst,
dass Gott dich geschaffen hat und erhalten hat und dass er dir nachläuft, obwohl du ihn vergessen hast. Er hat dich nicht vergessen, er erinnert dich, er sucht dich, er will dich zurückleben, er möchte dich wieder in Verbindung mit dir kommen. Er selbst ist gekommen, um alles wegzunehmen, was dich von Gott trennt. Das nennt die Bibel Sünde, also das Trennende. Eure Lüge, die arrogante Selbstgerechtigkeit, das Leben mit doppeltem Boden, mit Hass, mit Habgier. Das will er alles wegnehmen, wie Gott, der Richter, kommt in diese Welt, lädt sich das alles selbst auf, trägt das Gericht an meiner Stelle. Gott bestätigt ihn in der Auferweckung und sagt, der ist es. In diesem Jesus, dem Gekreuzigten, steht hier, wir predigen Christus, den Gekreuzigten. In diesem Gekreuzigten lernst du kennen, dass Gott ist und wer er ist, der heilige Gott, der Richter, der dich geschaffen hat, dein Leben geschenkt hat und der dich zurücklieben und retten will. Stimmt das? Woher soll ich das wissen? Kannst du wissen? Am dritten Tage hat Jesus den gekreuzigten Jesus auferweckt. Und da hat Gott bestätigt, dieser Jesus ist die Schlüsselfigur. Ohne den läuft nichts. Ohne ihn lernst du Gott nicht kennen, dass er ist und wer er ist. Und ohne ihn kriegst du keine Verbindung zu ihm. Und das möchte er. Er möchte, dass der Einflussbereich Gottes in deinem Leben sich auswirkt. Die Königsherrschaft Gottes, das ist Reich, das ist die Herrschaft der Himmel, die Himmel des Himmelreich. Das Gottes Welt hineinwirkt in unser kleines Leben. Das möchte Jesus. Meine Güte, sagen wir, wenn das mal stimmt, das ist aber eine große Nummer. Wie soll das gehen? Ja, sagt er, es gibt nur einen Weg. Das kannst du nicht kaufen. Das möchten die Deutschen, können alles kaufen. Das kannst du nicht erarbeiten. Das möchten wir auch. Wir schaffen das. Weder kaufen noch erarbeiten. Das kriegst du geschenkt. Oder du bekommst es nicht. Deshalb haben die Religiösen es immer am schwersten mit Jesus gehabt. Weil die haben immer gesagt, was muss ich denn tun? Ich muss ja die Gebote Gottes halten. Ich muss ja nicht das tun und das tun und nicht wie die anderen, nicht wie die Welt. Ich muss ja das tun. Schade, sagt Jesus. Diese Quälerei, herzlich Beileid. Dir kann ich nicht gratulieren. Weil du hast so viel. Du redest immer über das, was du tust und wie du dich bemühst und dass du das doch ganz anders bist als die anderen. Also okay, du brauchst mich nicht. Die Verbrecher. Ach, man möchte doch kein Bettler sein. Man möchte doch kein Bettler sein. In den Fußgängerzonen, großer Schritt, ich weiß nicht, wie es in Bielefeld aussieht, bei uns in Kassel, ist ja auch keine so eine mittelgroße Stadt mit 200.000 Einwohnern. Ich komme nicht durch die Einkaufsstraße, komme nicht durch, um an etlichen Leuten vorbeizugehen, da ihren Pappbecher hingestellt haben und etwas scharf riechen und hast du mal einen Euro. Da sagst du, was muss eigentlich kaputt gegangen sein in einem Menschen, dass du die Scham verlierst und betteln gehst? Die meisten empfinden das ja so. Man lässt sich ja nichts schenken. Ne? Man will sich revanchieren können. Angewiesen zu sein auf Gaben der anderen, das ist so demütigend. Nein, nein, wir lassen uns nicht. Okay, sagt Jesus, wenn du zu stolz dazu bist, wenn du meinst, du brauchtest das nicht und du könntest dir das nicht antun, weil du bist ja so, ne, stets bemüht, dann kann ich dir nicht helfen. Können Sie sich das vorstellen? Dass es Menschen gibt, denen Jesus nicht helfen kann? Hat er gesagt. Die Gesunden brauchen keinen Arzt, sondern die Kranken. Ich bin gekommen, die Sünder zur Buße, zur Umkehr zu rufen und nicht die Gerechten. Die Leute, die alle so gut sind, denen hat er nichts zu bieten. Die stehen da und meckern an Jesus rum und warum der das alles zulässt und wie das so ist. Ja, sagt er. Und er schweigt. Er schweigt. Du kannst diesen ganzen Senf reden und er schweigt. In deiner selbstgerechten Verhärtung der Besserwisserei. Und deshalb gratuliert Jesus denen, die vor Gott wie Bettler dastehen. Und wenn dir das Bild vom Bettler zu unangenehm ist, dann nimm das andere, das Jesus auch anbietet, vom Kind. In Matthäus 18, Vers 3, da macht er das bei den Jüngern, seine Jünger, das waren ja alles so junge Männer zwischen 20 und 30.
Nicht wahr? Die hatten immer die Ärmel aufgekrempelt, nicht zu boxen, nicht zu dringen, kein Klavier in den dritten Stock zu bringen. Wir sind ja, hier stehen wir und retten die Welt und so. Und dann pfeift Jesus so ein kleines Kind ran. Ich habe im Orient gelebt. Ich war als junger Pastor ein Jahr lang auf der Westbank, also bei Jerusalem, Bethlehem. Ich kenne den Orient ganz gut. Und ich weiß, wie so diese Kinder in den Dörfern dort spielen. Herrlich. Pampers kennen die nicht. Und das entsorgen das einfach so. Und alle Kinder international finden nichts schöner als Matsche. Also so richtig so eine Dreckpfütze mit Matsche drin und dann da richtig so, ne? Und so einen Knirps, den nimmt Jesus und stellt ihn in die Mitte von seinen Wichtigtouren, seinen Jüngern und sagt, wenn ihr nicht umkehrt und werdet wie die Kinder, könnt ihr nicht ins Reich Gottes kommen. Was ist der Vergleichspunkt? Nicht so rein, denn so schmierig und schmutzig, wie die aussehen, kam keiner auf den Gedanken, dass Kinder rein sind. Was ist das Besondere bei Kindern? Kinder haben ein naives Vertrauen und sie lassen sich hemmungslos beschenken. Wir haben drei Kinder, die sind, der Jüngste wird jetzt 50, also ist so ein bisschen her. Selbst die Enkel sind schon erwachsen. Aber ich erinnere mich doch so gut, weil das so peinlich war, als sie klein waren. Kam eine Tante zu Besuch, wir haben die versucht zu erziehen. Kam eine Tante zu Besuch, standen die wie die Orgelpfeifen an der Tür, streckten die Hand aus und sagen, Tante, hast du was mitgebracht? Das gesunde kindliche Empfinden, eine Tante, die nichts mitbringt, die kannst du gleich in der Pfeife rauchen. Ne? So Kinder haben, ne, und wenn man erzogen wird, dann sagt man, lässt sie nicht schenken und so, man tut jedenfalls so, und nur wenn man sich revanchieren kann. Ne? Das, Weihnachten ist das Fest der Rache. Ne, da muss man so auf plus minus 50 Cent, muss man prinzipiell vergelten können, sonst ist ein Geschenk eine Beleidigung. Wir sind doch keine Bettler. Lass uns doch nicht schenken. So. Und so waren die Jünger damals, so waren die Menschen immer, besonders die Frommen, besonders die Religiösen, wichtig, du, putzen sich immer raus, äußerlich und innerlich und zeigen Jesus, wie sie bemüht sind. Und dann sagt er, wenn ihr nicht eine 180-Grad-Kurve hinkriegt, 180 Grad umkehrt und werdet wie die Kinder und euch beschenken lasst, werdet ihr nicht in Gottes Herrschaft kommen. Ihr kriegt es beschenkt, geschenkt oder ihr kommt nicht rein. Das ist das Wichtigste zu kapieren. Und deshalb sagt er, das ist der Beginn des Glücks. Denn seht, alles, was uns Lebenszufriedenheit gibt, sind ja Dinge, wir freuen uns daran, natürlich. Es gibt auch einfach viel, was man einfach so sagt, das mag ich. Und das macht mir Freude und das ist toll. So Freude daran haben und es genießen können. Wenn man dann noch weiß, Gott hat es mir geschenkt und ich danke ihm für die Gaben, dann hat man noch eine richtige Perspektive. Dann verliebt man sich nicht, dann verwechselt man nicht die Gabe nicht mit dem Geber. Macht aus dem Geschenk keinen Götzen, keinen Gott, sondern verehrt den, hält sein Vertrauen, hängt man an den Geber der Gaben und kann die Gabe, die er schenkt, genießen. So sagt er, das ist der Beginn des Glücks. Das fängt an damit, dass du kapierst, Gott hat mich nicht vergessen, obwohl ich ihn vergessen habe. Brauche ich nicht. Komm auch so zurecht. Aber er sucht mich und liebt mich und will mich gebrauchen. Er hat mich geschaffen und eingesetzt in dieser Welt und begabt als Geschäftsführer. Macht euch die Erde untertan, baut und bewahrt sie. Erfüllt mit dem Geiste Gottes, der ein Schöpfergeist ist. Er hat so Großes mit jedem von uns vor. Wir wussten es besser, wir haben den Rücken gekehrt, wir haben ihn vergessen und Gott rennt uns nach. Die ganze Bibel ist eine Geschichte davon, dass Gott Menschen nachläuft, die ihn vergessen haben und die es besser wissen. Bis heute. Auch dieser Abend ist nichts anderes als eine Stunde, in der Gott Menschen nachläuft und sagt, hör mal, ich habe dich nicht vergessen. Du bist mir wichtig. Und dein Leben wird in Zeit und Ewigkeit vor die Hunde gehen, wenn du nicht zurückkommst in meine Arme und ich dir deine Sünden vergeben darf und wir eine herzliche Verbindung haben und mein Schöpfergeist sein Leben erfüllt hat, mein Heiliger Geist, Schöpfergeist Gottes, ein Motor, ein Licht, eine Energie in deinem Leben wird, die Verbindung so eng macht, dass du voll Vertrauen zu mir sagen kannst, aber
lieber Vater. Und ich gebe dir die Gewissheit, du bist mein geliebtes Kind, versöhnt. Ich vergebe dir den ganzen Dreck und deine Besserwisserei und den Mist, den du gebaut hast und deine Selbstgerechtigkeit und deine arrogante Einbildung. Ich vergebe es dir. Ich habe am Kreuz für dich gestorben. Nimm's an. Herr, darf ich das? Was muss ich jetzt tun? Ich muss doch erst... Lass es. Keine Albernheiten. Glaubst du im Ernst, du könntest irgendetwas, was du getan hast, wieder gut machen? Nichts können wir ungeschehen machen. Kein Missbrauch und kein Betrug, keine Beleidigung, keine Erniedrigung eines Menschen können wir ungeschehen machen. Nichts, nichts, niemand dreht sein Leben zurück. Nur der, der uns geschaffen hat, der kann hinein in unser Leben. Zieht sich unser Leben an, auch die Vergangenheit, nimmt sie an sein Kreuz und sagt, dir sind deine Sünden vergeben, nimm's an. Und dann gibt's nur eins, dass du die Knie beugst und die Hände öffnest. Sag, Herr, nichts hab ich zu bringen. Hier hast du meinen ganzen Schrott und den ganzen Bruch meines Lebens. Und diesen Selbstbetrug, in dem ich mich wohlgefühlt habe. Und dass ich gemeint habe, ich wäre wer. Und ich wäre so toll in meiner Art und Weise, meiner Frömmigkeit. Und hätte mich immer bemüht. Im großen Nikodemus, Regierungsmitglied einer der frömmsten in Israel, sagt Jesus auf den Kopf zu, Mann von 60 Jahren. Nur wenn du von Neuem geboren wirst, durch Vergebung der Sünden, durch den Heiligen Geist, durch Wasser und Geist, kannst du ins Reich Gottes gehen. Und schämen Sie sich nicht genauso, der hat es nicht verstanden, hat gesagt, wie kann ich denn wieder in meiner Mutter Leib kriechen, ich kann doch nicht wieder von vorne. Er hat nichts begriffen. Das geht doch gar nicht. Ja, sagt Jesus. Der Geist Gottes schafft es und lass es dir schenken. Aber das ist Umkehr. Umkehr ist, dass ein Mensch sagt, jetzt höre ich auf mit dem ganzen Krampf. Und jetzt lasse ich mich beschenken. Das ist Bekehrung. Wissen Sie was? Ich beobachte Land auf Land ab Leute, die sind unglaublich religiös und quälen sich ihr Leben lang und vergleichen sich mit anderen. Die anderen sind ja nicht so fromm. Nicht? Tragen die Nase so hoch und wissen, dass die anderen, die sich Christen nennen, natürlich im Grunde alles Heiden sind. Wir sind besser. Das ist doch. Gott ist der Richter. Er allein schaut das Herz an. Hat sich von niemandem imponieren lassen, was er anzieht. Aber er kennt unsere Herzen. Und er freut sich, wenn einer kommt und diese ganze heuchlerische Quälerei aufgibt. Und sagt, Herr, ich bin ein Sünder. Voller Selbstgerechtigkeit, danke, dass du die Arme ausbreitest am Kreuz und für mich stirbst. Er sagte, endlich. Endlich kommst du als Bettler und als Kind und lässt dich beschenken. Gratulation. Und das ist nicht nur am Anfang so, sondern das bleibt die Grundmelodie unseres Lebens. Martin Luther hat auf seinem Sterbebett gesagt, wir sind Bettler, das ist wahr. Und wenn ich eins lerne in meinem Leben, ich bin jetzt 81, werde es jetzt gleich. Wenn ich eins gelernt habe in meinem Leben, ist, wir sind Bettler. Und das ist wahr. Je älter du wirst, desto weniger hast du. Und desto mehr streckst du die leeren Hände aus und sagst, Herr, ich kann's nicht. Ich schaff's nicht. Es hat mich so bedrückt, dass ich an Sterbebetten von frommen Leuten jetzt gestanden habe in den letzten Monaten und Jahren, wo sie gesagt haben, Herr Pfarrer, ich weiß nicht, ob's reicht. Dann meinten sie ihr Leben. Sie hatten sich ein Leben lang in der Gemeinde bemüht, waren jeden Sonntag im Gottesdienst und treu ihre Bibel gelesen. Ich weiß nicht, ob's reicht. Ich sage, lass dem Teufel nicht zu, dass er dir das ganze fromme Leben, das er dir geschenkt hat, das Gott dir geschenkt hat, jetzt du gebrauchst und denkst, es müsste reichen. Nein, es reicht nicht. Es reicht nur, dass er, der heilige Gott, der liebende Vater am Kreuz für dich gestorben ist. Das reicht und du kriegst es geschenkt. So können wir leben und so können wir sterben. Jetzt brauchte ich eigentlich noch eine Stunde, die habe ich nicht, ich nehme sie auch nicht, mehr nicht, um zu sagen, das ist ja nur der Einstieg, das erste Wort. Ich habe es ja ganz gelesen, diesen Wasserfall von Gratulationen.
Wie sieht denn das Leben aus, wenn ich mich so auf Jesus einlasse, umkehre und mich bekehre, wirklich bekehre, nicht noch verkrampfter Frommer werde, sondern endlich ein Bettler, endlich beschenkt, endlich Gnade. Und dann, wie sieht denn das Leben aus? Ja, sagt Jesus, das Leben kriegt Tiefe, es kriegt Weite, es gibt Tränen, es gibt Schmerzen, es gibt Kampf, es gibt Schwerarbeit, es gibt Gefängnis, es gibt Prügel, es gibt Verleumdung. Gratulation. Der Herr selbst wird dafür sorgen, dass es Recht gibt, dass ihr Barmherzigkeit erfahrt. So getröstet. Das sind Versprechen, die gelten auch denen, die in die Trümmer von Mariupol verlassen. Die Leichen zurücklassen von geliebten Menschen. Ihr werdet getröstet werden, sagt Jesus, denen, die Leid tragen. Ich habe einen Freund im Nahen Osten, der sitzt jetzt einen Monat lang in einer Zelle eines Gefängnisses und gestern das Gericht gesagt, nächsten Monat bleibt er. Nur weil er Jesus gehört. Stinkende Loch mit 30 anderen Gefangenen unter erbärmlichen hygienischen Bedingungen. Ja, sagt Jesus hier, sie werden euch schmähen und verfolgen und reden allerlei Übles gegen euch, wenn sie damit lügen. Seid fröhlich und getrost. Es lohnt sich. Ihr seid das Salz der Erde. Ihr seid das Licht der Welt. Er sagt nicht, ihr solltet es sein. Ihr seid der Stoff, der diese Welt vor dem stinkenden Verfäulnis bewahrt. Ihr seid die, die Gott in diese Welt setzt, damit die Energie, die Schöpfungsenergie Gottes ins Leben strahlt und Orientierung gibt. Er sagt nicht, bemüht euch es zu sein, das ist albern. Das ist eine Zusage. Ihr seid das Salz der Erde. Ihr seid das Licht der Welt. Gratulation den Bettlern, die mit leeren Händen vor Jesus stehen. Jetzt kenne ich euch nicht. Ich weiß ja nicht, wo er steht. Ich weiß nur eins. Niemand wird ein Jünger Jesu dadurch, dass er in einer christlichen Familie geboren worden ist. Niemand wird zum Jesus-Jünger erzogen von seinen Eltern oder von seiner Gemeinde. Niemand. Man kann es versuchen, aber es ist noch nie irgendwo gelungen. Noch nie. Nur durch neue Geburt. Nur durch das beschenkt werden. Nur, dass du ein Kind und ein Bettler wirst und sagst, Herr, jetzt höre ich auf. Diesen Krampf höre ich jetzt auf und das Weglaufen und Vergessen höre ich jetzt auch auf. Und das Leben mit doppeltem Boden und die Lüge, das gibt's ja auch unter uns Christen, ne? Man die Gemeinschaft so sehr liebt, dass man mitmacht, obwohl eigentlich glaubt man das ganze Zeug ja nicht. Und man hat so viele gute Freunde, dass man noch nicht weg will. Das nennt man soziale Zwänge. Das ist ein Elend in manchen Gemeinden. Ich weiß ja nicht, ich kenne euch ja nicht, deshalb kann ich ja solche gewagten Sachen mal sagen. Ich weiß ja nicht, wie es bei euch aussieht. Nur, ich sage euch, ist noch niemand zum Christen erzogen worden. Weder in einer Familie, noch in einer Gemeinde. Sondern immer nur gerettet als Bettler, als Kind, mit leeren Händen. Und das wäre natürlich toll. Wenn ich das richtig verstehe, habt ihr deshalb heute Abend hier eingeladen. Wer das heute jetzt seinem Gewissen gehört hat und denkt, Jesus meint mich. Und so konnte er mir noch nicht gratulieren. Weil ich hatte noch nie so leere Hände vor ihm. Ich hatte immer zu viel drin. Aber jetzt habe ich es begriffen. Jetzt komme ich. Es wäre ein Tag. Und dann wirst du leben, ob du jung bist oder ob du alt. Tag für Tag vom Geschenk. Du kannst morgens aufstehen und sagen, ich danke dir, Herr, dass du mich beschenkst. Mit diesem Tag. Bin gespannt, was drin ist in dem Geschenk. Aber dass du mich so sehr liebst, mit meinen Macken, mit meinen Grenzen, mit meinen Sehnsüchten,
mit den Zumutungen und Schmerzen, durch die du mich gehen lässt. Was sind das für Schmerzen, wenn Menschen, geliebte Menschen verlieren, Hab und Gut verlieren, Heimat verlieren. Und dass der, der am Kreuz alle Schmerzen getragen hat, sagt, du, bin auferstanden und diese durchbohrten Hände sind dazu da, um dich in die Arme zu schließen. Komm, komm, kehr um, folge mir nach. Wir würden das so gerne erleben, dass heute Abend unter uns Menschen sind, die das sagen. Du sagst, wie soll ich das tun? Er wartet darauf. Von der Seite von Jesus alles klar. Er wartet auf deine, wie ist das mit Liebe? Eine Liebeserklärung wartet nicht auf eine Diskussion, sondern wartet darauf, danke, dass du mich liebst. Hier bin ich. Ich öffne dir mein Leben. Du kannst ihm das in einem einfachen Gebet sagen. Jesus, ich danke dir, dass du mich so sehr liebst. Ich habe deine Einladung gehört. Ich öffne dir mein Leben. Ich bekenne dir meine Sünden. Und dann sagst du ihm die ganzen Lebenslügen und auch die ganze Selbstgerechtigkeit und den ganzen verlogenen Krampf und sag, Herr, vergib mir. Ich bitte dich um Vergebung. Und ich danke dir, dass du am Kreuz für mich gestorben bist. Und dass du alles getragen hast und mir alle meine Sünden vergeben hast. Das hat er zugesagt. Er wartet, dass du das annimmst. Er hat's getan. Und dann sagst du, mein ganzes Leben soll dir gehören. Mit Vergangenheit, Gegenwart und Zukunft. Ich will dir vertrauen. Zeig mir deinen Weg. Du bist mein Herr. Danke, dass du mich angenommen hast. Sag ihm ein solches einfaches Gebet. Und mein Vorschlag ist, sag es vor einem Zeugen oder zusammen mit einem Freund, einer Freundin, einer Schwester, einem Bruder. Du kennst jemanden, der auch Jesus von Herzen folgt. Wichtige Dinge im Leben tut man vor Zeugen. Standesamt, Haus kaufen, Grundstück, ne? Geh mal zum Notar. Du brauchst einen Zeugen, der immer weiß, er heißt nicht nur ein innerliches Gefühl, sondern das gilt jetzt. Ihr kennt euch, ihr habt Freunde. Vielleicht sagt ihr mal, jetzt ist es für mich dran. Es ist besser, man spricht mit irgendjemandem, den man kennt. Aber es könnte ja sein, dass sie das angeschaut haben und sitzen jetzt ganz alleine vor ihrem Laptop oder wer weiß wo und sagen, ja, und ich? Ich wünsche so sehr, dass Sie Jesus an Ihr Herz lassen heute Abend. Und würde ich gerne mit Ihnen beten und für Sie beten. Ach, Herr Jesus Christus, wir danken dir so sehr, dass du uns liebst und suchst und nicht vergessen hast. Und dass du jeden von uns kennst, wo auch immer er oder sie jetzt ist und während dieses Gebets mit dabei ist. Rühre unsere Herzen an. Rede zu unserem Gewissen. Durchbrich die Härte der Selbstgerechtigkeit. Hole uns aus unseren Ängsten und hilf uns, dass wir in deinen Armen Frieden finden, nach Hause kommen, zurechtkommen. Erbarme dich, Herr. Amen.

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0: Wir sind in Strophe 3 stehen geblieben. Und das ist nun, kann man sagen, das Zentrum der Geschichte Israels oder das Zentrum der Heilsgeschichte Gottes mit Israel. Der Messias kommt. Das Volk ist im Land, aber wieder in einem ganz schlechten geistlichen Zustand. Das Gesetz Mose hat ja versprochen, 5. Mose 28, wenn Israel auf Gottes Gebote hört, auf die Gebote der Torah, dann wird Gott alle Krankheiten von ihnen abwenden und sie verschonen. Das war eine Verheißung für Israel als irdisches Volk. Ganz wichtig, das dürfen wir nicht als Verheißung nehmen für die Gemeinde, die Gottes himmlisches Volk ist. Denn Israel als irdisches Volk Gottes hatte speziell irdische Verheißungen, ein irdisches Land und irdische Verheißungen, aber die Gemeinde ist ein himmlisches Volk, hat ein himmlisches Erbteil, hat himmlische Verheißungen, ist nach Epheser 1, 3 und folgende gesegnet mit jeder geistlichen Segnung in den himmlischen Örtern in Christus. Aber wir haben nicht die Verheißung, wenn wir treu sind, dann wird Gott uns von Krankheit verschonen. Aber Israel hatte das. Und wenn wir eben in den Evangelien sehen, wie viele Menschen krank waren, und der Herr reist herum in diesen 3 Jahren seines öffentlichen Dienstes und ständig werden in Scharen die kranken Leute gebracht, dann zeigt das, in welch miserablen geistlichen Zustand das Volk war. Aber eben in dieser Not hinein leuchtet dieser Vers 20. Er sendet sein Wort und heilt sie und er rettet sie aus ihren Gruben. Mögen sie den Herrn preisen wegen seiner Güte und wegen seiner Wundertaten an den Menschenkindern. Das ist die allergrößte Rettung, die Sendung des Sohnes, der das Wort ist. Und dann wird erklärt, lies jemand Vers 22 noch dazu.
1: Und sollen Dank opfern und seine Werke erzählen mit Freuden.
0: Jawohl. Also, sie sollen im Tempel Opfer des Lobes, das sind die Friedensopfer. Das sind diese Opfer, wo man einen Teil davon essen durfte und ein Teil wurde für Gott verbrannt. So hatte der Mensch Gemeinschaft mit Gott. Und so wird hier gesagt, sie sollen Opfer des Dankes darbringen für diese Rettung. Das erinnert uns unter anderem an die Geschichte mit dem Aussätzigen, der geheilt wurde. Und der Herr Jesus sagt ihm in, können wir das kurz aufschlagen, in Matthäus 8, Verse 1 bis 4, da heilt der Herr Jesus einen Aussätzigen, ein gewaltiges Wunder, denn im ganzen Alten Testament, ab der Zeit Mose, wird nie berichtet, dass ein Israelit von Aussatz geheilt wurde. Das letzte Beispiel war Miriam, die Schwester von Mose. Ausländer schon, wie Naaman, der Syrer, aber kein Israelit, und nun kommt da dieser Rabbi aus Galiläa und heilt da einen Aussätzigen. Und jetzt liest jemand Matthäus 8, Vers 4, bitte.
2: Und Jesus sprach zu ihm, siehe zu, sage es niemand, sondern gehe hin und zeige dich dem Priester und opfere die Gabe, die Mose befohlen hat, zu einem Zeugnis über sie.
0: Jawohl. Also er muss zum Tempel, muss dort die Opfer darbringen. Und so waren diese Opfer eben auch Ausdruck des Dankes für diese Heilung. Es ist ja so, in 3. Mose 13 hat Mose Gottes Gebote aufgeschrieben, wie man Aussatz, wirklichen Aussatz unterscheiden kann von anderen Hautkrankheiten. Und so gab es dann eben Priester, die waren speziell auf diesem Gebiet geschult, aufgrund von 3. Mose 13 die medizinische Diagnose zu stellen. Denn wenn diese eindeutig gestellt wurde, dann musste ja jemand aus der Gesellschaft ausgeschlossen werden. Er durfte nicht mehr in eine ummauerte Stadt hineinkommen, wegen der Ansteckungsgefahr. Und wenn jemand nun geheilt worden war, so sagt 3. Mose 14, dann muss zuerst ein Priester eben prüfen, muss zu ihm hinausgehen, außerhalb der Stadt, und muss prüfen, ob er gesund ist. Und wenn das so ist, dann soll er zum Tempel kommen und die vorgeschriebenen Opfer nach 3. Mose 14 darbringen. Aber das war eigentlich ein theoretisches Kapitel. 3. Mose 13, ein sehr praktisches Kapitel, denn die Diagnose musste immer wieder gestellt werden. Aber die Heilung, das war etwas anderes. Aber es gab dieses dritte Mose 14 Kapitel und der Herr Jesus sagt hier, nun geh, zeige dich dem Priester. Dann musste er also von offizieller Stelle, musste das medizinisch attestiert werden. Der Aussätzige, der war ja verzeichnet. Der ist gesund und dann konnte er 3. Mose 14 in die Praxis umsetzen. Und so hat also der Herr, sehen wir in den Evangelien, das gefördert, dass die Menschen zum Tempel gehen. Und so konnte auch mit Lobopfern, mit Friedensopfern der Dank ausgedrückt werden. Und der Tempel stand ja noch bis ins Jahr 70 nach Christus, also sogar noch wenige Jahrzehnte über die Zeit, wo der Herr Jesus hier auf Erden war, hinaus. Und nun kommt eine neue Strophe, die sich auf Schiffen aufs Meer hinabbegeben, auf großen Wassern Handel treiben. Nicht wahr? Wir haben gesehen, wie in der zweiten Strophe dieses Gefesseltsein in Elend und Eisen, diese Türen aus Kupfererz, diese ehernen Türen und eisernen Riegel, die waren ein Bild von der Gefangenschaft der Juden in Babylon. Jetzt können wir uns fragen, das Meer, wovon spricht das in der Bibel? Wo sieht man das in der Bibel konkret, dass das Meer eben von den Völkern im Allgemeinen spricht? Schlagen wir doch auf Jesaja 17, Vers 12. Jesaja 17, Verse 12 und 13.
1: Ein Brausen vieler Völker, wie das Meer brausen sie, und ein Getümmel mächtiger Nationen, wie große Wasser tosen sie. Ja, wie große Wasser werden die Nationen tosen, aber er wird sie schelten. Da werden sie in der Ferne fliehen und werden gejagt wie Spreu auf den Bergen vom Winde und wie wirbelnde Blätter vom Ungewitter.
0: Ja, also, ich glaube, das braucht keinen Kommentar, sehr klar. Und nun steht also hier, sie gehen hinaus aufs Meer, treiben dort Handel und dann kommen sie dort auf dem Meer in einen fürchterlichen Sturm hinein, der wirklich alle Hoffnungen auf Überleben zunichte macht. Ja, der Jesus kam, aber wir wissen, er das Wort wurde verworfen. In Johannes 1, wo eben beschrieben wird, wie der Herr Jesus das Wort Fleisch wurde, dort haben wir auch Vers 12, wo es heißt, er kam in das Seinige und die Seinigen nahmen ihn nicht auf. So viele ihn aber aufnahmen, denen gab er das Recht, Gottes Kinder zu heißen. Ja, also der Herr Jesus wurde verworfen und als Folge davon kam die Zerstreuung der Juden unter alle Völker. Sie gingen aufs Meer. Lesen wir mal in 5. Mose 28. Übrigens, das Lied Moses hatte ich gesagt, 5. Mose 31. Das Lied Moses ist 5. Mose 32. Das nur so als Klammerkorrektur. Ja, jetzt 5. Mose 28, Verse 64 bis 67.
1: Denn der Herr wird dich zerstreuen unter alle Völker von einem Ende der Erde bis ans andere. Und du wirst dort anderen Göttern dienen, die du nicht kennst, noch deine Väter, Holz und Steinen. Dazu wirst du unter jenen Völkern keine Ruhe haben, und deine Füße werden keine Ruhe stattfinden. Denn der Herr wird dir dort ein bebendes Herz geben und erlöschende Augen und eine verzagende Seele, und dein Leben wird immerdar in Gefahr schweben, Nacht und Tag. Wirst du dich fürchten und deines Lebens nicht sicher sein. Morgens wirst du sagen, ach, dass es Abend wäre, und abends wirst du sagen, ach, dass es Morgen wäre, vor Furcht deines Herzens, die dich schrecken wird, und vor dem, was du mit deinen Augen sehen wirst.
0: Ja, also, das hat sich so dramatisch erfüllt. Ab dem Jahr 70 wurden die Juden zerstreut in einem Prozess, er streckte sich über Jahrhunderte hinweg, schließlich unter alle Völker der Erde. Von einem Ende der Erde bis zum anderen Ende der Erde. Wie kann man von einem Ende sprechen der Erde? Die Erde ist doch eine Kugel. Nun ganz einfach, das Land Israel wird ja von Gott bezeichnet in Hesekiel 38 als der Nabel der Erde. Also die Weltkarte, so wie wir sie kennen, ist eigentlich ganz, ganz okay. Dort kommt ja das eigentlich zum Ausdruck, so im Mittelbereich. Man hat natürlich Europa als Zentrum setzen wollen, aber eigentlich sieht man so ziemlich zentral das Land Israel. Und von dort aus, das Ende der Erde, ist Australien, Südamerika, Nordamerika und dann der ferne Osten, Russland, China. Und tatsächlich sind die Juden überall, von Südamerika bis nach Beijing und bis nach Birobidjan, zerstreut worden, und von Nordamerika, Kanada, USA bis nach Australien und bis nach Südafrika, genauso wie es hier steht. Also den liberalen Theologen könnte man sagen, ja bitte, jetzt müsst ihr euer Prinzip durchziehen. Die Prophetie hat sich so erfüllt ab dem Jahr 70. Und dann sehen wir aber, wie Mose beschreibt, unter diesen Völkern, Vers 65, wirst du nicht rasten. Deine Fußsohle wird keine Ruhestätte finden. Und so ist es geschehen. Durch all die Jahrhunderte hindurch wurden die Juden verfolgt, gehasst und waren nirgends zu Hause und wurden wieder vernichtet und dort wieder vernichtet. Eigentlich das Gesamttotal vom Jahr 70 bis heute sind etwa 13 Millionen Tote unter dem jüdischen Volk. Aber wenn man diese Verse liest, Vers 66, da hat man den Eindruck, als wäre Mose in den Konzentrationslagern gewesen. Wenn er beschreibt, und dein Leben wird schwebend vor dir hangen, und du wirst dich fürchten Nacht und Tag und deinem Leben nicht trauen. Am Morgen wirst du sagen, wäre es doch Abend, und am Abend wirst du sagen, wäre es doch Morgen. Wegen der Furcht deines Herzens, womit du dich fürchten, und wegen des Anblicks deiner Augen, den du erblicken wirst. Nun sehen wir hier in Psalm 107, genauso wird das beschrieben. Die gehen auf Schiffen aufs Meer hinab. Auf großen Wassern treiben sie Handel. Übrigens, der letzte Vers von 5. Mose 28, den wir gelesen haben, dort heißt es, der Herr wird dich auf Schiffen nach Ägypten zurückführen. Das hat sich genauso erfüllt, denn kriegsgefangene Juden aus dem Jahr 70 wurden von den Römern auf Schiffen übers Mittelmeer nach Ägypten gebracht und auf den Sklavenmärkten angeboten. Aber das Angebot an Sklaven hat durch den jüdischen Krieg die Nachfrage dermaßen überstiegen, sodass im Römischen Reich die Preise zusammenbrachen und man keine Sklaven mehr kaufte. Und da haben wir doch gelesen, ihr werdet da selbst euren Feinden zu Knechten und Mägden verkauft werden und niemand wird kaufen. Genauso ist das geschehen. Aber das Hinausfahren auf das Meer, das war sogar ganz wörtlich so, oder? In dieser Zerstreuung unter die Völker, dass die da nach Ägypten transportiert wurden. Und was auch noch so frappierend ist, jetzt in unserem Psalm, die sich auf Schiffen aufs Meer hinabbegeben, auf großen Wassern Handel treiben. Das war ja das, was den Juden im Allgemeinen blieb, durch viele Jahrhunderte hindurch, Handel. Mit Geld, mit Edelsteinen, mit allem Möglichen. Und da haben sie sich auch sehr ausgezeichnet. Und dann sehen wir aber eben diesen schrecklichen Sturm. Er spricht und bestellt einen Sturmwind, der hoch erhebt seine Wellen. Sie fahren hinauf zum Himmel, sinken hinab in die Tiefen. Es zerschmilzt in der Not ihre Seele. Sie taumeln und schwanken wie ein Trunkener, und zunichte wird alle ihre Weisheit. Ganze Geschichte hindurch von 2000 Jahren wurden die Juden verfolgt und gehasst, aber der Höhepunkt wurde erreicht mit den Nazis und ihren Kollaborateuren in Europa in der Zeit des Dritten Reiches. Alle Weisheit zunichte. Und dann sagt der Psalmtext, dann schreien sie zu dem Herrn in ihrer Bedrängnis und er führt sie heraus aus ihren Drangsalen. Er verwandelt den Sturm in Stille und es legen sich die Wellen. Und das war doch so, wie dann im Frühjahr 1945 die Glocken läuteten und dieser Sturm kam zum Ende. Das war ja forciert, dieses Ende, durch die Atombomben in Nagasaki und Hiroshima. Das wäre ja weitergegangen. Und durch diese Katastrophe dieser Atombomben ist schließlich der Krieg wirklich erstickt worden. Und der Sturm wurde ruhig. Und dann heißt es, und sie freuen sich, dass sie sich beruhigen und er führt sie in den ersehnten Hafen. Und dann sind Schiffe überladen an die Gestade von damals Palästina gekommen und haben Überlebende aus Europa zu Hunderttausenden heimgebracht in den ersehnten Hafen nach Haifa. Also genau wie es hier steht, und er führt sie in den ersehnten Hafen. Mögen sie den Herrn preisen wegen seiner Güte und wegen seiner Wundertaten an den Menschenkindern und ihn erheben in der Versammlung des Volkes und in der Sitzung der Ältesten ihn loben. Das wäre dann die Knesset. Ja, so konkret, ja. Und da ist eigentlich die Strophe fertig, aber sie wird eben jetzt wird der Gedanke weitergeführt, es wird weiteres erklärt. Also diese nächste Strophe ist wie eine Weiterführung dieser vorherigen und darum unterscheidet sie sich auch in der Struktur. Wir haben den Refrain nicht mehr gefunden. Nämlich, liest jemand Vers 33.
1: Er machte Bäche trocken und ließ Wasserquellen versiegen, dass fruchtbares Land zur Salzwüste wurde, wegen der Bosheit derer, die dort wohnten. Er machte das Trockene wieder wasserreich und gab dem dürren Lande Wasserquellen.
0: Jawohl. Also, hier wird zunächst mal gesagt, Vers 33, die Ströme werden eine Wüste, Wasserquelle werden ein dürres Land. Und das beschreibt eigentlich, was geschehen ist ab dem Jahr 70. Die Römer haben ja eine solche Wut gehabt auf die Juden, dass sie nicht nur Jerusalem zerstörten und unzählige Städte. Übrigens, in den beiden Kriegen gegen die Juden, ums Jahr 70 und ums Jahr 135, haben die Römer gemäß dem römischen Geschichtsschreiber Cassius Dio über 1000 Städte, Dörfer und Festungen vernichtet. Aber die haben sich nicht damit begnügt, die haben auch die Ökologie des Landes zerstört. Also sie haben bewusst die Umwelt vernichtet aus Hass auf die Juden. Und so wurde das fruchtbare Land, das von Milch und Honig floss, eine Wüste. Er macht Ströme zur Wüste und Wasserquellen zu ihrem Land. Und es ist dann so, in der späteren Zeit, im 7. Jahrhundert, kamen die Muslime, die Araber aus dem heutigen Saudi-Arabien, gerade nach dem Tod von Muhammad, 622 war er gestorben, 638 stürmen die Muslime Jerusalem. Und diese nomadischen Araber, die haben den Ackerbau ja nicht gepflegt, sondern die haben Kleinviehzucht betrieben und so haben sie mit ihren Schafen und Ziegen, haben sie fruchtbares Ackerland massenweise kaputt gemacht. Im Nahen Osten muss man ja die Kleinviehzucht ganz klar trennen von der Ackerbauwirtschaft. In der kürzester Zeit kann man fruchtbares Land durch das Abgrasen mit Ziegen und Schafen zur Wüste umwandeln. Und das haben sie gemacht. Und so ist ein Landstrich nach dem anderen zur Wüste geworden. Und später, ab 1517, haben ja die Türken die Herrschaft übernommen über das Land der Bibel. Und die haben dann Baumsteuern erhoben. Und da hat sich jeder gesagt, ich bin ja nicht blöd und bezahle für meine Bäume. Die haue ich um. Und so wurden Bäume gefällt und Bäume gefällt. Und dann im 19. Jahrhundert, da haben die Türken eine riesige Eisenbahn gebaut im Nahen Osten. Und die brauchte ja ein bisschen Energie, oder? Und da haben sie auch noch die letzten schönen Reste von Wäldern in der Charonne-Ebene abgeholzt. Und der Höhepunkt dieses ganzen Verwüstungsprozesses war dann erreicht im 19. Jahrhundert. Als Mark Twain das Land ja besucht in den 68er Jahren, beschreibt er es als nichts Liebliches für das Auge, ein Land gebrochen, ohne Hoffnung, spärlich bewohnt. Das ist genau die Umschreibung hier, aber so prägnant, so kurz. Er macht Ströme zur Wüste und Wasserquellen zu ihrem Land. Und dann, ab 1882 wissen wir, begannen Juden heimzukehren in großen Einwanderungswellen. Und was haben sie gemacht? Sie haben begonnen, dieses kaputte, verwüste Land wieder aufzubauen, fruchtbar zu machen. Man hat Kibbutzim gegründet, also sozialistische Bauernhöfe, Moschawim, das sind sozialistische Kooperativlandwirtschaftsdörfer. Und so hat man begonnen, das Land aufzubauen, bis heute 230 Millionen Bäume gepflanzt. Und so hat sich das erfüllt. Vers 34 sagt ja noch, fruchtbares Land wird zur Salzsteppe wegen der Bosheit der darin wohnen. Und jetzt, er macht zum Wasserteich die Wüste und dürres Land zu Wasserquellen. Und er lässt Hungrige daselbst wohnen und sie gründen eine Wohnstadt. Und sie besäen Felder und pflanzen Weinberge, welche Frucht bringen als Ertrag. Und er segnet sie und sie mehren sich sehr. Und ihres Viehes lässt er nicht wenig sein. Im Ganzen sind 3 Millionen aus allen 5 Kontinenten eingewandert, aber bis heute haben sie sich dann auch im Land vermehrt, so dass heute über 5 Millionen Juden im Land der Väter wohnen. Und wenn man denkt, um 1800 gab es noch 5000 Juden im Land. Das hat nie eine Zeit gegeben, wo es keine Juden mehr gab. Hat immer mehr abgenommen und der Tiefpunkt war erreicht um 1800 mit 5000. Und dann kam eben die Wende 1882 mit den Einwanderungswellen. Und 5000 auf 5 Millionen. Er segnet sie. Und sie mehren sich sehr. Ihres Viehes lässt er nicht wenig sein. Die israelische Landwirtschaft hat sich ja unwahrscheinlich entwickelt. Aber dann kommt eine traurige Wende im Text. Wer liest? Vers 39.
1: Aber sie wurden gering an Zahl und geschwächt von der Last des Unglücks und des Kummers. Er schüttete Verachtung aus auf die Fürsten und ließ sie irren in der Wüste, wo kein Weg ist.
0: Jawohl. Worauf weist das hin? Sie vermindern sich auf die große Trübsal. Und wie werden sie sich vermindern? 2/3 der Bevölkerung wird ausgerottet. Zacharja 13, Vers 8. Es gibt Leute, die sagen, das hat sich doch schon längst erfüllt bei den Nazis. Ja gut, lesen wir mal den Bibeltext. Ja, sehen wir, das stimmt überhaupt nicht. Zacharja 13, Vers 8. Da sind wir in der Endzeit. Wer liest?
1: Und es soll geschehen in dem ganzen Lande, spricht der Herr, dass 2 Teile darin ausgerottet werden sollen und untergehen, und nur der 3. Teil soll darin übrig bleiben. Und ich will den 3. Teil durchs Feuer gehen lassen und läutern, wie man Silber läutert, und ihn prüfen, wie man Gold prüft. Die werden dann meinen Namen anrufen, und ich will sie erhören. Ich will sagen, es ist mein Volk. Und sie werden sagen, Herr, mein Gott.
0: Jawohl. Also der Text sagt klar in Vers 8, und es wird geschehen im ganzen Land, nicht im Ausland. Das hat also nicht Bezug auf die Judenvernichtung in Europa, sondern es geht um eine Vernichtung im eigenen Land. In der großen Drangsal, der Auslöser wird sein, davon spricht Psalm 107 nicht, aber andere Stellen, der Antichrist, der schlimmste falsche Messias aller Zeiten, wird in Israel auftreten. Und die Masse des jüdischen Volkes wird sich verführen lassen. Aber ein Überrest wird sich bekehren in dieser Zeit. Das sind zunächst die Vorhut, 144.000. Und die werden genannt in Offenbarung 14, die Erstlingsfrucht. Das heißt, es ist also nur der Anfang der eigentlichen Ernte. Im Ganzen wird sich dann schließlich 1/3 der Bevölkerung bekehren. Das ist ja auch grandios. Ich meine, wenn man die Hoffnung haben könnte, es wird sich in Zukunft noch 1/3 von Deutschland bekehren. Aber diese Verheißung haben wir so nicht. Aber für Israel ja. Das heißt also, wenn die Masse den Antichristen annehmen wird, wird Gott seine schützende Hand von Israel wegnehmen. Bisher hat Gott durch all diese Existenzkriege Israel bewahrt. 1948, 1949 wollten die Palästinenser in Zusammenarbeit mit 7 anderen arabischen Nationen die Juden ausrotten. Das war ein Ausrottungskrieg gegen die Juden. Und die UNO hat zugeschaut, bis vorüber war. Und dann haben die Araber verloren. Dann haben sie es ein zweites Mal versucht, 1967. Dann haben sie wieder verloren. Dann haben sie ein drittes Mal versucht, 1973, und haben wieder verloren. 3 Mal haben sie versucht, sie auszurotten. Aber Gott hat dieses Volk beschützt bis heute. Aber wenn die Masse den Antichristen annehmen wird, dann wird Gott diese schützende Hand wegnehmen. Und es wird zu einer Katastrophe kommen. Daniel 11, ab 40 bis 45 beschreibt, wie der König des Nordens, eine biblische Bezeichnung für Syrien, und zwar Großsyrien von Syrien, Libanon bis nach Pakistan, wird Israel von Norden her überrennen und zwei Drittel werden umkommen. Das ist dieser Vers, und sie vermindern sich und werden gebeugt durch Bedrückung, Unglück und Jammer. Er schüttet Verachtung auf Fürsten und lässt sie umherirren in pfadloser Einöde. Aber dann, am Ende dieser Drangsal, die genau festgelegt ist auf 3,5 Jahren, auf 1260 Tage nach Offenbarung 11, wird der Herr Jesus in Macht und Herrlichkeit wiederkommen und wird den Überrest, diesen Drittel, den er als sein Volk anerkennt, befreien. Und er hebt den Armen empor aus dem Elend und macht Herden gleich seine Geschlechter. Die Aufrichtigen werden es sehen und sich freuen, und alle Ungerechtigkeit wird ihren Mund verschließen. Gott wird sein letztes Wort sprechen in der Geschichte Israels. Und dann haben wir das tausendjährige Reich, und darum werden die sich dann so vermehren, weil dann der volle Segen für Israel kommen wird. Also, dieser Psalm 107 gibt uns eine Übersicht über die ganze Geschichte Israels von Anfang von Ägypten bis ins tausendjährige Reich. Und das so in ein paar wenigen Strophen. Das ist ein ganz, ganz grandios. Aber eben etwas geheimnisvoll, und darum sagt der letzte Vers, wer weise ist, der wird dieses beachten. Andere gehen einfach über diesen Psalm hinweg, das interessiert sie gar nicht. Aber wer weise ist, wird diesen Psalm beachten. Und wenn man das dann beachtet, dann gilt, und verstehen werden sie die Gütigkeiten des Herrn. Wie Gott trotz der Sünde des Menschen sein Volk schließlich zum Ziel und den vollen Segen führen wird. Und jetzt müssen wir natürlich abschließend die Einleitung noch anschauen. Und diese Einleitung, wer liest sie nochmals, Verse 1 bis 3?
1: Danket dem Herrn, denn er ist freundlich und seine Güte währet ewiglich. So sollen sagen, die erlöst sind durch den Herrn, die er aus der Not erlöst hat, die er aus den Ländern zusammengebracht hat, von Osten und Westen, von Norden und Süden.
0: Jawohl. Auf welche Zeit beziehen sich diese drei Verse? Ich meine, der Psalm führt uns ja von Ägypten bis in die Endzeit. Aber die Eröffnung ist eigentlich, versetzt den Leser bereits ans Ende. Da wird zuerst gezeigt, wie Gott schließlich sein Volk ans Ziel führt, aus der Hand des Bedrängers befreit. Und dann wird gezeigt, wie das von Anfang an durch so viele Nöte gegangen ist, aber Gott hat sich immer als der Treue erwiesen. Und wenn wir das sehen, dann sehen wir, Gott ist treu, wie es in 2 Timotheus 2 heißt, wenn wir untreu sind, er bleibt treu, denn er kann sich selbst nicht verleugnen. Ja, also versetzen uns diese ersten drei Verse bereits ans Ende, wo man Gott preisen soll, wofür? Für diese endzeitliche Erlösung Israels. Und die soll geschehen nicht aus einem Land, wie es am Anfang war, aus Ägypten, sondern aus aller Welt, aus den Ländern von Osten und von Westen, von Norden und, bei mir steht, und vom Meer. Ja, es ist so. Es steht also im Hebräischen vom Meer. Aber es ist ja klar, welches Meer gemeint ist. Denn das Ganze ist ja Poesie. Eine Verszeile sagt, von Osten und von Westen. Und die nächste Verszeile, und vom Norden und vom Meer. Also ist klar, Osten und Westen sind Gegensätze, und Norden und Meer sind Gegensätze, also steht Meer für die Südgegend. Ja, welches Meer liegt im Süden Israels? Ja, bei Israel ist es jetzt ein bisschen schwierig. Israel hat drei Meere, nämlich Mittelmeer im Westen und das Tote Meer im Osten und das Südmeer, das Rote Meer. Ich hatte mal einen Violinschüler vor 30 Jahren etwa, und ein ganz kleiner Junge, sehr begabt, und der hat dann nach Spanienferien, hat er der Mutter gesagt am Tisch, jetzt weiß ich, warum es in der Schweiz kein Meer gibt. Die Schweiz ist zu klein. Israel ist halb so groß wie die Schweiz und hat drei Meere. Aber eben hier ist gemeint das Rote Meer, die er gesammelt hat aus den Ländern, aus den Ostländern, vom Westen, vom Norden und von den Ländern vom Südmeer. Ja, das hat sich ja wunderbar erfüllt bereits in den vergangenen 127 Jahren, dass Juden aus allen 5 Kontinenten, allen 4 Himmelsrichtungen gekommen sind. Aber jetzt schauen wir uns mal noch an, das heißt hier vom Meer. Welche Länder sind Rote Meer-Anrainer? Sudan, Ägypten, Eritrea, Äthiopien, dann auf der anderen Seite Jemen, jawohl, Saudi-Arabien. Und das ist ja ganz dramatisch, wie Gott die ganze ägyptische Judenheit herausgeführt hat. Bis 1948 gab es noch 80.000 Juden in Ägypten und mit der Staatsgründung gab es eine massive Judenverfolgung und Abschlachtung von Juden in Ägypten und da sind alle Juden ausgezogen. Und zwar so, dass heute gibt es noch etwa 100 Juden in Ägypten. Und so sind also aber Tausende von ägyptischen Juden heimgeführt worden. Aus der Hand des Bedrängers, wie es hier heißt. Und dann haben auch die Juden in Äthiopien ein schlimmes Schicksal erlebt. Die sind im 20. Jahrhundert massiv verfolgt worden. Das sind diese schwarzen Juden, die sogenannten Falascha. Und in gewaltigen geheimen Aktionen hat Israel äthiopische Juden herausgeholt und viele sind ja nach Sudan gegangen. Und Tausende von schwarzen Juden sind aus dem Sudan nach Israel über eine Luftbrücke herausgeflogen worden. Und dann die Juden in Jemen wurden ab 1948 mit der Staatsgründung als Rache, wurden die massiv bedrängt. Und das waren ja auch Juden, die sind seit über 2000 Jahren, sind die dort zu Hause gewesen. Und dann hat man eine fantastische Luftbrücke gemacht und hat etwa 50.000 Juden aus Jemen und Aden, das ist ja auch ein Anrainer, herausgeführt und ebenso aus Djibouti. Also gerade diese Länder da, diese Anrainerländer des Roten Meeres, sind ganz besonders dramatische Länder, die natürlich wie alle anderen zeigen, dass Gott sie erlöst hat aus der Hand des Bedrängers und sie gesammelt hat heim ins Land. Aber wenn man denkt, vor der Zeit der Reformation, wenn man diesen Psalm studiert hätte, da hat man nicht eine solche Übersicht haben können, wie wir das jetzt haben. Nur wieso konkret sehen, wie sich das nun realisiert hat. Aber auch früher hat man diese Stelle gelesen, die er gesammelt hat, von Osten, Westen, Norden, vom Meer, man hat nichts davon gesehen. Und wir können das so konkret nachvollziehen und können eben uns Gedanken machen über die Wege Gottes, um ihm zu sehen, Gott ist treu. Und wenn er so mit seinem Volk treu war und es schließlich ans Ziel geführt hat, so darf auch jeder Gläubige, jeder Erlöste wissen, der Herr ist treu und wird auch mich ans Ziel führen durch alle Engpässe und Drangsalen und Nöten und Schwierigkeiten hindurch, auch durch Zeiten, wo man nicht mehr weiß, wie soll das weitergehen. Also Vers 27, ich meine, das ist nicht nur für Israel, das können wir jetzt auch auf uns anwenden. Sie taumeln und schwanken wie ein Trunkener und zunichte wird alle ihre Weisheit. Wer schon in einer solchen Situation gewesen ist, der lernt beten. Und die Psalmen lehren uns beten, aber dann darf man auch erleben, man schreit zum Herrn und er führt aus der Bedrängnis hinaus und er kann Stürme stillen, so wie es der Herr Jesus auch seinen Jüngern gezeigt hat, wiederholt, als sie auf dem See Genezareth waren und in diesen schlimmen Scharkie, wie man diesen Ostwind von Golan nennt, der den ruhigen See Genezareth in einen Tumult verwandeln kann. Er hat alles in der Hand und kann uns bewahren bis zum Schluss.

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1: Da sprachen die Männer von Ephraim zu ihm:
2: Warum hast du uns das angetan, dass du uns nicht riefst, als du in den Kampf zogst gegen die Midianiter?
1: Und sie zankten heftig mit ihm. Er aber sprach zu ihnen:
3: Was hab ich jetzt getan, dass eurer Tat gleich sei? Ist nicht die Nachlese Ephraims besser als die ganze Weinernte Abiesers? Gott hat die Fürsten der Midianiter, Oreb und Seb, in eure Hände gegeben. Was hab ich zu tun vermocht gegen das, was ihr getan habt?
1: Als er das sagte, ließ ihr Zorn von ihm ab. Als nun Gideon an den Jordan kam, ging er hinüber mit den 300 Mann, die bei ihm waren. Die waren müde und jagten den Feinden nach. Da bat er die Leute von Sukkot:
3: Gebt doch dem Volk, das mir auf dem Fuße folgt, Brote, denn sie sind müde und ich muss nachjagen den Königen der Midianiter, Sebach und Zalmunna.
1: Aber die Oberen von Sukkot sprachen:
4: Sind die Fäuste Sebachs und Zalmunnas schon in deinen Händen, dass wir deinem Heer Brot geben sollen?
1: Gideon sprach:
3: Wohlan, wenn der Herr Sebach und Zalmunna in meine Hand gibt, will ich euer Fleisch mit Dornen aus der Wüste und mit Stacheln zerdreschen.
1: Und er zog von dort hinauf nach Pnuel und redete ebenso mit ihnen. Und die Leute von Pnuel antworteten ihm dasselbe wie die von Sukkot. Und er sprach auch zu den Leuten von Pnuel:
3: Komm ich heil wieder, so will ich diese Burg niederreißen.
1: Sebach aber und Zalmunna waren in Karkor, und ihr Heerlager mit ihnen, etwa 15.000, alle, die übrig geblieben waren vom ganzen Heer derer aus dem Osten. Denn 120.000 waren gefallen, die das Schwert ziehen konnten. Und Gideon zog herauf auf der Straße derer, die in Zelten wohnen, östlich von Nobach und Jogboha, und schlug das Heerlager, während es ohne Sorge lagerte. Und Sebach und Zalmunna flohen, aber er jagte ihnen nach und nahm gefangen die beiden Könige der Midianiter, Sebach und Zalmunna, und setzte das ganze Heerlager in Schrecken. Als nun Gideon, der Sohn des Joasch, vom Kampf zurückkam auf der Steige von Heres, griff er sich einen Knaben von den Leuten von Sukkot und fragte ihn aus. Der schrieb ihm auf die Oberen von Sukkot und ihre Ältesten, 77 Mann. Und er kam zu den Leuten von Sukkot und sprach:
3: Siehe, hier sind Sebach und Zalmunna, um derentwillen ihr mich verspottet habt und gesprochen: Ist denn Sebachs und Zalmunnas Faust schon in deinen Händen, dass wir deinen Leuten, die müde sind, Brot geben sollen?
1: Und er nahm die Ältesten der Stadt und holte Dornen aus der Wüste und Stacheln und ließ es die Leute zu Sukkot fühlen. Und die Burg von Pnuel riss er nieder und erschlug die Leute der Stadt. Und Gideon sprach zu Sebach und Zalmunna:
3: Wie waren die Männer, die ihr am Tabor erschlagen habt?
1: Sie sprachen:
5: Sie waren wie du, jeder anzusehen wie ein Königssohn.
1: Er aber sprach:
3: Es sind meine Brüder, meiner Mutter Söhne gewesen. So wahr der Herr lebt. Wenn ihr sie am Leben gelassen hättet, würde ich euch nicht töten.
1: Und er sprach zu seinem erstgeborenen Sohn Jether:
3: Steh auf und erschlage sie.
1: Aber der Knabe zog sein Schwert nicht, denn er fürchtete sich, weil er noch ein Knabe war. Sebach aber und Zalmunna sprachen:
5: Steh du auf und mache dich an uns, denn wie der Mann ist, so ist auch seine Kraft.
1: Da stand Gideon auf und erschlug Sebach und Zalmunna, und nahm die kleinen Monde, die an den Hälsen ihrer Kamele waren. Da sprachen die Männer von Israel zu Gideon:
6: Sei Herrscher über uns, du und dein Sohn und deines Sohnes Sohn, weil du uns aus der Hand der Midianiter errettet hast.
1: Aber Gideon sprach zu ihnen:
7: Ich will nicht Herrscher über euch sein, und mein Sohn soll auch nicht Herrscher über euch sein, sondern der Herr soll Herrscher über euch sein.
1: Und Gideon sprach zu ihnen:
7: Eins begehre ich von euch. Jeder gebe mir die Ringe, die er als Beute genommen hat.
1: Denn weil es Ismaeliter waren, hatten sie goldene Ringe. Sie sprachen:
6: Die wollen wir geben.
1: Und sie breiteten einen Mantel aus, und ein jeder warf die Ringe darauf, die er als Beute genommen hatte. Und die goldenen Ringe, die er gefordert hatte, wogen 1700 Lot Gold, ohne die kleinen Monde und Ohrringe und Purpurkleider, die die Könige der Midianiter getragen hatten, und ohne die Spangen ihrer Kamele. Und Gideon machte einen Ephod daraus und stellte ihn in seiner Stadt Ophra auf. Und ganz Israel trieb dort mit ihm Abgötterei, und er wurde Gideon und seinem Hause zum Fallstrick. So wurden die Midianiter gedemütigt vor den Israeliten und hoben ihren Kopf nicht mehr empor. Und das Land hatte Ruhe 40 Jahre, solange Gideon lebte. Und Jerobbaal, der Sohn des Joasch, ging hin und wohnte in seinem Hause. Und Gideon hatte 70 leibliche Söhne, denn er hatte viele Frauen. Auch seine Nebenfrau, die er in Sichem hatte, gebar ihm einen Sohn. Den nannte er Abimelech. Und Gideon, der Sohn des Joasch, starb in hohem Alter und wurde begraben im Grab seines Vaters Joasch in Ophra, der Stadt der Abiesriter. Als aber Gideon gestorben war, kehrten sich die Israeliten ab und liefen den Baalen nach und machten Baal-Berit zu ihrem Gott. Und sie dachten nicht an den Herrn, ihren Gott, der sie errettet hatte aus der Hand aller ihrer Feinde ringsumher, und erzeigten sich nicht dankbar dem Hause des Jerobbaal, das ist Gideon, für alles Gute, das er an Israel getan hatte.

0: Abimelech aber, der Sohn Jerubbaals, ging hin nach Sichem zu den Brüdern seiner Mutter und redete mit ihnen und mit dem ganzen Geschlecht des Hauses seiner Mutter und sprach:
1: Redet doch vor den Ohren aller Männer von Sichem. Was ist euch besser, dass 70 Männer, alle die Söhne Jerubbaals, über euch Herrscher seien oder dass ein Mann über euch Herrscher sei? Denkt auch daran, dass ich euer Gebein und Fleisch bin.
0: Da redeten die Brüder seiner Mutter seinetwegen alle diese Worte vor den Ohren aller Männer von Sichem. Und ihr Herz neigte sich Abimelech zu, denn sie dachten:
2: Er ist unser Bruder.
0: Und sie gaben ihm 70 Silberstücke aus dem Tempel des Baal-Berit. Und Abimelech warb damit lose, verwegene Männer an, die ihm nachfolgten. Und er kam in das Haus seines Vaters nach Ophra und tötete seine Brüder, die Söhne Jerubbaals, 70 Mann, auf einem Stein. Es blieb aber übrig Jotham, der jüngste Sohn Jerubbaals, denn er hatte sich versteckt. Und es versammelten sich alle Männer von Sichem und alle Bewohner des Milo gingen hin und machten Abimelech zum König bei der Eiche am Steinmal von Sichem. Als das dem Jotham angesagt wurde, ging er hin und stellte sich auf den Gipfel des Berges Garizim, erhob seine Stimme, rief und sprach zu ihnen:
3: Höret mich, ihr Männer von Sichem, dass euch Gott auch höre! Die Bäume gingen hin, um einen König über sich zu salben, und sprachen zum Ölbaum: Sei unser König! Aber der Ölbaum antwortete ihnen: Soll ich meine Fettigkeit lassen, die Götter und Menschen an mir preisen und hingehen, über den Bäumen zu schweben? Da sprachen die Bäume zum Feigenbaum: Komm du und sei unser König! Aber der Feigenbaum sprach zu ihnen: Soll ich meine Süßigkeit und meine gute Frucht lassen und hingehen, über den Bäumen zu schweben? Da sprachen die Bäume zum Weinstock: Komm du und sei unser König! Aber der Weinstock sprach zu ihnen: Soll ich meinen Wein lassen, der Götter und Menschen fröhlich macht, und hingehen, über den Bäumen zu schweben? Da sprachen alle Bäume zum Dornbusch: Komm du und sei unser König! Und der Dornbusch sprach zu den Bäumen: Ist's wahr, dass ihr mich zum König über euch salben wollt? So kommt und bergt euch in meinem Schatten. Wenn nicht, so gehe Feuer vom Dornbusch aus und verzehre die Zedern Libanons. Habt ihr nun recht und redlich getan, dass ihr Abimelech zum König gemacht habt? Und habt ihr wohl getan an Jerubbaal und an seinem Hause? Und habt ihr ihm getan, wie er es um euch verdient hat? Denn mein Vater hat für euch gekämpft und sein Leben gewagt, um euch aus der Hand der Midianiter zu erretten. Aber ihr habt euch heute gegen meines Vaters Haus aufgelehnt und seine Söhne getötet, 70 Mann auf einem Stein, und habt Abimelech, seiner Magd Sohn, zum König über die Männer von Sichem gemacht, weil er euer Bruder ist. Habt ihr nun heute recht und redlich gehandelt an Jerubbaal und an seinem Hause? So seid fröhlich über Abimelech, und er sei fröhlich über euch. Wenn nicht, so gehe Feuer aus von Abimelech und verzehre die Männer von Sichem und die Bewohner des Milo, und gehe auch Feuer aus von den Männern von Sichem und von den Bewohnern des Milo und verzehre Abimelech.
0: Und Jotham floh vor seinem Bruder Abimelech und entwich und ging nach Beer und wohnte dort. Als nun Abimelech 3 Jahre über Israel geherrscht hatte, sandte Gott einen bösen Geist zwischen Abimelech und die Männer von Sichem. Und die Männer von Sichem wurden Abimelech untreu, damit der Frevel an den 70 Söhnen Jerubbaals und ihr Blut käme auf Abimelech, ihren Bruder, der sie getötet hatte, und auf die Männer von Sichem, die ihm seine Hand dazu gestärkt hatten, dass er seine Brüder tötete. Und die Männer von Sichem legten einen Hinterhalt auf den Höhen der Berge und beraubten alle, die auf der Straße bei ihnen vorüberkamen. Und es wurde Abimelech angesagt. Es kamen aber Gaal, der Sohn Ebeds, und seine Brüder und zogen in Sichem ein. Und die Männer von Sichem verließen sich auf ihn und zogen hinaus aufs Feld und ernteten ihre Weinberge ab und kelterten und hielten ein Freudenfest und gingen in das Haus ihres Gottes, aßen und tranken und fluchten dem Abimelech. Und Gaal, der Sohn Ebeds, sprach:
2: Wer ist Abimelech? Und wer ist denn dieser Sichemiter, dass wir ihm dienen sollten? Ist er nicht Jerubbaals Sohn und hat Sebul seinen Vogt hergesetzt? Dienet den Leuten Hamors, des Vaters von Sichem. Warum sollten wir jenem dienen? Wollte Gott, das Volk wäre unter meiner Hand, so würde ich den Abimelech vertreiben und ihm sagen, mehre dein Heer und zieh in den Kampf.
0: Als aber Sebul, der Stadthauptmann, die Worte Gaals, des Sohnes Ebeds, hörte, entbrannte sein Zorn, und er sandte heimlich Botschaft zu Abimelech und ließ ihm sagen:
4: Siehe, Gaal, der Sohn Ebeds, und seine Brüder sind nach Sichem gekommen und machen dir die Stadt aufrührerisch. So mach dich nun auf bei Nacht, du und dein Volk, das bei dir ist, und lege einen Hinterhalt im Felde. Und am Morgen, wenn die Sonne aufgeht, mache dich auf und überfalle die Stadt. Und wenn er und das Volk, das bei ihm ist, gegen dich hinauszieht, so tu mit ihm, wie du es vermagst.
0: Abimelech machte sich auf bei Nacht und alles Volk, das bei ihm war. Und sie legten einen Hinterhalt gegen Sichem mit 4 Heerhaufen. Und Gaal, der Sohn Ebeds, zog heraus und trat vor das Stadttor. Aber Abimelech machte sich auf aus dem Hinterhalt samt dem Volk, das mit ihm war. Als nun Gaal das Volk sah, sprach er zu Sebul:
2: Siehe, da kommt Kriegsvolk von der Höhe des Gebirges herab.
0: Sebul aber sprach zu ihm:
4: Du siehst die Schatten der Berge für Leute an.
0: Gaal redete noch weiter und sprach:
2: Siehe, Kriegsvolk kommt herab vom Nabel der Erde, und ein Heerhaufe kommt daher auf dem Wege von der Zaubereiche.
0: Da sprach Sebul zu ihm:
4: Wo ist nun dein Maul, das da sagte, wer ist Abimelech, dass wir ihm dienen sollten? Ist das nicht das Kriegsvolk, das du verachtet hast? Zieh nun hin und kämpfe mit ihm.
0: Gaal zog aus vor den Männern von Sichem her und kämpfte mit Abimelech. Aber Abimelech jagte ihm nach, dass er vor ihm floh, und viele blieben erschlagen liegen bis an das Tor. Und Abimelech blieb in Aruma. Sebul aber verjagte den Gaal und seine Brüder, so dass sie in Sichem nicht bleiben konnten. Am Morgen aber ging das Volk heraus aufs Feld. Als das Abimelech angesagt wurde, nahm er das Kriegsvolk, teilte es in 3 Heerhaufen und legte einen Hinterhalt im Feld. Als er nun sah, dass das Volk aus der Stadt ging, erhob er sich gegen sie und erschlug sie. Abimelech und der Heerhaufe, der bei ihm war, überfielen sie und stellten sich am Stadttor auf. Die beiden anderen Heerhaufen aber überfielen alle, die auf dem Felde waren, und erschlugen sie. So kämpfte Abimelech gegen die Stadt den ganzen Tag und eroberte sie und tötete das Volk, das darin war, und zerstörte die Stadt und streute Salz darauf. Als das alle Männer der Burg von Sichem hörten, gingen sie in das Gewölbe des Tempels des Baal-Berit. Und als Abimelech hörte, dass sich alle Männer der Burg von Sichem versammelt hatten, ging er auf den Berg Zalmon mit seinem ganzen Kriegsvolk, das bei ihm war, und nahm eine Axt in seine Hand und hieb einen Ast vom Baum und hob ihn auf und legte ihn auf seine Schulter und sprach zu allem Volk, das mit ihm war:
1: Was ihr mich tun seht, das beeilt euch auch zu tun.
0: Da hieb jeder vom Volk einen Ast ab, und sie folgten Abimelech und legten die Äste auf das Gewölbe und setzten über ihnen das Gewölbe in Brand, so dass auch alle in der Burg von Sichem starben, etwa 1000 Männer und Frauen. Abimelech aber zog nach Thebes, belagerte es und eroberte es. Es war aber eine starke Burg mitten in der Stadt. Dahin flohen alle Männer und Frauen und alle Bürger der Stadt, schlossen hinter sich zu und stiegen auf das Dach der Burg. Da kam Abimelech zur Burg und kämpfte gegen sie und näherte sich dem Burgtor, um es mit Feuer zu verbrennen. Aber eine Frau warf einen Mühlstein Abimelech auf den Kopf und zerschmetterte ihm den Schädel. Da rief Abimelech eilend seinen Waffenträger herbei und sprach zu ihm:
5: Zieh dein Schwert, und töte mich. Dass man nicht von mir sage, eine Frau hat ihn erschlagen.
0: Da durchstach ihn sein Waffenträger, und er starb. Als aber die Israeliten, die mit ihm waren, sahen, dass Abimelech tot war, ging jeder heim. So vergalt Gott dem Abimelech das Böse, das er seinem Vater angetan hatte, als er seine 70 Brüder tötete. Desgleichen alle bösen Taten der Männer von Sichem vergalt ihnen Gott auf ihren Kopf. Und es kam über sie der Fluch Jotams, des Sohnes Jerubbaals.

0: Nach Abimelech stand auf, Israel zu erretten, Tola, ein Mann aus Issachar, ein Sohn Puwas, des Sohnes Dodos. Er wohnte in Schamir auf dem Gebirge Ephraim und richtete Israel 23 Jahre und starb und wurde begraben in Schamir. Nach ihm stand auf Jair, ein Gileaditer, und richtete Israel 22 Jahre. Der hatte 30 Söhne, die auf 30 Eseln ritten. Und sie hatten 30 Städte, die heißen Dörfer Jairs bis auf diesen Tag und liegen in Gilead. Und Jair starb und wurde begraben in Karmon. Aber die Israeliten taten wiederum, was dem Herrn missfiel, und dienten den Baalen und den Astarten und den Göttern von Aram und den Göttern von Sidon und den Göttern Moabs und den Göttern der Ammoniter und den Göttern der Philister und verließen den Herrn und dienten ihm nicht. Da entbrannte der Zorn des Herrn über Israel, und er verkaufte sie unter die Hand der Philister und Ammoniter. Und sie zertraten und zerschlugen Israel zu jener Zeit 18 Jahre lang, nämlich ganz Israel jenseits des Jordans im Land der Amoriter, das in Gilead liegt. Dazu zogen die Ammoniter über den Jordan und kämpften gegen Juda, Benjamin und das Haus Ephraim, so dass Israel sehr geängstigt wurde. Da schrien die Israeliten zu dem Herrn und sprachen:
1: Wir haben an dir gesündigt, denn wir haben unseren Gott verlassen und den Baalen gedient.
0: Aber der Herr sprach zu den Israeliten:
2: Haben euch nicht auch unterdrückt die Ägypter, die Amoriter, die Ammoniter, die Philister, die Sidonier, die Amalekiter und Maoniter? Aber ich half euch aus ihren Händen, als ihr zu mir schriet. Dennoch habt ihr mich verlassen und anderen Göttern gedient. Darum will ich euch nicht mehr erretten. Geht hin und schreit zu den Göttern, die ihr erwählt habt. Lasst diese euch helfen zur Zeit eurer Bedrängnis.
0: Aber die Israeliten sprachen zum Herrn:
1: Wir haben gesündigt. Mache du es mit uns, wie dir's gefällt. Nur errette uns heute.
0: Und sie taten von sich die fremden Götter und dienten dem Herrn. Da jammerte es ihn, dass Israel so geplagt wurde. Und die Ammoniter wurden aufgeboten und lagerten sich in Gilead. Aber Israel versammelte sich und lagerte sich in Mizpa. Und die Oberen des Volks von Gilead sprachen untereinander:
3: Wer ist der Mann, der anfängt, mit den Ammonitern zu kämpfen? Der soll das Haupt sein über alle, die in Gilead wohnen.

0: Es ist 16 Uhr und 30 Minuten.
1: 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Ich sage euch Hallo und herzlich willkommen, liebe Kinder. Ich freue mich riesig, dass ihr heute alle wieder eingeschaltet habt. Ich habe euch für die nächsten Minuten eine richtig spannende Geschichte mitgebracht. Also, Ohren auf, es geht los. Aber zuerst möchte ich euch von einem Mädchen namens Jana erzählen. Jana hat neulich eine Fahrradtour gemacht, quer über einen Feldweg, direkt neben einer wunderschönen Pferdewiese. Sie war so begeistert von den Pferden, die sich dort jagten, dass sie völlig in ihren Gedanken versunken war. Plötzlich rief ihre Mutter: »Jana, pass auf, schau nach vorne!« Aber Jana war so abgelenkt, dass sie überhaupt nicht hinhörte. Und so merkte sie nicht, dass sie schnurgerade auf einem dicken Baum zufuhr. Rums! Erst als sie vom Fahrrad purzelte, guckte sie nach vorne. Zum Glück ist nichts Schlimmes passiert. Aber wenn Jana auf ihre Mutter gehört hätte, wäre es gar nicht passiert. Manchmal ist es im Leben eben wichtig, richtig hinzuhören. Und genau darum geht es heute bei uns. Um das Hören und um ein echtes Ohrenwunder. Wir wollen zusammen beten. Lieber Herr Jesus, danke, dass wir alle Ohren haben, um diese Sendung zu hören. Aber du weißt, wie oft wir abgelenkt sind und gar nicht richtig zuhören. Bei unseren Eltern, bei unseren Freunden und auch bei dir. Bitte schenk uns jetzt ganz aufmerksame Herzen. Sprich du heute zu uns, direkt durch dein Wort. Amen.
2: Ihr Lieben, lasst uns einander lieb haben, denn die Liebe ist von Gott. Und wer liebt, der ist von Gott geboren und kennt Gott. Wer nicht liebt, der kennt Gott nicht, denn Gott ist die Liebe.

In der Nähe des Sees Genezareth wohnte ein Mann, der konnte überhaupt nichts hören. Stellt euch das mal vor. Er hörte keine Vögel singen, keine Hunde bellen und nicht mal, wenn ihm jemand rief. Bei ihm war es komplett leise. Wenn seine Familie ihm etwas sagen wollte, zum Beispiel, dass das Essen fertig ist, mussten sie Handzeichen machen oder mit Pantomime zeigen, was sie meinen. Und weil der Mann von Geburt an taub war, konnte er auch nicht richtig sprechen lernen. Als kleines Kind lernt man das Reden ja, indem man den Eltern zuhört. Das ging bei ihm nicht. Er war taubstumm. Wir können Gott sehr, sehr dankbar sein, dass wir hören und sprechen können. Aber es gibt etwas, das noch viel wichtiger ist, als mit den Ohren zu hören. Es ist das Hören mit dem Herzen auf das, was Jesus uns sagt. Der taubstumme Mann hatte zwar taube Ohren, aber er hatte treue Freunde. Und seine Freunde hatten von Jesus gehört. Sie hatten nicht nur mit den Ohren zugehört, sondern mit ihren Herzen geglaubt, dass Jesus die Macht hat, Menschen gesund zu machen. Also liefen sie zu ihrem Freund und machten aufregende Zeichen mit den Händen. Komm mit, Jesus ist da! Der Mann verstand zwar nicht alles, aber er spürte, dass etwas ganz Wichtiges passierte. Also ging er mit ihnen.

Als sie bei Jesus ankamen, war da eine riesige Menschenmenge. Alle redeten durcheinander. Die Freunde drängten sich vor und baten Jesus: Jesus, bitte leg ihm deine Hände auf, damit er gesund wird. Der taubstumme Mann mochte solche großen Menschenmassen überhaupt nicht. Alle starrten ihn an und er verstand ja kein einziges Wort. Jesus merkte sofort, dass sich der Mann unwohl fühlte. Deshalb tat er etwas ganz Liebevolles. Er nahm den Mann am Arm und führte ihn ein Stück beiseite. Weg von den vielen Leuten an einem ruhigen Ort. Der Mann war furchtbar aufgeregt. Er konnte Jesus ja nicht hören, aber er konnte spüren, was Jesus tat. Jesus legte seine Finger ganz sanft direkt in die Ohren des Mannes. Dann berührte er mit etwas Speichel die Zunge des Mannes. Als nächstes sah Jesus nach oben zum Himmel, atmete tief aus und sprach ein einziges, mächtiges Wort.

Das Wort, das Jesus rief, heißt »Öffne dich«. Und genau in diesem Moment geschah das unfassbare Wunder. Zum ersten Mal in seinem Leben hörte er die Stimmen der Menschen, das Rauschen des Windes und das Zwitschern der Vögel. Und das Beste war, er fing sofort an zu reden. Ohne es je gelernt zu haben, sprach er plötzlich ganz klare, deutliche und richtige Worte. Er war so begeistert, dass er am liebsten laut gejubelt hätte. Jesus bat die Menschen danach eigentlich, es nicht überall herum zu erzählen. Er wollte nämlich nicht, dass die Leute nur wegen der Wunder zu ihm kamen. Aber die Menschen waren so außer dem Häuschen, dass sie es trotzdem jedem erzählten, den sie trafen. Sie sagten allen, er hat alles wohlgemacht, die Tauben macht er hörend und die Stummen redend.

Der Mann konnte jetzt perfekt mit seinen Ohren hören. Aber wisst ihr noch, was ich am Anfang gesagt habe? Mit dem Herzen zu hören ist noch viel wichtiger. Heute können wir Jesus ja nicht mehr mit unseren Ohren im Zimmer hören. Aber wenn wir in der Bibel lesen oder eine Geschichte im Radio hören, dann redet Jesus zu unseren Herzen. Er sagt euch zum Beispiel, wie unendlich lieb er euch hat. Er zeigt euch aber auch, wo ihr vielleicht etwas falsch gemacht habt, wenn ihr mal gelogen habt, euch gestritten habt oder neidisch wart. Mit dem Herzen zu hören bedeutet, dass ihr nicht einfach sagt, ach, eine nette Geschichte, sondern dass ihr darüber nachdenkt und tut, was Jesus euch sagt. Wenn es euch leid tut, könnt ihr ihn um Vergebung bitten und ihn einladen, den Herrscher in eurem Leben zu sein. Dann hilft er euch, sein Wort immer besser zu verstehen. Und damit wir das Hören mit dem Herzen in diesen Tagen direkt üben können, machen wir zusammen das Stille Ohren-Experiment. Nehmt euch nach der Sendung mal ein paar Minuten Zeit. Setzt euch gemütlich hin und macht die Augen zu. Seid ganz leise. Versucht mal ganz genau hinzuhören, was ihr alles um euch herum wahrnehmt, was man sonst überhört. Und dann redet ihr kurz mit Jesus und fragt ihn: Jesus, was möchtest du mir heute sagen? Schreibt euch die Gedanken oder Bibelverse, die euch dabei in den Kopf kommen, auf einen Zettel. Ihr werdet staunen, wie gut man Jesus hören kann, wenn man im Herzen mal ganz leise wird. Ich wünsche euch Gottes Segen dabei.

Im Johannesevangelium Kapitel 5, Vers 24 steht ein ganz großes und wichtiges Versprechen geschrieben. Jesus sagt dort: Wer mein Wort hört und glaubt dem, der mich gesandt hat, der hat ewiges Leben und kommt nicht ins Gericht, sondern er ist aus dem Tod in das Leben übergegangen. Das bedeutet, wenn ihr auf Jesus hört und ihm vertraut, dann schenkt er euch ein Leben, das niemals aufhört und passt für immer auf euch auf.

Wilhelm Busch im Lügennetz. Wenn ich an meine Jugendzeit zurückdenke, wird mein Herz fröhlich. Wir hatten die besten Eltern, die je gelebt haben. Und gerade darum tut es mir auch heute noch weh, wenn mir eine böse Geschichte in den Sinn kommt. Andererseits habe ich gerade damals meinen Vater erst richtig lieben gelernt. Aber nun will ich ordentlich der Reihe nach erzählen. Damals war ich ein Junge von 12 Jahren. Außerdem war ich Quartaner in einer höheren Schule, aber nur sehr ungern. Ich glaube, ich war ganz einfach faul. Jungen haben manchmal so Zeiten, in denen ihnen der Ernst des Lebens höchst zuwider ist. Ich weiß gar nicht recht, wie es kam, auf einmal war ich in ein richtiges Lügennetz verstrickt. Es fing wohl so an, dass ich eine schlechte Arbeit geschrieben hatte. Bekümmert sah ich Unheil auf mich zukommen. Nun würde man diese schlechte Note zum Anlass nehmen, meine Schularbeiten zu kontrollieren. Ich würde fehlendes nachholen und schrecklich arbeiten müssen. Dazu hatte ich einfach keine Lust. Und so verschwieg ich die schlechte Note. Die nächste Arbeit wurde noch schlimmer. Wieder beichtete ich zu Hause das Unglück nicht. Sondern vielmehr, als eines Tages mein Vater nach den Arbeiten fragte, log ich ihm mit klopfendem Herzen etwas vor. Er wollte das Heft sehen. Da habe ich mich des Nachts hingesetzt und habe neue Hefte angefertigt. Dann musste ich mir Geld verschaffen, um rote Tinte zu kaufen, mit der ich die Unterschrift des Lehrers fälschte. Mein Vater bekam ein Heft mit den herrlichsten Zensuren zu sehen. Damals habe ich gelernt, dass aus jeder Lüge wenigstens 10 neue herauswachsen. Schließlich war mein ganzes Jungenleben nur noch ausgefüllt damit, zu vertuschen und zu schwindeln. Das Lügennetz wurde immer verworrener. Mich hatte eine Art Panik gepackt. Ich hätte es jetzt viel bequemer gehabt, wenn ich nur meine Schulaufgaben hätte machen müssen. Nun aber saß ich nachts und schrieb doppelt Hefte oder fälschte Entschuldigungen. Und dabei ging es auf Weihnachten zu. Meine Eltern zerbrachen sich den Kopf darüber, wie sie uns erfreuen könnten. Und ich? Wenn meine Geschwister fröhlich spielten, dann packte mich der ganze Jammer eines verfuschten Daseins. Wie sollte ich je herauskommen? Aber eines Tages brach die drohende Katastrophe herein. Deutlich, als wäre es erst gestern gewesen, sehe ich im Geist die Szene vor mir. Meine Schwestern spielten im Flur mit dem Ball. Und ich saß finster brütend auf der Treppe. Dann schellte es. Der Briefträger gab die Post ab. Wenige Minuten später ging die Tür des Studierzimmers auf. Mein Vater erschien und ruhig forderte er mich auf. Komm doch mal herein. Mir klopfte das Herz bis zum Halse. Die Schreibtischlampe beleuchtete einen eben geöffneten Brief. Ich erkannte sofort die Schrift meines Klassenlehrers. Was enthielt der Brief? Ich bemühte mich vergeblich, ihn zu entziffern. Da reichte mein Vater ihn mir schon.

0: in sich zusammengesunken. Eine schreckliche und tiefe Stille lag zwischen uns. Nur von draußen hörte man das fröhliche Lachen meiner Schwestern. Dann richtete mein Vater sich auf und sagte aus tiefster Seele: »Du wirst ein Nagel an meinem Sarg werden. Nun geh.« Und ich ging. Die Tränen flossen mir über das Gesicht, als ich die dunkle Treppe hinaufstieg zu meinem Zimmerchen. Erschrocken sahen die Schwestern mir nach. Mechanisch zog ich mich aus und legte mich ins Bett. Keiner rief mich zum Abendessen. Ich hatte auch kein Verlangen danach. Später hörte ich, wie meine Mutter mit den Geschwistern Weihnachtslieder sang. Da heulte ich los. Ich begriff dunkel, dass Sünde ausschließt und einsam macht. Ich war maßlos verzweifelt, über mich selbst. Kein Hund würde mehr ein Stück Brot von mir annehmen können. Mein Vater würde nie mehr fröhlich lachen können. Kein Mensch würde mich jemals mehr lieb haben. Es war tief in der Nacht. Alle außer meinem Vater waren schon zu Bett gegangen. Ich hatte die gewohnten Geräusche gehört. Einsam saß der Vater wohl noch über der Arbeit in seinem Studierzimmer. Jetzt hörte ich seine Tür gehen. Jetzt stieg er zu seinem Schlafzimmer im ersten Stock hinauf. Da! Mir stockte der Herzschlag. Ich hörte deutlich, wie er auf der Treppe weiterstieg. Herauf zu mir in den zweiten Stock. Ganz langsam. Stufe für Stufe. Als wenn er eine schwere Last trüge. Meine erschrockenen Gedanken jagten sich. Ich konnte mich nicht erinnern, dass mein Vater je in meine kleine Bude gekommen wäre. Was wollte er jetzt? Kam jetzt die große Abrechnung? Wies er mich aus dem Haus? Schon war er vor meiner Tür angelangt. Ich merkte, wie er einen Augenblick stockte. Dann ging die Tür auf. Er trat in das dunkle Zimmer. Ich hielt den Atem an. Er stand ganz still. Dann fragte er leise: »Schläfst du schon?« Mir stieg ein unbändiges Schluchzen hoch. Sagen konnte ich nichts. Da kam er auf mein Bett zu. Unendlich zart legte er mir die Hand auf den Kopf und sagte: »Nun bist du froh, dass alles im Licht ist, mein lieber Sohn.« Ich spürte, wie er sich herabbeugte und mir einen Kuss gab. Dann ging er. Ich lag wie gelähmt. Und doch, am liebsten wäre ich hinausgesprungen. Ich hätte ihm um den Hals fallen mögen. Mein lieber Vater! Aber ehe ich dazu die Kraft fand, hörte ich seine Tür gehen. Ich lag allein im Dunkel. Selten habe ich eine solch unendliche Seligkeit gefühlt. Vergebung! Vergebung! Ja, nun würde alles, alles neu werden. Am nächsten Tag ging mein Vater zum Lehrer. Ich weiß nicht, was sie miteinander gesprochen haben. Mit gewaltigem Eifer setzte ich mich auf die Hosen und brachte Ostern ein gutes Zeugnis nach Hause. Niemals hat mein Vater diese Geschichte wieder erwähnt. Sie war ganz und gar abgetan. Die Schuld war vergeben, in des Meeres Tiefe geworfen, wie die Bibel sagt. Viele Jahre später lernte ich die Vergebung der Schuld kennen, die der lebendige Gott uns im Herrn Jesus, dem Gekreuzigten, schenkt. Da fiel mir wieder die alte Geschichte aus meiner Jugendzeit ein. Das ist die Vergebung, dass unsere Schuld gar nie mehr zur Sprache kommt und wirklich und wahrhaftig abgetan ist. Und hier, in der Vergebung, liegt alle Kraft zu einem neuen Leben. Wer sie erfährt und glaubt, dem quillt das Herz über vor Liebe zum Vater. Aus Pastor Wilhelm Busch erzählt.
1: Lasst uns zum Schluss noch einmal miteinander beten. Lieber Herr Jesus, danke, dass du dem taubstummen Mann damals so liebevoll geholfen hast. Danke, dass du auch heute zu uns redest. Bitte vergib uns, wenn wir oft weghören oder lieber auf andere Dinge achten. Hilf uns in diesen Tagen, dass wir mit unserem Herzen ganz genau auf dich hören. Zeig uns in deinem Wort, wie wir leben sollen, und hilf uns, das dann auch zu tun. Segne und beschütze alle Kinder, die heute zugehört haben. Amen. So, ihr Lieben, das war unsere Kindersendung von Radio Segenswelle mit Anna Sawatz.

Whisky. Ich wünsche euch eine schöne Zeit. Hört gut zu, wenn eure Eltern oder Freunde mit euch reden. Probiert fleißig das stille Ohrenexperiment aus und haltet vor allem euer Herz offen für Jesus. Schaltet auch das nächste Mal wieder ein, denn auch da gibt es wieder spannende biblische Geschichten. Ich sage Tschüss und bis zum nächsten Mal.

Es folgt eine Lesung aus dem Buch Binti, danke lieber Vater. Geschrieben und gelesen von Liane Wagner. Ein paar Sätze vorab. Ich möchte mit dir Gedanken zum Danken aus meinem Dankbarkeitstagebuch teilen. Du bist eingeladen, einen Stift zur Hand zu nehmen und deine eigene Dankesliste zu beginnen. Im Verlauf des Buches gebe ich dir Anregungen, wofür du danken kannst. Vielleicht legst du dir ein kleines Heft auf deinen Nachttisch, um den Tag mit Dankbarkeit zu beginnen oder zu beenden. Es kann hilfreich sein, mehrere Dankeslisten in deinem Zuhause zu haben. Du könntest beispielsweise einen Stift und einen Zettel neben die Kaffeemaschine legen. Während der Kaffee läuft, kannst du 1 bis 2 Dinge notieren, für die du Gott dankbar bist. Dankbarkeit bleibt nicht unbemerkt. Eine Frau erzählte, dass ihre Kinder inzwischen nachfragen, ob sie schon etwas aufgeschrieben hat. Egal, ob es sich um die eigene Familie, Mitbewohner oder Arbeitskollegen handelt. Dankbarkeit Gott gegenüber hinterlässt Segensspuren.

Dieses Buch ist all denen gewidmet, die ihren Dank Gott opfern. Er ist es wert. Die Antwort auf die bisher schwerste Zeit meines Lebens ist dieses Buch. Es ist ein Dennoch, den Widrigkeiten zum Trotz. Aus Gnade möchte ich von Herzen Danke, lieber Vater, sagen. Mehr als ein Tagebuch. Schon länger war ich auf der Suche nach einem neuen Dankbarkeitstagebuch. Es sollte mir genug Freiraum geben, um alles festzuhalten, was Gott mich entdecken lässt. Und damit war die Idee für dieses Buch geboren. Schmerztagebuch, Ernährungstagebuch, Allergietagebuch und dann noch ein Dankbarkeitstagebuch? Wie viele Tagebücher soll ich noch pflegen? Letzteres scheint mir das Wichtigste von allen zu sein, denn es hilft mir, im Alltag Christus im Zentrum zu behalten. Zählst du bereits Gottes Segnungen in deinem Leben? Nimm dir auch an schweren Tagen Zeit, um Gott ein Dankopfer zu bringen. Schau dabei nicht nur auf das Erlebte an sich, sondern erkenne seine gütige Hand, die mit dir ist. Danke für seine Liebesabsicht mit dir, auch wenn du sie nicht siehst. Und erkenne Gottes wunderbare Fürsorge in Zeiten voller Herausforderungen. Gott dankbar zu sein, ist ein starker Ausdruck deines Vertrauens. Dankbarkeit zu jeder Zeit ist Gehorsam. Das Danken in Freud und Leid spricht von Demut gegenüber dem Allmächtigen, der alles souverän überblickt. Ein dankbares Herz ist eine großartige Liebeserklärung an deinen himmlischen Vater. Ich danke heute Gott für dich. Herzlichst, Liane Wagner. Soli Deo Gloria.

Ein Gedankenexperiment. Dankbarkeit ist mir seit einiger Zeit wichtig. Ich befasse mich in den letzten Jahren, vor allem im vergangenen Jahr, sehr intensiv damit. Das tue ich nicht, weil ich ein von Natur aus dankbarer Mensch wäre, dem es nie schwer fällt, dankbar zu sein, sondern weil ich mich selbst zum Danken anhalte. Dankbarkeit ist das, woran ich mich erinnern möchte und was ich durch Gottes Gnade weiter lernen will. Ich lade dich zu einem Gedankenexperiment ein. Überlege dir eine Person, die in deinen Augen offensichtlich gesegnet und beschenkt ist und deiner Meinung nach 1000 Gründe hat, um dankbar zu sein. Wenn du jemanden gefunden hast, dann denke einmal konkret darüber nach, worin diese Person gesegnet ist. Schreibe bewusst 10 Gründe auf, für die diese Person unbedingt dankbar sein sollte. Nun bitte ich dich, nicht in Neid, Habgier oder Missgunst zu verfallen, sondern diese Person von Herzen zu segnen, indem du einzeln für diese 10 Punkte dankst. Preise Gott für die Segnungen, die dieser Mensch in seinem Leben genießen darf. Besinne dich jetzt auf die einzelnen Punkte dieser Liste und finde heraus, ob sie auch für dein Leben gelten, egal in welcher Ausprägung. Falls ja, danke Gott dafür. Solltest du Punkte in deinem Leben nicht entdecken, überlege, was daran positiv ist, dass diese Gabe nicht Teil deines Lebens ist, und danke Gott ebenfalls dafür. Ich gehe davon aus, dass es dir nicht schwerfallen wird, Dankbarkeitsgründe im Leben anderer zu finden, weil wir Menschen uns leicht tun, den Balken bei unserem Nächsten zu sehen. Wir erkennen nicht nur die Fehler des anderen, sondern sehen auch, wo das Gras offensichtlich grüner ist als bei uns. Es fällt uns leichter, Segnungen im Leben unserer Mitmenschen zu entdecken. Auch bemerken wir schneller, was andere zu haben scheinen und was uns fehlt. Gott gab mir den Gedanken, diese menschliche Neigung zu nutzen, indem ich bewusst anfange, gute Gedanken zu denken, meinen Nächsten von Herzen zu segnen und ihm Glück zu wünschen. Wie kam ich auf dieses Vorgehen? Beim Kochen erinnerte ich mich an ein Gespräch mit einer Frau. Sie erzählte mir, dass sie wie für eine Familie kocht und das Essen portionsweise einfriert. Jeden Tag frisch zu kochen, lohne sich für sie nicht und zeitlich bekäme sie es nicht hin. So kann sie jedoch täglich ein warmes Mittagessen genießen, ohne jeden Tag am Herd zu stehen. Während ich kochte und unsere Familienportion vorbereitete, dachte ich, sie kann froh sein, dass sie es sich aufwärmen kann und dass sie aufgewärmtes Essen verträgt. Im nächsten Moment machte Gott mir klar, und ich kann froh sein, dass ich jeden Tag frisch kochen kann. Du siehst, dieses Experiment funktioniert. Wenn du dich darauf einlässt, wirst du von Gott überrascht. Bist du bereit, Missgunst und schlechte Gedanken zuzugeben und abzulegen? Die soll dankbar sein, die hat doch wenigstens einen Mann, Kinder, ein eigenes Haus, das neue Auto, einen festen Job, einen Hochschulabschluss, Geld, Gesundheit, einen Freundeskreis. Bete so lange, bis du dich von Herzen über das Glück und das gute Leben des anderen mitfreuen kannst. Segne die Person im Gebet. Was ist ein leichteres Los? Wer definiert, was ein leichtes Leben ist? Bedeuten Leid und Schwierigkeiten ein Fernbleiben der Güte Gottes? Ein überzeugtes Nein. Nahe bei Jesus ist wahres Glück. Vergleiche Psalm 73, Vers 28. In diesem Leben sind jedoch Schwierigkeiten und Herausforderungen nicht ausgeschlossen. Die hat jeder Mensch auf der Welt. Die Frage ist nur, wie du damit umgehst. Bleibst du in Undankbarkeit stecken oder entdeckst du, wie reich beschenkt du bist? Vergleiche 1. Korinther 15, Vers 57. Wie wunderbar, wenn unser Denken ins Danken übergeht. Inspiriert hat mich zu diesem Gedanken Paulus, der sagt, ich danke meinem Gott, so oft ich an euch gedenke. Philipper 1, Vers 3.
Paulus hat Danken und Denken verinnerlicht. Er hat es verknüpft. Es ist wie eine neue Sprache, die er spricht. Denn während er denkt, dankt er auch. Das beeindruckt mich zutiefst. Ich wünsche mir, dass auch bei mir Denken ins Danken übergeht, zu meiner neuen Muttersprache wird. In einer Bibellese traf es mich sehr festzustellen, dass Undankbarkeit ein Kennzeichen der schlimmen Zeiten ist. Vergleiche 2. Timotheus 3, Vers 2. Seid in allem dankbar, denn das ist der Wille Gottes in Christus Jesus für euch. 1. Thessalonicher 5, Vers 18. Dieses Gebot wird den wenigsten Lesern neu sein. Sind wir bereit, es zu leben? Ich preise Gott dafür, was ich auf der Dankbarkeitsreise schon erkennen und lernen durfte. In ihm gehöre ich zu den glücklichsten Menschen der Welt. Aus tiefstem Herzen darf ich Folgendes sagen. Ich möchte kein anderes Leben und will mit keinem Menschen dieser Welt tauschen. Gott lehrt mich, dankbar zu sein und ihm das Opfer des Dankens zu bringen. Vergleiche Psalm 116, Vers 17. Das macht mich froh, bringt mein aufgewühltes Herz zur Ruhe und erfüllt es mit seinem Frieden. Vergleiche Philipper 4, Vers 6 bis 7. Soli Deo Gloria. Lasst uns mit dankbaren Herzen Gott rühmen. Von uns aus schaffen wir das nicht. Nancy de Moss Wohlgemut hat gesagt, Dankbarkeit ist ein Lebensstil, ein hart erkämpfter, von Gnade durchtränkter, biblischer Lebensstil. Ich glaube, sie hat recht. Sie hörten eine Lesung aus dem Buch Binti, danke, lieber Vater. Geschrieben und gelesen von Liane Wagner.

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1: Früher war alles besser. Ja, früher waren die Menschen noch nicht so selbstsüchtig wie heute. Früher unterstützte man sich, hielt als Familie zusammen und half einander in Notlagen. Früher war die Arbeit noch nicht so stressig wie heute und es wurde mehr auf Qualität als auf den Preis geschaut. Früher wurden die Alten geachtet und geehrt, früher waren die Politiker auch noch besser und gottesfürchtiger. Früher waren die Menschen noch ehrlich und treu. Und so weiter und so weiter. So ist es manchmal zu hören, insbesondere von den älteren Mitbürgern. Dahinter verbirgt sich allerdings zumeist entweder eine milde Vergesslichkeit oder eine weitgehende Unkenntnis der Vergangenheit. Natürlich gibt es auch bestimmte Aspekte des Alltagslebens, die vor 100 oder 200 Jahren wirklich besser waren als heute. Im Großen und Ganzen trifft das aber nicht zu. Leute, die so reden, schaffen sich oft eine weltfremde Utopie oder sie blenden bewusst einen Großteil der Realität aus. In der sogenannten schönen alten Zeit, vor 150 Jahren, betrug die durchschnittliche Arbeitszeit in den Fabriken 10 bis 14 Stunden bei einer 6-Tage-Woche. Wenige erreichten das Rentenalter, weil sie vorher an irgendeiner Epidemie oder an einem Arbeitsunfall starben. Um 1870 starben 25% der Menschen, bevor sie erwachsen waren. Die durchschnittliche Lebenserwartung lag bei 38 Jahren. Heute ist sie doppelt so hoch. Die Menschen lebten damals viel mehr in der Natur als heute. Allerdings litten sie meistens eher darunter, als dass sie diesen Zustand genossen. Infektionen, Pilze, Parasiten und so weiter waren an der Tagesordnung. Auf ein mit dem heutigen Aldi-Angebot vergleichbaren Speiseplan konnten nur die Allerwohlhabendsten zurückgreifen. Natürlich ließen sich weit weniger Menschen scheiden als heute, sie starben meist vorher. Eine wirklich freie Berufswahl gab es so gut wie gar nicht. Die allermeisten arbeiteten schwer körperlich in der Landwirtschaft oder unter gesundheitlicher Belastung in einer Fabrik. Mit der Rente hatte man keine Probleme, man starb gewöhnlich jung. Wer schließlich alt genug war, der musste trotzdem weiterarbeiten, denn der Staat zahlte nichts. Die meisten Familien setzten ihre alten, arbeitsunfähigen Verwandten eher vor die Tür, als sie zu ehren oder zu versorgen, wie zeitgenössische Quellen ungeschönt bezeugen. Selbst Jahrhunderte früher, im schönen Mittelalter, war nicht alles so romantisch wie in entsprechenden Filmen und Romanen skizziert. Doch zumindest was den Glauben betrifft, sah es in der Vergangenheit doch besser aus als heute, wo die Mehrzahl der Menschen nicht im geringsten nach Gott fragt und die ethischen Leitlinien der Bibel mit Füßen tritt. Sicher, insbesondere in Zeiten der geistlichen Aufbrüche, in der Reformation, der Erweckungsbewegung und so weiter, fragten außerordentlich viele Menschen nach Gott. In den anderen Zeiten aber blühte der religiöse Betrug, zum Beispiel Ämterkauf und Ablasshandel oder sektiererische Scharlatanerie. Wer ehrlich nach der Bibel fragte, konnte schnell als Störenfried verfolgt werden, wie es stellenweise mit evangelikalen Christen noch vor 150 Jahren geschah. Damals aber gab es auch schon Materialisten und Rationalisten, die mehr nach dem eigenen Vorteil und dem momentanen Genuss fragten, als nach dem Willen Gottes. Schon immer gab es Phasen vollkommener Gottlosigkeit und Unmoral. In Zeiten des Barocks prahlte jeder, der es sich leisten konnte, mit seinen vielfältigen sexuellen Eroberungen. Ehrlichkeit galt für viele als Dummheit. Adlige identifizierten sich mehr mit den griechischen Göttern als mit dem Gott der Bibel. Im 19. Jahrhundert überwog der Rationalismus. Selbst Pfarrer wollten nichts mehr von den Wundern der Bibel oder dem stellvertretenden Tod Jesu wissen. So etwas galt als rückständig und längst überholt. Bereits im 13. Jahrhundert beschwerten sich Mönche über die große Zahl der Gottesdienstbesucher, die in der Kirche schliefen oder schnarchten, statt der Predigt zu lauschen. Manche tanzten sogar in den heiligen Räumen oder schliefen miteinander, wie zeitgenössische Quellen berichten. Ein Prediger beklagt, am Sonntag gebe es, Zitat, mehr Ausschweifungen, Unmäßigkeit, Mord und Räuberei als in den übrigen Tagen der Woche. Im Jahr 1017 traten in Orleans einige Männer auf und verspotteten die Dreieinigkeit, die Schöpfungsgeschichte, den Himmel und die Hölle als, Zitat, reines Gefasel. Giraldus Cambrensis berichtet von einem Priester, der die Menschwerdung Gottes, die jungfräuliche Geburt Jesu, seine Auferstehung und so weiter als, Zitat, freie Erfindung der Vorfahren bezeichnete, die dazu dienen solle, die Menschen zu einem moralischen Leben zu erziehen. Der Gelehrte Simon von Tournai beschrieb 1201, Zitat, allmächtiger Gott, wie lange wird diese abergläubische Sekte der Christen noch existieren? Um 1200 äußerte Prior Peter von Holy Trinity in Aldergate, London, Zitat, es gibt viele Menschen, die glauben, es gebe keinen Gott und die Welt sei vom Zufall beherrscht. Es gibt viele, die glauben, es gäbe keine Engel, kein Leben nach dem Tod, noch irgendetwas Übernatürliches oder Geistliches. Viele aus der einfachen Bevölkerung spotteten über die ewige Verdammnis. Zitat, jeder, der an die Hölle gewöhnt ist, wird sich dort genauso wohlfühlen wie anderswo. Schon im Altfranzösischen Aucassin et Nicolette findet sich die spöttische Bemerkung, in der Hölle habe man eine weitaus interessantere Gesellschaft als im Himmel. Dahin kämen nur langweilige Menschen. Natürlich dachten damals nicht alle so. Doch resümiert Berthold von Regensburg, einer der beliebtesten Prediger des 13. Jahrhunderts, etwas pessimistisch, unter 100.000 Menschen fände man vielleicht nur einen, der es mit dem Glauben wirklich ernst nehmen würde. Christen sollten nicht so sehr einer vorgeblich besseren alten Zeit nachtrauern, als vielmehr ihre Gegenwart und die Zukunft positiv mitgestalten. Dankbar Gott gegenüber sollten sie die zahlreichen Segnungen wahrnehmen, die sie täglich genießen dürfen. Natürlich sollten sie bei allem körperlichen und materiellen Wohlstand Gott nicht vergessen und sein zukünftiges Reich. Immer nur einer verklärten Vergangenheit nachzuweihen, bringt aber nicht weiter, sondern lähmt eher für das verantwortliche Leben von heute. Da brauchen sich Christen auch nicht selber zu bemitleiden, weil ihre Umgebung so ablehnend und gleichgültig ist. Das ist lediglich eine geistliche Herausforderung, der es zu begegnen gilt. Christen sollten mutig auf Gott und seine Erlösung aufmerksam machen, die auch ein vergleichsweise satter und wohlhabender Mensch dringend nötig hat.

Diese Zelle ist einsam und bitterkalt. Graue Wände, schwach dämmerndes Licht. Oft rückt Heimweh das Herz und ich suche Halt. Tränen rollen mir übers Gesicht. Klopfe nicht an mein Fenster, du Vögelein. Fliege zu meinen Lieben nach Haus, zu den Brüdern und Schwestern, die dort vereint. Richte ihnen den Gruß von mir aus. Sage du ihnen allen, ich liebe sie. Reiche jedem zum Abschied die Hand. Sag, ich höre von ferne die Melodie aus dem besseren himmlischen Land, in dem Lichte der ewigen Herrlichkeit, wo die Treuen im Herrn sind vereint. Dort vergesse ich all meine Trauer.

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Wenn wir über diese Themen sprechen, haben sie alle einen Zusammenhang. Und zwar, der Zusammenhang ist, dass wir in dieser Gemeinde eine Botschaft verkündigen, die mit dem zu tun hat, dass wir Nachfolger Jesu sind. Nicht im traditionsmäßigen Sinn, sondern im biblischen Sinn wollen wir Jesus nachfolgen. Das bedeutet, dass wir erkannt haben, jeder für sich persönlich, dass er verloren ist und dass er die Hilfe Gottes in Jesus Christus braucht, um aus der Sünde herauszukommen in die wunderbare Freiheit des Heiligen Geistes in Jesus Christus. Nur Jesus ist fähig, uns zu befreien von der Sklaverei der Sünde und uns zu Kindern Gottes zu machen. Er nimmt von uns, wenn wir unsere Sündenlast zu ihm bringen, er nimmt von uns diese Last und auch die Folgen von der Sünde, nämlich das ewige Gericht, so dass wir Menschen sind, die wissen, unsere Vergangenheit ist vergeben, unsere Gegenwart ist in seinen Händen und unsere Zukunft führt hin zu ihm. Besser kann es einem nicht gehen, als zu wissen, dass Vergangenheit, Gegenwart und Zukunft alle eigentlich abgedeckt sind durch Jesus Christus. Aus diesem Zusammenhang und in diesem Zusammenhang der Nachfolge Jesu sprechen wir heute Abend über das Thema die Ehefrau, Stütze des Mannes ja, würdenloser Schuhabstreifer nie. Wir haben versucht zu betonen, dass die Ehe, das ist im kleinen Format, was die Gemeinde Jesu ist im größeren Format. Was eine örtliche Gemeinde darstellen soll an jedem Ort, ist ein Ort, wo die Herrlichkeit Gottes zur Ausstrahlung kommt. Wo andere Menschen uns in der Gemeinde Jesu anschauen, unser Benehmen, unser Umgang mit Gott und unser Umgang miteinander. Und diese Menschen sehen und hören durch unseren Umgang, aha, das sind Menschen, die voll sind von Gottes Herrlichkeit. Sie denken anders, sie reden anders und sie handeln anders als Menschen, die Gott nicht kennen. Das ist die Gemeinde im größeren Format und weil die Familie auch das im kleineren Format darstellen soll, im kleineren Raum, haben wir in der Familie auch darauf zu achten, dass wir wissen, was die biblischen Werte und Regelungen sind für die Familie. Wir leben in einer Zeit heute, die man als emanzipiert nennen will. Emanzipierung bedeutet Befreiung. Und heute wollen Leute befreit sein. Und sie meinen, die Werte und die Normen der Vergangenheit haben sie eingekettet, haben sie gebunden. Und sie wollen frei sein von den Bindungen der Vergangenheit. Sie wollen frei sein, dass sie ein erfülltes und gutes Leben führen können. Nur die Emanzipationswelle mag hier und da gute Ansätze gehabt haben und manche gute Punkte. Manche Dinge sind eventuell wertvoll. Aber die Emanzipationswelle, die unsere Welt heute überschwemmt, vor allem was die Lage und die Situation der Frau ist in der Ehe, bringt mit sich eine unbiblische Strömung. Wir nennen das die feministische Theologie, bei der die biblische Aussage über die Rolle der Frau in der Ehe und in der Gemeinde völlig verachtet wird. Vielleicht aus zwei Gründen. Vielleicht aus dem einen Grund, weil manche in der feministischen theologischen Richtung die ganze Bibel ablehnen. Und ihnen ist es mehr oder weniger egal, was die ganze Bibel sagt. Es gibt aber auch andere, darunter eine ganze Menge heute von Leuten, die evangelikal heißen wollen. Sie wollen sich Christen nennen in dem Sinn, wie ich das sagte gleich am Anfang der Stunde. Sie wollen sich so Christen nennen, aber sie wollen mit diesen Bibelstellen sehen, dass wir in einer anderen Zeit leben und das gelte nicht mehr für heute. Das sei kulturell bedingt und zeitlich bedingt für die Zeit Jesu, würde aber heute nicht mehr Gültigkeit haben. Diese Aussagen über die Frau in der Ehe wären überholt, altmodisch. Ich habe mit vielen gesprochen, bestimmt auch du, mit vielen gesprochen, die so denken, die geprägt werden
von solchem Denken. Nun, wenn es stimmt, dass die Familie eine kleine Gemeinde darstellt, dann dürfen wir nicht einfach so sagen, feministische Theologie ist nicht so wichtig. Denn diese unbiblische Theologie greift die Familie an und es ist auch direkt ein Angriff auf die Gemeinde Jesu. Jede Familie, die angegriffen wird in der Gemeinde, bedeutet auch einen Angriff auf die ganze Gemeinde als gesamte Körperschaft. Ich denke, es dürfte uns geläufig sein oder klar sein, dass diese Woche eine sehr wichtige Woche ist, nicht nur für die Familien, sondern eine sehr wichtige Woche ist für die gesamte Gemeinde. Wir haben in unserer Gemeinde in Stuttgart vor etwa 1,5 Jahren 6 oder 7 Hochzeiten innerhalb von wenigen Monaten. Und ich pflege die Gewohnheit, mindestens 5, 6 oder 7 Abende zu verbringen, jeweils circa 2 Stunden, mit jedem Paar, das ich traue, um sie vorzubereiten auf die Ehe. Wir gehen tief ins Gespräch über viele biblische Punkte der Ehe und ich will mich überzeugen, dass sie wissen, was die Bibel darüber sagt und dass sie sich im Klaren sind, dass eine biblische Ehe Gottes Plan ist für heute. Nun, mit 6 Hochzeiten und jeweils 6 Stunden der Vorbereitung, ich habe mich getroffen im Kommen und Gehen für eine Weile da, als alle paar Wochen eine Hochzeit kam, um da fertig zu werden mit den Vorbereitungen. Ich wurde ein bisschen müde und ich dachte, oh, das ist zu viel. Vielleicht könnte ich das kürzen. Und dann überlegte ich mir eins. Wenn ich nicht daran arbeite, dass diese jungen Paare eine gute geistliche, biblische Basis für ihre Ehe und Familie haben, kann es auch nicht gewährleistet sein, dass in 5 oder 10 Jahren Sie Ihre Eheprobleme nicht in die Gemeinde bringen. Aber wenn Sie eine gesunde Ehe haben, tragen Sie Ihre gesunde Ehe in die Gemeinde und segnen die Gemeinde. Und eine solch gesegnete Gemeinde segnet auch Ihre Ehe. Und eine Wechselbeziehung besteht zwischen gesunden Ehen und der gesunden Gemeinde. So dass ich auch aufgehört habe zu seufzen. Und weitergemacht habe mit Freuden an der vorehelichen Vorbereitung dieser jungen Paare, wissend, das trägt langfristig zur gesamten Gesundheit der Gemeinde bei. Manche Gemeinden kranken an kranken Familien. Und heute wollen wir wieder Hoffnung erwecken. Es ist mein Ziel, ich komme mit dem Gebet, dass Gott in uns Hoffnung erweckt, dass wir nicht kranken müssen in unseren Familien, sondern dass wir Hoffnung haben dürfen, es kann besser werden. Es kann aus der Problematik kommen, in der manche eventuell stecken. Wir nehmen die ganze Bibel an, so wie sie dasteht, als Gottes vertrauenswürdiges Wort. Und sie gibt uns handfeste Anweisungen für jeden Bereich des Lebens, auch für die Ehe und Familie, auch für den Plan Gottes für die Frau. Und sein Plan ist unüberbietbar perfekt. Es ist ein vollkommener Plan. Wir können es nicht bessern. Manche Leute denken, sie hätten eine bessere Idee. Aber das ist nicht so. Wenn man nach dem Plan Gottes lebt, gibt es eine sehr, sehr glückliche Ehe. Und die Auswirkung ist positiv für die eigene Familie, für die ganze Verwandtschaft, für die Gemeinde und auch insgesamt für das ganze Land. Heute Abend 4 Gedanken. Und ich denke, manche sind gekommen, eventuell mit einer Frage, muss ich heute ducken? Wie wird geschossen? Ich möchte euch alle beruhigen. Vor wenigen Wochen hatten wir einen Gast in unserer Bibelstunde in Stuttgart, der anschließend mit mir sprechen wollte. Der sagte, weil ich über geistliche Gesundheit in der Gemeinde an dem Abend in der Bibelstunde sprach, er sagte, wann ist eine Gemeinde gesund? Wann ist eine Gemeinde gesund? Und ich sagte, ja, was ist Ihre Vorstellung? Er sagte, ich denke, eine Gemeinde ist gesund, wenn die Frauen sich endlich bekleiden sollen, wie sie sich bekleiden sollen. Und ich dachte, oh, da wusste ich sofort, wo ich war mit ihm. Und er redete und redete so 5 oder 10 Minuten gegen die Frauen und wie sie sich aufführen und so weiter.
Und ich sagte, wie ist es in Ihrer Auffassung? Kommen die Männer ungeschoren davon weg? Sie haben kein Wort erhoben gegen die Männer. Was sollen die Männer nicht tun? Was sollen sie tun? Oh, es war schauderhaft, eigentlich zu merken, wie sehr er auf die Frauen runterschaute und auf sie losging. Und das ist mir schon Jahre ein großes Problem. Wenn man über die Ehe spricht und wir zu diesem Thema kommen, dass eine Frau eine gewisse Rolle auszuführen hat, ist es mir zu einer großen Last geworden, dass die Männer zu oft unangesprochen wegkommen von der Aussprache über die Ehe und Familie. Und weil ich ein Mann bin, pflege ich meistens die Gewohnheit, die Männer viel schärfer anzusprechen als die Frauen. Denn ich bin überzeugt davon, weil wir das Haupt der Ehe sind, diese Rolle, die Gott uns zugeteilt hat, haben wir auch mehr Verantwortung. Wenn es falsch geht, da haben wir eigentlich, weil wir Aufseher sind, haben wir eigentlich von Christus diese Aufgabe bekommen, danach zu schauen, dass es sich bessert. Nun, die Tatsache, dass viele Männer das nicht sehen und nicht ausführen, ist ein großes Problem. Heute Abend aber ist unser Thema über die Frau und ich möchte aus der Schrift versuchen zu ermutigen. Gottes Plan ist wunderbar und es ist ein ermutigender Weg für uns alle zu gehen, für Mann sowie auch für Frau in der Ehe. Vier Dinge. Erstens die Aufgabe, zweitens die Praxis, drittens das Problem und viertens die Lösung. Erstens die Aufgabe der Ehefrau. 1. Mose 2, Vers 18 sagte, dass Gott eine Gehilfin machen wollte, die ihm entspricht. Eine Stütze des Mannes, die zu ihm steht. Sie kam nicht zuerst, sondern sie kam an zweiter Stelle in der Schöpfung. Und Gott machte sie mit einer ganz besonderen Rollenführung, dass sie ihren Mann unterstützt in der Aufgabe, die Gott ihm zugeteilt hat. Adam war alleine und Gott machte ihm eine passende Gefährtin, eine passende, ihm passende Person. Manche denken eventuell, der arme Adam, heute haben wir es so gut, man kann sich auswählen. Es gibt viele Möglichkeiten, der arme Adam hatte nur eine. Nun denke auch, Gott machte eine vollkommene Eva bei der Schöpfung und sie war bestimmt sehenswürdig, auch hörenswürdig, vom Charakter sehr gut. Ich denke, eine sehr feine Person. Nun, die Gott geplante Rolle ist eine vollkommene Rolle. Die Rolle des Mannes als Versorger, als Träger, als Beschützer und als Retter der Frau, als Helfer für die Frau. Und wir haben gestern gesehen, er dient seiner Frau, wie Christus seiner Gemeinde dient. Ihr Männer, liebet eure Frauen gleich, wie Christus die Gemeinde geliebt hat und sich selbst aufgeopfert hat für seine Gemeinde. Er hat der Frau zu dienen. Und wiederum, sie hat ihm zu dienen. Und wir sehen, es ist eine Wechselbeziehung des gegenseitigen Dienens. Sie ist Stütze, die Getragene und die Versorgte, aber eine Gehilfin. Sie ist physisch und gefühlsmäßig dazu besonders begabt. Die Emanzipationswelle will behaupten, dass Männer und Frauen gleich seien. Also, ich möchte euch sagen, das ist eine Lüge vom Feind, die uns verwirren will. Männer und Frauen sind physisch nicht gleich. Sie sind gefühlsmäßig nicht gleich. Sie haben nicht eine gleiche Einstellung zu grundsätzlichen Dingen manchmal. Und nach vielen Jahren der Ehe, wir Ehemänner können mit Freuden sagen, wir lernen immer noch unsere Frauen zu verstehen. Und das ist gut so. Aber das Umgekehrte bestimmt ist auch die Wahrheit, dass die Frauen uns zu verstehen lernen. Ich habe vor ein paar Jahren eine Sekretärin gehabt, die mir eine große Hilfe war mit einer Erkenntnis. Sie sagte, Roger, Frauen sind gute Sekretärinnen,
Männer sind für diese Arbeit nicht sehr gut geeignet. Ich sagte, Jana, sag mir mehr. Sie sagte, Männer tendieren, Globaldenker zu sein. Sie schmieden die Pläne. Und die Frauen tendieren, detailorientiert zu sein und führen diese Pläne gern aus. Sie können die Zeitabläufe für die Ausführung eines Projekts sehr gut ausdenken. Ich sage tendieren, natürlich gibt es gute Ausnahmen in beiden Richtungen, aber es ist meine Beobachtung, dass das auch stimmt. In unserer Ehe habe ich meine Frau jahrelang nicht verstanden. Und als die Sekretärin mir das sagte, da musste ich zurückdenken und ich sagte, bin ich ein Dummkopf, dass ich nicht sah, dass gerade die Begabung, die Gott meiner Frau gegeben hat, mir zur Hilfe gemeint wurde. Illustration. Wir wollen irgendwo zu Leuten am Sonntagnachmittag, wir werden eingeladen zu Kaffee. Und ich sage, Schatz, wir müssen um 3 Uhr abfahren, um rechtzeitig anzukommen. Um 3:04 fällt es ihr ein, oh, ich sollte ein Geschenk mitnehmen. 3:04. Nun, bis die Kinder und alles eingepackt hat, ist ja klar, dass manchmal das vergessen wird. Aber im letzten Augenblick fällt es ihr ein. Nun, ich sage, okay, hol dir das Geschenk und sie geht zum Regal und holt sich was raus. Aber dann muss es noch das passende Geschenkpapier haben, in passender Farbe, und noch eine Schleife dran, mit all diesen kleinen Wickeln dran. Und bis sie die Schere sucht, und ich sage, Schatz, wir sollen um 3 abfahren, um rechtzeitig anzukommen. Und ich denke, wenn sie sich nur nicht verlieren würde in diesen Kleinigkeiten und Details. Und sie denkt, wenn er bloß sich kümmern würde um Kleinigkeiten. Nun, merken wir wohl, das Auge für die Kleinigkeiten, das Gott den Frauen geschenkt hat, ist eine Gabe für jede Ehe. Wir Männer denken nicht so. Wir können über Kleinigkeiten hinweg stolpern und sie gar nicht sehen. Und ich sehe das oft, wenn wir zur Planung zusammenkommen als Männer. Wir denken, ja, das müssen wir machen. Aber wir müssen einen Arbeitsplan aufstellen, wie das gemacht werden kann. Eine Frau so um 10.30 Uhr oder 11 Uhr morgens hat ihr Mittagessen bis auf die Minute geplant. Und sie weiß, das muss um die Zeit rankommen, wo es um 12 Uhr auf den Tisch kommen soll. Und sie hat einen Ablauf und jeden Tag macht sie detailorientiert nach dem Ablauf. Und der Mann kommt rein und sie sagt, stör mich bitte nicht, ich bin in meinem Element drin. Wenn wir Ehemänner erkennen würden, dass die Frauen eine andere Sicht für manche Sachen haben, wären manche Ehereibereien nicht zustande gekommen. Gott begabt die Frau anders, als er uns Männer begabt. Und Gott wollte es so. Und manchmal muss meine detailorientierte Frau von dem global denkenden Mann hören, Schatz, jetzt müssen wir doch abfahren. Du musst die Kleinigkeiten vergessen. Und manchmal muss ich mir sagen lassen von meiner detailorientierten Frau, Schatz, denke an die Details bitte, dass nichts schief geht. Und ich muss Stille halten und sagen, das ist Gottes Werkzeug in meinem Leben mir zum Dienst. Ich bin so dankbar, das erkannt zu haben und kann euch nur ermutigen, in euren Ehen aufzuhören mit dem Denken, Männer und Frauen seien gleich. Sie sind nicht gleich. Gott sei Dank, wir sind nicht gleich. Wir sind anders veranlagt, anders gelagert in vielen verschiedenen Dingen, aber das ist zum Segen unserer aller Ehen. Diese Rolle der Stütze des Mannes ist eine gute Rolle, ist eine gute Aufgabe. Es ist nicht eine würdenlose Aufgabe, sondern eine sehr erhebende Aufgabe, die Gott den Frauen gegeben hat. Ich möchte bitten, dass wir miteinander Epheser 5 aufschlagen, wenn du deine Bibel in der Nähe hast. Epheser 5 als Leitfaden für unsere Gedanken für die nächsten Minuten. Was es bedeutet, in der Rolle der Unterstützung in der Ehe und Familie, diese Rolle mit der gleichen und mit der richtigen Einstellung auszuführen. Denn es gibt Leute, die auch im Betrieb unterstützen, aber sie tun es mit Zähneknirschen.
Es ist aber eine Rolle, die gut ist, und wenn eine Frau diese Rolle als gut bejaht, dann macht sie es nicht mit Zähneknirschen und nicht mit Widerwillen, sondern sie macht es mit Elan, weil sie es mit Freuden macht. Sie macht es mit Freuden, weil sie es als ein von Gott gegebener Auftrag akzeptiert. Epheser 5, Vers 21. Seid einander untertan in der Furcht Christi. Dachbegriff, gegenseitige Untertänigkeit, Hochachtung und gegenseitiger Demut. Jetzt, wie wirkt sich das aus? Gruppe 1, die Frauen, seien ihren eigenen Männern untertan als dem Herrn. Denn der Mann ist des Weibes Haupt. Wie auch Christus das Haupt der Gemeinde ist, er ist des Leibes Retter. Wie nun die Gemeinde Christus untertan ist, so seien es auch die Frauen ihren eigenen Männern in allem. Nun, diese Bibelstelle, wie gesagt, wird von vielen als Steckenpferd geritten, zum Leidwesen des Textes der Schrift insgesamt und zum Leidwesen auch der Beziehung zu Frauen. Aber diese Bibelstelle ist nicht unmissverständlich in dem, was sie sagt. Zunächst einmal möchten wir noch einmal feststellen heute Abend, wir haben Christus als unser Haupt. Gott ist das Haupt von Christus. Nach 1. Korinther 11, Vers 3. Ich will aber, dass ihr wisst, dass Christus eines jeglichen Mannes Haupt ist. Der Mann aber des Weibes Haupt, Gott aber Christi Haupt. Gott Vater, Gott Sohn, Ehemann, Ehefrau. Das ist Gottes Ordnung. Jeder in seinem Platz, jede Person an dem Platz, an den Gott uns hingestellt hat. Und wir sehen in Epheser 5, Vers 22, ein Parallelvers dazu in Kolosser 3, Vers 18. Ihr Frauen seid euren Männern untertan, wie sich das geziemt in dem Herrn. Das Wort geziemt ist das Wort rechtmäßig. Nach dem Recht Gottes, nach der Verordnung Gottes. Es ist Gottes Plan, dass die Frau diese untertänige Stellung hat in der Ehe. Meine Frau und ich haben einmal, als wir im Urlaub waren, haben wir ein Tandemfahrrad gefunden und sind mit dem Tandemfahrrad an einem See entlang gefahren. Ich weiß es nicht, ob du es je versucht hast, mit einem Tandemfahrrad mit zwei Führern vorne zu fahren. Ein Tandemfahrrad ist gemeint, dass beide arbeiten, dass man hinkommt, aber nur einer hat die Lenkstange in der Hand. Und das, ich sage euch, wie das Fahrrad gebaut wurde, es war zusammengebastelt aus zwei Fahrrädern und nicht als Tandem extra von der Firma hergestellt. Und das war wirklich ein Trick, das zu fahren, so dass wir nicht umkippten. Und ich war dankbar, dass wir beide die Freude haben konnten, sah aber, wie schwer die Lenkung war. Aber wir beide arbeiteten, dass wir vorwärts kamen. Gott sieht in jeder menschlichen Institution, muss jemand die letzte Verantwortung tragen. Das ist der Mann. Und hier in der untertänigen Rolle hat die Frau nicht die Aufgabe, die letztendliche Verantwortung zu tragen, sondern sie ist geschützt von dieser Last. Das ist das, was gemeint ist. Sie bleibt geschützt von der Last, die endgültige Verantwortung tragen zu müssen. Und es ist gut so. Sie kümmert sich um andere Dinge. Warum muss sie sich auch noch um das kümmern, denkt der Herr und macht auch den Ehemann in diese Rolle als verantwortlich. Es ist eine demütige Haltung, die sie einnehmen soll. Und ich möchte sagen, Untertänigkeit bedeutet sich unterordnen. Und da kommt gleich von vielen ein Gedanke hoch. Aha. Das bedeutet, dass die Frau weniger Wert hat und weniger Wert ist wie der Mann. Und ich möchte hier drei Dinge sagen, was Untertänigkeit nicht ist. Erstens, es ist nicht eine unwürdige Stellung, nicht eine Stellung von niedrigem Wert. Wir gehen vom Wertsystem der Welt aus, leider.
wenn wir so falsch denken, dass eine Frau, die eine unterstützende Rolle hat in der Ehe, von weniger Wert wäre als der Ehemann, der die leitende Stellung hat. In 1. Petrus 3,7 heißt es, und ihr Männer wohnet mit Vernunft bei dem weiblichen Teil als bei dem Schwächeren und erweiset ihnen Ehre als solchen, die auch Miterben der Gnade des Lebens sind. Wir sind Miterben vor Gott auf der gleichen Stufe. Beide haben den gleichen Wert. Wisst ihr, worauf das Wertsystem der Welt aufgebaut ist? Auf Leistung. Und Hochleistungssportler stehen vorne dran, so dass alle sie sehen können. Und unser Denken ist, wer das meiste leistet, steht vorne dran. Und wenn jemand hinten dran steht, heißt es, der sei wertloser. Übrigens in unserer deutschen Sprache hört man oft der Begriff, oh, der ist ein sehr wertvoller Mensch. Darf ich uns heute Abend sagen, es wäre gut, wir streichen diesen Begriff aus unserem Vokabular. Warum? Weil wir alle den gleichen Wert haben. Ob wir Behinderte sind, geistig oder gehbehindert, oder ganz normal sind, weniger intelligent, hochintelligent, Mann oder Frau, wir haben alle vor Gott den gleichen Wert und in der Gemeinde Jesu sind wir Miterben, ob Mann oder Frau. Wir sind alle auf der gleichen Stufe, was die Wertfrage anbelangt. Und wenn jemand behauptet, eine Frau wäre wegen dieser Stellung von weniger Wert zu betrachten, dann denkt er völlig unbiblisch. Es heißt in Galater 3, Vers 28, in Christus ist weder Jude noch Grieche, weder Knecht noch Freier, weder Mann noch Weib, denn ihr seid aller einer in Christus. Galater 3, Vers 28. Ein gläubiger Ehemann kann nicht behaupten, eine höhere Wertstellung zu haben, weil er die Aufsicht hat. Und wir denken dabei, wenn wir so denken würden, wir denken falsch. Aber das ist nicht 20. Jahrhundert-Denken. Das ist Denken von dem gefallenen Menschen. Jesus hatte das gleiche Problem angesprochen zu seiner Zeit. In Matthäus Evangelium 20, Vers 26 sagte Jesus einmal, wer unter euch groß werden will, der sei euer Diener. Und das war in dem Zusammenhang, ihr habt eure Feste. Und der, der geehrt werden will, der kommt und setzt sich hier vorne an den ersten Platz. Und der wird geehrt, der wird vorne gesehen als der Geachtete. So denkt ihr in der Welt. Und Jesus sagt, wer unter euch groß werden will, der sei euer Diener. Und wer unter euch der Erste sein will, der sei euer Knecht, euer Schuhputzer, euer Freund, der euch dient und unterstützt und hilft, gleich wie des Menschensohn nicht gekommen ist, sich dienen zu lassen, sondern damit er diene und sein Leben gebe zum Lösegeld für viele. Freunde und Geschwister, heute Abend, wenn wir es richtig blicken, ist es eigentlich gleich in der Ehe. Der Mann dient der Frau, die Frau dient dem Mann. Und die Wechselbeziehung des Dienstes bedeutet, der eine versucht, dem anderen die Wendeltreppe hinaufzujagen. Wir dienen einander, ermutigen einander. Und wir haben all die Bibelstellen für die gesamte Gemeinde hier zum Wort. Einer komme dem anderen mit Ehrerbietung zuvor. Einer soll den anderen höher achten als sich selbst. Das gilt für die Familie, das gilt für die Ehe und für Ehemann und Ehefrau. Und hier an dieser Stelle möchten wir deutlich eine falsche Einstellung korrigieren. Wenn jemand sagt, die Frau hätte weniger Wert, weil sie diese untertänige Rolle auszuführen hätte. Übrigens, es sollte gemerkt werden, Dienst ist nicht eine natürliche Neigung der Menschheit. Mein Vater hat ein Lebensmittelgeschäft und hat einen angestellt aus meiner Schulklasse. Und eine der ersten Arbeiten, die er ihm gab, war das Putzen vom Klo. Es musste geputzt werden. Und er stand da an der Tür vom Klo, als mein Vater ihm die Anweisung gab, und er sagte, das mache ich nicht.
Und mein Vater sagte eben, doch, denn die dreckige Arbeit mache ich nicht. Ein Diener ist einer, der sich nicht scheut, auch dreckige Arbeiten zu tun, die anderen eine Hilfe sind. Nun, das gilt für beide. Der Mann dient der Frau auch mit manchen unangenehmen Aufgaben. Und die Frau dient dem Mann auch, wenn es manchmal unangenehm ist. Aber es ist gegenseitig. Und nicht, dass eine die ganze Dreckarbeit bekommt und der andere alle Ehre. Im Gegenteil, wir beide versuchen, dem anderen mit Ehrerbietung zuvorzukommen. Es bedeutet nicht eine Stellung von niedrigerem Wert als der Ehemann. Und zweitens, es bedeutet nicht Unterjochung. Es bedeutet nicht Versklavung. Nicht, dass der Ehemann seine Frau herumzudirigieren hat. Übrigens, und das ist hier äußerst wichtig, an wen wird dieser Befehl in Vers 22 gerichtet? Die Frauen seien ihren eigenen Männern untertan als dem Herrn. Manche Männer scheinen diesen Vers so zu lesen. Ihr Männer, machet eure Frauen untertan. Aber das steht nicht im Text. Denn es ist nicht die Aufgabe der Frauen, den Männern das unter die Nase zu reiben, wie sie sich als Haupt zu benehmen haben, genauso wenig wie es die Aufgabe des Mannes ist, seiner Frau ständig einzuschieben, wie sie sich untertänig aufführen soll. Gottes Wort ist an die Frauen gerichtet für die Frauen und an uns Männer gerichtet für uns, so dass es nicht für uns da ist als Waffe gegen den Ehepartner, dass wir den anderen ein bisschen einhämmern damit, so sollst du dich aufführen, sondern ich führe meine Aufgabe aus und meine Verantwortung, wie ich das machen soll und bete für meine Frau, dass Gott ihr Gnade gibt, das auch zu tun, wie sie das tun soll. Und dass nicht herumdirigiert wird in der Ehe, so dass die Frau in diese Stellung gebracht werden müsste oder gezwungen werden müsste. Es bedeutet nicht, dass der Mann die Freude haben kann, Leidensfreude, seine Frau zu unterjochen, sondern die Freude haben kann, sie als Mensch zu beachten, so wie er Mensch ist. Drittens, es bedeutet auch nicht, dass die Frau nur dann untertan zu sein hat, wenn der Mann gläubig ist und wenn er immer nett ist und wenn er immer vollkommen sie liebt, wie Christus die Gemeinde geliebt hat. Es kam eine Frau auf mich zu, einmal nachdem ich über diese Dinge gesprochen habe und sagte, gut, das ist natürlich sehr, sehr fein. Wenn ein Ehemann seine Frau liebt, wie Christus die Gemeinde geliebt hat, dann ist Untertänigkeit gar kein Problem. Aber mein Mann liebt mich nicht. Ich bin meiner Verantwortung enthoben, weil er seine nicht ausführt. Das ist ein falsches Lesen der Bibel. Denn die Schrift sagt, wir Männer haben unsere Frauen zu lieben, ungeachtet, ob sie biblisch untertänig sind oder nicht. Und die Frauen haben ihre Männer zu lieben und auch sie zu achten, ob die Männer vollkommen sind in der Ausführung ihrer Rolle oder nicht.

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2: Ich lese in der Bibel und bete so, wie ich es immer getan habe, aber aus irgendeinem Grund spüre ich Gottes Gegenwart nicht. Es kommt mir vor, als redete ich gegen die Wand. Wie kommt das?
3: Es gibt Zeiten, in denen Gott uns das bewusste Wahrnehmen seiner Gegenwart vorenthält. Zeiten, in denen Gott weit weg und weniger real zu sein scheint. Ich glaube, er möchte, dass wir im Glauben wandeln und ihn von ganzem Herzen suchen. Jesaja beschreibt das so: Wer unter euch fürchtet den Herrn? Wer gehorcht der Stimme seines Knechtes? Wenn er im Finstern wandelt und ihm kein Licht scheint, so vertraue er auf den Namen des Herrn und halte sich an seinen Gott. Wenn du heute das Gefühl hast, im Finstern zu wandeln, möchte ich dich ermutigen. Vertraue auf den Herrn, verlass dich auf deinen Gott und mach weiter. Gott hat Gefallen an einem Glauben, der auch in der Finsternis gelebt wird.
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1: Herzlich willkommen zu einer weiteren Ausgabe der Sendereihe Durch die Bibel. Wir machen weiter mit unserer Betrachtung des ersten Chronikbuches. Es ist ein Buch, das in den meisten Kapiteln mit König David zu tun hat. Auf ihn läuft nach der Sicht der Chronikbücher die Menschheitsgeschichte hin und von ihm aus geht sie weiter. Das hat seinen Grund wohl darin, dass dieser König als einer der wenigen in der Geschichte Israels nach Gottes Willen bewusst gefragt hat. Und das versucht David auch der nächsten Generation ans Herz zu legen. Man könnte es auch so ausdrücken: David hat die Erfahrung gemacht, dass es lohnenswert ist, sich von den besten Motiven leiten zu lassen. Wie er das an seinen Sohn Salomo weitergibt, davon wird konkret erzählt im ersten Buch der Chronik im Kapitel 22 und 23. Fast schon selbstlos gibt der altgewordene König David seine in Gottes Augen wichtigste Aufgabe an seinen Sohn Salomo weiter, den Bau des Jerusalemer Tempels. David gibt dazu in seiner Einleitung folgende Erklärung: Das Wort des Herrn kam zu mir. Das heißt, er hat dazu eine persönliche Botschaft von Gott empfangen, die er an Salomo weiterleitet. Es ist ein Versprechen Gottes, um das es hier geht, und das weist auf mehr hin, als die bloßen Sätze vermuten lassen. Die Aussagen im 10. Vers aus dem 22. Kapitel klingen so: Der soll meinem Namen ein Haus bauen. Er soll mein Sohn sein, und ich will sein Vater sein. Und ich will seinen königlichen Thron über Israel bestätigen ewiglich. Wie wir bereits sehen konnten, ist der Herr Jesus Christus ebenfalls Nachkomme Davids und damit die letzte Erfüllung dieses Versprechens, das Gott dem biblischen König gegeben hat. Nach meiner persönlichen Einschätzung hatte David zunächst kein großes Interesse daran, dass ausgerechnet sein Sohn Salomo König werden sollte. Salomo machte wohl den Eindruck auf ihn, ein Schwächling zu sein. Er war im Palast aufgewachsen, genauer im Damenhof. Er wusste nichts über das Leben oder über die Selbstverteidigung im rauen Gelände, dort, wo sein Vater David gelernt hatte, zu überleben. David und Salomo waren schon wegen ihres unterschiedlichen Werdegangs einfach sehr verschiedene Männer. David machte Salomo gegenüber eine Bemerkung in der Richtung: Du wirst den Tempel bauen. Ich werde dich dazu ermutigen und dich dafür begeistern, denn es ist mein Herzenswunsch, einen prächtigen Tempel zu bauen. Gott lässt mich den Tempel nicht bauen, weil ich ein Mann bin, der Blut an den Händen hat. Lassen Sie mich hier für einen Moment innehalten, um Sie noch einmal auf etwas Wichtiges aufmerksam zu machen. David ist mit seiner Sünde nicht klargekommen. Es war ihm nicht möglich, das zu tun, was er sich am allermeisten wünschte, nämlich seinem Gott einen Tempel zu bauen. Ähnliches ist im Leben von vielen geschehen, aufgrund der Sünden, die sie getan haben. Gott erlaubte ihnen nicht, das zu tun, was sie sich gewünscht hatten. Die Sünde zieht uns alle herunter. Sie zog auch einen David nach unten. In Vers 11 wendet sich dann David erneut an Salomo mit den Worten: »So wird nun mein Sohn der Herr mit dir sein, und es wird dir gelingen, dass du dem Herrn, deinem Gott, ein Haus baust, wie er von dir gesagt hat.« David hat diesen Jungen sehr ermutigt, wohl weil er wusste, dass er viel Ermutigung brauchte. Er war ja im Damenhof aufgewachsen und hatte kein sonderlich aggressives Temperament. Wie wir sehen werden, hat Salomo die Früchte von Davids Herrschaft ernten können. Von ihm kann man das wirklich sagen, was der Herr Jesus Christus gegenüber seinen Jüngern so ausgedrückt hat: Ich habe euch gesandt zu ernten, wo ihr nicht gearbeitet habt. Andere haben gearbeitet, und euch ist ihre Arbeit zugute gekommen. Johannes 4, Vers 38. Salomo hat die Arbeit eines anderen übernommen, und zwar die seines Vaters David. Weiter mit Vers 12. Auch wird der Herr dir geben Klugheit und Verstand und wird dich bestellen über Israel, dass du haltest das Gesetz des Herrn, deines Gottes. David drängt seinen Sohn geradezu, die Wege Gottes zu gehen. Ich denke, dass David einige seiner Schwächen entdecken konnte, und ich bin mir sicher, dass Salomos Mutter Bathseba einige Schwächen in ihrem Sohn wiederentdeckte. Eine dieser Eigenschaften war offenbar seine Schwäche Frauen gegenüber. Deshalb gibt David diesen Rat an Salomo weiter, den wir hier lesen. Wenn Sie den Rat seiner Mutter lesen möchten, dann können Sie den im letzten Kapitel aus dem Buch der Sprüche finden. Sprüche 31, Vers 3. Lass nicht den Frauen deine Kraft und geh nicht die Wege, auf denen sich die Könige verderben. Hier in Kapitel 22 des ersten Chronikbuches heißt es dann im 13. Vers: Dann aber wird es dir gelingen, wenn du die Gebote und Rechte befolgst, die der Herr dem Mose für Israel geboten hat. Sei getrost und unverzagt, fürchte dich nicht und lass dich nicht erschrecken. David wusste wohl, dass Salomo schnell entmutigt sein würde. Er wusste, dass Salomo ein Muttersöhnchen war. Er fordert ihn auf, ein Mann zu sein, stark und mutig. Und in Vers 14 gibt er ihm noch die folgenden wichtigen Informationen mit. Siehe, ich habe in meiner Mühsal herbeigeschafft für das Haus des Herrn 100.000 Zentner Gold und 1.000 mal 1.000 Zentner Silber. Dazu Kupfer und Eisen, das nicht zu wiegen ist, denn es ist zu viel. Auch Holz und Steine habe ich herbeigeschafft, davon kannst du noch mehr anschaffen. David sagte zu Salomo, dass er beim Bau dieses Tempels nicht sparsam mit dem Baumaterial umgehen sollte. Er müsse das Bauverfahren nicht abkürzen. Ausreichend Material würde dafür zur Verfügung stehen. David spricht hier auch von einer zurückliegenden Zeit großer Sorgen, in der er versucht hatte, das Königreich aufzubauen. Damals hat er nicht aufgehört, Material für den Bau des Tempels zu sammeln. Gott hat dies beachtet. Er hat gesehen, wofür Davids Herz geschlagen hat. Aus diesem Grund ist David ein Mann nach Gottes Herzen genannt worden. Gott wünscht sich diese Herzenseinstellung, diese Betonung von geistlichen Werten, weit über alles andere. Welches ist das Ziel für Ihr Leben? Welche Ambitionen haben Sie? Es wird uns gesagt, dass wir heute eine junge Generation um uns haben, die kein Ziel oder keinen Sinn in ihrem Leben hätte. Sie sind in wohlhabenden Häusern aufgewachsen, ohne christliche Orientierung. Niemand war anscheinend da, der ihnen etwas gezeigt hätte, das lohnenswert, wunderbar und großartig ist. Sie haben diese Orientierung weder zu Hause noch in den Schulen erfahren. Die Schulen erfüllen vielfach ihren eigentlichen Zweck nicht. Vielleicht höre ich mich da wie ein Ketzer an oder wie ein echter Revolutionär, aber ich denke, es würde nicht schaden, wenn viele unserer heutigen Schulen schließen würden. Ich glaube erst wieder, dass sie ihren Zweck erfüllen, wenn sie unseren jungen Menschen wirklich Orientierung, moralische Werte und Disziplin beibringen. Worin besteht der Sinn des Lebens? Warum nehmen sich so viele junge Menschen das Leben? Warum führen so viele von ihnen ein ausschweifendes Leben und reisen ruhelos und sinnlos durch die ganze Welt? Diese Menschen tun mir leid, denn wenn ich sie mir anschaue, denke ich, da hat offensichtlich irgendjemand versagt. Mama und Papa haben versagt, die Schulen haben versagt, die Kirchen haben versagt. Darf ich Ihnen etwas sagen? David hat seinem Sohn eine Orientierung, einen Wegweiser mitgegeben. Er sagte zu ihm: Du hast ein würdiges Ziel, baue Gott ein Haus. Ich will Ihnen dazu etwas erzählen von dem, was ich schon früh in meinem Leben gesagt bekommen habe. Es ist ein Bestandteil meiner christlichen Erziehung. Im Katechismus wird die Frage gestellt: Was ist das wichtigste Ziel des Menschen? Und die dort gegebene Antwort lautet: Das wichtigste Ziel des Menschen ist, Gott zu ehren und sich für immer an ihm zu freuen. Was für ein Ziel! Ich wünschte, ich könnte Sie begeistern. Nicht für Fußball oder Basketball oder sonst irgendeinen Sport. Auch nicht für die Dinge, die um Sie herum geschehen und auch nicht für die Gemeindearbeit. Und dies mag für Sie ebenfalls revolutionär klingen. Sondern für den Herrn Jesus Christus. Ich wünsche mir, bei Ihnen Interesse für diese Person zu wecken. Jesus Christus hat mir und hat auch Ihnen ein Versprechen gegeben, dass wir für immer bei ihm sein können. In ihm begegnet uns der lebendige Gott, und deshalb wird sich sein Weg durchsetzen und nicht Ihrer oder meiner. Er hat etwas ganz Wunderbares mit mir und Ihnen im Sinn. Ich habe es nicht einmal in seiner vollen Dimension im Blick, weil ich auch nicht weiß, was einmal auf uns zukommt. Ich bin aber sehr neugierig auf das, was er für mich vorbereitet hat. Ich wünschte, wir würden alle mit Paulus sagen können: Ich jage nach dem vorgesteckten Ziel, dem Siegespreis der himmlischen Berufung Gottes in Christus Jesus. Philipper 3, Vers 14. Zurück zu David. Der ist ein Mann nach Gottes Herzen gewesen, der etwas Hohes, Edles und Erhabenes in seinem Herzen trug. Er wendet sich in Vers 15 noch einmal an Salomo und sagt ihm mit Blick auf den Bau des Tempels: Auch hast du viele Arbeiter, Steinmetzen und Leute, die in Stein und Holz arbeiten, und allerlei Meister für jede Arbeit in Gold, Silber, Kupfer und Eisen, ohne Zahl. Sie sehen, es war mit Hiram ausgemacht, dass dieser die Verantwortung für den Bau übernehmen sollte. Und dann sagt David in Vers 16 noch: So mache dich auf und richte es aus, der Herr wird mit dir sein. Wir würden es vielleicht so ausdrücken: Leg los, junger Mann, hier ist ein lohnendes Ziel. Damit das erreicht werden kann, bereitet David das ihm Mögliche vor. In Vers 17 bis 19 ist das zu erfahren. Und David gebot allen Oberen Israels, seinem Sohn Salomo zu helfen. Ist nicht der Herr, euer Gott, mit euch und hat euch Ruhe gegeben ringsumher? Denn er hat die Bewohner des Landes in meine Hand gegeben, und das Land ist unterworfen dem Herrn und seinem Volk. So richtet nun euer Herz und euren Sinn darauf, den Herrn, euren Gott, zu suchen. Und macht euch auf und baut Gott, dem Herrn, ein Heiligtum, dass man die Lade des Bundes des Herrn und die heiligen Geräte Gottes in das Haus bringe, das dem Namen des Herrn gebaut werden soll. 1. Chronik 22, Vers 17 bis 19. David befiehlt den Führern Israels, sich ebenfalls für dieses Projekt zu engagieren. Nun, wer immer sie auch sind, ich rede zu ihnen als ein Christ. Es mag sein, dass sie in ihrem Leben ziemlich am Boden liegen. Es mag sein, dass ihre ganze Gemeindearbeit aus Geschwätz zu bestehen scheint oder dass sie nur noch dabei sind, nach den Fehlern des Pastors zu suchen. Vielleicht haben sie sich auch nicht dieser Dinge schuldig gemacht, aber stattdessen tun sie gar nichts. Ich möchte sie deshalb, soweit es mir möglich ist, aufrütteln, sie mit einer Nadel pieksen und ihnen das eine sagen: Wachen Sie auf. Leben Sie und machen Sie einfach nur den einen Schritt, und zwar einen Schritt auf Jesus Christus zu. Sagen Sie ihm, dass Sie mit ihm gehen wollen, dass Sie eine geistliche Basis für Ihr Leben haben wollen. Tun Sie was, etwas Bestimmtes. Tun Sie etwas Positives. Sitzen Sie nicht nur herum. Tun Sie es jetzt gleich. Das ist es in etwa, was David zu seinem jungen Salomo gesagt hat. Er hat ihn damit wirklich aufgescheucht. Wenn wir uns nun dem 23. Kapitel zuwenden, müssen Sie beachten, dass es noch immer zu dem Abschnitt gehört, der vom Tempelbau handelt. Lassen Sie es mich noch einmal sagen, dass Gott eben dies für wichtig gehalten hat und hier den Schwerpunkt gesetzt hat. Und David hielt das auch für sehr wichtig. In den von ihm getroffenen Vorkehrungen erfahren wir noch mehr von seinem Eifer und von seiner Begeisterung dafür, die Anbetung Gottes zu praktizieren. Wenn Sie bereits zum Glauben an Jesus Christus gefunden haben und dadurch ein Kind Gottes sind, dann möchte ich Sie mit David jetzt herausfordern. Steht Gott wirklich an erster Stelle in Ihrem Leben? Sind Sie hingerissen von ihm? Haben Sie Freude an Ihrer Beziehung zu ihm? Möchten Sie etwas für Gott tun? Gibt er Ihnen Orientierung und einen Sinn in Ihrem Leben? Ist es Ihr Herzenswunsch, ihn kennenzulernen und ihm zu dienen? Leider gibt es in vielen unserer Kirchen eine Menge Aktivitäten ohne Taten. Wie bei einem Karussell springen wir auf, lassen uns drehen und steigen schließlich an der gleichen Stelle wieder aus, an der wir aufgestiegen sind. Wir kommen nicht weiter. David dagegen war für Gott in Bewegung. Er drängt auch seinen Sohn Salomo dazu, in Bewegung zu kommen und diesen großen Tempel zu bauen. Und nicht nur das. Es heißt im 23. Kapitel in Vers 1: Als David alt und lebenssatt war, machte er seinen Sohn Salomo zum König über Israel. David macht Salomo an seiner Stelle zum König. Vielleicht fragen Sie sich hier: Woran ist denn David gestorben? Nun, es heißt hier ja, er war lebenssatt. Das war offensichtlich sein Problem. Dieses Problem haben wohl auch viele von uns heute. Weiter in den Versen 2 und 3 wird beschrieben, was dieser lebenssatte König noch unternahm. Und versammelte alle Oberen Israels und die Priester und Leviten. Und man zählte die Leviten von 30 Jahren an und darüber. Und die Zahl der Männer nach Köpfen abgezählt betrug 38.000. 1. Chronik 23, Vers 2 und 3. Als die Leviten gezählt wurden, nachdem das Volk Israel aus Ägypten gezogen war, waren das zu dem Zeitpunkt etwa 8000 Menschen. Nun zählen sie 38.000. Ihre Zahl war so gewachsen, weil Gott es ihnen verheißen hatte. David hat nicht nur das Material für den Bau des Tempels zusammengebracht, sondern er hat auch die Leviten organisiert, die im Tempel dienen sollten. Vers 4 und 5 lauten: Von diesen wurden 24.000 für die Arbeit am Hause des Herrn verordnet und 6.000 zu Amtleuten und Richtern und 4.000 zu Torhütern und 4.000 zu Sängern des Herrn mit den Instrumenten, die David zum Lobgesang hatte machen lassen. Für David war die Musik sehr wichtig. Stellen Sie sich einmal vor, 4.000 Menschen loben zugleich Gott den Herrn mit Musik. Sie erinnern sich wahrscheinlich, dass es die Leviten waren, die in der Stiftshütte gedient haben. Die Familie von Aaron diente als Priesterschaft und drei Familien der Leviten hatten ihre speziellen Aufgaben. In Vers 6 heißt es dazu: Und David teilte sie in Ordnungen ein nach den Söhnen Levis, Gershon, Kehat und Merari. Die Abkömmlinge von Gershon, Kehat und Merari hatten alle ganz bestimmte Aufgabenbereiche im Dienst für die Stiftshütte. Während dem Wüstenmarsch waren sie für den Transport der Stiftshütte verantwortlich. Sie haben sie ab- und aufgebaut. Die Gershoniter trugen die Vorhänge und Decken. Die Kehatiter trugen die Möbel. Die Meratiter trugen die Bretter, Stangen und Säulen. Im Folgenden werden die einzelnen Namen aufgezählt, Leute, die zu den erwähnten Sippen gehörten. Interessant wird es in Vers 13. Dort steht: Die Söhne Amrams waren Aaron und Mose. Aaron aber wurde ausgesondert, dass er heilige das Hochheilige, er und seine Söhne für alle Zeiten, zu opfern vor dem Herrn und ihm zu dienen und zu segnen im Namen des Herrn für alle Zeiten. Aber die Söhne des Mose, des Mannes Gottes, wurden gerechnet zum Stamm der Leviten. 1. Chronik 23, Vers 13 und 14. Danach werden die Söhne des Moses sowie deren Nachkommen aufgelistet. Vers 24 beendet diesen Teil mit den Worten: Das sind die Söhne Levi nach ihren Sippen, nämlich die Häupter der Sippen gemustert und Mann für Mann nach den Namen aufgezählt, die das Amt im Hause des Herrn verrichteten, von 20 Jahren an und darüber. Denn David sprach: Der Herr, der Gott Israels, hat seinem Volk Ruhe gegeben und wird zu Jerusalem wohnen ewiglich. Wie man im 4. Buch Mose erfahren kann, war es sehr aufwendig, die Stiftshütte jeweils am Morgen und am Abend entweder abzubauen und dann wieder aufzubauen, so dass sie wieder einsatzfähig war. In Vers 26 wird mit Blick auf den Tempelbau festgestellt: So brauchten auch die Söhne Levi die Wohnung nicht mehr zu tragen mit allem Gerät für ihren Dienst. Nun ist also dieser Auftrag an die Leviten, dass sie die Stiftshütte durch die Wüste zu tragen hatten, beendet. Jetzt haben sie einen neuen Dienst für den Herrn zugeteilt bekommen. Und das ist wieder etwas, von dem ich mir wünsche, dass wir daraus etwas lernen. Gott hat viele gute christliche Organisationen ins Leben gerufen. Auch die haben ihre von Gott bestimmte Zeit. Nachdem sie aber ihren Zweck erfüllt haben, versuchen einige Leute heute, diese Organisationen weiter am Leben zu erhalten. Einige halte ich für überlebt, für tot, in dem Sinne, dass sie in der Sache oder mit ihren Methoden völlig veraltet sind. Sie dienen nicht mehr länger einem guten Zweck. Wenn Gott eine Sache beendet hat, dann ist sie beendet. Dann wird es Zeit, etwas Neues ins Leben zu rufen. Gott sagt zu den Leviten: Wir wandern jetzt nicht mehr durch die Wüste. Nun werden wir bald einen Tempel haben und so wird euer Dienst ein neuer sein. Lassen Sie uns mit Gott Schritt halten. Lassen Sie uns etwas tun, das lebt und in Bewegung ist. So wie zu Zeiten von David. Dort ist einiges in Bewegung. Das sieht man auch an den weiteren Informationen über die Aufgaben der übrigen Leviten, die die Verse 28 bis 32 aufzählen. Sie sollten stehen zur Seite der Söhne Aaron zum Dienst im Hause des Herrn, in den Vorhöfen und Kammern und zur Reinigung alles Heiligen und zu allem Dienst im Hause Gottes, für Schaubrote, für feinstes Mehl zum Speisopfer, für die ungesäuerten Fladen, für die Pfanne, fürs Rösten und für alles Gewicht und Maß. Und an jedem Morgen sollten sie stehen, den Herrn zu loben und ihm zu danken, und ebenso an jedem Abend. und alle Brandopfer dem Herrn zu opfern, an den Sabbaten, Neumonden und Festen nach der vorgeschriebenen Zahl, täglich vor dem Herrn. So sollten sie den Dienst versehen an der Stiftshütte, am Heiligtum, sowie an den Söhnen Aaron, ihren Brüdern, damit zu dienen im Hause des Herrn. 1. Chronik 23, Vers 28 bis 32. Die Leviten haben nun einen neuen Dienst. Die Stangen sind von der Bundeslade entfernt worden. Sie wird nicht mehr getragen werden. Sie soll für immer in Jerusalem, auf dem Platz der Tenne von Arauna, ihren Standort finden. David hat diesen Platz gekauft, und der Tempel wird schließlich hier gebaut werden. Im dann fertigen Tempel werden die Leviten viel zu tun bekommen. Durch das Los hat David sie in Schichten organisiert. Für eine bestimmte Zeit werden sie ihren jeweiligen Dienst verrichten und dann werden sie frei haben. So hat David den Tempeldienst vorgesehen. Ein wichtiges Kapitel in der Geschichte Israels ist im Begriff zu beginnen, die Zeit des Jerusalemer Tempels. Eine wichtige Sache für David und sein Volk, aber noch wichtiger war sie für Gott und seine Ziele. Wir haben es im 22. und 23. Kapitel des ersten Buchs der Chronik zu tun mit den Bauvorbereitungen, für die sich König David höchstpersönlich verantwortlich fühlte. In seinem Umgang damit zeigt sich, dass er wollte, was seiner Ansicht nach Gottes Willen war. Zugleich war es Davids Ziel, diese Lebenshaltung an seinen Sohn Salomo weiterzugeben. Auch er sollte lernen, Gottes Ziele immer mehr zu seinen zu machen. Denn nur wo das geschieht, erleben Menschen Segen. Diese Tatsache wird uns auch noch in den folgenden Kapiteln beschäftigen. In der nächsten Ausgabe der Sendereihe durch die Bibel nehmen wir die Kapitel 24 bis 28 aus dem ersten Buch der Chronik in den Blick. Bis dahin, auf Wiederhören und Gott befohlen.

0: Es ist 19 Uhr und 30 Minuten. 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
1: Es ist gar nicht so leicht, alte Meinungen und Überzeugungen zu ändern. Das sehen wir auch heute in Apostelgeschichte Kapitel 11, wo es darum geht, dass die Juden ihre Meinung ändern müssen. Hier wird noch einmal die Geschichte von Petrus erzählt, die er im Kapitel vorher selber erlebt hat und die da berichtet wird. Hier hören wir sie noch einmal aus seinem Mund. Ich lese jetzt aus Apostelgeschichte 11, die Verse 1 bis 18. Die Apostel und die Brüder in Judäa hörten, dass auch die Nichtjuden die Botschaft Gottes angenommen hatten. Als nun Petrus nach Jerusalem zurückkehrte, machten sie ihm Vorwürfe. Du bist zu Leuten gegangen, die nicht zu unserem Volk gehören. Du hast sogar mit ihnen gegessen. Da erzählte ihnen Petrus ausführlich, was geschehen war. Als ich eines Tages in Joppe betete, hatte ich eine Vision. Ich sah etwas vom Himmel herabkommen, das sah aus wie ein großes Tuch, das an vier Ecken gehalten wird. Es kam bis zu mir herunter. Als ich genau hinschaute, sah ich darin alle Arten von vierfüßigen und wilden Tieren, von Kriechtieren und Vögeln. Und dann hörte ich eine Stimme, die sagte, »Auf, Petrus! Schlachte und iss!« Aber ich sagte, »Auf gar keinen Fall, Herr! Ich habe noch nie in meinem Leben etwas Verbotenes oder Unreines gegessen.« Doch die Stimme von oben forderte mich ein zweites Mal auf und sagte, »Was Gott für rein erklärt, das erkläre du nicht für unrein.« Und noch ein drittes Mal erging an mich dieselbe Aufforderung. Danach wurde alles wieder in den Himmel hinaufgezogen. In diesem Augenblick kamen drei Männer vor dem Haus an, in dem wir waren, Boten, die man aus Caesarea zu mir geschickt hatte. Der Geist Gottes befahl mir, ihnen ohne Widerrede zu folgen, und so ging ich mit. Die sechs Brüder, die ich hierher mitgebracht habe, begleiteten mich. Wir kamen nach Caesarea und betraten das Haus des Mannes, der nach mir geschickt hatte. Er erzählte mir, er habe den Engel in seinem Haus stehen gesehen, der ihm sagte, »Schick jemand nach Joppe und lass Simon zu dir bitten, der den Beinamen Petrus trägt. Was er dir zu sagen hat, wird dir die Rettung bringen, dir und deiner ganzen Hausgemeinschaft.« Ich hatte aber noch kaum begonnen, zu ihnen zu sprechen, da kam der Heilige Geist auf sie herab, genauso wie damals am Anfang auf uns. Mir fiel sofort das Wort ein, das der Herr gesagt hatte, »Johannes hat mit Wasser getauft, aber ihr werdet mit dem Geist Gottes getauft werden.« Da war mir klar, Gott hatte ihnen das gleiche Geschenk gegeben wie damals uns, als wir zum Glauben an Jesus Christus, den Herrn, gekommen waren. Wie hätte ich mich da Gott in den Weg stellen können? Als die Apostel und die anderen das hörten, gaben sie ihren Widerstand auf. Sie priesen sogar Gott und sagten, also hat Gott auch den Nichtjuden den Weg eröffnet, zu ihm umzukehren und das wahre Leben zu gewinnen. Soweit der Text aus Apostelgeschichte Kapitel 11. Es ist gar nicht so leicht, Menschen zu verändern. Gewohnheiten, Überzeugungen oder Ansichten sitzen meist sehr fest. Und je mehr man versucht, einen zu überreden oder zu überzeugen, desto mehr verbeißt er sich gewöhnlich in seiner Idee. Wer evangelisiert oder das Wort Gottes predigt, der weiß, wie schwer es ist, nicht nur Zuhörer zu finden, sondern auch die Meinungen und Anschauungen der Leute zu ändern. Aber das Evangelium ist eine Botschaft, die Veränderung wirken will. Veränderungen in den Ansichten und der Weltanschauung, aber auch Veränderungen im Verhalten und im Lebensstil. Und da beißt man oft auf Granit. Die Menschen nehmen neue Ideen nicht gerne gleich auf. Sie hängen an Traditionen und an ihrer Kultur. Und wenn sich schon mal einer für die Botschaft öffnet, dann heißt das noch lange nicht, dass er auch sein Leben entsprechend ändert. In der biblischen Geschichte von heute hatten wir doch Männer, die sich schnell von ihrem Irrtum überzeugen ließen und ihre Meinung änderten. Wir haben schon in den vorigen Sendungen davon gesprochen, dass der Jünger Petrus in das Haus eines heidnischen Soldaten ging und ihm und seiner Familie das Evangelium erklärte. Nun war es für Juden verboten, von alters her das Haus eines Nichtjuden zu betreten. Auch Petrus hat es eine große Überwindung gekostet, zu dem Hauptmann Cornelius zu gehen. Aber Gott hatte ihn für diesen Schritt durch eine Vision vorbereitet. Auch der großartige Erfolg der Predigt im Haus des Römers bestätigte die Richtigkeit von Petrus' Verhalten. Nun kommt Petrus mit einer begeisterten Geschichte und einer neuen Erkenntnis zurück nach Jerusalem und erzählt seinen Glaubensbrüdern von seinem Erlebnis. Doch was geschieht? Wir lasen es bereits. Als Petrus nach Jerusalem zurückkehrte, machten ihm die Apostel und die anderen Christen aus Judäa Vorwürfe. Auch sie meinten, es sei nicht richtig gewesen, dass Petrus das Haus eines Andersgläubigen betreten hätte. Daraufhin erzählte Petrus die ganze Geschichte. Sie hörten alle aufmerksam zu und am Schluss heißt es, als die Apostel und die anderen Christen in Jerusalem das hörten, gaben sie ihren Widerstand auf, sie priesen sogar Gott und sagten, also hat auch Gott den Nichtjuden die Möglichkeit gegeben, zu ihm umzukehren und das wahre Leben zu gewinnen. Was mir so an dieser Geschichte gefällt, ist die Bereitschaft der Leute in Jerusalem, ihre Meinung zu ändern. Sicher hat Petrus es verstanden, sein Handeln überzeugend zu rechtfertigen. Aber die anderen Apostel und Christen waren auch Leute mit Charakter. Sie gaben nicht so schnell ihre Traditionen und fundierten Ansichten auf. Außerdem haben sie nicht nur eine Ansicht geändert, sondern auch gleich die Konsequenzen gezogen. Sie lobten Gott und waren bereit, jetzt selbst in die Häuser von Nichtjuden zu gehen. Was hat diese Männer in Jerusalem befähigt, die neue Idee als richtig zu erkennen und sich umzustellen? Ich glaube, dass manches in unseren Kirchen oder Gemeinden von heute auch anders aussehen könnte, wenn die Christen bereiter wären, neue Ideen anzunehmen. Nicht wenig alte Kirchen sind so festgefahren in Traditionen und Gewohnheiten, dass sie gar keinen Fortschritt mehr machen können. Sie sind Hüter alter Bräuche geworden, aber nicht mehr eine dynamische Gemeinde, die den Menschen von heute das Evangelium auf verständliche Weise weitergibt. Sich zu ändern ist schwer. Alte Ansichten als falsch zu erkennen und neue Ideen anzunehmen, ist bestimmt nicht einfach, aber manchmal sehr nötig. Ich glaube, die Männer hier in diesem biblischen Abschnitt können uns ein gutes Beispiel sein. Um neue Vorschläge und Gedanken annehmen zu können, muss man schon einige Voraussetzungen mitbringen, die ich uns allen heute sehr empfehlen möchte. Erstens einmal muss man erkennen, dass man selber nicht alles weiß. Sicher wissen die meisten von uns eine Menge. Sie haben viel in der Schule gelernt, sie haben sich in der Praxis Wissen und Erfahrung angeeignet. Für viele ist es schwer zu glauben, dass da noch andere Leute sind, die auch etwas wissen, besonders wenn es Jüngere oder Unerfahrenere sind, die uns etwas sagen wollen, dann reagieren wir meist allergisch. Aber was in Wahrheit dahinter steckt, ist der Stolz. Wir geben nicht gerne zu, dass wir nicht alles wissen und dass ein anderer auch mal eine gute Idee oder eine bessere Erkenntnis haben kann. Es erfordert viel Demut, wenn wir die Vorschläge anderer anerkennen wollen. Diese Demut hatten die Männer in Jerusalem, denen Petrus seine Erfahrungen und Erkenntnisse mitgeteilt hat. Manchmal müssen wir unsere Überzeugungen und Ansichten revidieren. Aber das ist nicht leicht. Man muss gewisse Voraussetzungen dazu mitbringen. Und eine der Voraussetzungen ist, dass man erkennt, dass man nicht alles weiß. Zweitens, man muss auch einmal bereit sein, seine eigenen Ansichten und Methoden in Frage zu stellen. Im Allgemeinen wird es meistens keinen Anlass dazu geben, und so macht man eben weiter. Man kann sich ja auch nicht alle Tage kritisch mit seiner Arbeit und seinen Gewohnheiten auseinandersetzen. Aber doch wird es Gelegenheit dazu geben. Es kann sein, dass sich Misserfolge einstellen oder dass Kritik laut wird. Oder es kommen andere mit neuen Ideen oder Vorschlägen. Das kann uns am Arbeitsplatz passieren oder in der Familie oder auch in der Gemeinde. Wenn uns solche Erfahrungen begegnen, dann ist es gut, wenn wir nicht gleich alles abweisen. Wir müssen bereit sein, uns auch einmal selbst in Frage zu stellen. Das heißt nicht, dass wir gleich jede neue Methode oder jeden Vorschlag annehmen müssen. Es kann manchmal auch nachteilig sein. Aber wir wollen sie prüfen und auch bei uns selbst willig sein, uns zu ändern. Veränderungen schließen immer ein Risiko ein und deshalb sind wir geneigt, immer nur beim Alten zu bleiben. Risiko bedeutet jedoch, dass eine Sache schief gehen kann, aber dass sie auch gut gehen und Verbesserung bringen kann. Verschanzen wir uns nicht zu sehr hinter dem Alten. Es mag sein, dass es durchaus etwas Besseres gibt, als wir annahmen. Diese Männer in Jerusalem waren bereit, ihre Tradition und alten Meinungen in Frage zu stellen und deshalb konnten sie Gottes Willen und Wirken auch erkennen. Drittens, man muss Gott glauben. Jede Veränderung beinhaltet ein Risiko. Davor hat der Mensch meistens Angst, deshalb möchte er beim Alten bleiben. Gottvertrauen gibt jedoch Sicherheit und Geborgenheit. Wer Gott glaubt, kann Gefahren und Risiken ruhiger und getroster ins Auge schauen. Das ist wohl auch der Grund, weshalb Christen sich so grundlegend verändern können. Wie viele Menschen haben wir schon gesehen, die einen völlig neuen Lebenswandel begonnen haben, nachdem sie ihr ganzes Vertrauen in Gott gesetzt hatten? Menschen, die mit Lastern und Süchten behaftet waren, sind plötzlich frei geworden. Menschen, die nur Unrecht taten, fingen an, Gottes Gebote zu respektieren und zu erfüllen. Menschen, die in eigener Kraft für Recht und Gerechtigkeit kämpften, lernten in Liebe und Geduld mit ihren Mitmenschen umzugehen. Die Veränderung kommt, wenn wir auf Gott vertrauen. Jene Männer in Jerusalem, die der Geschichte des Petrus zugehört hatten, waren bereit, ihre überlieferten Meinungen zu ändern, weil sie Gott vertrauten. Und ich glaube, auch du könntest ein neues, besseres Leben beginnen, wenn du Gott kindlich vertrauen würdest. Die Angst vor Veränderungen der öffentlichen Meinung, die Angst vor Nachteilen und Verlusten ist oft das Hindernis, dass wir uns nicht ändern wollen. Wer aber Gott vertraut, braucht nicht mehr Menschen und Verluste zu fürchten. Und so ist das Christentum auch eine Kraft für alle Veränderungen und Verbesserungen in der Welt. Veränderungen und Erneuerungen in unserem Leben einzuführen, wird wesentlich dadurch erleichtert, dass wir an Gott glauben. Es gibt uns eine gewisse Zuversicht und nimmt uns die Angst vor der Veränderung. Aber man muss auch Gott respektieren und gehorchen. Die Apostel und Christen in Jerusalem hätten wohl niemals ihre Meinung geändert, wenn sie Gott nicht respektiert hätten. Sie glaubten nicht nur an Gott, sondern auch daran, dass Gott sich uns offenbart und mitteilt. Sie zweifelten nicht an der Vision, die Petrus gehabt hat, und auch nicht daran, dass Gott dadurch etwas sagen wollte. Gottesfurcht und Gehorsam waren die Motivation zur Meinungsänderung dieser Leute. Das Evangelium hat große Veränderungen bei Einzelpersonen bewirkt, wie ich vorhin schon andeutete. Das Evangelium hat aber auch große Veränderungen in ganzen Ortschaften, Ländern, Staaten und Weltteilen gebracht. Wo Männer und Frauen anfangen, Gott zu respektieren und zu gehorchen, da verändert sich unsere Welt. Man übersieht heute vielfach, dass es das Christentum war, welches zum Beispiel Afrika zum Erwachen gebracht hat. Es waren die Missionare, die die ersten Schulen und Krankenhäuser in den dunklen Kontinent brachten. Sie brachten den Schwarzen Liebe und Achtung entgegen und Hilfe auf geistlichem und leiblichem Gebiet. Leider hat die Gemeinde in den alten christlichen Ländern viel von ihrem Sendungsbewusstsein verloren. Anstatt die Veränderung und Erneuerung des Menschen und der Situation voranzutreiben, betrachtet sich die Gemeinde weithin nur noch als Hüter von alten Traditionen. Sie erhebt den Zeigefinger, wenn jemand die Tradition und die guten alten Sitten verlässt. Aber von ihrer verändernden und neumachenden Kraft erfährt die Welt nicht viel. Wer jedoch die Welt verändern will, der muss Gott respektieren, er muss Gottes Willen kennen und selber bereit sein, ihm zu gehorchen. Erneuerung und Veränderung sind Worte, die sehr eng mit dem Evangelium in Verbindung stehen. Das Evangelium bringt Transformation und Fortschritt. Menschen, die Gott vertrauen, die Gottes Geboten gehorchen, die sich selbst in Frage stellen, die sind bereit, sich selbst zu korrigieren und ihre Meinung zu ändern. Aber nicht nur das, sie sind auch bereit, anderen Menschen zu einem veränderten, besseren Leben zu verhelfen. Wir beten. Herr, du allein weißt, wie viele unserer Hörer ihre Meinungen, ihre Ansichten und ihr ganzes Leben ändern müssten. Du kennst auch die Gründe, die sie zurückhalten. Danke, Vater, dass dein Evangelium Veränderungen und neues Leben schafft. Gib uns heute die Gnade, dir zu vertrauen und zu gehorchen. Amen.

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Peter, heute Abend gehst du doch nicht wieder fort. Die Frage kam zaghaft von den Lippen einer Frau von etwa 40 Jahren. Mit unruhigen, ängstlichen, blickenden Augen schaut sie ihren Mann an. Doch, ich muss, erklärte er rau. Ach, Peter, wenn ich nur wüsste, wohin du gehst und was du machst, wenn ich nur wüsste, dass es nichts Unrechtes, nichts Böses ist, dann wäre es mir nicht so schwer. Ja, ich würde mich damit abfinden, dass du Nacht für Nacht fort bist und mich allein lässt. Das lässt sich nicht ändern. Ich habe mich nun mal gebunden und kann nicht zurück, selbst wenn ich wollte.

Vor der Stadt stand eine alte Burg. Aus längst vergangener Zeit stammte sie, das sah man den verwitterten Mauern an. Nur an einer Seite war sie erneuert, es mochte wohl die Wetterseite sein, die vordem am meisten verfallen war. Auch das feste eiserne Tor, zu dem man über eine Steinbrücke gelangte, war erneuert. Die Burg wurde jetzt als Gefängnis benutzt. Auf der Straße vor der Brücke schritt seit dem frühen Morgen eine Frau auf und ab, bald auf dieser, bald auf jener Seite. Immer wieder schaute sie hinauf zu den hohen grauen Türmen, zu den starken Strebepfeilern, die gleich starren Schildwachen um die Burg herumstanden. Immer wieder trat sie auf die Brücke und blickte unverwandt nach dem Burgtor. Immer wieder zählte sie die Schläge der Kirchuhr und schaute von der Brücke in das dunkle, schlammige Wasser des Grabens hinab. Die Zeit wurde ihr lang, dennoch wartete sie geduldig, bis sich das große Tor öffnen würde. Die Zeit verstrich, es ging auf Mittag. Noch immer wartete die Frau. Einmal lief sie in eine Seitenstraße, um sich in einem Bäckerladen ein kleines Brot zu kaufen. Aber schon nach einer Minute war sie wieder an der Brücke. Eine Stunde nach der anderen verstrich, sie wurde müde, aber sie ging nicht weg. Sie war eine große, hagere Frau, von vielleicht 40 Jahren, mit einem vergrämten Gesicht und unruhigen, ängstlich blickenden Augen. Der Himmel, am Morgen noch hell und klar, hatte sich allmählich mit grauem Gewölk überzogen, und jetzt rieselte ein feiner Regen herab. Die Straßen wurden leer. Fester hüllte sich die Frau in ihr dünnes Tuch. Oft schauerte sie vor Kälte zusammen und suchte immer wieder den Regen von ihrem fadenscheinigen Kleide abzuschütteln. Aber noch immer setzte sie ihre einförmige Wanderung fort. Noch immer schaute sie erwartungsvoll auf das eiserne Tor.

0: Erst am Nachmittag hatte ihre Wartezeit ein Ende. Sie hörte das Zurückschieben schwerer Riegel, das Knarren eines Schlüssels im Schloss, und endlich bewegte sich das Tor in seinen Angeln und ein Mann trat heraus. Er sah in seinem zerschlissenen Anzug recht verkommen aus. Den Jackenkragen hatte er über die Ohren hochgestellt und seine Filzmütze so tief wie möglich heruntergedrückt, um das kurzgeschorene Haar zu verbergen. Die Frau ging ihm entgegen und begrüßte ihn. Dann schritten sie nebeneinander her. Eine ganze Weile sprach keins von ihnen ein Wort. Finster schaute sich der Mann noch einmal zum Schloss um und ging dann mit rascherem Schritt weiter. Ab und zu sah ihn die Frau von der Seite an, schien sich jedoch zu fürchten, ihn anzusprechen. Endlich brach er das Schweigen. »Was macht Gretchen?«
1: »Es geht ihr nicht gut«, war die traurige Antwort. »Sie hat sich um dich gegrämt, Peter. Tag und Nacht hat sie nach dir gefragt, wo du wärest und warum du nicht kämst.«
0: »Was hast du ihr darauf gesagt?« fragte der Mann, und man merkte seiner Stimme ein leichtes Beben an.
1: »Ich habe ihr gesagt, du seist in besonderen Angelegenheiten fort. Gott weiß, ich wollte nicht lügen. Mehr konnte ich ihr nicht sagen.«
0: »Gab sie sich damit zufrieden?«
1: »Nein, nicht ganz, Peter. Sie fragte, ob du nicht geschrieben hättest.«
0: »Und was hast du darauf geantwortet?«
1: »Du hättest wohl keine Zeit zum Schreiben. Du könntest nicht schreiben. Alles, was mir einfiel, um sie zu beruhigen.«
0: »Hast du ihr gesagt, dass ich heute komme?«
1: »Ja, und auch, dass ich dich abholen wollte und vielleicht erst spät zurückkäme. Der Tag wird dir lang geworden sein, fürchte ich.«
0: »Wen hast du bei ihr gelassen?«
2: Sie waren in eine einsame Straße eingebogen. Auf der einen Seite war eine lange, kahle Mauer, auf der anderen standen alte, unbewohnte Warenhäuser. Dazwischen führten mehrere enge Gassen zum Fluss hinunter. Kein Mensch war hier zu sehen. Aber als sie am ersten der Lagerhäuser vorbei waren, bog wenige Meter vor ihnen ein Wagen aus einer der Gassen heraus und kam ihnen entgegen. Die Frau ging weiter, ihr Mann jedoch zögerte und blieb zurück. Sie wandte sich zu ihm, seine letzte Frage zu beantworten. Der Mann war fort. Einen Augenblick blieb die Frau stehen. Das plötzliche Verschwinden ihres Mannes konnte sie gar nicht begreifen. Es war, als habe ihn der Erdboden verschluckt. In diesem Augenblick rollte der Wagen an ihr vorbei. Zwei Männer saßen darin, der eine in feinem hellgrauen Anzug, ein vornehmer Herr, der andere sein Bediener, denn er trug Livree. »Ob die beiden sein Verschwinden bemerkt haben?«, fragte sie sich und schaute dem Wagen ängstlich nach. Da hielt dieser plötzlich an, der grau gekleidete Herr sprang heraus und kam zurück auf sie zu.
0: »Es war ein Mann bei euch, als ihr hier in die Straße einbogt«, sagte er kurz.
1: »So?«, antwortete die Frau mit gesenktem Blick, denn sie wagte nicht, den Herrn anzusehen.
0: »Freilich«, fuhr dieser ernst fort, »das wisst ihr doch genau. Wo ist er geblieben?«
1: »Ich weiß es nicht, Herr. Wirklich, ich weiß es nicht.«
0: Der Herr antwortete nichts weiter, sondern ließ sie stehen und schritt an dem Lagerhaus entlang, schaute prüfend durch die zerbrochenen Fensterscheiben ins Innere des Gebäudes und eilte dann eines der engen, abschüssigen Gässchen hinab dem Fluss zu. Die Frau schaute ihm nach, doch als sie merkte, dass auch der Bedienstete das Fahrzeug verließ und auf sie zukam, ging sie schleunigst weiter und schaute sich nicht mehr um, bis sie am Ende der Straße angekommen war. Hier erst warf sie einen kurzen Blick zurück. Der Wagen hielt noch immer da, der Bediener war an eines der Fenster getreten und schaute aufmerksam hinein. Von dem Herrn im grauen Anzug war nichts zu sehen. Mit schweren Herzen ging die Frau weiter. Sie konnte sich nicht erklären, warum Peter so plötzlich verschwunden war. Hatte er sich schnell versteckt, gar vor dem Herrn im grauen Anzug? Wie wenig kannte sie ihren Mann. Wie wenig wusste sie um sein Tun und Treiben. Niemals sagte er ihr, wie er sein Geld verdiente, das er in unregelmäßigen Abständen nach Hause brachte. Fast war es ihr Gewissheit, dass es auf unrechtmäßige Weise verdient wurde. Früher war es anders gewesen. Er hatte fleißig gearbeitet
1: und sein Erwerb hatte für die bescheidenen Bedürfnisse der Familie ausgereicht. Jetzt aber schwebte ein dunkles Geheimnis über seinem Tun. Spät am Abend ging er aus und ließ sie und das Kind allein. Dann lag sie stundenlang wach und horchte, ob er nicht wiederkäme. Aber erst beim Morgengrauen kam er heim. Und sie erhob sich, schlich zur Tür und ließ ihn ein. Mit keinem Wort verriet er, wo er gewesen war und was er gemacht hatte. Dieses Heimlichtun zehrte an ihrem Leben. Hatte sie ihn doch einst herzlich lieb gehabt? Ja, sie liebte ihn auch jetzt noch. Was hätte sie darum gegeben, wenn alles wieder wie früher gewesen wäre? Es war das erste Mal, dass er im Gefängnis gewesen. Man hatte ihn beschuldigt, am Vertrieb von Falschgeld beteiligt zu sein. Ihr aber hatte er fest versichert, nicht gewusst zu haben, dass es Falschgeld war. Und sie gab sich alle Mühe, seinen Worten zu glauben. Die meisten Nachbarn und Bekannten hielten ihn für schuldig. Als die Frau jetzt mit müden Schritten ihre Wohnung zustrebte, sah sie das Leben trüber und dunkler denn je vor sich liegen. Und es war ihr gar weh ums Herz. Die Straßenlaternen waren schon angezündet, als die Frau die enge, dunkle Gasse erreichte, wo sie wohnte. Am Eingang der Gasse stand ein Pfandhaus, und hier fand sie zu ihrem Erstaunen ihren Mann wieder, der auf sie wartete. Als er sie kommen sah, gebot er kurz: »Komm, beeil dich, es ist kalt.« »Peter, wo warst du denn? Warum warst du so schnell verschwunden?« forschte sie. Aber er gab keine Erklärung. »Muss nicht alles wissen, ist besser so«, entgegnete er wenig freundlich. »Ach, Peter«, erwiderte sie, und ihr kamen die Tränen. »Wie redest du mit mir? Habe ich nicht seit heute früh auf dich gewartet?« Ein wenig freundlicher antwortete er: »Du bist in Ordnung, Anna, und ich mag dich, das weißt du, aber du solltest nicht so viel reden und fragen.« Sie wollte eine Antwort geben, aber er zeigte voraus: »Komm, wir müssen heim, Gretchen wird sehr warten.«

0: Das Haus, vor dem sie schließlich Halt machten, war eines der ältesten in dem engen Gässchen. Das obere Stockwerk ragte über das Erdgeschoss hinaus. Im unteren Stock hatte ein Altwarenhändler seinen Laden eingerichtet. Der Mann erschien in der Tür, um die draußen zum Verkauf hängenden Kleidungsstücke und Gebrauchsgegenstände hereinzuholen.
1: »Aha, Peter, wieder zurück?«
0: fragte der Händler, als seine Mieter an ihm vorbei ins Haus traten. »Ja, ich bin zurück«, war die Antwort. »Diesmal hat es mich erwischt. Euch, Schneider, vielleicht ein andermal«, setzte er leise hinzu. Dann stiegen Peter und seine Frau schweigend die schmale Treppe hinauf. Da hörten sie von oben Kindergesang. Der Mann stand still und lauschte. Es war die Stimme seines Kindes, des kleinen Gretchens. Und man konnte die Worte des Liedes gut verstehen. »Seele, was ermüdst du dich in den Dingen dieser Erden, die doch bald verzehren sich und zu lauter Asche werden? Suche Jesum und sein Licht, alles andere hilft dir nicht.« »Wer hat dir das beigebracht?« fragte der Mann scharf. Statt aller Antwort schlüpfte seine Frau rasch an ihm vorüber, öffnete die Wohnung und rief: »Gretchen, der Vater ist da!« Die kleine Sängerin stieß einen Freudenruf aus. Dann stand sie von ihrem Stuhl auf und streckte dem Vater die Arme entgegen. Sie war rund 10 Jahre alt, sah aber älter aus. Und weil Gretchen sehr verständig und klug war, hieß sie bei den Nachbarn nur immer das Großmütterchen. Gretchen war blind. Nie hatte sie Vögel und Blumen gesehen, den Himmel und die Wolken und nie das Gesicht ihrer Eltern. Sie konnte nicht mit den anderen Kindern auf der Straße und in den Höfen spielen. Doch war sie ein aufgewecktes, munteres, kleines Mädchen.
2: »Ach, Papa«, stieß Gretchen schluchzend hervor, »ich habe dich so vermisst.«
0: Er setzte sich neben sie und nahm sie in seinen starken Arm. Und sie schmiegte ihr Köpfchen an seine Schultern.
2: »Ich habe dir viel zu erzählen, Papa«, fuhr sie fort. »So viel, dass ich nicht weiß, wo ich anfangen soll.«
3: »Fang nur ganz von vorne an, Gretchen«, sagte er.
2: »Ja, dann kommt dies zuerst«, lächelte sie und schob ihm ein Päckchen in die Hand, das sie vom Tisch genommen hatte.
3: »Ei, was ist denn das, mein Schatz?«
2: »Pack aus und sieh, ein paar neue Socken für dich.«
0: »Und wer hat die gestrickt? Die sind ja wunderschön«, sagte der Vater gerührt.
2: »Ich hab sie gestrickt, Papa, ganz allein, nicht wahr, Mama?«
0: »Gewiss, du ganz allein.« »Du bist aber wirklich fleißig gewesen, während ich fort war«, lobte der Vater noch einmal.
2: »Nicht wahr, Papa? Aber das ist noch nicht alles. Hast du mich singen hören, als du heraufkamst? Eine Menge neue Lieder habe ich gelernt, Papa, so schöne. Wenn du gegessen hast, singe ich dir ein paar vor.«
0: »Von wem hast du die gelernt?«
2: »So, Vater, das Abendbrot ist fertig«, unterbrach die Mutter. »Gretchen, lass den Vater jetzt in Ruhe. Er ist müde und hungrig.«
0: Sie war nicht ganz sicher, ob das, was Gretchen erzählen wollte, ihrem Mann gefallen würde. Aber er meinte, er könne ganz gut essen, während Gretchen erzählte, und fragte erneut:
3: »Nun, von wem hast du singen gelernt?«
2: »Von einem Fräulein, Papa. Es war ein Traktatfräulein.«
3: »Ein Traktatfräulein? Was in aller Welt ist denn das?«
2: »Sie verteilt Traktate und Bücher«, erklärte seine Frau.
3: »Traktate und Bücher?« sagte der Mann unwillig. »Und die lässt du herein? Habe ich dir nicht ausdrücklich gesagt, niemanden hier hereinzulassen?«
2: »Nein, Peter, ich habe sie nicht hereingelassen. Sie kam, als ich für ein paar Minuten einkaufen war. Ich kann Gretchen doch nicht immer einschließen. Sie geht manchmal kurz zu Frau Schneider runter, und so hat sie auch ein wenig Abwechslung.«
3: »Nun, Gretchen, wie weiter?«
0: fragte der Vater in strengem Ton.
2: »Ja, Papa, Mama war einkaufen, und ich saß hier und hatte die Tür ein wenig offen und sang so für mich. Ich weiß nicht mehr recht was. Da hörte ich auf einmal Schritte auf der Treppe und horchte. Da sagte jemand auf dem Flur: Was ist das denn für ein hübsches Stimmchen, das da eben sang? Und dann kam das Fräulein herein. Es war so gut zu mir, Papa, so gut. Und es bringt mir jetzt auch immer irgendetwas Schönes mit. Frage die Mutter. Geld, Mama?« und sie lehrt mich lesen und stricken. Denk mal. Und das Allerschönste sind die Lieder, die sie mich gelehrt hat. Soll ich dir eins vorsingen?
1: Nein, jetzt nicht. Ich will in Ruhe essen.
0: Sie merkte, dass er verstimmt war. Sie sagte nichts mehr, aber dann und wann lehnte sie sich vor und streichelte seine Hand, als wollte sie ihn wieder freundlich stimmen. Sie konnte sich nicht denken, was ihn geärgert hatte.

0: Vor einem großen, stattlichen Haus, in einem vornehmen Stadtteil, standen zwei junge Mädchen in eifrigem Gespräch.
1: »Du kannst mir glauben, Helene, es ist wirklich ein geheimnisvolles Haus«, versicherte Hedwig ernst.
0: »Aber warum denn eigentlich? Seit die Tante der Mutter schrieb, euer neues Haus gefiele euch so gut, trotz der Gespenster nebenan, bin ich schrecklich neugierig deswegen. Ich bin nicht gerade glücklich darüber, zumal unser Schlafzimmer dicht daran grenzt.«
1: »Wie lange ist es unbewohnt?«
0: »Fast genau 5 Jahre. Es gehört einem Fremden. Der mietete es auf 10 Jahre, wohnte aber nur ganze 2 Monate darin. Dann ging er fort, weil es ihm darin zu sehr spukte, wie er sagte.«
1: »Wer hat denn früher in dem Haus gewohnt?« wollte Helene wissen.
0: »3 alte Damen, höchst sonderbare Leute. Die gingen nie aus, sondern lebten hier mit einer ganzen Schar Katzen. Eine Dienerin hatten sie, eine sonderbare alte Person, die aussah wie eine Zigeunerin. Spät am Abend erst machte sie ihre Einkäufe, dann war sie immer tiefschwarz gekleidet und hatte ständig einen dichten, selbstgestrickten Schleier vorm Gesicht. Die Nachbarn hielten sie für nicht ganz richtig im Kopf.«
1: »Was ist denn aus denen geworden?«
0: »Die sind alle spurlos verschwunden. Eines Tages blieben die Läden vor den Fenstern geschlossen. Darum glaubten die Leute, die alten Damen seien verreist. Das blieb eine ganze Weile so. Schließlich aber wurde den Nachbarn die Sache unheimlich. Die Polizei drang in das Haus ein und fand dann in einem der oberen Zimmer eine der alten Damen tot im Bett liegen. Die Zimmer schienen unberührt. Alles stand und lag an seinem Platz. Die beiden Schwestern der Toten und die alte Magd und die ganze Katzengesellschaft waren spurlos verschwunden und sind bis heute nicht mehr aufgetaucht. Natürlich fand eine gerichtliche Untersuchung statt. Die Ärzte waren der Ansicht, die alte Frau sei an einer Herzkrankheit gestorben, und die übrigen Herrschaften haben wohl aus Bestürzung das Haus aufgegeben und sind weggezogen. Aber als der Fremde einzog, begann man wieder von den alten Damen zu reden. Eine seltsame Vermutung war zu hören.«
1: »Was für eine Vermutung?« fragte Helene gespannt.
0: »Dass die alte Dame ermordet worden sei. Denn allnächtlich um 12 Uhr will der Fremde, ein gewisser Mr. Watson, ein seltsames Klopfen und Klirren in dem Haus gehört haben. Schließlich habe er der Sache nachgehen wollen, habe sich eines Nachts ein Herz gefasst und sei nach oben gestiegen. Als er dann in die Nähe des Zimmers gekommen sei, in der die alte Dame gestorben war, sei das Klopfen überlaut geworden. Er habe die Tür aufgerissen und...«
1: »Und dann, was sah er da?«
0: Helene wagte kaum zu atmen. »Ja, da saß eine alte, schneeweiß gekleidete Dame im Lehnstuhl, am Ofen und klopfte mit einer derben Krücke auf den Boden. Als sie ihn sah, war sie plötzlich verschwunden. Ihn packte kaltes Grausen, und er beschloss, nicht einen Tag mehr in diesem Haus zu bleiben. Seitdem gebraucht Watson das Gebäude nur noch als Warenlager. Er wohnt noch hier in der Stadt, aber ganz woanders, und muss wohl als Großhändler nicht schlecht verdienen, wie mein Vater meint.«
1: »Eine schöne Spukgeschichte, muss ich sagen«, flüsterte Helene, als sie an dem düsteren Gebäude mit seinen geschlossenen Läden und der verrammelten Tür hinaufsah. »Ich kann mir nur schlecht vorstellen, ist es denn wirklich ein sicherer Lagerort?«
0: »Nun, ich glaube nicht, dass in seinen Waren viel Wert steckt. Wenigstens hat es Watson dem Vater so ähnlich erklärt. Sein Warenlager in der Innenstadt sei übervoll, darum müsse er hier einiges unterbringen. Er hat meinen Vater einmal mitgenommen und ihm die unteren Räume gezeigt. Im Obergeschoss sind keine Waren gespeichert. Die Räume da oben überlasse er den Gespenstern, hat er erklärt.«
1: »Ein unheimliches Haus«, meinte Helene.
0: »Einmal hat ihm auch mein Vater geraten, der Polizei einen Wink zu geben, ab und zu ein Auge auf das Haus zu haben. Denn vor einigen Wochen, als unser Fritz einen Bräuneanfall hatte, musste Vater zum Arzt. Es war nach Mitternacht, als er zurückkam und durchs Gartentürchen ging. Da hörte er ein Geräusch und sah einen Mann dort hinten über die angrenzende Gartenmauer klettern. Vater rief ihn an und wollte wissen, was er nachts dort zu suchen habe. Da erwiderte der Mann, er sei ein Bediensteter des Herrn Watson
1: und solle ab und zu kontrollieren, ob sich Langfinger hier herumtrieben. Vater gefiel der Bursche nicht, und diesem schien es auch nicht recht zu sein, dass man ihn beobachtet hatte. Bei der nächsten Gelegenheit sprach mein Vater dieser halb Mr. Watson an. »Und was sagte der?« Er nahm die Sache nicht so wichtig, er ließ sich den Mann genau beschreiben und wusste dann gleich. »Das war der alte Schröder, einer meiner Büroschreiber, ein treuer Bursche, nur ein wenig zu ängstlich. Ständig meinte er, um mein Hab und Gut besorgt sein zu müssen. Dass er oft gegen Abend noch einmal nach dort geht, um nach den Rechten zu sehen, weiß ich, aber dass er das auch mitten in der Nacht tut, ist mir nicht bekannt gewesen. Nun besser so als anders.«
0: »Hat man diesen Mann seitdem wiedergesehen?«
1: »Nein, nicht in der Nähe dieses Hauses. Aber neulich hat Vater ihn auf der Straße gesehen, am anderen Ende der Stadt, und zwar für einen kurzen Augenblick. Vater ist überzeugt, sich nicht verguckt zu haben. Er sei mit seiner Frau zusammen dahergekommen, und sobald er Vater erblickt habe, sei er in einem Nebengässchen verschwunden.«
0: »Verschwunden?«
1: »Vater ist ihm nachgelaufen, bis hinab an den Fluss, hat ihn aber dort schnell aus den Augen verloren. Er hat auch die Frau angesprochen, doch die hat ihm kaum geantwortet. Aber jetzt lass gut sein, wenn man länger dies Haus da betrachtet, wird einem richtig komisch.«
0: »Bitte sag mir noch eins, Hedwig, hast du selbst auch schon das Klopfen nebenan gehört? Dein Schlafzimmer liegt doch genau daneben.«
1: »Ja, ich hab's gehört, mehr als einmal. Sag aber nichts davon bei Fritz und Hans, die hänseln mich dann und lachen mich aus. Manchmal in der Nacht höre ich ganz deutlich das Klopfen und Poltern. Es ist keine Einbildung von mir. Ich möchte es so gern auch mal hören.« »Gut, sobald ich es wieder einmal höre, wecke ich dich und hole dich in mein Zimmer. Ihr bleibt ja wohl noch 3 Wochen bei uns. Doch nun lass uns hineingehen.«

0: Peter, sagte am Abend, als Gretchen schon schlief, Anna zu ihrem Mann, ich muss mit dir sprechen. Und? Fragte er mürrisch, denn er konnte ihr nicht verzeihen, dass sie während seiner Abwesenheit Fremde in die Wohnung gelassen hatte. Werde nicht ärgerlich, Peter, begann die Frau zaghaft und legte ihm die Hand auf den Arm. Ich weiß, dass es dich schmerzt, was ich dir sagen muss. Darum habe ich auch bisher darüber geschwiegen.
1: Dann jetzt heraus mit der Sprache, forderte er. Was ist?
0: Sie öffnete eine Schublade, nahm einen Brief heraus und reichte diesen ihrem Mann. Er las: Mein lieber Peter, Mutter ist sehr krank. Seit einiger Zeit schon ist sie sehr schwach. Jetzt sagt der Doktor, sie würde es nicht überstehen. Gestern war er zweimal bei ihr. Wir sind alle in großer Sorge und bitten dich, komm sofort. Die Mutter verlangt Tag und Nacht nach dir. Sie sagt, es sei ihr letzter Wunsch, dich noch einmal zu sehen. Komm, wenn irgend möglich, mit dem Frühzug. Gerade vor wenigen Augenblicken hat sie erneut nach dir gefragt, und ich soll dich dringend bitten zu kommen. Deine dich liebende Schwester, Elisabeth Zimmermann.
1: Ich muss hin, und zwar sofort, sagte der Mann. Er war ganz aufgeregt.
0: Ach, Peter, sagte Anna leise und schlang die Arme um seinen Hals. Es ist lange her, dass der Brief kam. Inzwischen habe ich noch einen erhalten. Sie reichte ihm den zweiten Brief, der hatte einen breiten schwarzen Rand. Und als er ihn las, zitterte seine Hand. Die Schwester schrieb: Mein lieber Peter, wir sind so traurig, dass du nicht gekommen bist. Was veranlasste dich, Mutters letztem großen Wunsch, nicht nachzukommen? Heute Morgen ist sie in Frieden entschlafen. Bis zuletzt fragte sie nach dir. Als sie den Frühzug in den Bahnhof rollen hörte, hat sie sich sogar noch einmal kurz aufzurichten versucht. Aber du kamst nicht. Sie hinterließ dir einen sehr herzlichen Gruß und äußerte die Hoffnung, dich im Himmel wiederzusehen. Ach, Peter, du weißt, wie sehr sie an dir hing. Nun komm wenigstens zur Beerdigung. Sie ist am Freitag. Wir sehnen uns alle nach dir. Tief bekümmert, deine dich liebende Schwester, Elisabeth.
1: Er ließ den Brief aus der Hand fallen, legte die Arme auf den Tisch, barg sein Gesicht darin und weinte wie ein Kind.
0: Seine Frau legte sanft die Hand auf seine Schulter, schwieg aber. Was hätte sie auch zum Trost sagen können? Wusste sie doch, dass er seine Mutter innig geliebt hatte und diese Nachricht ihn schwer traf. Endlich hob er den Kopf und sagte: Anna, was hast du auf den ersten Brief geantwortet?
1: Ach, Peter, ich konnte ihnen doch nicht schreiben, warum du nicht kommen konntest. Das wäre zu grausam gewesen in ihrem Schmerz.
0: Ich möchte auf keinen Fall, hörst du? Auf keinen Fall, dass sie erfahren, wo ich war, sagte er. Aber was hast du schließlich geschrieben?
1: Du wärest aus besonderem Anlass eine Zeit von zu Hause fort und könntest wirklich nicht kommen. Es fiel mir sehr schwer, dies zu schreiben, aber was hätte ich sonst tun sollen? Ich hätte ja selbst hinfahren können, aber ich hatte Angst vor den vielen Fragen nach dir.
0: Erschüttert starrte der Mann auf den schwarzen Rand des Briefes. Da fragte die Frau sacht: Peter, du hast gehört, was Mutter geschrieben hat, wegen ihrer Hoffnung, dich einmal im Himmel wiederzusehen. Du wirst sie nicht enttäuschen.
1: Wie meinst du das? Ich habe sie ja enttäuscht.
0: Ja, sie sehnt sich nach dir und du kamst nicht, sagte die Frau. Aber denke an ihre letzte Botschaft. Sie sehnt sich nach dir und wartet auf dich, im Himmel. Da wirst du sie wiederfinden, nicht wahr, Peter?
1: Dazu besteht nicht die geringste Aussicht, Anna, entgegnete der Mann hart. Nicht die entfernteste. Wenn es auch anders werden wollte, ich kann nicht. Ich bin wie eine Fliege im Spinnnetz und kann nicht heraus. Ich habe mich entschieden, habe mein Teil gewählt. Und dabei werde ich bleiben müssen. Auch für dich und Gretchen ist es gut, Anna. Dieses armselige Leben hier hat bald ein Ende, das verspreche ich dir. Wir werden Geld haben, Endlich genug Geld, um herauszukommen aus diesen miesen Verhältnissen. Wenn es soweit ist, verlassen wir die Stadt und suchen ein schönes, stilles Plätzchen auf dem Land. Vor allem für Gretchen freue ich mich. Peter, lieber möchte ich betteln, als dass du unrechte Dinge tust, um zu Geld zu kommen. Aber Gretchen möchtest du doch nicht betteln sehen, oder? Doch, Peter, sogar Gretchen, versetzte sie. Lieber möchte ich Gretchen barfuß von Tür zu Tür gehen sehen, als dass du ins ewige Verderben rennst und für immer von uns geschieden wirst. Denk, was du willst. Ich kann nicht mehr zurück, ich habe entschieden. Horch, was ist das? Es war Gretchens Stimme. Das Kind hatte nicht einschlafen können und versuchte sich nun in den Schlaf zu singen. Deutlich hörte man die Worte: Suche Jesum und sein Licht. Alles andere hilft dir nicht. Sieh, das ist Gretchens Entscheidung. Eine Entscheidung zum Guten, zum Segen. Und ich meine, Peter, sie ist besser als deine. Er gab keine Antwort. Nach einer Weile ging seine Frau ins Nebenzimmer und kam mit einem viereckigen Kästchen zurück. Dies hier hat Elisabeth geschickt, Peter. Es sind wertvolle Dinge von deiner Mutter darin. Sie meinte, es würde dich freuen, sie zu bekommen. Dabei ist ein persönliches Geschenk deiner Mutter. Gespannt leerte er das Kästchen auf den Tisch und betrachtete die einzelnen Gegenstände. Ihr Geldwert war gering, und doch bedeuteten sie ihm viel. Hier war ihre kleine alte Schreibmappe, die sie zum Schreiben ihrer Briefe benutzt hatte. Er schlug sie auf, da fiel sein Blick auf einen angefangenen Brief, der an ihn selbst gerichtet war. Mein lieber Peter, es ist schon lange her, seit ich zuletzt von dir hörte. Jawohl, lange her. Wie konnte er aber auch schreiben mit einem solchen Geheimnis auf dem Gewissen? Dann war eine alte Börse von Juchtenleder dabei, die er vor Jahren von seinem ersten selbstverdienten Geld gekauft und ihr zum Geburtstag geschenkt hatte. Wie hatte sie sich über die Börse gefreut? Damals sagte sie ihm, sie wolle sie immer gebrauchen. Und sie hatte sie immer gebraucht. Wie sorgsam war sie all die Jahre damit umgegangen. Es waren auch Bücher dabei, die er oft in ihrer Hand gesehen. Lieblingsbücher von ihr, in denen sie meist las, wenn sie sonntags nachmittags im Lehnstuhl am warmen Ofen saß. Er sah sie im Geist über jedes einzelne hingebeugt, und ihm kamen die Tränen. Dann hielt er ihr Geschenk in der Hand. Es war ein Schatzkästchen, woraus sie jeden Morgen vorgelesen hatte, solange er zurückdenken konnte. Es war ihm, als hörte er ihre Stimme die bekannten Worte vorlesen. Er schlug die erste Seite auf, da stand von ihrer Hand geschrieben: Für dich, lieber Peter, wenn ich heimgegangen bin und das Buch nicht mehr nötig habe, lies es täglich, deiner Mutter zuliebe, und Gott segne das Wort an deiner Seele. Amen. Er schlug den Text für den Tag auf und las: Ein Mensch ist in seinem Leben wie Gras. Er blüht wie eine Blume auf dem Felde. Wenn der Winter rübergeht, so ist sie nimmer da, und ihre Stätte kennet sie nicht mehr. Doch er hatte sein Teil für dieses Leben erwählt. Für dieses kurze, flüchtige Leben, das dahinschwand wie eine Blume auf dem Felde. Er erwählte, was ihn in diesem Leben glücklich machen sollte. Er verschmähte das Leben, das ewig währt. War das eine gute Wahl?

0: »Papa«, bat Gretchen am Morgen, »heute ist der Tag, wo ich zu dem guten Fräulein gehe. Gell, ich darf hin?«
1: »Was willst du denn da? Was macht ihr dann die ganze Zeit?« fragte er.
0: »Ich lerne lesen und stricken, Papa. Weißt du, ich kann schon alle Buchstaben von A bis Z. Und wenn wir mit dem Lernen fertig sind, unterhalten wir uns.«
1: »Worüber unterhaltet ihr euch denn?«
0: »Sie erzählt mir eine Geschichte aus der Bibel, und dann frage ich sie allerlei. Und dann singt sie mir etwas vor, und dann ist Essenszeit. Und ich bekomme Suppe und Gemüse und Fleisch. So ein gutes Mittagessen, Papa. Nachher kommt Mama und holt mich ab. So, nun weißt du alles von Anfang bis Ende, was ich da mache.«
1: »Wie oft gehst du denn hin?« fragte er weiter.
0: »Zweimal in der Woche«, antwortete die Mutter. »Wenn du wüsstest, wie sie sich darauf freut, du würdest es ihr nicht verbieten.« Er würde es ihr gewiss verboten haben, wenn sie ihn einige Tage früher gefragt hätte. Aber die Trauernachricht, die er erhalten, die Erinnerung an die Mutter, an ihre Stimme, ihre Worte, hatte ihm die ganze Nacht wachgehalten und weich gestimmt. Als nun Gretchen die Arme um seinen Hals schlang und nochmals bat, sie gehen zu lassen, antwortete er:
1: »Ja, Kind, meinetwegen kannst du gehen.«
0: »Danke, danke, Herzenspapa«, rief Gretchen überglücklich, und sofort wandte sie sich an die Mutter und fragte nach Schuhen und Mäntelchen. »Es ist Zeit, dass ich mich fertig mache.«
1: »Wo wohnt denn dieses Fräulein?« wollte der Vater noch wissen. »Wohnt sie weit von hier?«
0: »Ja, es ist ein ziemlich weiter Weg«, erklärte seine Frau. »Ein Haus am äußersten Westende der Stadt.«
1: »Die Straße heißt?«
0: Er schaute seine Frau gespannt an. »Das Haus steht direkt am Friedrichsplatz, wo die schönen Anlagen mit den vielen Blumen sind.«
1: »Friedrichsplatz?« wiederholte er. »Da sollte ich doch lieber...« Aber er sprach den Satz nicht zu Ende, sondern erhob sich und ging hinaus. Mutter und Gretchen machten sich zum Ausgang fertig.

Der Montag und der Donnerstag waren Glanzpunkte in Gretchens Leben. Als Hedwig Dörner sich zum ersten Mal mit bangem Herzen aufmachte, um in jenem Stadtteil, in welchem Gretchen wohnte, kleine Büchlein und Traktate zu verteilen, da ahnte sie nicht, welche Freude sie in das trübe Leben eines blinden kleinen Mädchens bringen würde. Alle 14 Tage war Hedwig mit ihren Schriften in diesen Straßen und Gassen unterwegs, in denen viele arme Familien zu Hause waren. Wie hatte sie sich vor dem ersten Gang gefürchtet? Mehr als einmal war sie auf halbem Weg nach dort wieder umgekehrt. Aber sie hatte immer wieder um Kraft und Mut gebetet und um den Beistand und die Hilfe des Herrn. Und so war es ihr gelungen, die größte Angst zu überwinden. Inzwischen hatte sie Freude daran gefunden. Besonders schön waren die Besuche bei dem blinden Gretchen, und daheim erzählte sie viel davon. Da wollte ihre Mutter das kleine Mädchen auch gern kennenlernen, und beide überlegten, dass das Kind zweimal wöchentlich kommen solle, um nicht allein regelmäßigen Unterricht, sondern auch eine gute Mahlzeit zu bekommen, denn daran fehlte es dem kleinen Mädchen offensichtlich. »Fräulein Hedwig«, sagte Gretchen heute, als das Erzählen der biblischen Geschichten beginnen sollte. »Gestern habe ich Papa alle meine Lieder vorgesungen. Er war lange fort gewesen. Jetzt ist er aber wieder da, und ich bin so froh.« »Welches gefiel ihm denn am besten, Gretchen?« »Das hat er nicht gesagt. Er rauchte seine Pfeife und hat nur gebrummt, als ich fertig war.« Hedwig lachte. »Welches gefällt denn dir am besten?« »Suche Jesum und sein Licht. Das mag ich sehr gern, und auch du bist mein, ich bin dein«, sagte das Kind und faltete die Hände. »Die sind alle beide so schön, aber Fräulein Hedwig...« »Was denn, Gretchen?« »Ich verstehe ein Wort nicht recht. Was heißt ewig?« »Wo du mich und ich dich, ewig werd umfangen.« Hedwig überlegte, dann fragte sie plötzlich: »Gretchen, möchtest du fliegen können?« »Wie ein Vogel, Fräulein Hedwig?« »Oh ja, ich habe mir schon oft gewünscht, einen Vogel fliegen zu sehen. Meine Mutter hat mir davon erzählt, wie schnell und leicht die Vögel vorankommen und wie sie ihre Flügel bewegen. Einmal hat sie einen toten Sperling gefunden. Den habe ich befühlt und seine Flügel auf und zu gemacht. Und Mama hat mir gezeigt, wie die Sperlinge sie beim Fliegen bewegen. Ich wollte, ich könnte sie fliegen sehen, Fräulein Hedwig. Mutter sagt, der Himmel über uns ist so wunderschön. Und die Vögel fliegen so hoch, dass sie zuletzt wie kleine Pünktchen aussehen. Aber sehen Sie, das kann ich nicht so recht verstehen. Ich weiß ja nicht, was blau ist. Und kann mir gar nicht vorstellen, dass ein großer Vogel wie ein Stecknadelkopf aussehen kann. Sie können sich nicht denken, wie schrecklich gern ich oft dies und jenes sehen möchte.« »Mein liebes Gretchen«, sagte Hedwig und streichelte die kleine Hand des Kindes. »Ich wollte, ich könnte dir meine Augen leihen. Wo möchtest du dann sein, wenn ich das könnte?« »In einem Blumengarten«, war die rasche Antwort. »Blumen fühlen sich so schön, so zart an. Ich möchte sie so gern einmal sehen.« »Nun, Gretchen, denk an deinen Sperling und versuch dir vorzustellen, wie die Vögel fliegen.« Gretchen lachte und ahmte mit den Armen das Fliegen nach. »Nun versuch dir vorzustellen, Gretchen, wir hätten hier im Zimmer einen Vogel, den ließen wir durchs offene Fenster hinausfliegen. Und er flöge immer höher, immer höher, in ganz gerader Richtung, und er hörte nie auf zu fliegen. Dann muss er aber sehr müde werden«, wandte das Kind ein. »Ja, er ruht niemals, er tut nichts als fliegen, immer fliegen. Dann verhungert er ja, wie Frau Schneiders Kanarienvogel.« »Ja, natürlich, ein wirklicher Vogel würde verhungern, Gretchen. Nun denken wir uns aber einmal, unser Vogel fliegt immer höher, bis er an ein Hindernis kommt, das ihn aufhält. Wie lange meinst du, muss er fliegen?« »Ich weiß nicht, Fräulein Hedwig. Was ist denn da oben noch?« »Erst Luft und Wolken. Wohl 10 Meilen hoch. Dann kommt ein weiter, leerer Raum, wo nicht einmal Luft ist.« »Dann muss er sterben, nicht wahr, Fräulein Hedwig?
Vater sagt, wenn man in einen luftleeren Raum gebracht würde, müsse man sterben. Ganz recht, jeder andere Vogel würde sterben. Von dem unsrigen nehmen wir aber einmal an, dass er leben kann. Ohne Luft und ohne Nahrung und Wasser und nie müde wird. Dass er noch immer weiterfliegt, bis er an ein Ziel kommt. Aber wo kommt er denn hin, wenn er durch den leeren Raum geflogen ist, Fräulein Hedwig? Dann kommt er zu einer großen Kugel. Die schwebt in dem leeren Raum. Das ist der Mond. Wenn er am Mond ist, so hat er einen weiten Weg zurückgelegt. 380.000 Kilometer. Denke dir. Ach, so einen langen Weg kann ich mir gar nicht vorstellen, Fräulein Hedwig. Aber es ist noch gar nichts im Vergleich zu dem Wege, den er noch zu fliegen hat. Ja, wie weit muss er denn fliegen? Fragte das Kind verwundert. Er muss fliegen und fliegen. Immer weiter und immer weiter. Er kommt nie an eine Grenze, wo sein Flug aufhört. Und so hat auch die Ewigkeit kein Ende. Sie ist unendlich. Ach, nun verstehe ich, was Sie mit dem Vogel sagen wollten, sagte Gretchen nachdenklich. Sie wollten mir zeigen, was ewig heißt. Verstehst du es jetzt ein wenig, Gretchen? Ja, nickte das Kind ernst. Ewig heißt, was nie ein Ende hat, was immer und immer und immer dauert.

0: Am Abend desselben Tages fragte Gretchen ihren Vater. »Weißt du, was ewig bedeutet?«
1: »Ja, freilich, das weiß ich«, antwortete er lachend. »Hat dir das deine Lehrerin heute beigebracht?«
0: »Ja, Papa, ist das nicht wunderbar?«
1: »Was ist wunderbar, Kind?«
0: »Wenn man bedenkt, dass du und ich immer und immer und immer leben werden. Mir tut der Kopf weh, wenn ich darüber nachdenke.«
1: »Dann denk über andere Dinge nach. Es taugt nichts für kleine Mädchen, sich über solche Dinge den Kopf zu zerbrechen.«
0: »Ich will aber darüber nachdenken, Papa, weil es wahr ist. Weißt du, und weil ich es noch besser verstehen möchte. Fräulein Hedwig sagt, wenn tausend und Millionen Jahre vorüber seien, dann lebt man immer noch. Denk dir das einmal, Papa.«
1: »Nun ja, Gretchen, das mag schon so sein.«
0: »Und du auch, Papa.« Sie schlang die Arme um seinen Hals. »Du und Mama und wir alle.«
1: Er antwortete nicht. Hatte er doch wirklich kein Verlangen, an die vor ihm liegende Ewigkeit zu denken. Unruhig rückte er auf seinem Stuhl hin und her. Und dann fragte er wieder nach der Familie am Friedrichsplatz und wollte genau wissen, was sie dort lernte. Aber Gretchen ließ sich nicht ablenken.
0: »Papa«, begann sie wieder, »werden wir die lange, lange Ewigkeit zusammen sein? Du und ich?«
1: »Das kann ich nicht sagen, Gretchen.«
0: »Oh, Papa, ich möchte es aber so schrecklich gern wissen. Fräulein Hedwig hat nämlich gesagt, nur die, die dem Heiland angehören, sind dann im Himmel bei ihm. Darum ist es auch so wichtig für mich zu wissen, was es heißt, suche Jesum und sein Licht. Alles andere hilft dir nicht. Und sie möchte so gern, dass ich von ganzem Herzen sagen kann, Herr mein Hirt, Brunn aller Freuden, du bist mein, ich bin dein, niemand kann uns scheiden.«
1: »Ich muss gehen«, unterbrach der Vater hastig. »Gute Nacht, Kind.« Er konnte Gretchens Worte nicht länger anhören. Es trieb ihn hinaus auf die Straße. Aber wie sehr er sich auch Mühe gab, auf andere Gedanken zu kommen, die Frage seines Kindes ließ sich nicht abschütteln.
0: »Papa, werden wir die ganze lange, lange Zeit beisammen sein, du und ich?«
1: »Nein, sie würden nicht beisammen sein.« Das wusste er sicher.

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10. August. Doch dadurch soll sich euer Glaube bewähren, und es wird sich zeigen, dass er wertvoller ist als das vergängliche Gold, das ja auch durch Feuer geprüft wird. 1. Petrus Kapitel 1, Vers 7. Eine Andacht von Andreas Dröse. Kurzlebigkeit von Olympiamedaillen. Nach den Olympischen Sommerspielen von Paris 2024 sorgte die Vergänglichkeit der Medaillen für Beschwerden. Mehr als 100 Gewinner schickten ihre Medaillen zurück, weil die Oberfläche des Edelmetalls abblätterte. Der renommierte Juwelier Chaumet hatte ein Design kreiert, bei dem in den Medaillen Eisenstücke des Eiffelturms eingearbeitet wurden. Das Metall stammte aus Teilen, die bei Renovierungsarbeiten entfernt und ersetzt worden waren. Wie die Pariser Münze als Hersteller berichtete, wurden die Schäden durch den verwendeten Lack hervorgerufen. Die zurückgegebenen Medaillen wurden nachgearbeitet und ausgetauscht. Bereits 2000 Jahre zuvor benutzte Petrus die Vergänglichkeit von Gold für einen Vergleich, siehe Tagesvers. Gold galt damals als eines der haltbarsten aller Materialien. Ähnlich wie bei Olympiamedaillen war die Erwartung, dass dieses Edelmetall für Dauerhaftigkeit und Stabilität steht. Doch Petrus hebt etwas hervor, das sich als noch stärker und beständiger erweisen soll: der Glaube an Jesus Christus. In seinem Brief erklärt der Apostel, dass es auch im Leben von Christen schwierige Zeiten gibt. Menschen, die an Jesus Christus glauben, sind schließlich immer noch Menschen. Doch wer mit Jesus lebt und ihm vertraut, für den ändert sich etwas Grundlegendes. Gott gibt ihm ein neues Herz, sozusagen beständiges Gold.

Gold statt brennbarem Stroh. Es ist also Gott, der die Kraft und den Mut gibt, auf die persönlichen und weltweiten Herausforderungen mit Vertrauen in den allmächtigen Gott zu reagieren. Denn nur ein Glaube, der auch in schweren Zeiten am Vertrauen zu Gott festhält, erweist sich als tragfähig und echt. Gottes Wunsch und Ziel ist es, dass jeder dieses Gold im Glauben annimmt und in Ewigkeit mit Gott lebt. Frage: Würde Ihr persönliches Credo den Goldtest bestehen? Tipp: Jesus Christus hört Ihr Gebet, auch in schwierigen Zeiten. Bibellese: 1. Petrus Kapitel 1, Verse 3 bis 9. Gepriesen sei der Gott und Vater unseres Herrn Jesus Christus, der nach seiner großen Barmherzigkeit uns wiedergeboren hat zu einer lebendigen Hoffnung durch die Auferstehung Jesu Christi aus den Toten, zu einem unvergänglichen und unbefleckten und unverwelklichen Erbteil, das in den Himmeln aufbewahrt ist für euch, die ihr in der Kraft Gottes durch Glauben bewahrt werdet zur Rettung, die bereitsteht, in der letzten Zeit offenbart zu werden. Darin jubelt ihr, die ihr jetzt eine kleine Zeit, wenn es nötig ist, in mancherlei Versuchungen betrübt worden seid, damit die Bewährung eures Glaubens viel kostbarer befunden wird als die des vergänglichen Goldes, das durch Feuer erprobt wird, zu Lob und Herrlichkeit und Ehre in der Offenbarung Jesu Christi, den ihr liebt, obgleich ihr ihn nicht gesehen habt, an den ihr glaubt, obwohl ihr ihn jetzt nicht seht, über den ihr mit unaussprechlicher und verherrlichter Freude jubelt, und so erlangt ihr das Ziel eures Glaubens, die Rettung der Seelen.

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0: Ich lese den Predigttext aus 1. Petrus 3, die Verse 8 bis 17 aus der Schlachterübersetzung. Endlich aber seid alle gleichgesinnt, mitfühlend, voll brüderlicher Liebe, barmherzig, gütig. Vergeltet nicht Böses mit Bösem oder Schmähung mit Schmähung, sondern im Gegenteil, segnet, weil ihr wisst, dass ihr dazu berufen seid, Segen zu erben. Denn wem das Leben lieb ist und wer gute Tage sehen will, der bewahre seine Zunge vor Bösem und seine Lippen, dass sie nicht Trug reden. Er wende sich ab vom Bösen und tue Gutes. Er suche den Frieden und jage ihm nach. Denn die Augen des Herrn sehen auf die Gerechten und seine Ohren hören auf ihr Flehen. Das Angesicht des Herrn aber ist gegen die gerichtet, die Böses tun. Und wer will euch Schaden zufügen, wenn ihr Nachahmer des Guten seid? Doch wenn ihr auch leiden solltet, um der Gerechtigkeit willen, glückselig seid ihr. Ihr drohen aber fürchtet nicht und lasst euch nicht beunruhigen, sondern heiligt vielmehr Gott, den Herrn, in euren Herzen. Seid aber alle Zeit bereit zur Verantwortung gegenüber jedermann, der Rechenschaft fordert, über die Hoffnung, die in euch ist, und zwar mit Sanftmut und Ehrerbietung. Und bewahrt ein gutes Gewissen, damit die, welche euren guten Wandel in Christus verlästern, zu Schanden werden in dem, worin sie euch als Übeltäter verleumden mögen. Denn es ist besser, dass ihr für Gutes tun leidet, wenn das der Wille Gottes sein sollte, als für Böses tun.
1: Ich finde es faszinierend, wie Christen aus der ganzen Welt verbunden sind in einem Herrn, in einem Glauben, und man das wirklich auch so abspüren kann. Auch der Petrusbrief wurde ja an verschiedene Gemeinden in der großen Region von Kleinasien geschrieben. Ich habe den Grußvers ja schon leicht verändert zitiert. Und wir wissen, das hat Nico auch schon gesagt, dass die Gemeinden in dieser Provinz zunehmend immer und immer mehr unter Druck geraten sind. Es war wahrscheinlich noch nicht die große Verfolgung da, aber es hat sich schon immer mehr zugespitzt. Und wir haben uns in den letzten Wochen damit beschäftigt, dass Petrus dann auf ganz vielen verschiedenen Ebenen praktische Anweisungen gibt. Das alles auf der Grundlage der Stellung des Gläubigen. Ich habe mir hier mal die Schlachterbibel abfotografiert. Das rot unterstrichene ist Vers 2,11. Und dort sagt Petrus: Geliebte, ich ermahne euch als Gäste ohne Bürgerrecht und Fremdlinge. Und er sagt dann, wie sollen wir in dieser Stellung umgehen? Und dann spricht er zuerst über den Umgang mit politischen Oberhäuptern, dann über den Umgang als Hausknechte, also als Arbeitnehmer. Und letzte Woche haben wir gehört, die Rolle des Ehemanns und der Ehefrau. Ab Vers 8 in Kapitel 3 wendet er sich dann an alle. Also wenn du vorletzte Woche vielleicht kein Arbeitnehmer warst, letzte Woche nicht verheiratet warst, dann kann ich dir heute sagen, zu allen gehörst auf jeden Fall auch du dazu. Wir haben als Predigerteam von dieser Reihe schon immer wieder darüber geredet, dass es uns schwerfällt, über Leid und über Verfolgung zu predigen, obwohl wir selbst eher weniger Anfeindungen wegen unseres Glaubens erleben. Allerdings macht sich meiner Meinung nach schon die Tendenz breit, dass wir als Christen immer kritischer beäugt werden. Also allein in den letzten 12 Monaten kamen wirklich zahlreiche Beiträge des öffentlich-rechtlichen Rundfunks über Christen, über bibeltreue Christen raus und zumeist sehr, sehr kritisch, sehr, sehr negativ. Der Ton wird rauer. Ich glaube, das merkt ihr auch. Und der Druck auf Christen in Deutschland, der nimmt zu. Und so lässt sich, glaube ich, schon eine gewisse Parallele zwischen den Empfängern des Petrusbriefes und uns darstellen. Auch wenn die Situation zu der damaligen Zeit wahrscheinlich deutlich prekärer war als jetzt gerade bei uns, als wir es gerade erleben. Aber mein Predigtthema lautet: Der Druck nimmt zu. Und wir wollen uns anhand von 3 Punkten anschauen, wie wir als Gemeinde Gottes, die wir an Jesus glauben, damit umgehen sollen. Wir wollen davon lernen, was Petrus der Gemeinde damals sagt und das auf unser Leben beziehen. Und wir starten in den Text mit Vers 8. Und er beginnt mit einem endlich oder mit einem schließlich. Das ist irgendwie kein Zeichen von Ungeduld, glaube ich, bei Petrus. Also jetzt macht endlich mal was. Sondern es ist eher das Indiz für den Abschluss eines Gedankengangs. Petrus fordert in dem Vers zu 5 Dingen auf. Seid gleichgesinnt, seid mitfühlend, seid voll brüderlicher Liebe, seid barmherzig und seid gütig. Diese 5 Aufforderungen, das sind alles Taten oder Einstellungen, welche man gegenüber einer anderen Person hat. Es setzt ein inneres Wohlwollen gegenüber der anderen Person voraus. Und wer schon mal etwas mit einem anderen Menschen zu tun hatte, der weiß, es ist gar nicht so einfach. Ich glaube, die Frage kann schnell aufkommen, woher kommt dieses innere Wohlwollen? Ich glaube, es kommt wieder aus der Präambel, die ich vorhin zitiert habe in Vers 2, Vers 11. Als Gäste ohne Bürgerrecht und Fremde. Ich glaube, dass die Grundlage für das innere Wohlwollen zueinander, das kommt aus der Stellung, die wir alle zusammen in dieser Welt haben. Wir haben eine Verbundenheit als Fremde. Wenn wir ans Alte Testament schauen und überlegen, Daniel und seine Freunde, die waren zusammen in Babylon in der Fremde und sie wussten, glaube ich, ganz genau, wir gehören hier nicht her. Und ich glaube, dieses Gefühl von einem inneren Zusammenhalt, dieses Gefühl von einem gemeinsamen Fremdsein hat ihnen auch dabei geholfen, gemeinsam Gott zu ehren, auch in der Verschleppung. Weil ich glaube, ohne dieses Bewusstsein ist das Umsetzen von diesen 5 Aufforderungen quasi unmöglich. Weil es wird ja auch damals unter den Gemeinden Streit gegeben haben. Es wird auch damals Konflikte gegeben haben. Und wenn man überlegt, die Verfolgung kam immer näher, dann kann ich mir vorstellen, dass bei dem einen oder anderen sicherlich auch der Überlebensinstinkt plötzlich sich gemeldet hat. Und der Rest vielleicht zur Seite geschoben wurde. Ich glaube, genau aus diesem Grund ist diese Perspektive auf die anderen noch viel wichtiger. Mir scheint, dass Petrus so zum Anfang seiner ganzen praktischen Aufforderung, wo er über Politik, Hausknechte, Ehe redet, sagt er ganz zum Anfang, Freunde, denkt dran, ihr seid hier alle fremd. Und erst mit diesem Verständnis, wir sind hier Fremde, werden diese Dinge umsetzbar. Weil sonst stellt sich die Frage, wieso sollte ich mitten in anstehender Verfolgung noch an meinen Nächsten denken? Also soll ich mich nicht erstmal um mich selber kümmern, dass ich klarkomme? Unter Druck ist die Einheit der Gemeinde angefochten. Ich glaube, das wissen wir auch. Es ist ein paar Jahre her, da hatten wir hier Corona. Und ich glaube, wir wissen, dass es auch verschiedene Meinungen in der Gemeinde gab. Hin und her. Und sicherlich die Gemeinde mit der Einheit zu kämpfen hat. Ich weiß, wir hatten damals in der Jugend auch Bibelarbeiten zu 1. Petrus. Und als wir die Bibelarbeit hatten, wo wir den Text über Unterordnung von menschlichen Oberhäuptern hatten, ich würde behaupten, so eine angeregte Diskussion hatten wir in der Jugend noch nie nach den Bibelarbeiten. Also ich habe das noch im Kopf, wie wir wirklich noch Stunden danach in der Runde saßen und diskutiert haben. Es sind verschiedene Meinungen zu angesprochenen Themen. Und wenn man dann noch überlegt, dass Petrus ja nicht an eine Gemeinde schreibt, sondern an viele Gemeinden, die vielleicht auch andere Schwerpunkte haben, dann können wir uns vielleicht ein bisschen vor Augen führen, wie die Einheit unter Druck wirklich angegriffen wird. Wenn die Leser dieses Briefes nur ihre eigene Situation, ihre eigenen Probleme im Blick hätten, dann würden diese Aufforderungen aus Vers 8, glaube ich, wie im Winde verwehen. Die gemeinsame Stellung in dieser Welt als Gäste ohne Bürgerrecht und Fremdlinge, die bildet die Grundlage für die Haltung inmitten von Verfolgung und Bedrängnis. Weil diese 5 Aufforderungen, die zeichnen ja ein Bild. Die zeichnen ein Bild von einer Gemeinde, die eine gemeinsame Ausrichtung auf Christus hat, die ein echtes Mitleiden, einen echten Schmerz mitspürt, sich von den anderen berühren lässt, die kein Verein ist, sondern wirklich Familie Gottes, die ein Herz für Schwache und für Schuldige hat und die gütig und demütig ist, die selbst sich zurücknimmt, wo kein Platz für Stolz ist. Dieses Bild wird ja hier gezeichnet. Und so ein gemeinschaftlicher Zusammenhalt, diese Einheit, die ist essentiell wichtig für eine Gemeinde. Und ich würde behaupten, wenn Vers 8 auf eine Gemeinde nicht im Ansatz zutrifft, dann könnte sich Petrus die Verse danach wahrscheinlich sparen. Heute haben wir den 19. Juli. Als ich so in meiner Predigtvorbereitung war, habe ich irgendwann mal gemerkt, oder schon einige Monate voraus, oh, an dem Tag ist ja das WM-Finale. Und ich habe mir ein bisschen im Kopf durchgesponnen, oh Mann, was mache ich, wenn Deutschland im Finale steht? Die meisten Zuhörer werden ja in den Gedanken schon bei den Aufstellungen sein. Im Nachhinein muss man sagen, was für eine Naivität, dass ich wirklich gedacht habe, wir könnten es ins Finale schaffen. Aber ich habe es noch im Blick, die Pressekonferenzen von der deutschen Nationalmannschaft, da wurde immer wieder gesagt, ey, wir sind so ein Team, wir halten zusammen, wir verstehen uns richtig gut. Im Nachhinein kommen Berichte über Berichte hinaus, wie es richtig Unfrieden gab in der Mannschaft, wie sich Spieler zurückgezogen haben, wie der Trainer schlecht kommuniziert hat, ganz, ganz viele Sachen. Und ich glaube, das ist ein kleines Bild dafür, dass es ohne Einheit Zerbruch gibt und durch Zerbruch auch kein Erfolg oder kein Gelingen. Dieses Prinzip gilt kurz- oder langfristig für alle Bereiche des Lebens. Und dessen war sich Petrus sicherlich sehr bewusst, weil er hat es von seinem Meister höchstpersönlich eingeprägt bekommen. Wenn wir an das hohe priesterliche Gebet denken in Johannes 17, ich habe mal zwei Aussagen hier rausgenommen, wo Jesus sagt, die Welt hasst sie, sie sind nicht von dieser Welt. Und kurz danach bittet er, ich bitte, dass sie alle eins seien. Jesus hat damals schon für uns gebetet. Und Jesus ist auch heute ein ernstes Anliegen, dass wir als Gemeinde Hohenlohe einen wahren Zusammenhalt haben. Und ich muss ehrlich sagen, ich saß hier gerade vorne, es war so herrlich zu hören, wie wir wirklich als Gemeinde zusammen unseren Gott anbeten. Das hat mich unglaublich ermutigt. Ich genieße unsere Gebetsgemeinschaften, sei es am Sonntag oder am Mittwoch in der Gebetsstunde, sei es in kleinen Kreisen. Und ich genieße diese Einheit, die wir hier wirklich leben. Vor ein paar Wochen hatten wir diese Bibelpackaktion für Schweden. Ich war selbst nicht so oft oder nur an einem Abend da. Aber dadurch, dass ich ja hier oben wohne, musste ich immer wieder über die Woche den Müll rausbringen. Und dann habe ich halt reingeschaut in den Speisesaal. Und es war so ein herrliches Bild, wie da jung und alt gemeinsam diese Bibel packen. Also von unseren Geschwistern aus dem CSW bis zu unseren Teenagern und Kindern. Was ein herrliches Bild. Das hat für mich so wunderbar die Einheit wiedergespiegelt, dass wir jetzt gemein an einem Strang ziehen. Gleichzeitig ist es für mich dann doch manchmal erschreckend, wie wir übereinander reden oder denken. Wie wir über jemanden reden, von dem wir eigentlich wissen, Jesus hat auch sein Blut für ihn vergossen, genauso wie für mich. Und dann ist schon die Frage, mit welchem Blick, mit welchem Anliegen bin ich in der Gemeinde? Will ich meinen Nächsten so sehen, wie Christus ihn sieht? Weiß ich, dass Christus nicht nur für mich, sondern genauso auch für ihn gestorben ist? Weiß ich, dass die Teens, die in meiner Teenie oder die Kinder, die in meiner Kinderstunde sind, genauso das kostbare Blut Jesu brauchen, wie ich es gebraucht habe? Wir können auch noch weitergehen. Wir sind nicht die einzige Gemeinde der Welt. Wir sind noch nicht mal die einzige Gemeinde innerhalb von 2 Kilometern. Wie denke ich über die anderen Gemeinden? Wie denke ich über meine Geschwister, wo ich vielleicht nicht mit allem übereinstimme, aber wir trotzdem den gleichen Herrn haben? Mir hilft ein Bild, was ich mir immer wieder in dem Zuge vorstelle, dass wir irgendwann mal alle vor dem herrlichen Thron unseres Gottes sein werden. Und dann zählt Gemeinde nicht mehr. Nicht mehr Gemeindezugehörigkeit, Hohenlohe oder andere. Da werden wir vor unserem Herrn stehen und ihn anbeten und gemeinsam dieses Leben leben. Der Druck nimmt zu, aber die Gemeinde bleibt eins. Die Basis für eine Gemeinde unter Belastung und Spannung ist Einheit. Es ist das innere Fundament, damit die Gemeinde auch unter Druck besteht und Christus widerspiegelt. Und in den kommenden Versen, da wendet sich Petrus diesem Druck zu, welcher vor allem von außen an die Gemeinde heranprasselt. Also die Gemeinde scheint wirklich mehr und mehr damit konfrontiert zu sein, von der Gesellschaft um sich herum abgestoßen, verlästert zu werden. Und Petrus ruft dazu auf, diese Anfeindungen nicht zu spiegeln, sondern ganz bewusst im Gegenteil anzustreben, segnet. Und als Begründung sagt er, segnet, weil ihr wisst, dass ihr dazu berufen seid, Segen zu erben. In Momenten der Verlästerung, in Momenten von Not zu segnen, das ist eigentlich nicht die natürliche Reaktion von uns Menschen. Ich würde behaupten, die Grundlage des Verses ist eigentlich wieder in 2,11. Weil dieses Bewusstsein, dass die Welt nicht unser Zuhause ist, dass wir hier fremd sind, das führt ja dazu, dass wir nicht irgendwie angewiesen sind auf Lob, auf Anerkennung, unsere Erfüllung hier zu suchen. Wir müssen uns nicht um jeden Preis wehren. Wir wollen sogar den Segen, den wir bekommen haben, gerne weitergeben. Was meint Petrus hier damit, wenn er sagt, ihr seid dazu berufen, Segen zu erben? Ich glaube, auf der einen Seite könnte es das bedeuten, was er immer wieder über den Brief sagt, zum Beispiel in Kapitel 1, Vers 4, wo er sagt, ihr habt ein reiches Erbe auf der neuen Erde in der Ewigkeit. Das ist der eine Punkt. Ich glaube, der zweite Punkt ist, dass Petrus hier noch einen anderen Schwerpunkt setzt in den Versen 10 bis 12, weil da zitiert er eine Passage aus einem Psalm und die ist ein bisschen kontrovers. Er sagt zu Beginn, wem das Leben lieb ist und wer gute Tage sehen will. So könnte eigentlich jeder Lebensberater beginnen, der in der Bibliothek irgendwo steht. Ich glaube, auf jeden von uns treffen diese Worte zu. Und dann sagt er, wer das will, der bewahre seine Zunge, der wende sich vom Bösen ab, suche den Frieden und jage ihm nach. Der Text verspricht dem Leser, dass er seine Liebe zum Leben, dass er seine guten Tage darin sieht oder sehen wird, wenn er diese Dinge im Leben praktisch umsetzt, wenn er diese Dinge lebt. Und dann ist wieder die Frage, ist das so? Vor rund einem Jahr, etwas weniger, ging ja dieses Attentat auf Charlie Kirk ziemlich stark um die Welt. Hat mich persönlich auch sehr stark getroffen. Ich habe ihn gerne geguckt. Das war ein Mann, der sich eingesetzt hat für Gottes Wort. Man muss nicht mit allen Überzeugungen von ihm übereinstimmen, aber er bezeugt das selber, dass seine Hauptmission war, Jesus groß zu machen. In USA, in der Welt. Und dann stellt sich die Frage, wo waren seine guten Tage? Die Realität auf dieser Erde, die zeigt eigentlich oft genau das Gegenteil. Und da müssen wir uns fragen, was ist dann mit guten Tagen gemeint? Und wieder kann man es in dem Kontext lesen, was Petrus den Lesern vom Brief immer und immer wieder sagt. Ihr seid nicht hier zu Hause, euer wahres Zuhause kommt noch und dort werdet ihr dann die guten Tage sehen. Weil dann würde man dem Psalm, aus dem Petrus hier zitiert, der hatte ja damals im Alten Testament sicherlich eine sehr irdische, materielle Bedeutung. Man würde ihn im Kontext des Neuen Testamentes dann eher geistlich auf das himmlische Erbe deuten. Und ich glaube, dieser Gedankengang ist berechtigt, weil Petrus ihn innerhalb des Briefes immer und immer wieder baut. Eine weitere Antwort, was mit einem liebenswerten Leben und guten Tagen gemeint ist, das lesen wir im darauffolgenden Vers 12. Denn die Augen des Herrn sehen auf den Gerechten und seine Ohren hören auf ihr Flehen. Ich glaube, hier wird mehr beschrieben als die reine Funktionsweise von Gottes Sinnenorgan, sage ich jetzt mal. Gott sieht dich und Gott hört dich. Ich glaube, das beschreibt eine Gemeinschaftsebene. Wer Gottes Geboten gehorsam ist, der lebt in Beziehung mit Gott, der darf sich sicher sein, Gottes Wohlgefallen ist auf ihm. Gottes Wohlgefallen ist auf ihr. Weil das Gegenteil sehen wir dann im nachfolgenden Satz bei dem Ungerechten, wo steht, dass Gott sich von ihm abwendet. Es gibt eine berühmte Band, One Republic heißt die. Sie hat ein Lied, das ist schon recht alt. Es heißt I Lived. Ich lebte oder ich habe gelebt. Und es singt darüber, oder der Sänger singt darüber, dass er für seinen Gegenüber ganz, ganz viel hofft. Er sagt, ich hoffe, dass du sehr viel in deinem Leben erleben wirst. Ich hoffe, dass eine Menschenmenge deinen Namen schreit, dass du Herzschmerz hast, aber auch die Liebe findest, dass du standhaft bleibst in deinen Sachen. Und der Chorus ist dann der Höhepunkt dieses Liedes. Und dort sagt er, ich hoffe, wenn der Moment kommt, wo du von dieser Welt gehst, wirst du sagen, ich habe es alles getan. Ich habe jede Sekunde, die diese Welt mir gibt, zu meiner gemacht. Ich habe so viele Orte gesehen, so viele Dinge unternommen. Ja, auch mit allen schmerzhaften Erfahrungen sage ich dir, ich verspreche dir, ich habe gelebt. Liebe Gemeinde, was für ein Trugschluss. Keine Erfahrung, kein Urlaub, keine abgehakte Bucketlist, nichts auf dieser Welt wird uns jemals das wahre Leben geben können. Eine vertraute, liebevolle Beziehung zu Gott, zu dem, der von sich sagt, ich bin das Leben. Das ist es, was schon auf dieser Erde unseren Lebensdurst stillt und uns gute Tage sehen lässt. Und das nicht, weil immer alles perfekt läuft, weil Gott gut ist. Und so zeichnet Petrus jetzt zwei Perspektiven, wie die Gemeinde Gottes mit Bösem und mit Lästerung umgeht, mit ansteigendem Druck umgeht. Er sagt, der Druck nimmt zu, aber die Gemeinde Gottes segnet. Sie segnet, weil sie zum einen weiß, dass sie durch Christus ein unendlich reiches Erbe haben wird oder hat. Und zweitens, sie segnet, weil sie weiß, dass auch das Leben hier auf der Erde, dass sie das wahre Leben nicht in Erfolg, in Anerkennung oder in dem Leben selbst finden, sondern alleine in der Beziehung zu Gott. Zu Beginn habe ich die Feststellung geteilt, dass auch wir als Nachfolger Jesu zunehmend unter Druck geraten, vielleicht auch als Gemeinde weltweit. Als Beispiel, wie gehen wir damit um? Viele von euch werden bestimmt künstliche Intelligenz benutzen. Vielleicht habt ihr das Experiment schon mal gemacht. Wenn du ChatGPT fragst, mach mal einen Witz über Jesus, dann spuckt er dir sofort einen Witz über Jesus aus und ganz viele hintereinander weg. Wenn du ihm dann sagst, okay, mach mal einen Witz über Mohammed oder über andere Personen, dann sagt er, nee, sorry, das kann ich nicht machen. Wieso bekommt ein Felix einen Matcher, der bei einem Fußball oder nach einem Fußballspiel betet mit anderen Geschwistern, wieso bekommt er von den Medien wirklich teilweise so einen großen Hate, so viel Gegenrede? Es gibt, ich beobachte ein bisschen den Trend auf Social Media, dass man sich dass man sich darüber ärgert, dass man Videos veröffentlicht, indem man sagt, boah, guck mal, die Christen, die werden hier nur, es wird sich nur über die Christen lustig gemacht und über alle anderen nicht. Warum macht man nur Witze über Christen? Aber eigentlich, und das sage ich mit aller Demut, und ich möchte da auf keinen Fall irgendwie durch meinen jugendlichen Leichtsinn wahre Verfolgung kleinreden, aber eigentlich ist das doch gut. Weil eigentlich hat Jesus uns das doch auch gesagt. Es zeigt doch eigentlich, dass wir anders sind. Es zeigt doch eigentlich, dass wir nicht hier hingehören. Der Teufel herrscht über diese Erde und er bekämpft die Wahrheit. Und es wäre ein fatales Signal, wenn wir Christen mit allen anderen in einen Topf geworfen werden würden. Ich habe letztens einen Podcast gehört, wo ein junger Mann gesagt hat, das passiert mit den Christen. Hier werden die Christen unterdrückt, da werden die Christen unterdrückt. Hier haben wir das in Deutschland mittlerweile auch schon. Und sein Gegenüber war ein bisschen älter. Und er antwortet ihm, ja, das stimmt. Aber das sagt Jesus ja auch. Das verspricht Jesus doch einem Nachfolger. Und ich möchte wirklich betonen, ich möchte damit auf keinen Fall das viele schlimme Leid, was unsere Geschwister auf der Welt ertragen müssen, um Jesu Willen kleinreden. Der Name Jesu wird in Filmen, in Serien so oft verlästert, auf unaussprechliche Art und Weise. Und ich glaube, liebe Gemeinde, unsere Aufgabe ist es nicht, dass wir diese Menschen dann angehen und Jesu Ehre um jeden Preis verteidigen. Weil es gab schon mal einen Moment, da wurde Jesus persönlich auf unaussprechliche Art und Weise verlästert, als er am Kreuz auf Golgatha hing. Und was waren da seine Worte? Seine Worte waren, Vater, vergib ihnen, denn sie wissen nicht, was sie tun. Und das möchte ich uns zusprechen. Auch wir wussten nicht, was wir tun. Auch wir durften die Vergebung Jesu ja nur durch sein Gnadengeschenk annehmen. Auch wir wurden durch Jesus mit einem reichen Erbe gesegnet. Und deswegen ist es auch unsere Aufgabe, mit Lästerung, mit falschen Darstellungen, mit Bösem und mit echter Verfolgung sogar so umzugehen, wie Jesus es tat. Und das ist gar nicht einfach. Vor 1-2 Jahren gab es einen Beitrag in der Lippischen Landeszeitung über die August-Hermann-Franke-Schulen, wo das Weltbild der Christen sehr stark in Frage gestellt wurde, unsere Haltung zur Homosexualität. Und einige Wochen später waren wir mit den Jungs in der Stadt und haben die Autorin, Janette König heißt sie, getroffen. Das ist nicht leicht. Da waren die Kämpfe, schlecht über sie zu reden. Wir sind sie jetzt natürlich nicht angegangen, aber die Gedanken über sie, das war ein Kampf. Vielleicht ganz aktuell hat es der ein oder andere auch schon mitbekommen, es gibt eine neu veröffentlichte Doktorarbeit von Jan Christian Pinsch. Die Überschrift der Doktorarbeit ist Rechter Glaube, Netzwerke und Narrative bibelfundamentalistischer Christen in Lippe. Also er betrachtet in seiner Doktorarbeit die verschiedenen Christenheiten hier in Lippe und er geht sie sehr kritisch an. Man könnte sagen, es sind sehr geframte Behauptungen. Wir werden auch mit Rechtsextremismus verbunden. Und vielleicht kann man formal und auf wissenschaftlicher Ebene kann man da gerne in den Diskurs gehen. Ich glaube, dafür sind solche Arbeiten auch da. Aber ich will uns auffordern, lasst uns diesen Mann nicht verachten. Lasst uns ihn vielmehr segnen und für ihn beten, dass auch er das reiche Erbe in Christus kennenlernt. Das ist so skurril, dass er sich jetzt Theologe nennen kann, aber alles andere predigt als wahre Theologie. Alles andere predigt als Jesus den Gekreuzigten. Und wir wollen auch in anderen Bereichen unseres Lebens Jesu Vorbild folgen. Wenn wir auf der Arbeit Gegenrede bekommen. Ich weiß nicht, ob du in einer Familie bist, wo du vielleicht der einzige Gläubige bist. Das wird sicherlich hart sein. Vielleicht bist du auf einer Schule, wo du alleine oder zu zweit als Nachfolger Jesu bist und wirklich von anderen Schülern gemobbt wirst, über dich lustig gemacht wird. Und ich will uns als gesamte Gemeinde appellieren, auch wenn der Druck zunimmt. Wir als Gemeinde wollen segnen, weil wir wissen, dass wir in Jesus das wahre Leben haben. Und wir wollen dafür ringen, dass doch viele Menschen in ihm das wahre Leben finden. Vers 13 bildet dann einen guten Übergang zu dem letzten Gedankengang. Und wer will euch Schaden zufügen, wenn ihr Nachahmer des Guten seid? Eine segnende, gutmütige Haltung, die kann schon viele Konflikte beseitigen, aber Petrus weiß trotzdem, dass allein eine segnende Haltung keine Garantie dafür ist, von Leid bewahrt zu werden. Der wusste es, weil Jesus es ihm gesagt hat. Und das ist das Paradoxe. Ein Nachfolger Jesu wird leiden, obwohl er Wahrheit redet und obwohl er in der Kraft des Heiligen Geistes gute Dinge tut. Vielleicht nicht obwohl, sondern eher weil, wenn wir überlegen, wer der Herrscher dieser Welt ist. Und das betrifft nicht nur unsere Geschwister in Nigeria, in Nordkorea oder Indien, das betrifft auch uns. Wenn wir die Verse 14 bis 17 nochmal vor Augen haben, dann zeichnet Petrus wieder zwei Optionen, oder er zeigt zwei Optionen auf, wie gehen wir jetzt damit um, wenn wir Leid erfahren. Die Option 1 ist Furcht und Beunruhigung. Ich glaube, das ist die natürliche Reaktion, wenn wir an Verfolgung und Leid denken. Und doch ist es die Reaktion, welche Petrus nicht gutheißt. Wozu bringt Furcht uns in unserem Glaubensleben? Ich glaube, es bringt uns zu Stagnation, zu Verleugnung. Wir erinnern uns an die Jünger in Gethsemane, wir erinnern uns an Petrus selber in Gethsemane. In Momenten, wo es gilt, Jesus zu bekennen, zieht man aus Furcht zurück und vielleicht geht man sogar so weit, dass man sich von biblischen Maßstäben löst, um nicht ins Kreuzfeuer zu geraten. Petrus selbst hatte so eine Situation bei den Galatern. Furcht bringt uns dazu, nicht bereit zu sein, Verantwortung gegenüber jedermann zu tragen, der Rechenschaft fordert über die Hoffnung, die in uns ist. Und Furcht bringt uns dazu, kein gutes Gewissen zu bewahren und einen Lebenswandel zu führen, der Christus nicht widerspiegelt. Und diese Formulierung, die bekommt uns bekannt vor, weil es genau die Dinge sind, zu denen Petrus uns dann im Nachhinein auffordert. Und er wird selbst gewusst haben, was Furcht mit einem Menschen machen kann, vielleicht eher sogar als allerbestes. Dass wenn der Druck kommt, es wirklich schwierig ist, sich für seinen Glauben zu verantworten und Gutes zu tun. Aber er hat auch eine Lösung dafür, welche er zu Beginn von Vers 15 dann aufzeigt als zweite Option, wie man mit Leid umgehen kann. Also fürchtet euch nicht, sondern heiligt vielmehr Gott, den Herrn, in eurem Herzen. Im Griechischen steht da heiligt Christus. Und das haben wir schon oft gehört. Es gehört irgendwie auch zu den Vokabeln unserer Bibelsprache, die wir eigentlich im normalen Sprachgebrauch nicht mehr so sehr benutzen. Wir übersetzen Heiligen oft mit Absondern, einen besonderen Platz geben, als anders oder überragend ansehen. Ich habe einen sehr kontroversen Gedanken, der mir aber wirklich geholfen hat, das zu verstehen. Und ich fange so an. In der Jugendsprache gibt es ein Wort, das nennt sich Sidequest. Mir wurde gestern auf der Hochzeit gesagt, das ist gar nicht mehr so sehr Jugendsprache von meinen jüngeren Jugendlichen. Aber als 23-Jähriger stehe ich da jetzt einfach mal drüber. Dieser Begriff kommt aus Videospielen und er beschreibt einen Nebenauftrag, den man beiläufig so im Spiel noch ausführen kann. Eine Person, die im echten Leben sidequestet, die hat viele Dinge, die er oder sie so beiläufig im Leben noch erledigt, so nebenher im Spiel des Lebens macht. So viel zur Jugendsprache. Warum ich das sage, ist, weil ich glaube, dass auch wir in der Gefahr stehen, unseren Glauben an Jesus zur Nebenmission zu machen. Es gehört schon zum Leben dazu, es ist aber nicht die Hauptmission, die alles andere bestimmt. Vielleicht nur an einzelnen Tagen oder an einzelnen Orten. Das ist schon eine Frage, die ich mir immer wieder stellen muss. Worum geht's dir in deinem Leben? Wenn du Urlaub machst, machst du Urlaub mit oder machst du Urlaub von Gott? Ich glaube, wir sind oft bereit, uns in einem WhatsApp-Status für unsere politischen Meinungen zu verantworten. Aber wir sind selten bereit, uns für unseren Glauben zu verantworten. Ist es mir wichtig, ein Vorbild für meine Geschwister zu sein? Ist es mir wichtig, ein Vorbild für meine Mitmenschen zu sein, die Jesus noch nicht kennen? Wenn unser Leben mit Jesus, ihn zu lieben und ihm gehorsam zu sein, wenn das nicht unsere Hauptmission ist, dann können die Folgen verheerend sein, weil dann werden die Folgen verheerend sein. Weil wenn dann der Druck kommt, dann gerät der eigene Glaube aus Furcht schnell in den Hintergrund. Und dem will Petrus entgegenwirken und ein Bewusstsein schaffen, dass sich das gesamte Leben um Jesus dreht. Der Druck nimmt zu, aber die Gemeinde fürchtet sich nicht, sondern heiligt Christus mutig durch Wort und Tat. Und das Spannende ist, dass wir das bei Petrus im Leben so gut sehen können. Ich habe es schon kurz angesprochen. Wir erinnern uns zurück an die Verhaftung Jesu. Aus Furcht verleugnete er Jesus dreimal. Kurze Zeit, nachdem er diese Petrusbriefe verfasst hat, stirbt Petrus den Märtyrertod in Rom. Das steht nicht in der Bibel, das ist aber sehr gut dokumentiert. Und es gibt eine Überlieferung, dass seine Frau, er war ja verheiratet, auch wegen ihres Glaubens gefangen genommen war. Und sie wurde dann zur Hinrichtung geführt. Und die Überlieferung besagt, dass Petrus einen kurzen Moment hatte, wo sie sich gesehen haben, er und seine Frau. Und er sagte ihr zwei Worte. Gedenke Christus. Kurz vor dem Tod der eigenen Frau legt er den Fokus nicht auf sich, sondern auf Christus. Petrus selbst stirbt danach den Märtyrertod. Und das ist schon ein drastischer Wandel, wenn wir von Gethsemane bis Rom gucken. Woher kommt das? Im Laufe seines Lebens konnte Petrus Jesus immer und immer mehr in seinem Herzen heiligen. Das ist auch so spannend zu sehen, wenn man den Petrusbrief liest, der ist voll von Jesu Lehren. Ich hatte manchmal das Gefühl, oder ich habe den Petrusbrief gelesen und dachte, boah, das ist die Bergpredigt. Das erinnert mich so stark an Jesu Lehren. Petrus ist kein Einzelfall. Es gibt noch ein Zeugnis eines anderen Jüngers, welches einfach sehr gut zum Text passt. Das würde ich gerne abschließend einmal sagen oder weitergeben. Ich habe mal zwei Bilder mitgebracht. Das eine ist die Flagge von Schottland. Das andere ist das Schild, was wir vorm Bahnübergang sehen. Ihr seht beide Bilder haben eine Form. Das ist das Andreaskreuz. Das Andreaskreuz hat seinen Namen, bekommen, weil der Jünger und Apostel Andreas an so einem Kreuz gekreuzigt wurde. Ebenfalls kirchengeschichtlich so überliefert. Er wurde wahrscheinlich nicht mit Nägeln gekreuzigt, sondern mit Seilen. Das war damals auch Gangart. Und es wird überliefert, dass er 2 Tage an diesem Kreuz hing. Und in diesen 2 Tagen, was machte er da? Er predigte das Evangelium. Er predigte seinen Geschwistern aus der Gemeinde Mut und Kraft zu und den Menschen, die es nicht kannten, predigte er vom Kreuz das Evangelium. Es gab noch einen, der das gemacht hat. Das war unser Herr Jesus. Von ihm hat er das. Auch er hat Jesus Christus mehr und mehr in seinem Herzen geheiligt. Wer Jesus mehr und mehr heiligt, der macht ihn zum Zentrum, zum Sinn, zum Hauptauftrag seines Lebens. Der bekennt ihn mutig, der repräsentiert ihn durch Wort und Tat. Und wenn es sein muss, dann bis zum Tod. Vers 17 bietet einen guten Abschluss, denn es ist besser, dass ihr für Gutes tun leidet, wenn das der Wille Gottes sein sollte, als für Böses tun. Wir erleben auch in Deutschland, dass der Druck auf die Gemeinden zunimmt. Und ich will ehrlich mit euch sein, in einer Predigtvorbereitung fällt es einem manchmal, wenn man gute Tage hat, fällt es einem manchmal leicht, die Inhalte des Textes zusammenzuschließen und irgendwie zu gucken, wie der Text argumentiert, Punkte daraus herauszuarbeiten. Der theoretische Part ist gar nicht so schwer. Und ich kämpfe damit, zu sagen, aber was ist, wenn das wirklich passiert? Weil wenn ich dann an Verfolgung wegen meines Glaubens denke, dann beunruhigt mich das. In der Theorie ist es einfach auszuarbeiten und zu predigen. Vielleicht ist das auch ein Appell an uns, dass wir für unsere Geschwister mehr beten sollten, die das wirklich tagtäglich erleben. Aber das Gute ist, auch für Jesus war es nicht einfach. Als Jesus in Gethsemane war, hat er Schweiß wie Blut geblutet. Und das gibt mir Mut, dass auch Jesus diese Kämpfe hatte, aber er hat es gemacht, er ist uns vorangegangen. Und wir wollen das auch tun. Wir wollen Jesus mehr und mehr in unserem Herzen heiligen. Und das wollen wir in unserem Leben tun. Ich würde vorschlagen, dass wir es als Gemeinde gleich zusammen tun. Liebe Band, ihr könnt gerne schon mal nach vorne kommen. Wir wollen gleich 2 Lieder singen, wo wir gemeinsam unseren Glauben bekennen und unseren großen Herrn Jesus anbeten. Und lasst uns auch beten für uns. Lasst uns beten für eine Janette König. Lasst uns beten für einen Jan-Christian Pinsch. Und für die Menschen, die uns verlästern. Lasst uns aufstehen, ich bete. Und dann könnt ihr gerne stehen bleiben und wir singen gemeinsam 2 Lieder. Mein Jesus, wir danken dir für dein Werk am Kreuz, wo du dein kostbares Blut für uns vergossen hast. Herr, und du hast es nicht nur in deinem Leben gesagt und gepredigt, sondern du hast es vorgelebt, dass wir als deine Nachfolger, dass wir eher mit Leid konfrontiert werden. Und wir sind dir dankbar, dass du uns schon so lange Zeit auch einfach Ruhe gibst, wo wir unseren Glauben frei leben dürfen. Aber wir wollen das als Gemeinde gemeinsam bekennen. Wir wollen bereit sein, dich zu repräsentieren im Leben und im Sterben. Du weißt, dass wir das nicht von alleine schaffen. Bitte hilf du uns, eine Einheit zu haben. Bitte hilf du uns, mutig zu sein, unsere Verfolger zu segnen und dich zu heiligen in unserem Herzen. Amen.

Es ist 21 Uhr und 46 Minuten. 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

Ursachen und Prävention noch etwas die Therapie anschauen von diesen Suchtkrankheiten. Es sind immer die gleichen Sachen, ob Prävention oder Therapie. Man muss diese Scharte sinnvoll mit Alternativen füllen. Und das sollen nicht Lückenbüßer sein, sondern das Leben. Und das Leben, das finde ich nur in der Bibel. Aber es gibt Sachen in der Psychologie, da kann ich schon Rosinen rauspicken. Also ich habe nie ärgere Leute gesehen als eine Vereinigung von Psychotherapeuten. Wirklich. Da gehe ich 10-mal lieber in eine Gemeinde, dort strahlen sie noch. Also, das müssen wir immer vor Augen haben. Es gibt eine lange Suchtentwicklung, die ist bei den harten Drogen vielleicht wenige Monate regelmäßiger Konsum, bis man sagen kann, man ist süchtig. Und beim Alkohol, beim erwachsenen Mann braucht das sicher 5 Jahre, bei der erwachsenen Frau meistens nicht mehr als 3 Jahre. Gibt aber auch Leute, die fallen erst nach 20 Jahren natürlich auf, schon klar. Und bei Kindern ist es nochmals schneller. Bei schweren psychischen Schäden, wie zum Beispiel eine Borderline-Persönlichkeitsstörung oder eine antisoziale Persönlichkeit, da gibt es dann ab und zu mal die Aussage, die seien in der ersten Woche süchtig geworden. Das stimmt natürlich nicht, aber wenn man einen solchen inneren Drang und Druck hat von einem Leiden, von einem Wesen, das sich so nicht in dieser Welt zurechtfinden kann, dann ist natürlich eine Droge, die vieles von diesen Störungen einfach wegputzt, etwas sehr Gesüffiges. Das nimmt man zu sich, das holt man immer wieder, so viel man kann, so viel man das Geld hat und sich beschaffen kann. Und das sind dann Leute, die recht schnell in eine Sucht hineinrutschen und recht schnell psychisch abhängig werden. Aber also

0: In einer Woche kann man das nicht. Das sind psychische Phänomene. Also das ist ein Wochen- und jahrelanger Weg. Und weil es viele Veränderungen gibt in der Persönlichkeit, im Wesen des Süchtigen, der wird träg, der wird apathisch, in seinen Interessen eingeschränkt, der zieht sich von Hobbys zurück, der zieht sich von Beziehungen zurück, wo nur sein Verhalten konfrontiert wird und sucht sich seinen eigenen Freundeskreis und sackt mit diesem Freundeskreis immer tiefer in die Sucht ab. Also das sind Mechanismen, die üblicherweise spielen. Ich komme auch im Verlauf dieser Ausführungen noch auf die Co-Abhängigkeit zu sprechen. Co-Abhängigkeit meint, ein Partner, der eine Vertrauensbeziehung zum Süchtigen hat und sozusagen in dieses Suchtsystem einbezogen wird und auf eine gewisse Art auch krank wird, auch Störungen hat. Co-Abhängigkeit heißt, dass oft ein Kreislauf besteht zwischen Decken, Kaschieren, Zurechtbiegen der Suchtfolgekrankheiten, der psychischen Problematik, der sozialen Problematik von einem süchtigen Partner. Zum Beispiel, er kommt zu spät zur Arbeit, der Arbeitgeber ruft an, weil er einen Rauschhaus schläft oder weil er einfach nicht mag. Der Arbeitgeber ruft an und die Frau gibt am Telefon Auskunft, ja, er hat einen Zahnarzttermin. Oder er leidet unter Entzugserscheinungen, zittert, ist so fiebrig, glänzige Augen, das kann ja der Entzug auch mal machen. Und die Frau sagt, ja, ja, der hat halt eine Gewaltgrippe. Sie kaschiert das Problem, sitzt mit dem Süchtigen in einem Boot und versucht äußerlich die Fassade aufrechtzuerhalten. Und nun sage ich etwas sehr Gewagtes unter Christen, passen Sie auf, die Christen sind hier ganz gewaltig drinnen, in diesem Boot. Die versuchen in der Gemeinde, dies zu kaschieren, bis zum geht nicht mehr, bis es wirklich platzt. Also, das ist etwas ganz, ganz Schlimmes. Weil so viele Christen meinen, man dürfte keinen Makel haben, sonst würde ja die Familie kein gutes Zeugnis sein. Und ich sage dann jeweils, ja, wahrscheinlich gibt es viele unbewusste Arten, die die Umgebung wahrnimmt, dass sie ein noch viel schlechteres Zeugnis sind, als wenn sie echt zu ihren Schwachpunkten mit dem Laster in Anführungszeichen, ich habe ja das nicht gerne, wenn man von Laster redet, aber die empfinden das als Laster mit den Sucht Partner sich da zeigen zu müssen, wenn man das Laster aufdeckt. Aufdecken ist der Anfang der Veränderung. Ohne Aufdecken geht nichts. Also das ist das Decken, das Versteckenspielen, wo man völlig mitzieht. Dann kommt eine zweite Phase, das ist das Kontrollieren. Man schaut, dass nur noch 2 Flaschen Wein im Tag vorhanden sind oder im Keller übers Wochenende und dass er nicht alleine ausgeht und noch heimlich irgendwelche Flaschen kaufen kann. Man lässt den Partner, wenn er heimkommt, die Frau anblasen, anhauchen, damit sie feststellen kann, aha, gut gemacht, nicht getrunken oder aha, das schmeckt aber nach Schnaps oder Bier. Unmögliche Situationen, dass da keine vertraute Beziehung und keine normale Ehebeziehung mehr vorhanden ist oder sein kann, das ist ja wohl klar. Ich lasse mich als Therapeut viel lieber übers Ohr hauen und dafür stimmt die Beziehung, weil diese mir die einzige Chance gibt, dass ich irgendwann wieder den Draht zum Patienten finde, als das Umgekehrte, dass ich zu fest in eine Kontroll- und Polizeifunktion hineinkomme.
1: Und dann, der Patient weicht dann aus, indem er immer perfider kaschiert, oder? Indem er dann die Flaschen nicht mehr im Keller versteckt, sondern im Garten verscharrt oder im WC-Kasten versteckt und so weiter. Also gibt's ganz verrückte Sachen. Oder Coca-Cola halbe leert und halbe mit Schnaps füllt und das ist immer noch so dunkel wie Coca-Cola und dann trinkt er daraus schön offensichtlich auf dem Pult stehend. Ja, das ist doch nix. Und dann, wenn einer dran trinken will, sagt er, oh, warte, ich gebe dir von dieser Cola-Flasche, weißt du, da habe ich so draus getrunken. Das ist durchdacht, das ist ein System. Die Süchtigen sind in dieser Beziehung so gefitzt, dass ich viel lernen kann von ihnen. Das ist auch spannend. Das ist Kontrollieren. Und dann kommt das Anklagen. So geht's nicht mehr. Jetzt lass mich scheiden von der Partnerin. Und dann gibt's oft der Fall, dass er ein bisschen etwas korrigiert, um diese Vorwürfe nicht auf sich lasten zu müssen. Und er sagt, nein, ich bin doch kein Alkoholiker, ich kann doch kontrolliert trinken oder ich kann doch 2 Tage abstinent leben. Und er beißt sich durch. Und er beweist der Frau, dass er abstinent leben kann. 2 Tage. Und dann sagt er, und siehst du, ich bin kein Alkoholiker. Ich würde natürlich sagen, und das ist der beste Beweis, dass sie ein Alkoholiker sein müssen, wenn sie sich durchbeißen. Das muss man ihm natürlich zuerst noch zeigen, was das heißt, das Durchbeißen. Was er sich in den Händen hat, dass er ohne Portemonnaie zur Arbeit geht und solche Kontrollmaßnahmen legt sich dann der Süchtige auf, dass er ja nicht mit Menschen spricht, die ihn konfrontieren könnten, ihn kritisieren können, weil dann müsste er auf dem Heimweg wieder ins Restaurant gehen. Er versucht dann, das so in den Griff zu bekommen. Es geht nicht, aber er verändert sich ein bisschen und befriedigt teilweise die Ansprüche der anklagenden Partnerin oder des anklagenden Partners. Und damit fängt das ganze Spiel wieder von vorne an. Und das ist ein Kreislauf. Geht rundum. Und die beiden kommen nicht so rasch aus der Sucht heraus, weil die sich gegenseitig verstärken. Wenn dann die Frau oder der Mann noch auf dem Helfertrip ist und ihr Selbstwertgefühl dadurch bestärkt wird, dass sie ausharren neben einem ganz schweren Alkoholiker, womöglich noch vom Seelsorger bestaunt werden und bestärkt werden, dass sie eine wunderbare Frau ist, wie sie zu diesem Mann hält, dann ist das natürlich immer problematischer, oder? Und da haben sie einen recht guten Zirkus, der so in einem Kreislauf mündet, dieses Decken nicht mitmachen soll. Man kann das sehr schön mit diesen Scharten zeigen. Diese beiden Eheleute haben für sich je eine Scharte. Beide sind nicht perfekt, beide haben ihre neurotischen Macken und Defizite, aber der Mann wurde süchtig und das ist der häufigere Fall, dass die Frau ihn kennenlernt in der Phase, wo er bereits trinkt. Vielleicht noch nicht im süchtigen Maß, aber Missbrauch. Und sie hat dann die Aufgabe, diesen minderwertigen Mann aus dem schlechten Selbstwertgefühl herauszuführen, ihn zu stärken, ihm eine gute Frau zu sein, damit er aus dem Alkohol aussteigen kann. Das sind so Motive. Nun gut, das ist ein co-abhängiges System, das ist die Co-Abhängige, die hat keine Sucht, aber das passt wunderbar zusammen. Beide leiden nicht unter ihrer Scharte, weil beide für sich den Kreis einigermaßen vervollständigt haben. Nun, es kommt jemand und sagt, wir wollen den Alkohol entziehen. Dann müssen Sie damit rechnen, dass diese nicht mehr so problemlos funktioniert, weil das Bindeglied, das die Ehe zusammenhielt, weg ist. Nur mühsam können sie sich so da noch zurechtfinden. Und das bedingt nun, dass die Ehefrau auch in eine Therapie mitkommt. Meistens ist dann eine Paartherapie. In einer Paartherapie führt man den Prozess der Gesundung, der Therapie weiter. Sie muss sich nämlich auch verändern. Sie darf nicht mehr den süchtigen Mann, der klein geworden ist, dominieren. Sie muss ihm Raum lassen, sie muss ihn zu Wort kommen lassen, sie muss ihm Wünsche anhören und kann nicht mehr sagen, ja, du bist sowieso mit einem Alkohol beschäftigt und so weiter. Das braucht harte Arbeit an einem Partner, weil sonst die Rückfallgefahr riesengroß ist, dass es so wieder rückfällig wird. Nur dann, wenn sich diese beiden Scharten wesentlich verkleinern, wenn eine gewisse Heilung und Vernarbung dieser Wunde stattgefunden hat, ist die Rückfallgefahr nicht mehr so groß. Das ist der eine Fall der Co-Abhängigkeit. Der andere ist der Mann oder die Frau geht in eine Therapie, Alkohol oder Drogen. Man kann problemlos mal Drogen nehmen. Das zeigt auch, man ist nur einmal süchtig, aber man kann diese Scharte mit verschiedenen Suchtmitteln stopfen oder Polytoxikoman. Man kann verschiedene Suchtmittel in diese Scharte machen. Das kann man auch mischen, kombinieren, so. Das ist eine Polytoxikomanie, Alkohol, illegale Drogen, gibt's viel. Alkohol, Medikamente gibt's viel, Drogen, Medikamente, Kokain gibt's viel. Kommt nicht drauf an. Sie können 2, 3 verschiedene Süchte, Sie können sogar Tätigkeitssüchte, nicht stoffgebundene Süchte da reinstopfen, funktioniert auch. Nicht ganz so perfekt, aber viel besser als gar nichts. Denn so zu leben heißt zu leiden, nämlich mindestens so viel, eher mehr als vor 5 bis 10 Jahren, wo diese Menschen in die Sucht eingestiegen sind. Und jetzt sind sie 5 bis 10 Jahre älter und haben genau die gleichen Probleme und noch viele zusätzliche durch den Suchtmittelkonsum. Nun gut, der Partner wurde entzogen, leidet darunter, typischerweise bei Leuten, die nicht allein sein können, Männer, die nicht allein sein können, die depressiv sind, zurückgezogen, Einzelgänger, die wirklich träumen von einer lieben Frau und nie eine gefunden haben, weil sie zu scheu sind, auf eine Frau zuzugehen, weil sie zu verklemmt und verkrampft sind. Der kommt nun aus dem Entzug, sei es ambulant oder stationär, und findet eine Frau. Ist gut, oder? Die Frau hat da auch eine Scharte, sie ist etwas unförmig geraten. Aber immerhin, diese beiden haben wieder das Ziel erreicht, sie fühlen sich beide etwas vollständiger, die Scharte ist weniger krass spürbar und das bedeutet weniger Leiden, weniger Schmerz. Die haben einander gefunden, die sagen sofort, wir haben den Himmel auf Erden, der Mann sagt zum Beispiel, ich brauche doch keinen Alkohol mehr, jetzt habe ich all das gefunden, was ich brauche, eine liebe Frau. Eine andere Art Co-Abhängigkeit. Die sind leider nicht wie siamesische Zwillinge miteinander verschmolzen, sondern der Mann muss zur Arbeit gehen oder sonst irgendwie. Sie sind auf jeden Fall nicht aneinander gekoppelt, gehen tagsüber den verschiedenen Weg. Sie sind allenfalls sehr aneinander geschmolzen in der Freizeit, machen alle Unternehmungen, Einkaufen, Freizeitgestaltung selber. Aber irgendwann muckst eine von beiden Seelen zuerst und sagt, nein, das darf doch nicht wahr sein. Ich habe ja meine Individualität verloren. Ich bin ja nur noch etwas im Kollektiv von dieser Ehe oder dieser Partnerschaft und allein bin ich ein Waschlappen. Oder? Nichts mehr. Kein Selbstwertgefühl mehr. Und dann fängt das Problem an. Oder, was ich auch schon erlebt habe, ein Paar, beide Gymnasiallehrer, immer dann, wenn der Mann ins Klassenlager musste, hatte die Frau die Rückfälle. Es geht einfach nicht. Wir sind nicht siamesische Zwillinge. Wir sind nicht dazu bestimmt von Gott, in so einer engen Gemeinschaft zu leben und einander keinen Spielraum mehr zu lassen. Darum kann das nicht gut gehen im Leben und führt zu weiteren Frustrationen und unweigerlich zum Rückfall. Das einige Ausführungen zur Co-Abhängigkeit. Eine andere Sache, die ich abarbeiten will, bevor ich systematisch diese Behandlungskette anschaue, ist die Suchtverlagerung. Kann man an diesem Beispiel schön zeigen. Süchtige sind einmal süchtig und nicht dreimal süchtig, wenn sie 3 verschiedene Drogen nehmen. Oder wenn sie arbeitssüchtig sind und daneben noch alkoholabhängig. Alkoholabhängige, den man entzieht, kann problemlos in eine Arbeitssucht, da habe ich kein Ecken, aber eine Spielsucht, übergehen. Auch das gibt ein Kribbeln im Hirn und Risiko, aber auch alle negativen Folgen der Sucht und ist nur eine Spur besser weil es keine Sucht, kein Suchtmittel hat, das noch das Hirn massiv schädigt. Das Übliche ist das, das ist der ganz der häufigste Weg, ist der illegale Drogenweg, allenfalls Zwischenglied Methadon, Methadon ausschleichen und beim Alkohol oder sogar und kombiniert in der Polytoxikomanie oder bei den Medikamenten zu landen. Das ist natürlich keine Therapie, das ist eine Suchtverlagerung. Drogenabhängige, die älter werden und dann auf den Medikamenten oder auf dem Alkohol hängen bleiben. Zum Teil gibt es bei uns in der Schweiz, weil wir so methadonfreudig sind, schon bereits 40-, 50-jährige Methadonabhängige, die 20 Jahre auf dem Methadon sind. Es gibt auch Probleme mit dem Rauchen, Suchtverlagerung, Entzug von Alkohol in einer weltlichen psychiatrischen Station, wie ich sie einmal betreute als Assistenzarzt. Sucht nahm am Weg und die Leute kamen mit dem Nikotinkonsum von einem Päckli rein und gingen raus mit zwei Päckli pro Tag. Eine Suchtverlagerung aufs Nikotin. Gar keine harmlose Sache, denn die Statistik der größten schweizerischen Alkoholentzugsstation über 3 und 6 Monate belegt, dass ein hoher Prozentsatz ihrer Absolventen stirbt. Und wenn man das genauer anschaut, so sind einige Todesfälle auf Überdosierungen bei Rückfällen und auf alkoholbedingte Folgeschäden wie Leberzirrhose zurückzuführen und auf AIDS-Todesfälle. Aber ein anderer, noch größerer Anteil sind Rauchfolgekrankheiten wie Herzinfarkt, Hirnschlag, Krebs, Lungenkrebs. Also eine ganz fatale Sache. Weil dann der Alkohol wegfällt und der Alkohol ist in gewissem Sinn noch ein bisschen ein Schutz gegen Arterienverkalkung, wie sie durchs Nikotin eben massiv gefördert wird. Also das ein paar Hinweise für die Suchtverlagerung. Denken Sie ja nicht, dass das eine Therapie ist. Das ist eine Substitution von einem Suchtstoff durch einen anderen und wenn es hochkommt, ein Suchtstoff durch eine stoffungebundene Sucht oder das Essen, das ist auch noch so eine berühmte Sache. Man nimmt den Alkohol oder das Heroin weg und dann gibt's übermäßiges Essen. Dann nehmen die Leute zu und man hat die größte Mühe, sie da in ihrer Gewichtszunahme zu stoppen und ihnen Strategien aufzuzeigen, wie sie ihr Gewichtsproblem unter Kontrolle kriegen könnten. Man nimmt also ein Suchtmittel heraus. Das heißt, man amputiert den Süchtigen von seinem Freund Alkohol, seinem Freund Droge. Das gibt einen Schmerz. Und wenn man meint, mit dem Entzug sei alles geschehen, dann irrt man sich kräftig. Der Entzug wird bei vielen Leuten gemacht, die irgendwie Probleme haben mit dem Körper, mit seelischen Sachen, mit der Ehefrau, die sagt, ich lass mich scheiden, wenn du nicht etwas unternimmst, mit dem Straßenverkehrsamt, das sagt, sie bekommen den Führerausweis nicht mehr. Aber Entzug ist noch lange nicht eine Gewähr, dass es nachher geht, weil diese Probleme, die sind sehr groß und die Rückfallsgefahr ist enorm. Nun, das Straßenverkehrsamt wird sagen, das ist doch mir gleich, wenn der auf Essen seine Sucht verlagert, ein Dicker kann schon fahren, oder? Auch Rauchen ist eine Sucht verlagern, nur aufs Heroin verlagern darf man nicht, aber das Straßenverkehrsamt muss dann auch noch zuerst auf die Idee kommen, der könnte von Alkohol auf Heroin gewechselt haben, eine seltene Sache, die es gibt. Oder sonst kann er dann alkoholfrei attestiert werden vom Arzt und er weiß nicht, dass er dann eben Heroin schnupft. Also, es gibt ganz, ganz viele schwierige Sachen rund um die Suchtverlagerung. Und es ist eben keine Therapie. Es ist keine Therapie, es ist absolut keine medizinische Glanzleistung, einen Alkoholiker über Nacht mit genügend hoher Dosierung auf Benzodiazepine umzustellen. Wenn man da etwas Erfahrung hat, kann man schon abschätzen, mit wie viel Milligramm Varium man einsteigen muss, dass der einigermaßen schläft und nicht gerade zwei Tage schläft. Das sind hohe Dosen, die solche Leute ertragen. Und wenn man denn den Süchtigen noch die Anweisung gibt, immer eine Tablette nach ein, zwei Stunden nachzunehmen, wenn man immer noch nicht schlafen kann, so ist das nicht das Problem, dass man da gerade in eine schwere Vergiftung von Benzodiazepinen reinkommt, die möglicherweise bezüglich Atemlähmung schwierig sein könnte. Das ist übrigens noch ein Hinweis, den ich gerade an dieser Stelle anfügen könnte. Alkohol und Heroin oder Methadon plus Medikamente ist sehr gefährlich, weil diese Kombination, wenn sie in hohen Dosen geschieht, relativ schnell zu schweren Atemstörungen bis zum Atemstillstand führt. Weil eben durch diese dämpfenden Mittel die Atemzentren im Hirn gelähmt werden. Eine sehr missliche Situation. Heroin hochdosiert macht das allein auch. Alkohol hochdosiert auch. Und zusammen braucht es dann nicht ganz so viel. Eine Notsituation, in der man unbedingt Mund zu Nasen beatmen soll und damit den Patienten retten kann, wenn dann jemand anders einen Notarzt organisiert. Kontaktphase. Wir müssen lernen, die Süchtigen dort abzuholen, wo sie sind. Wir müssen lernen, Süchtige anzunehmen, auch wenn sie noch stinken, auch wenn sie noch verwahrlost sind. Auch wenn sie einem noch anschuldigen und aggressiv anpöbeln, wenn man mit Süchtigen umgeht, dann kriegt man eine Lederhaut für solche Sachen. Das Problem ist das, dass sie einseitig Lederhaut haben müssen und auf der anderen Seite sehr sensibel sein müssen für das, was geschieht. Sie dürfen nicht sich völlig abschotten, sonst kommen sie nicht mehr mit positiven Sachen rüber. Er kann mich nicht so schnell verletzen, aber ich muss ihn in Liebe annehmen können. Uns Christen kommt das noch nahe, dass Jesus auch immer Außenseiter angesprochen hat. Auch immer gesagt, ich bin für die Kranken gekommen und nicht für die Gesunden. Ich bin für die Sünder gekommen und nicht für die Gerechten. Also, wir müssen an diese Menschen rankommen. Wir müssen mit ihnen sprechen können. Und da ist das erste die Vertrauensbeziehung. Ohne Beziehung kein Rüberkommen unserer Botschaft. Und sei sie noch so gut, sie wird abgestoßen, sie wird als hart empfunden, als du machst mich nur wieder klein, du willst mich verändern, du willst mich nur manipulieren, dir gefällt nur nicht, dass ich meine Freiheit habe in meiner Droge und so weiter. Da gibt es die diversen Anschuldigungen und die haben immer eine Spur Echtheit dran. Die Vertrauensbeziehung muss zuerst sein. Dann kann man allenfalls konfrontieren und sagen, mir gefällt nicht, dass du so misstrauisch bist mir gegenüber. Oder dass du mich und meine Kinder kaputt machst. Ich muss von mir sprechen. Und das ist in der Ehe etwas ganz Wichtiges. Gehen Sie nicht primär auf den Alkohol ein, sondern gehen Sie auf die Hintergrundproblematik ein, die oft sehr nahe an dieser Scharte liegt, eben Ursachen, Probleme, die dahinter liegen. Die kann man eher ansprechen. Es kommt gar nicht darauf an, ob der 2 oder 4 Liter Wein trinkt im Tag. Das kommt nirgends darauf an. Es kommt nur darauf an, ob er süchtig ist oder noch nicht süchtig oder so einen massiven Missbrauch macht. Aber ob er 2 oder 4 Liter trinkt, das kommt nicht drauf an. Ist eh genug zum süchtig werden, aber es gibt Leute, die selten mal nur schwere Organschäden haben oder die Sucht als solche nicht erfüllen. Also, mit den Leuten ins Gespräch kommen und ihnen über die Sucht mehr Informationen geben, dass sie wagen, die Sucht mit Bildern darzustellen. Es gibt ja Menschen, die sagen, nein, also man kann doch nicht ohne Alkohol leben. Dann kann man das Beispiel bringen von der Nahrungsmittelallergie. Wenn ich eine Fischallergie habe und dann einmal wunderschön in Norwegen in den Ferien bin und da merke, es wäre halt schon schön, auch einmal von diesen Fischspezialitäten zu essen und dann aber eine schwerste allergische Reaktion habe, wie vielleicht schwerem Asthma oder Kreislaufkollaps wegen einem Schock, dann ist das nicht gerade interessant, wenn man im Urlaub dann in einem Spital landet. Also es ist wichtig, dass man abstinent lebt. Und das gibt es auch in anderen Bereichen, anderen Krankheiten. Beim Diabetes gibt es das, bei den Allergien gibt es das. Menschen, die am glücklichsten leben, wenn sie die Hände weglassen von einer speziellen Art Nahrungsmittel oder beim Alkoholiker Getränk. Und dann ein recht zufriedenes Leben führen, vor allem nicht weiter eingeschränkt sind als diese einzige Einschränkung. Man kann dem Alkoholiker auch in der Motivationsphase etwas sagen über die Behandlungskette, was es da alles gibt, an Beratungsstellen, an Ärzten, an Entzugskrankenhäusern und an speziellen Fachkliniken für Alkoholabhängige, für Drogenabhängige. Für die Drogenabhängige gibt es auch bei Ihnen in Deutschland die Arbeitsgemeinschaft christlicher Lebenshilfen, die ACL, sicher eine Liste oder ein Büchlein mit den Adressen drin. Da kann man so sich orientieren und dann das in geeigneter Form den Menschen weitergeben. Weil sie brauchen eine Perspektive und aufgrund von dieser Perspektive entscheiden sie sich. Sie haben vielleicht viel zu wenig Informationen und vor allem auch zu wenig Hoffnung, dass man da rauskommen kann, dass es da Fachleute dafür gibt, um sich auf diesen mühsamen Weg einzulassen. Nur noch weniges zur Motivation. Motivation ist eins der wichtigen Elemente. Man muss die Menschen motivieren für den nächsten Schritt. Und mit der Zeit kann man vielleicht etwas größere Schritte machen, dass es nicht so mühsam wird, dass man sich jeden Tag neu motivieren muss und viel Zeit dafür verschwendet. Kann man vielleicht mal dann Motivationsziele für einen Monat oder ein halbes Jahr stecken. Aber ich möchte Sie dringend bitten, nicht zu früh zu weite Ziele stecken. Bleiben Sie nahe dran. Die AA, die anonymen Alkoholiker, die nehmen sich nur vor, die nächsten 24 Stunden nicht zu trinken. Und dann, wenn 24 Stunden vorbei sind, die nächsten 24 Stunden. Ein Jahr wird auch aus 365 mal 24 Stunden. Aber ich würde sagen, irgendwann würde es mir zu blöde, jeden Tag so viel Denkarbeit und Motivationsarbeit zu machen und damit viel anderes im Leben zu verpassen. Das ist das Problem. Aber Motivation braucht es immer wieder. Es gibt immer wieder Krisen, wo man sich neu für etwas entscheiden muss, wo man neu sich Ziele setzen muss und prüfen muss, ist das realistisch, wie ich da dran gehen will oder nicht. Also der Motivationsprozess. Und der Motivationsprozess geht oft so, dass zuerst Drucksituationen von der Arbeit, der Arbeitgeber will kündigen, wenn er nichts macht, vom Justiz, Straßenverkehrsamt, vom Ehepartner da sind. Druck ist wohl auch eine Motivation, aber eine schlechte. Aber wo eine schlechte oder geringe Motivation ist, kann eine bessere wachsen. Da muss man einfach dranbleiben. Niemand fängt an und sagt, ha, jetzt habe ich es gemerkt, ich will mich verändern. Oder noch schöner, ich weiß, dass Jesus Christus mich zu einer neuen Kreatur machen will und muss. Dann ist gut. Das sind ganz, ganz schöne Sachen, wenn die nach und nach kommen. Wenn sie zu schnell kommen, denke ich mir, das ist zu unüberlegt. Die wissen gar nicht, auf was sie sich einlassen. Aber nach und nach muss diese schlechte Motivation, diese Drucksituationen müssen in eine bessere Motivation umgeändert werden. Und das ist harte Arbeit, zu zweit oder noch mehr als zwei Leute, unter Umständen auch Beratungsleute beiziehen, in eine Motivation, ich will mich verändern. Auch eine Motivation, ich will den Alkohol loskriegen, ist ein Teilziel erreicht. Aber das braucht ja weiteres. Wir können nicht die Scharte liegen lassen. Wir können den Mann nicht so zurücklassen. Der ist hoch rückfällig, wenn da nicht ein Narbengewebe in dieser Wunde wächst. Man wird auch immer wieder sehen, wenn man Leute motiviert, dann gibt es hemmende Situationen. Der Mann oder die Frau sagt dann, ja, aber ich kann ja gar nicht arbeiten, ohne zu trinken. Weil ich habe so ein unmöglicher Chef. Bei dem hält es kein Pferd aus. Es gibt ganz viele Sachen. Es gibt auch Menschen, die haben einen echten Krankheitsgewinn. Nur dann, wenn sie süchtig sind, werden sie umsorgt von der Ehefrau oder dem Ehepaar. Und wenn sie da aussteigen wollen, dann bekommen sie diese Liebe, in Anführungszeichen, es ist eben falsche Liebe, wie vorher erwähnt wurde, nicht mehr. Man hat in riesigen Studien festgestellt, dass Motivationsarbeit immer wieder verschiedene wichtige Punkte betrifft. Das eine, wir haben schon darüber gehört, ist der Leidensdruck. Man muss irgendwo leiden. Und zwar nicht der Partner muss leiden und nicht der Arbeitgeber. Es muss überspringen auf den Süchtigen. Er muss das wahrnehmen, akzeptieren und dazustehen. Das ist eine Gruppe, die findet so einen Weg raus. Es gibt eine andere Gruppe, die ist meistens noch nicht so tief drin. Die ist an einem Scheideweg und spürt, wenn ich jetzt weitermache, dann trennt sich die Frau von mir. Wenn ich jetzt weitermache, dann kann ich als Frau keine Kinder bekommen oder keine gute Mutter sein. Wenn ich jetzt weitermache, dann verliere ich die Arbeitsstelle. Und sie werden selbst einsichtig und das ist für sie eine gute Motivation, auszustehen. Und dann gibt es noch eine dritte Gruppe, das sind diejenigen, die mit positiven Zukunftsperspektiven motiviert werden, auszusteigen. Also, das sind dann junge Frauen, die sagen, ich kann gar nicht heiraten und eine normale Familie gründen und Kinder haben, wenn ich süchtig bin. Ich weiß ja selbst, dass ich nicht fähig wäre in diesem Zustand. Oder ich möchte mal einen Partner, aber wenn ich realistisch überlege, dann möchte ich eigentlich auch nicht der Partner sein, der mich heiratet. Solche Zukunftsperspektiven. Oder auch vom Glauben her, ich kann ja gar nicht ehrlich sein, wenn ich dieses Versteckenspiel treiben muss und solche Substanzen einnehmen muss, die eigentlich meinen Körper schaden und meinem Körper, also in der Bibel steht, der Körper ist der Tempel des Heiligen Geistes. Oder? Solche Sachen, solche Perspektiven. Und das kann eine durchaus gute Motivation geben, um auszusteigen. Wir gehen über zu den, wenn der Mann oder die Frau motiviert ist und sagt, doch, ich will etwas unternehmen und ich bin bereit, Zeit zu investieren. Das kostet viel Zeit. Unter Umständen bei Drogenabhängigen 1,5 Jahre stationäre Langzeittherapie. Und nachher ist noch nicht fertig, nachher geht's ambulant weiter. Also diese Phase ist lange für viele Sachen, auch für Alkohol ist die schon ein Jahr. Aber es muss nicht alles in der Klinik sein. Zum Teil gar nichts. Also wenn er sich entschieden hat, doch, da will ich etwas machen, dann ist als erste Möglichkeit die Entgiftung. Nein, das stimmt eigentlich nicht. Die erste Möglichkeit wäre dann die Substitution, zum Beispiel Methadon geben, um etwas zu stabilisieren und weiter die Motivation reifen zu lassen. Ja, beim Alkohol macht man es nicht. Dort könnte man theoretisch auch, das wird gemacht als Fehler, denke ich, von vielen Ärzten, dass plötzlich die Alkoholiker abhängig sind von Distraneurin oder Varium, irgend solchen Schlafmittel, die man für den Entzug braucht. Aber dann kommen die Patienten nicht mehr los. Das wäre so ein anderer Punkt. Die Substitution mit Methadon könnte man noch so dazwischen schalten, um wieder bei ganz chaotischen Lebensstilen etwas Ordnung reinzukriegen. Aber das ist noch lange nicht eine weiterführende Therapie. Das ist eine sehr niederschwellige Sache, die unter Umständen dazwischen geschaltet werden kann. Aber wenn möglich nicht eine Überlebenshilfe auf viele Jahre bis Jahrzehnte hinaus sein sollte. Da bin ich mit der schweizerischen Drogenpolitik gar nicht einverstanden, die diesen Pfeiler sehr ausbauen will. Jetzt auch mit den Heroinabgabeprojekten. Also, gehen wir über zum Entzug. Denken Sie daran, wenn Sie mit Süchtigen arbeiten, dass es beim Entzug schwere Zustände geben kann. Und dass Sie bei Menschen, die in den letzten paar Monaten jeden Tag Suchtmittel gebraucht haben, auch Alkohol oder Medikamente, dort ist es ganz schwierig, dass Sie dort unbedingt Hilfe, meistens ärztliche Hilfe oder Beratungsstellen für Suchtkranke in Anspruch nehmen müssen. Nur so können sie schwerwiegende Störungen wie epileptische Anfälle oder Delirien vermeiden. Das braucht meistens Medikamente, zum Teil auch Einweisungen in Spitäler. Die darf man nicht zu Hause durchführen, diese Entzüge. Während ein Trinkmuster von einem Alkoholiker, der jeden dritten, vierten Tag trinkt, der hat wahrscheinlich keine schweren Entzugserscheinungen auf der körperlichen Ebene, sonst würde er nicht dieses Trinkmuster wählen. Den kann man mal zu Hause entziehen. Dann gibt's den Entzug kalt, also sofort entziehen ohne Medikamente, oder den weichen Entzug, den medikamentös gestützten Entzug. Dann ist nicht alles vorbei. Dann kommt die Scharte wohl zum Tragen, zum Durchbruch. Und wenn Sie unter Umständen eine Angsterkrankung von Jugend an mit Alkohol und nachher mit Heroin behandeln, diese Süchtigen, dann haben Sie eine Krankheit, wie Sie sie noch nie diagnostiziert haben, die dann 2 Wochen nach Entzug bis 2 Monate nach Entzug zum Vorschein kommt. Oder es war hier vorbestehend eine Essbrechsucht und nach dem Entzug von Heroin oder Kokain kommt das voll wieder zum Tragen. Das könnte man sagen, ist so eine Suchtverlagerung in eine stoffungebundene Sucht. Und diese Störungen, die brauchen dann eine Behandlung, meist im Gespräch. In stationärem Rahmen gibt man sehr, sehr zurückhaltend Medikamente, weil man ja möglichst schnell an die Kernproblematik rankommen will. In der Ambulanz kann man das nicht, sonst laufen die Leute massenweise aus der Therapie davon, weil sie sagen, der versteht ja nichts, der kann mir nicht helfen. Und da muss man dann mit Neuroleptika dämpfend wirken, wenn es um Schlafprobleme, um Halluzinationen geht, um Nervosität und bei depressiven Problematiken mit Antidepressiva eingreifen. Aber das ist eine ärztliche Sache. Wir gehen jetzt über zur Entwöhnungsbehandlung. Die wichtigste und schwierigste Sache: Wie kann man diese Menschen befähigen, mit einer Scharte besser umzugehen, damit sie lebensfähig werden in einer Umgebung, wo an jeder Straßenecke Alkohol und Zigaretten erhältlich sind und auch Heroin und Kokain und Haschisch kein Problem bietend ist, innerhalb von einer Stunde aufzutreiben? Das ist die Zielsetzung. Wie da weiterkommen. Und das braucht Gespräch. Seelsorge auch. Einige Bereiche, da kann der Seelsorger ebenso gut psychische Sachen angehen wie der Psychotherapeut oder ein versierter Laienhelfer. Und es gibt andere schwierige Probleme, wo ich meine, ist es absolut dringend notwendig, dass auch ein versierter Seelsorger für schwierige psychische Probleme eine psychiatrisch oder psychologisch versierte Fachkraft zuzieht. Ich habe hier verschiedene Konzepte aufgeführt. Das Krankheitskonzept und die Sachhilfe der Sozialarbeiter. Das Wichtigste. Heute hat man das noch durch viele andere Sachen ersetzt. Es gab früher auch lange ein Lasterkonzept, eine Ghettoisierung in die Psychiatrie mit ihnen, oder die sollen nur sterben. Aber das können wir als Christen nicht machen. Und die Welt hat sogar gesagt, das sei nicht tauglich, nicht ethisch. Jesus ging zu den Kranken, Aussätzigen hin. Er hat keine Angst gehabt, angesteckt zu werden. Warum sollten wir nicht zu den AIDS-Kranken hingehen? Süchtige sind oft auch AIDS-krank. Wir stecken uns beim AIDS erstens einmal weniger schnell an, weil das macht sicher nichts, dem Süchtigen die Hand geben und mit ihm sprechen. Also das ist ein Konzept, das sicher keinen Bestand hat, weder unter Christen noch unter Therapeuten. Aber dann gibt es die verschiedenen Elemente, Verhaltenstherapie, spirituelle Ansätze, und hier möchte ich auch sagen, ich möchte nicht empfehlen, die New Age Sachen zu machen, da gibt es natürlich viele Ansätze, und das Neurosenkonzept und dann die systemische Therapie oder Familientherapie. Diese 4 Möglichkeiten
2: Möglichkeiten der Therapie im psychotherapeutischen Bereich sind sicher alle wirksam bei gewissen Leuten. Nicht alle Leute sprechen auf Familientherapie an und ganz und gar nicht alle Leute auf eine analytische Therapie, die auf einem Neurosenkonzept beruht. Ich bin im Moment sehr begeistert von meiner Ausbildung in der Verhaltenstherapie und finde das eine wunderbare Sache, um viele Störungen anzugehen. Zum Beispiel das Kompetenztraining. Wir haben schon heute Mittag noch darüber gesprochen. Ich kann es auch hier nochmals kurz anfügen. Es gibt ja eine große Gruppe von Süchtigen, deren Problem ist die Unsicherheit, die Minderwertigkeitsproblematik, die sozialen Ängste. Und da gibt es eine wunderbare Methode, die heißt soziales Kompetenztraining oder Selbstsicherheitstraining. Diese Menschen, die äußern dann irgendwelche Problemsituationen, die meistens etwa unter diesen vier Bereichen zusammengefasst werden können. Sie können Gespräche nicht beginnen oder nicht wunschgemäß gestalten und abbrechen. Sie können die eigenen Rechte und berechtigte Interessen nicht durchsetzen. Sie können Forderung und Wünsche anderer nicht ablehnen. Sie können sich nicht abgrenzen, nicht Nein sagen. Und die vierte Störung, Hauptgruppe ist, zusammenzufassen mit über wichtige Gefühle und Bedürfnisse können Sie nicht mit anderen vertrauten Personen sprechen. Man macht das verhaltenstherapeutisch so, man macht mit der Hauptproblematik Rollenspiele, wo man schaut zuerst mit niederem Schwierigkeitsgrad und nachher immer mit höherem Schwierigkeitsgrad in der Therapie die Menschen zu trainieren, zum Beispiel so, dass man darauf achtet in diesem Rollenspiel und immer wieder positive Feedback gibt, wenn nur ein bisschen etwas verändert wurde, wenn die Menschen laut und deutlich reden, ist das etwas Gutes für das Selbstwertgefühl, wenn sie im Gespräch Augenkontakt haben mit mir als Trainer zuerst einmal, wenn sie Forderungen in der Ich-Form weitergeben, wenn sie es vermeiden, sich unnötig zu entschuldigen, dann gibt man ihnen positive Feedback. Und wenn sie nicht aggressiv werden, sondern einfach ganz ruhig auf ihren Rechten bestehen. Und so trainiert man das. Und irgendwann gibt man Aufgaben, sie sollen das auch außerhalb des Gesprächszimmers üben. Und so geht es weiter. Wenn man Leute dazu befähigen will, dass sie nicht mehr rückfällig werden, dann muss man Rückfallsituationen im Voraus durchgehen oder wenn es zum Rückfall kommt, und das ist eine häufige Sache. Viele Menschen müssen diesen Kreislauf ein paar Mal durchlaufen und zum Teil steigen sie auch hier raus und sagen, nein, ich will mich nicht für ein konkretes Handeln entscheiden, temporärer Ausstieg und das Zeug fängt wieder vorne an. So wie beim Leiterlespiel, wo da plötzlich eine Rutschbahn ist und man ist wieder unten. Das durchläuft fast jeder Süchtige mehrmals. Darum habe ich da verschiedene Pfeile gemacht. Das ist ein Kreislauf. Und irgendwann, und niemand weiß wann, ist das das letzte Mal und er steigt hier aus. Und ganz verrückt ist das, wenn man meint, er sei hier ausgestiegen und nach 15 Jahren wieder rückfällig wird, weil der Partner stirbt zum Beispiel. Oder weil er arbeitslos wird. Dieser Kreislauf muss man durchbesprechen im Voraus und ganz besonders dann, wenn man gestolpert ist und rückfällig geworden ist, damit man über diesen Stolperstein sprechen kann und nicht mehr gleich rückfällig wird. Auch vom Professor Körklich bin ich mal sicher, ob das im Buch drin erwähnt ist, habe ich von Alkoholabhängigen und Heroinabhängigen 3 und 4 Studien etwas zusammengefasst und so die Prozentzahlen gemittelt. Habe dann sie noch etwas gewichtet, dass ich eine Studie von 1980 nicht so stark gewichtet habe wie 1990er Studien. Aber es gibt ungefähr dieses Bild und das zeigt wieder einmal mehr, dass unangenehme Gefühlszustände ganz zu oberst in der Liste sind. Also die psychischen Problematiken. Für beide Krankheiten machen die etwa 40%, aus beide Suchtarten machen die 40% an. Unangenehme Körperzustände, Schmerzen ist eben die Schmerzwirkung halt vom Heroin besser als vom Alkohol. Dann hier das 12, das Interessante ist, dass fast niemand von den Heroinabhängigen wagt, kontrolliert zu konsumieren, während bei den Alkoholikern das im Trend liegt. Man will kontrolliert konsumieren. Es ist eine schlechte Version, aber man muss unter Umständen mit ihnen diesen mühsamen Weg gehen, dass sie selbst feststellen, es geht nicht. Halten sie sich zurück, zu sagen, das geht nicht, das darfst du nicht probieren. Da drücken sie dem Patienten wieder einen Weg auf, den er nicht wählen will, und das ist nicht gut. Mit ihm das erarbeiten. Dann das andere, die zwischenmenschlichen Bereiche sind natürlich auch Rückfallsursachen, Spannungen in der Partnerschaft, Gesellschaft mit gleich problematischen Suchtmittelkonsumenten, ist klar, beim Heroin viel stärker als beim Alkohol, weil die Szene hier geschlossener ist als beim Alkohol, aber also bei beiden natürlich etwas enorm Wichtiges ist. Auf was ich noch hinweisen möchte, ist 5, der eigentliche Drang nach Drogen, das Craving, wie die Fachleute sagen, dass der Hunger nach Alkohol, der hat prozentzahlenmäßig 5-7% einen höchst geringen Stellenwert, wenn einmal die ersten 2-3 Monate mit körperlichem Entzug und schwersten psychischen Entzugserscheinungen überstanden sind. Es sind sehr viele Sachen, wie wir sie bei der Prävention schon angetroffen haben, mit aktiver Freizeitgestaltung, besseren Umgehen, Reintegration in die normale Gesellschaft. Ich halte überhaupt nichts von einem Alkoholiker, der sagt, ja, ich bin integriert, und dann fragt man, ja, unter welchen Leuten verkehren Sie dann? Ja, ich gehe jede Woche einmal in die AA und einmal in diese Selbsthilfegruppe. Und dann sage ich, aber dann sind Sie ja nur integriert unter ehemals Alkoholabhängigen. Das finde ich aber eine schlechte Integration. Das mag gut sein für den Anfang, aber das ist nicht gut fürs Ende. Gehen Sie doch mal bei Christen, sage ich dann, in den Hauskreis. Dort haben Sie eine bunte Durchmischung von Leuten, die meinen, sie seien gesund, solchen, die psychisch offensichtlich eine Krankheit haben, und solche, die eine Sucht haben. Oder? Oder gehen Sie mal in einen Computerkurs. Sie müssen ja nicht gerade in die Feuerwehr gehen, wo es das Ritual ist, dass man nachher im Spunden sich einen Rausch antrinkt. Das würde ich jetzt auch nicht. Problemsituationen zu umgehen ist sehr sinnvoll am Anfang, wenn man noch wackelig ist auf den Beinen, ohne Alkohol, ohne Drogen, aber ist nicht das Ziel, dass das aufrechterhalten wird. Das braucht dann schon wesentlich mehr Schritte, um echt in die Freiheit zu kommen.

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0: Es ist 23 Uhr.
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2: Das Leben in der Gegenwart Gottes ist ein Leben in Macht. Elia konnte darum dem abgefallenen König Ahab so unerschrocken die Wahrheit sagen, weil er vor Gott stand. Wer vor Gott steht und Gott sieht, sieht nicht mehr Menschen, weder in ihrer Größe noch in ihrer Niedrigkeit, sondern er sieht seinen Gott und unsterbliche Seelen, die Gott gerettet wissen will. Ein Wandel in der Gegenwart Gottes macht unser Leben fruchtbar, weil dieselbe uns Macht und Autorität gibt. Wer selbst in der Gegenwart Gottes lebt, bringt auch andere in seine Gegenwart und in sein Licht. Zwei Dinge braucht Gott vornehmlich, um seine Kinder zu segnen und tiefer zu führen. Und diese zwei Dinge sind: erstens sein heiliges Wort und zweitens heilige Leute, die das Wort des Lebens darstellen, bei denen es Fleisch geworden ist, das heißt Gestalt angenommen hat, sich verkörpert hat. Das Leben ist das Licht der Menschen, nicht die Worte. Ihr sollt mir ein heiliges Volk sein, sagt unser Gott. Heiligkeit ist die Zierde seines Hauses. Heiligkeit ist auch die Zierde einer Versammlung, eines Hauses, eines Christen. Und wie sehr fehlt uns diese? Wir reden viel von der Heiligung in Christus, aber was uns Not ist, ist Heiligkeit, die praktische Seite der Heiligung. 2. Korinther 7, Vers 1. Und wir finden sie in der Gegenwart Gottes. Der Glanz seiner Gegenwart wird uns mit Kraft, Stärke und Autorität antun. Das Leben in der Gegenwart Gottes erfüllt das Herz mit himmlischer Freude. In Psalm 16, Vers 11 sagt der Messias: Fülle von Freuden ist vor deinem Angesicht. Wenn wir auch diese Freude nicht in dem Maße genießen können, wie er es konnte, so dürfen wir doch immer etwas davon schmecken, wenn er uns seine Gegenwart spürbar erfahren lässt. Sein Nahsein bringt großen Frieden ins Herz hinein, legt in unsere Augen einen göttlichen Glanz und auf unsere Stirne eine himmlische Ruhe, umgibt uns mit einem Odem aus der Ewigkeit, hebt uns über jegliche Höhe der Erde, macht das Irdische weichen wie einen Schatten, lässt uns mit aufgedecktem Angesicht hineinschauen in den Abgrund seiner Barmherzigkeit, lässt uns mit Freuden schöpfen aus dem Brunnen des Heils, lässt uns gehen auf sturmbewegten Wellen wie auf festem Grund, durchbebt unser Herz mit einer Liebesglut, legt in unsere Seele das tiefste Verlangen nach seiner sichtbaren Gemeinschaft, ersetzt die in Mühen und Kämpfen verbrauchten Kräfte, sättigt unsere Seele mit seinem Wohlgefallen und durchtränkt unseren Geist mit seiner Kraft. Da spüren wir es, dass wir Kinder des ewigen Vaters, Schafe des guten Hirten sind. Still liegt man da vor seinem Gott, mit offenem Herzen und geschlossenem Mund. Man betet an im Geiste, weil der Mund nicht imstande ist, auszusprechen das Seufzen und Sehnen in unserem Herzen, den Preis und die Anbetung im Geiste. Da steigt unser Gebet auf wie eine gerade Säule. Wie kann man beten ohne Unterlass? Ist die oft gestellte Frage. Wenn wir leben in der Gegenwart,

0: Gegenwart Gottes. Und wenn wir alles tun zu Gottes Ehre, dann ist jede Bewegung unseres Leibes ein Gebet. Das Leben in der Gegenwart Gottes verklärt uns in sein Bild. Wir alle aber mit aufgedecktem Angesicht die Herrlichkeit des Herrn anschauend, werden verwandelt nach demselben Bild von Herrlichkeit zu Herrlichkeit als durch den Herrn, den Geist. 2. Korinther 3, Vers 18. Verwandelt durch Anschauen. Was man anschaut, kommt ins Herz hinein. Schaue seine Demut an, und Demut wird in dein Herz einziehen. Schaue seine Armut an, und du wirst nicht nach hohen Dingen trachten können. Schaue seine Hingabe an, und es wird dir nicht schwer werden, dein Leben zu verlieren. Wer Umgang mit Gott hat, wird göttlich, gleich wie der, welcher viel Umgang mit liederlichen Leuten hat, auch liederlich wird. Und auf diese Weise stellen wir das Bild des unsichtbaren Gottes dar und reifen aus für die sichtbare Gegenwart und Gemeinschaft Gottes, welches das Ziel unserer Bekehrung und unserer Seligkeit sein wird. Seine Knechte werden sehen sein Angesicht. Offenbarung 22, Vers 4. Das Leben in der Gegenwart Gottes erhält uns in der rechten Kindesstellung. Man wandelt vor seinem Angesicht, fragt ihn in allen Dingen um Rat, gehorcht in allem seinen Befehlen, bringt ihm alles, Freud und Leid, sagt ihm alles, ohne jemals nur den Gedanken zu haben, ihm etwas verbergen zu wollen. Mit einem Wort, man lebt unter einem offenen Himmel. Man wandelt an der Hand des Vaters und ruht an seinem Herzen. Es ist gut, uns immer wieder zu vergewissern. Du, Gott, siehst mich. Dein Auge sieht meine Freude und meinen Schmerz, mein Glück und meine Not, meinen Trost und meinen Kummer, meine Arbeit und mein Ruhen, mein Kämpfen und mein Stillesein. Alles sieht er, um an allem teilzunehmen. Daneben redet die Schrift noch von einer inneren Gegenwart Gottes, Johannes 14, und von einer sichtbaren Gegenwart Gottes, 1. Johannes 1, 3, Offenbarung 14, 1 bis 6 und 19, 1 bis 7 und 22, Vers 4. Die äußere Gegenwart Gottes führt zu der inneren und die innere zu der sichtbaren. Die innere Gegenwart Gottes ist die Innewohnung Gottes oder das verborgene Leben mit Christus in Gott, die verborgene Seligkeit. Die sichtbare Gegenwart Gottes ist das Sehnen aller Lichtskinder, die offenbar gewordene Seligkeit. Kolosser 3, Vers 3. Zum Schluss lasst uns noch sehen, was uns das Recht und die Kraft gibt, so in Gottes heiliger Gegenwart zu stehen. Nichts anderes als Jesu vergossenes Blut. Er hat uns geliebt und gewaschen von unseren Sünden mit seinem Blut und hat uns zu Königen und Priestern gemacht vor Gott und vor seinem Vater. Offenbarung 1, Vers 5. Der Platz, den uns Jesu Blut gegeben hat, ist vor dem Angesicht des Vaters. Er ist mit seinem Blute durch die Himmel gegangen und erschienen vor dem Angesicht Gottes für uns. Und überall, wo er mit seinem Blute hindurchgegangen ist, ist der Weg offen für uns. So weit hat's Christi Blut gebracht. Kraft dieses Blutes können wir jeden Augenblick Gott nahen. Und Kraft dieses Blutes kann Gott sich jeden Augenblick uns nahen und uns segnen. Andrew Murray sagt hierüber sehr schön: Das teure Blut Christi hat den Zugang zur Gegenwart Gottes und das Weilen daselbst zur vollen Wirklichkeit gemacht. Wer die volle Kraft des Blutes kennt, wird Gott so nahe gebracht, dass er alle Zeit in seiner unmittelbaren Nähe weilen und den unaussprechlichen Segen, der damit verbunden ist, genießen kann. Da hat das Kind Gottes die Versicherung von Gottes Liebe. Es erfährt und genießt sie. Gott teilt sie mit ihm. Es darf täglich in Gottes Freundschaft und Gemeinschaft wandeln. Als Freunde offenbaren sie sich gegenseitig ihr Herz. Der Vater teilt ihm seine Gedanken und Pläne mit. Das Kind tut ebenso freimütig seine Gedanken und Wünsche dem Vater kund. In der Nähe Gottes hat es alles, was es bedarf. Es mangelt ihm kein Gutes. Seine Seele wird in vollkommener Ruhe und in Frieden bewahrt, weil Gott mit ihm ist. Die Leitung und Unterweisung, die es nötig hat, findet es allda. Gottes Auge ist allezeit über ihm. Gott gibt ihm Rat. In der Nähe Gottes weilend wird es empfänglich für die leiseste Stimme des Geistes. Es lernt die geringste Äußerung des Willens seines Vaters verstehen und befolgen. Die Gemeinschaft mit Gott wirkt in ihm dieselbe Gesinnung, die in Gott ist. Das Wohnen bei dem Heiligen macht es heilig. Gott ist gegenwärtig. Lasset uns anbeten und in Ehrfurcht vor ihn treten. Gott ist in der Mitte, alles in uns schweige und sich innigst vor ihm beuge. Wer ihn kennt, wer ihn nennt, schlagt die Augen nieder. Gebt das Herz ihm wieder. Du durchdringest alles, lass dein schönstes Lichte, Herr, berühren mein Gesichte. Wie die zarten Blumen will ich sich entfalten und der Sonne Stille halten. Lass mich so, still und froh, deine Strahlen fassen und dich wirken lassen. Mache mich einfältig, innig, abgeschieden, sanft und still in deinem Frieden. Mach mich reines Herzens, dass ich deine Klarheit schau im Geist und in der Wahrheit. Lass mein Herz überwärts wie ein Adler schweben und in dir nur leben. Als Ergänzung zu diesen Versen Terstegens sei noch jenes Lied hinzugefügt, das Steinberger besonders lieb war, da es die Sprache seines Herzens redete. Fraget doch nicht, was mir fehle, forschet nicht nach meinem Schmerz. Durst nach Gott füllt meine Seele, Drang zu Gott bewegt mein Herz. Gebt mir alles, und ich bleibe, ohne Gott doch arm und leer, unbefriedigt, dürstend treibe in der Welt ich mich umher. Ach, wann werd ich dahin kommen, dass ich Gottes Antlitz schau, aller Eitelkeit entnommen, nur auf ihn allein vertrau. Ach, wann werd ich so ihn haben, dass mir nichts mehr ihn entreißt, so mit allen seinen Gaben, wie sein Wort ihn mir verheißt. Doch ich weiß, die angefachte Sehnsucht bleibt nicht ew'ge Qual, der die Seele dürstend machte, stillet ihren Durst einmal. Wenn die Wüste sie vertauschen, darf mit Edens Lust gefüllt, wo die Lebensströme rauschen, oh, da wird mein Durst gestillt.
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1: Die Widerspenstigen wohnen in dürrem Land. Diese Worte aus Psalm 68, Vers 7 haben mir häufig aus der Seele gesprochen. Manchmal befinden wir uns an einem dürren, einsamen Ort, weil unsere eigenen Herzen rebellisch sind. Ich erinnere mich an eine Wüstenzeit in meinem Leben, als eine enge Freundin gestorben war. Zuerst ging ich durch diesen natürlichen Trauerprozess, aber dann wurde ich wütend und ärgerlich, weil Gott diese Person zu sich geholt hatte. Ich war mit seinem Plan nicht einverstanden. 18 Monate verbrachte ich in dieser selbstgemachten Wüste. Der Durchbruch kam, als ich mich schließlich vor dem Herrn beugte und betete: Ja, Herr, ich akzeptiere deinen Willen in dieser Sache und ich danke dir dafür. Vielleicht bist du auch in einer Wüste, weil du bestimmte Entscheidungen getroffen hast. Bist du bereit, dich zu demütigen? Glaube an die Güte Gottes und akzeptiere seine Pläne. Bete ihn an. Zu seiner Zeit wird er dich aus der Wüste hinausführen.
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11. August. Jesus hörte das und antwortete: Die Gesunden brauchen keinen Arzt, sondern die Kranken. Matthäus Kapitel 9, Vers 12. Eine Andacht von Markus Majonika. Zum Arzt. Ich kenne eine alte Dame, die während einer Urlaubsreise stürzte. Dabei brach sie sich den Arm, und zwar so, dass der Unterarm schräg vom Rest abstand. Ihre Reaktion: So kann man doch nicht zum Arzt gehen, wie sieht das denn aus? Und kurzerhand mit einem heftigen Ruck brachte sie den gebrochenen Teil wieder in die richtige Position und ging erst dann zum Arzt. Diese nicht nachahmenswerte Aktion und Einstellung ist ein wenig kurios. Wer kommt schon auf die Idee, wenn er krank ist, den Arztbesuch erst davon abhängig zu machen, dass die Erkrankung weniger schlimm erscheint? Wenn der Leidensdruck hoch ist, dann gehe ich doch erst recht schnellstens zum Arzt, damit dieser mir hilft. Ich versuche doch nicht, erst selbst an mir herumzudoktern, damit ich vor dem Arzt mit meinem Ausschlag, meinem entzündeten Hals, meinem was auch immer, etwas besser und etwas weniger krank dastehe. Wer krank ist, benötigt Hilfe und will das auch. Wenn Menschen Gott suchen, verhalten sie sich aber häufig genauso wie die alte Dame. Bevor ich Gott begegnen kann, muss ich doch erst etwas besser werden. Das entspringt dem grundsätzlich richtigen Empfinden, dass Gott unendlich heilig, rein und gerecht ist und ich das glatte Gegenteil. Also versucht man, Gott durch ein bisschen Wohlverhalten gnädig zu stimmen. Doch wann bin ich gut genug? Wann reicht mein Bemühen, damit Gott mir mit Wohlwollen begegnet? Dafür hat Gott schon längst eine Lösung. In Jesus Christus begegnet er uns wie ein Arzt dem Kranken. Wer versteht, dass wir alle unter der Krankheit der Sünde leiden und echte Hilfe sucht, der muss nicht ein paar armselige Versuche der Selbstoptimierung unternehmen. Er kann so, wie er ist, zu dem großen Arzt der Seelen kommen. Frage: Wann gehen Sie zum Arzt? Tipp: Jesus freut sich über jeden, der bei ihm Hilfe sucht. Bibellese: Markus Kapitel 5, Verse 25 bis 34. Und es war eine Frau, die 12 Jahre mit einem Blutfluss behaftet war und vieles erlitten hatte von vielen Ärzten und alle ihre Habe aufgewendet und keinen Nutzen davon gehabt hatte. Es war vielmehr schlimmer mit ihr geworden. Als sie von Jesus gehört hatte, kam sie in der Volksmenge von hinten und rührte sein Gewand an. Denn sie sagte: Wenn ich nur sein Gewand anrühre, werde ich geheilt werden. Und sogleich vertrocknete die Quelle ihres Blutes, und sie merkte am Leib, dass sie von der Plage geheilt war. Und sogleich erkannte Jesus in sich selbst die Kraft, die von ihm ausgegangen war, wandte sich um in der Volksmenge und sprach: Wer hat mein Gewand angerührt? Und seine Jünger sagten zu ihm: Du siehst, dass die Volksmenge dich drängt, und du sprichst: Wer hat mich angerührt? Und er blickte umher, um die zu sehen, die dies getan hatte. Die Frau aber fürchtete sich und zitterte, da sie wusste, was ihr geschehen war, kam und fiel vor ihm nieder und sagte ihm die ganze Wahrheit. Er aber sprach zu ihr: Tochter, dein Glaube hat dich geheilt. Geh hin in Frieden und sei gesund von deiner Plage.

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Ja, Gott redet jetzt zu uns allen aus dem Römerbrief, Kapitel 2, die Verse 17 bis 29.

0: Römerbrief, Kapitel 2, 17 bis 29. Nun zu dir. Du kannst von dir sagen, ein Jude zu sein und fühlst dich sicher, weil du das Gesetz hast. Du bist stolz auf deinen Gott. Aus dem Gesetz kennst du seinen Willen und kannst beurteilen, worauf es ankommt. Du traust dir zu, die Blinden zu führen und denen im Dunkeln das Licht zu bringen. Du willst Erzieher für die Unverständigen und Lehrer für die Unwissenden sein, weil du das Gesetz Gottes hast, den Inbegriff von Erkenntnis und Wahrheit. Du belehrst andere, warum nicht auch dich selbst? Du predigst, man dürfe nicht stehlen, und warum stiehlst du? Du sagst, man soll die Ehe nicht brechen, warum brichst du sie? Du verabscheust die Götzen, und warum bereicherst du dich dann an ihren Tempeln? Du bist stolz auf das Gesetz. Und warum brichst du es selbst und machst Gott Schande damit? So steht es schon in der Schrift. Euretwegen wird der Name Gottes bei den Völkern verlästert. Auch die Beschneidung nützt dir nur dann etwas, wenn du das Gesetz befolgst. Übertrittst du das Gesetz, bist du praktisch ein Unbeschnittener geworden. Und wenn ein Unbeschnittener die Forderungen des Gesetzes erfüllt, gilt er vor Gott dann etwas nicht als beschnitten? So wird der Unbeschnittene, der das Gesetz gehalten hat, über dich das Urteil sprechen, der das Gesetz zwar buchstabengenau kennt und auch beschnitten ist, es aber doch übertreten hat. Nicht der ist nämlich ein Jude, der es nach außen hin ist, und der körperliche Vollzug ist auch nicht die wirkliche Beschneidung, sondern ein wahrer Jude ist der, der es innerlich ist, und die wahre Beschneidung ist die, die am Herzen geschieht. Sie kommt nicht durch die genaue Befolgung der Vorschriften zustande, sondern durch Gottes Geist. So einer bekommt das Lob nicht von Menschen, sondern von Gott.
1: Danke, Hermann, fürs Lesen. Ich möchte uns jetzt heute Morgen mit reinnehmen in einen sehr wichtigen Text, der, glaube ich, für uns genauso relevant ist, heute wie damals für die Empfänger vom Brief von Paulus an die Römer. Und dabei entdecken, was die wahre Natur vom Evangelium ist, was das Evangelium ist. Die große Frage, mit der Paulus in diesem Meisterwerk des Briefes ringt, ist die Frage, wie kann der Mensch zum heiligen Gott kommen? Wie kann der Mensch zum heiligen Gott kommen? Und Paulus stellt ganz zu Beginn von seinem Brief drei Gruppen von Menschen vor. Die erste Gruppe sind die unmoralischen Gottlosen. Das ist Kapitel 1, wenn du zurückblättern willst. Die moralisch Gottlosen. Die zweite Gruppe, beginnt da in Kapitel 2, sind die, die moralisch anständig leben, die brav leben, aber die nicht religiös sind. Und dann die dritte Gruppe ist die Gruppe, die er heute anspricht. Das ist die Elite, die religiösen Menschen, die nicht nur brav leben, sondern auch noch sehr vorbildlich religiös denken. Und glauben. In Vers 17 von unserem Text heute, schau gern mit, dann wirst du besser nachempfinden können, worum es Paulus da geht, hat er jetzt also einen religiösen, selbstsicheren Menschen vor sich, wenn Paulus den Brief schreibt. Und dieser Mensch, der hat Paulus bei allem, was er bisher gesagt hat, zugestimmt. Der hat gesagt, preach it, Paulus. Genau so ist es. Er hat gesagt, ja, Paulus. Gottes Zorn über die Gottlosigkeit dieser Welt. Schau da an, wie die leben. Was für ein Sauhaufen. Sie haben Gottes Wort nicht, sie wissen nicht, was richtig ist. Und noch dazu leben sie nicht einmal fromm. Die sind verloren. Und auch zur zweiten Gruppe hat diese Person Amen gerufen. Amen, Paulus. Auch die, die irgendwie moralisch vertretbar leben, aber Gottes Gesetz nicht haben und nicht kennen, sind verloren, weil sie nicht im Besitz dieser Wahrheit sind. Dieser religiöse Jude, um den es geht, der religiöse Mensch, der Paulus jetzt bis da zustimmt, war ein sehr selbstsicherer Mensch. Ein Mensch, der glaubt, ich gehöre zu Gott und darum bin ich okay. Warum glauben religiöse Menschen denn, dass sie vor Gott okay sind? Sie haben eine Sicherheit. Und diese Sicherheit steht auf zwei Füßen. Und diese zwei Füße werden wir uns heute anschauen. Das erste, was sie glauben, ist, sie haben die Wahrheit. Verse 17 bis 24. Und das zweite, was sie glauben, ist, sie leben religiös. Und weil sie die Wahrheit haben und religiös leben, hier spricht er von der Beschneidung, glauben sie, dass sie sicher sind vor Gott. Wir werden sehen, wie Paulus diesem religiösen Menschen, und ich glaube, dass viele von uns, jeder von uns letztlich in seiner Natur davon angesprochen ist, diese beiden Beine diesem Menschen abnimmt. Er amputiert beide Beine in diesem Text und die Selbstsicherheit nimmt. Bitte mal nur, dass Gott uns jetzt hilft, den Text zu verstehen. Vater, schenk uns, dass dein Geist uns Jesus zeigt und ihn uns kostbar macht. Amen. Starten wir mit dem ersten Punkt. Sie haben die Wahrheit, ist die erste Sicherheit in den Versen 17 bis 24. Ich habe euch da folgende Struktur mitgebracht zu diesen ersten Versen. 5 Ebenen, die helfen zu sehen, was Paulus da macht. Er nennt 5 Eigenschaften, 4 Rollen, 4 Selbstverständnisse, 3 Fragen, 2 Vorwürfe und ein Fazit. Steigen wir hinein gemeinsam zu den 5 Eigenschaften, 5 Charakterbeschreibungen ab Vers 17, die Paulus hier beschreibt. Schau gern mit ab Vers 17. Er sagt, du nennst dich einen Juden. Zweitens, du stützt dich auf das Gesetz. Drittens, du rühmst dich dem Wort Gottes. Vers 18, du kennst den Willen und du prüfst, worauf es ankommt. Und fünftens, du bist im Gesetz selber unterwiesen. Diese 5 Dinge nennt Paulus da. Der Jude war so stolz darauf, Jude zu sein, dass das wie sein zweiter Vorname geworden ist. Alex Jude Reindl. Alex, der zu Jahwe gehört. Das war das Selbstverständnis von einem Juden. Sie hatten das Gesetz und haben es studiert, gut gekannt. Sie kannten den Willen Gottes. Ihr moralisches Urteilsvermögen war sehr gut. Sie waren echte Bibelexperten, konnten sie auswendig alle Querverweise herstellen, jedes Satzzeichen identifizieren. Und ich hoffe, es gelingt dir an der Stelle schon nachzuempfinden, wohin Paulus da will. Diese Person, die er da beschreibt, die ist eine attraktive Person. Es ist toll, so eine Person in deiner Nähe zu haben. Das sind diese Menschen, mit denen du willst, dass deine Kinder sich aufhalten. Es ist super, wenn du richtig und falsch unterscheiden kannst. Wir sprechen nicht von den Unmoralischen aus Kapitel 1. Wir sprechen von den moralisch Vorbildlichen, von der Elite, von den Gebildeten und Fleißigen. Es ist die 5-fache Beschreibung ihrer Eigenschaften. Wir sehen jetzt weiter, was für 4 Rollen diese Menschen für sich selbst sehen. Schau gerne mit ab Vers 19. Was waren denn diese Menschen für andere? Was sind religiösen Menschen für andere? Erstens Vers 19, Leiter von Blinden. Wieder Vers 19, sie sind selbst das Licht für die, die in der Finsternis sind. Sie sind drittens die Erzieher von Unverständigen und viertens Lehrer von Unwissenden. All diese 4 Rollen, die selbst ernannte religiöse Menschen haben, beschreiben einen Vorteil. Ich hoffe, du siehst es. Um einem Blinden zu helfen, musst du ja selber sehen. Um denen in der Finsternis zu helfen, musst du das Licht haben. Um denen helfen zu verstehen, musst du selber verstehen. Um jemandem zu helfen, der unreif ist, musst du selber reif sein. Das ist sein Punkt da. Und wenn wir Paulus im Argument folgen, dann müssen wir an der Stelle einfach nur nochmal sagen, das könnte ja im ersten Moment nur schmeichelhaft gemeint sein. Er beschreibt sie ja erstmal so, wie sie sich selbst sehen. Und es ist voll okay. Weil das, was er da macht, ist, glaube ich, so, wie wenn du ein Werkzeug beschreibst. Hast du eine Werkzeugkiste daheim? In deinem Werkzeugkiste ist ein Werkzeug. Und er beschreibt da ein sehr, sehr fähiges, ein mächtiges Werkzeug. Und die Frage ist jetzt aber, wozu verwende ich das Werkzeug? Ich kann mit einem großen Hammer einen Pflock in den Boden schlagen, um einen Zaun draus zu machen, oder ich kann die kostbare Vase von der Oma zerschlagen. Ich kann beides mit dem gleichen Hammer machen. Wozu verwenden jetzt religiöse Menschen dieses Werkzeug? Schau gern mit, ab Vers 21, wo er jetzt ihnen drei Fragen stellt. Erstens, du belehrst andere, aber dich selber nicht. Zweite Frage, du predigst, man darf nicht stehlen, du stiehlst aber selbst. Dritte Frage, du predigst, man soll die Ehe nicht brechen, du brichst aber selbst die Ehe. Das Problem, was Paulus da beschreibt, nennen wir Neudeutsch Heuchelei. Sie behaupten, dass der Weg zu Gott darin besteht, Gebote zu halten, halten selbst aber diese Gebote nicht. Und ich denke, wir müssen alle nicht lange nach Beispielen suchen, um das zu verstehen, oder? Ein kurzer Blick in den Spiegel, ein kurzer Blick in die Bergpredigt genügt, um das zu verstehen. Matthäus 5, Vers 27, wo Jesus sagt, ihr habt gehört, du sollst die Ehe nicht brechen. Ich sage euch, was das bedeutet, ist Folgendes. Wer die Frau von einem anderen begierlich anschaut, der kleinste Gedanke an Begierlichkeit, hat in seinem Herzen schon die Ehe gebrochen. Und der Punkt der ganzen Bergpredigt ist zu zeigen, wer hat denn die Ehe da nicht gebrochen? Wer hat denn die Gebote da nicht gebrochen? Und die Antwort ist niemand. Alle haben sie gebrochen. Drei Fragen. Und mit diesen drei Fragen leitet er jetzt zwei schwere Vorwürfe ein. Zwei Vorwürfe in Vers 22 und 23. Lies gern mit. Der erste Vorwurf ist, sie verabscheuen Götzenbilder der Heiden und berauben aber selber den Tempel. Und der zweite Vorwurf, sie sind stolz auf das Gesetz, machen Gott aber Schande, weil sie es selbst brechen. Ich glaube, dieser erste Vorwurf des Götzenrauben, das ist symbolisch zu verstehen. Die Götzen der religiösen Juden waren ja nicht aus Holz und Stein. Aber sie waren im Wesen genau gleich wie die Götzen von den Heiden, von den nicht religiösen Menschen. Nimm zum Beispiel den Gott des Regens, den es damals gab, den der eine oder andere Bauer vielleicht auch noch heute hat, den man opfert, den man gut stimmen will. Er opfert und stimmt diesen Gott des Regens darum gut, weil er hofft, dass es regnen wird und dass seine Ernte wächst und dass er letztlich genug zum Essen hat. Also das, was er eigentlich anbetet, ist sich selbst oder seinen Magen. Und der religiöse Mensch macht es ein bisschen subtiler. Er betet zu dem wahren Gott, er nennt ihn vielleicht Jahwe. Er spendet, er besucht die Kirche, er liest seine Bibel und er erwartet, dass Gott es regnen lässt und dass es seinem Magen gut geht. Es ist der gleiche Götze, aber in anderen Kleidern. So ein bisschen besser versteckt. Und indem er das macht, sagt Paulus da mit dem Bild, da raubt er die Götzen von den heidnischen Tempeln und kleidet sie anders ein, betet sie an. Und ich glaube, wir müssen verstehen, wie schwer dieser Vorwurf war für religiöse Menschen. Wenn ein Jude damals auf etwas stolz war, dann war es seine Ablehnung von dem schmutzigen, widrigen Götzendienst. Reinheit ist meine Devise. Und Paulus sagt, du bist genau gleich. Er nimmt ihnen die letzten beiden Strohhalme und wirft sie weg. Und kommt darum jetzt im letzten Vers, Vers 24, zu einem Fazit, zum Höhepunkt von seinem Argument. Schau in Vers 24 mit. Darum wird der Name Gottes euretwegen bei den Völkern gelästert. Paulus zitiert da, so steht es auch da in der Schrift, er zitiert eine Stelle aus Jesaja Kapitel 52 aus dem Alten Testament. Und er macht sein Argument damit den Sack zu. Das Selbstverständnis von dem religiösen Juden damals ging zurück, wer er war, auf die erste Begegnung, die Gott mit Abraham hatte. Die haben wir gerade die letzten Monate miteinander angeschaut. Gott hat sein Volk erwählt. Warum? Nicht, weil sie braver, besser und schöner waren, sondern, so klar macht es die Bibel, weil sie schwach waren. Und Gottes Stärke darin sichtbar geworden ist, in ihrer Schwäche. Und in dem hatte das ganze Volk Israel einen Zweck im Alten Testament. Und was war das? Der Welt zu zeigen, wie Gott ist. Der Welt zu zeigen, was sie für einen Gott haben. Und siehst du, was Paulus da sagt? Er sagt, genau das Gegenteil von dem ist geschehen. Die Welt sieht nicht, wie groß Gott ist, sondern du lästerst Gott in der Welt. Der Name Gottes wird euretwegen gelästert. Freunde, wir stehen alle, keiner von uns hier, soweit ich weiß, ist nominell Jude. Wir stehen alle in der Gefahr, zu glauben, dass wir okay sind, weil wir die Wahrheit kennen. Wir wissen mehr über Gott als der Durchschnittstiroler. Wir können die Bibel, vielleicht hast du 10 verschiedene Übersetzungen zu Hause, lesen, den Willen Gottes kennen in vielen. Und gerade in dem Kontrast zur Gottlosigkeit um uns herum, zu dem, was die Menschen da halt so machen, fühlen wir uns oft okay. Wir fühlen, dass wir das Patent auf die Wahrheit haben und darum okay sind. Mein Gebet ist, dass Gott uns die Augen für diese Lüge öffnet, einmal mehr mit diesem Text. Paulus sagt dem religiösen Menschen, wie dir und mir, du hast das Gesetz und du predigst bewusst und unbewusst immer wieder, dass die Einhaltung vom Gesetz der Grund ist, warum Gott dich okay findet. Du hältst es aber selber nicht und du setzt dich damit selber immer wieder schachmatt. Die erste Amputation vom ersten Bein ist passiert. Schauen wir mal in dem Text, wie lange jetzt der Religiöse einbeinig nur durchkommt. Schauen wir uns das zweite Argument von Paulus an, der zweite Grund, warum religiöse Menschen stolz und selbstsicher sind. Der Einwand, der jetzt kommen kann, ist, naja, okay, das mit der Wahrheit, das verstehe ich. Aber Paulus, wir leben doch religiös. Wir sind doch so brav. Das Gericht Gottes kann uns doch nicht treffen. Paulus hat dazu ein klares Nein. Und um das zu zeigen, verwendet er jetzt das Beispiel von der Beschneidung. Erinnert ihr, als Gott sein Volk erwählt hat, hat er ihnen gesagt, ihr sollt mein sein. Das ist die Definition von Christsein, zu Gott gehören, du gehörst mir. Und als Zeichen dafür hat er ihnen die Beschneidung gegeben. Jedem männlichen Juden, dem späteren Repräsentanten der Familie, sollte am 8. Tag ein Stück seiner Vorhaut abgeschnitten werden. Warum? Um zum Ausdruck zu bringen, ja, ich will zu Gott gehören. Ich gehöre ihm, ich bin abgeschnitten für ihn. Und in Römer Kapitel 4, wenn du ein Kapitel weiterblättern willst, um zu sehen, wie Paulus in dem Argument weitergeht, sagt er in Vers 11 folgendes. Abraham hat dieses Zeichen empfangen, zum ersten Mal, durch den Glauben, durch das Vertrauen, als er noch unbeschnitten war. Also diese Beschneidung war wie ein Zeichen, wie ein Siegel, sagt die Bibel auch manchmal. Wie ein Ehering, wenn wir es vergleichen wollen. Das Symbol vom Ehering, ich habe heute gerade dabei, nochmal schon. Das Symbol vom Ehering selbst hat keine Kraft. Und die Beschneidung für die Juden war wie der Ehering am Finger von einem Ehebrecher. Was soll denn das noch symbolisieren? Der Ring am Finger von einem Ehebrecher. Es erinnert ihn eigentlich nur ständig daran, dass er die Ehe gebrochen hat. Und darum setzt Paulus jetzt zu 3 Hieben an, um das zweite Bein abzuhauen. Vers 25, lies gern mit. Da sagt er genau das, was wir gerade mit dem Ring illustriert haben. Die Beschneidung hat keinen Wert ohne das Einhalten vom Gesetz. Und er geht weiter und sagt, vielmehr wird der Beschnittene, der es nicht befolgt, sogar zum Unbeschnittenen. Das ist der erste Hieb. Der zweite Hieb in Vers 26. wo er sagt, wenn ein Unbeschnittener, also ein Nicht-Jude, das tut, was das Gesetz fordert, dann wird der zum Beschnittenen. Es gibt Menschen, die das Ritual von dem Ehering gar nicht kennen. Das ist kulturell. Die aber an dem Treueversprechen, was das ausdrückt, viel mehr festhalten, als manche, die den Ring auf dem Finger haben. Und darum entspricht diese Person viel mehr einem Beschnittenen. Zweiter Hieb. Und der dritte Hieb in Vers 27 da, wo er sagt, diese Gruppe, die all diese Religiosität kennt, die all diese Religiosität nicht kennt, also die gar nichts von diesen ganzen Routinen und Ehering kennen, die wird dir dadurch zum Richter. Schau, was er da sagt, Vers 27. Wichtig ist, dass wir ihn richtig verstehen. Er sagt damit nicht, sie werden dadurch gerettet. Das hat er sich um Kapitel 1 hat er sich darum gekümmert. Die nicht religiösen Menschen werden nicht dadurch gerettet, dass sie sich bemühen, Gutes zu tun. Aber er sagt in dem Argument hier, dem religiösen Menschen umso mehr, schäm die. Es gibt Menschen ohne der Bibel, die besser leben als du. Es entschuldigt den Menschen ohne der Bibel nicht, aber im Argument von Paulus verurteilt es umso mehr den, der die Bibel hat, der die Wahrheit kennt. Das war der dritte Hieb. Das gerechte Gericht Gottes trifft also den Religiösen genauso wie den Atheisten. Und spätestens jetzt, und ich hoffe, du kannst dich da reinfühlen, vielleicht geht's dir so, spätestens jetzt wird dem religiösen Zuhörer ja ganz schwindlig. Was, nicht mal meine Religiosität? Gilt irgendwas? Der Jude war angewidert von dieser Vorstellung. Der schmutzige Heide, der nichts von all dem kennt, der soll mehr einem Beschnittenen entsprechen wie ich? Spürst du die Spannung da? Nachdem Paulus damit aufräumt, kommt er jetzt zum Höhepunkt von seinem Argument. Wenn also nicht das Haben der Wahrheit und das äußerliche Praktizieren von Religion entscheidend ist, dann ist die große Frage, wer gehört denn dann zum Volk Gottes? Anders gefragt, wer ist ein echter Jude? Und dazu stellt er uns in Vers 28 und 29 zum Schluss zwei Typen von Menschen vor. Zum einen jemanden, der nicht zu Gott gehört. Und den beschreibt er mit drei Dingen in Vers 28 und 29. Das ist jemand, der den Fokus auf das Äußerliche legt, Vers 28. Der nur körperlich, nur äußerlich beschnitten ist, der einfach nur einen Ring trägt. Und drittens auf Vers 29, der auf das Lob von Menschen aus ist. Und im Kontrast dazu beschreibt er jemanden, der zum Volk Gottes gehört. Zum Volk Gottes gehört. Wie ist die Person? Das ist jemand, dessen Fokus auf dem Inneren liegt. Vers 29. Der wirklich am Herzen beschnitten ist. Und drittens, der für das Lob von Gott lebt. Ein beschnittenes Herz ist in der Bibel ein geistlich erweichtes Herz. Ein Herz, das religiöse Dinge nicht tut, weil sie Pflicht sind, sondern weil sie Gott lieben. Weil es wie der Ring meiner Beziehung zu Gott ist. Ich bin nicht wegen meinem Ring verheiratet, sonst wäre ich es gerade nicht, bin's aber immer noch, sondern der Ring zeigt, dass ich verheiratet sein will. Die äußere Beschneidung für die Juden war was ganz Selbstverständliches. Am achten Tag jeder Mann nach der Geburt. Und die Herzensbeschneidung, von der Paulus spricht, auf die die Beschneidung immer hingedeutet hat, ist nichts Automatisches, sondern was Übernatürliches. Tote Religion, Freunde, funktioniert nach dem Prinzip outside out. Meine Hoffnung kommt von außen, die Veränderung kommt von außen und die wäre äußerlich verändert. Das biblische Evangelium funktioniert inside out. Die Veränderung ist von innen heraus notwendig. Da beginnt alles und da ist die Veränderung notwendig und die wird dann darum nach außen sichtbar. Nichts, was wir haben und tun, ist der Grund, dass du und ich vor Gott angenommen werden. Und ich hoffe, dass du dir heute Morgen jetzt auch mit diesem Text und mit Paulus neu und wieder, vielleicht zum ersten Mal, aber vielleicht auch wieder die Frage stellst, wie kann ich denn jetzt ein echter Jude sein? Und darum möchte ich dich einladen, zum Schluss mit mir die Augen auf Jesus zu richten. Hast du dich schon mal gefragt, warum es im Alten Testament, auch zu der Zeit damals, für diese Bünde, für diese Versprechen so schräge Zeremonien gegeben hat? Heute kennen wir ja eher sowas wie einen Vertrag und Vertragsstrafen. Und da schreibst du einen Vertrag, wenn du diesen Vertrag, deine Pflichten nicht einhältst, dann musst du Vertragsstrafen, Pönalen zahlen. Wenn du die Abmachung nicht einhältst, bekommt der Vertragspartner die abgemachte Strafsumme, zum Beispiel. Und damals war das nicht viel anders. Nur wurde es eben nicht mit Verträgen und Unterschriften und Pönalen geregelt, sondern mit einem Zeichen. Die Abmachung von dem Versprechen war dann gültig, wenn man einmal am Anfang bei dem Versprechen geben dieses gemeinsame Zeichen praktiziert hat und damit gesagt hat, was passieren würde, wenn man diesen Vertrag bricht. So hat man zum Beispiel Sand vom Boden genommen und auf seinen Kopf geworfen, um zu sagen, wenn ich das Versprechen breche, soll ich wie dieser Staub werden und mit meinem Leben dafür büßen. Oder man hat ein Tier in zwei Hälften geschnitten und ist dann zwischen den Tieren durchgelaufen, um was zu sagen? Um zu sagen, wenn ich dieses Versprechen breche, soll ich wie dieses Tier sterben. Es war ein Siegel für einen Vertrag. Es hat symbolisiert die Schwere des Vertrags. Und in dieser Weise war die Beschneidung so ein Zeichen für einen Vertrag. Wenn du in einer Beziehung mit dem heiligen Gott sein willst, dann gibt es eine Bedingung. Du musst heilig sein. Und wenn du diesen Bund brichst, wenn du an irgendeinem Punkt unheilig bist, dann musst du abgeschnitten werden. Von ihm, dem Leben. Und jetzt ist die entscheidende Frage und das Argument von Paulus, warum man diese drei Gruppen anschaut, warum man in Kapitel 4 dann weiter argumentiert, was es bedeutet, vor Gott passend zu sein. Die Frage ist, wer kann diesen Bund halten? Wer kann vor Gott stehen? Und wenn du deine Bibel kennst, dann kennst du die Antwort. Römer 3, Vers 10. Keiner. Keiner. Nicht der unmoralische Heide aus Kapitel 1, nicht der sich bemühende, nicht religiöse aus Kapitel 2, und nicht einmal du und ich, die Religiösen, die die Wahrheit kennen, die vorbildlich leben. Auch nicht der, der die Wahrheit hat und religiös lebt. Auch nicht der Wipdaler, der sich religiös bemüht und abmüht. Wie kann denn irgendjemand bei ihm sein? Nur durch die gute Nachricht des Evangeliums. Denn das Abschneiden, sagt die Bibel, ist geschehen. Kolosser 2, Vers 11. In Jesus seid ihr, wenn du Christ bist, beschnitten. Aber nicht durch einen äußeren Eingriff, sondern einer Beschneidung am Herzen durch Jesus. Am Kreuz, Freunde, ist Jesus an deiner und meiner Stelle abgeschnitten worden. Er hat den Fluch getragen, weil du und ich das Versprechen, diesen Bund gebrochen haben. Er, der als einziger heilig gelebt hat und als einziger es nicht verdient hätte, abgeschnitten zu werden, ließ sich freiwillig töten und bietet Menschen wie dir und mir den verrücktesten Tausch der Geschichte an. Er sagt dir, gib mir alles, was dich von Gott abschneidet. Und ich gebe dir alles, dass du bei Gott sein kannst. Ein Christ ist darum jemand, der sich mit allem, was er hat, auf Jesus wirft. der sich mit allem, was er hat, auf Jesus wirft, weil er glaubt, dass Jesus an meiner Stelle abgeschnitten wurde, damit ich bei Gott sein kann. Darum sagt die Bibel, ist Jesus selbst die gute Nachricht. Darum ist mein Gebet für dein und mein Herz, dass wir Jesus schätzen, für das, wer er ist, für das, was er aus Liebe für uns getan hat. Weil nicht dein Wissen um Wahrheit und nicht dein Bemühen, religiös zu sein, deine Hoffnung ist, bei ihm zu sein, sondern dieser Jesus, der an unserer Stelle abgeschnitten wurde, damit wir durch ihn zum Vater kommen. Darum möchte ich dir heute Morgen sagen, lauf zu ihm, wenn du ihn nicht kennst. Und schätz ihn neu und mehr, wenn du ihn kennst. Lasst uns beten zum Abschluss. Vater, du kennst und du weißt, wie sehr diese Religiosität an uns klebt. Und wie leicht wir glauben, dass wir vor dir bestehen, weil wir Wahrheit kennen und gut leben. Vater, nimm uns diese Illusion. Bring uns immer wieder auf die Knie und bring uns zu Jesus, der allein fähig ist, uns zu dir zu bringen. Und Jesus, danke, dass du das gemacht hast und dass nichts mehr zu tun ist, außer uns an die zu klammern. Amen.

Es ist 1:38 Uhr. 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